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0: Lissabon stark bewölkt 12, Wien Schneefall 0, Prag Schneefall minus 3, Warschau Schneefall 3.
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0: Lissabon stark bewölkt 12. Wien Schneefall 0. Prag Schneefall minus 3. Warschau Schneefall
1: 3. 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
1: Da verklingen sie, die letzten Klänge der Nachtmusik. Und wie ihr auch gerade gehört habt, das waren die letzten Töne aus der Sonic Radio Show, die hörmediale Erweiterung der Kulturerscheinung Sonic. Wir haben es genau 7 Uhr. Ich begrüße euch ganz herzlich zum Morgenmagazin.
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1: 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Guten Morgen allerseits. Am Mikrofon begrüßt euch Katha. Bevor wir gleich einen Blick auf das Programm in der ersten Stunde werfen, hier zuerst ein ruhiges Stück zum Wachwerden, vielleicht auch für mich noch. Ich fühle mich heute noch nicht so super wach. Aber damit wir gemeinsam ganz gemütlich in den Tag starten können, ein Stück von Linda Ronstadt. Wir hören Long, Long Time.

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1: 6:05 haben wir es, beziehungsweise 6:06 jetzt. Linda Ronstadt haben wir dort gerade gehört mit dem Stück Long, Long Time aus dem Jahre 1970, ist also schon relativ alt. Ich bin aufmerksam geworden auf diesen Song, weil der Teil des Soundtracks von der Serie The Last of Us ist und ich würde die Serie empfehlen. Es geht um Zombies und um so Pilze, also also es ist kein Zombie-Virus, sondern es ist eigentlich eher ein Pilz. Und was ich ganz gut fand an der Serie, ist, dass dort gibt es so viele queere Liebesgeschichten, also ungefähr so viele wie auch so heteronormative. Und das fand ich ganz spannend. Genau. Und auch einen starken Flinter-Hauptcharakter. Und die Serie basiert auf dem Videospiel The Last of Us. Das kennen vielleicht einige von euch. Und genau, läuft jetzt als Serie auf HBO. Kann man sich auf jeden Fall angucken. Mindestens die erste Staffel. Ich hing gerade in der zweiten fest. Aber die erste ist auf jeden Fall sehr, sehr zu empfehlen. Von dort kenne ich das Stück Long, Long Time von Linda Ronstadt. Ich begrüße euch nochmal ganz herzlich zum Morgenmagazin und gemeinsam wollen wir einmal schauen, was uns heute in der ersten gemeinsamen Stunde des MoMAs erwartet. An dieser Stelle gibt's gleich die Nachrichten und das Wetter. Anschließend wollen wir einen Blick nach Wettin-Lübbejün werfen. Bedeutend für Wettin-Lübbejün ist die Musikschule Fröhlich und Gunnar aus der tagesaktuellen Redaktion, der hat sich anlässlich des Jahres des Akkordeon, aber auch zur Einstimmung auf unsere Sendung Ende der Woche aus Wettin-Lübbejün im Rahmen unserer Sendereihe Platz der Republik mit Annette Schmidt von der Musikschule Fröhlich unterhalten. Und wir wollen nach Lübeck blicken und uns beschäftigen mit dem umstrittenen Künstler Thomas Malzkat, welcher zu seinen Lebzeiten zahlreiche Kunstwerke erstaunlich gut gefälscht hat. Und wir kommen zum Ende unserer ersten gemeinsamen Stunde auch noch ins Gespräch. Ich habe mich gestern mit Dirk Ehlert von der Senatsverwaltung für Mobilität, Verkehr, Klimaschutz und Umwelt in Berlin unterhalten über den Eichenprozessionsspinner. Soweit also zu unserem Programm in der ersten Stunde. Wie gesagt, an dieser Stelle gleich einmal die Nachrichten und das Wetter. Vorab jedoch noch ein weiteres ganz ruhiges Stück, damit wir dann auch final alle wach sind. Vielleicht habt ihr jetzt auch schon den ersten Kaffee in der Hand oder ein großes Glas Wasser getrunken. Wir hören Animal Tracks von Mountain Man.

Animal Tracks haben wir dort gehört von Mountain Man. Wir haben es 7:10. Ihr hört das Morgenmagazin heute am Dienstag, dem 23. Juni 2026. Und wir wollen einen Blick werfen auf die Nachrichten. Aber ich habe den Nachrichtenjingle noch gar nicht draußen. Moment, wo ist er denn? Opener Nachrichten.

Die Bundesregierung will weitere diplomatische Vertreter des international nicht anerkannten Taliban-Regierung Afghanistans nach Deutschland einreisen lassen. Dies berichtet der Deutschlandfunk heute Morgen. Dabei handelt es sich um bis zu 4 Konsularmitarbeiter, sagte ein Sprecher des Auswärtigen Amtes in Berlin. Die personelle Verstärkung sei notwendig, um mehr afghanische Straftäter in ihre Heimat abschieben zu können. Benötigt werde das zusätzliche Personal etwa für das Ausstellen von Pässen und die Überprüfung von Identitäten. Zuvor hat das Bundesinnenministerium angekündigt, die Abschiebung nach Afghanistan auszuweiten. Künftig seien weitere Flüge per Charter oder Linie möglich. Dies sei das Ergebnis von Verhandlungen auf technischer Ebene. Deutschland erkennt die Taliban-Regierung in Kabul nicht an, unterhält aber Kontakte mit deren Vertretern. Wo ist denn jetzt mein Trainer? Entschuldigung, ich bin noch nicht ganz wach heute früh. Der UN-Sicherheitsrat warnt vor neuen Gräueltaten im Sudan. Dies berichtet die Deutsche Welle. Anlass ist eine drohende Offensive der RSF-Miliz auf die Großstadt Al-Obeid. Die UN fordern einen sofortigen Stopp des Angriffs, um ein Massaker wie im vergangenen Jahr in Darfur mit 1000 Toten zu verhindern. Der Bürgerkrieg im Sudan tobt seit über 3 Jahren. Laut den Vereinten Nationen hat er die aktuell größte humanitäre Katastrophe weltweit ausgelöst. Mehr als 11 Millionen Menschen sind auf der Flucht. Die Hälfte der Bevölkerung droht der Hungertod. UN-Generalsekretär Guterres hat angesichts finanzieller Kürzungen vor Rückschritten bei der AIDS- und HIV-Prävention gewarnt. Dies berichtet der Bayerische Rundfunk. Auf der Plattform X schreibt Guterres, die Zahl der AIDS-bedingten Todesfälle sei seit ihrem Höchststand im Jahr 2004 um 70% zurückgegangen. Dieser Fortschritt sei angesichts drastischer Mittelkürzungen jedoch bedroht. OECD-Zahlen zufolge haben die Entwicklungsgelder im vergangenen Jahr um 23% abgenommen. HIV-Programme in Ländern mit hoher Krankheitslast und niedrigem Einkommen seien davon besonders stark getroffen worden. Streik gegen Gebühren aus. Journalisten in Tschechien bangen um die Unabhängigkeit der Medien. Auch dies berichtet die Deutsche Welle. In Tschechien protestierten gestern tausende Beschäftigte der öffentlich-rechtlichen Medien mit einem eintägigen Warnstreik gegen die Pläne der Regierung. Im Fernsehen begannen die Nachrichten gestern demonstrativ mit einer Minute Verspätung. ModeratorInnen trugen schwarz und die Online-Angebote wurden drastisch heruntergefahren. Hintergrund ist ein Beschluss des rechten Kabinetts unter Ministerpräsident Babis. Die Rundfunkgebühren sollen komplett abgeschafft und die Sender künftig direkt aus dem Staatshaushalt finanziert werden. Zudem drohen massive Budgetkürzungen. Während Kulturminister Klempi den Streikenden reine Geldgier vorwirft, warnen KritikerInnen sowie Staatspräsident Pavel vor einem direkten Angriff auf die Medienfreiheit. Bereits am Wochenende hatten in Prag tausende Menschen für den Erhalt freier Medien demonstriert. Betreiber stellt Antrag. Gorleben soll weitere 20 Jahre als Zwischenlager für hochradioaktiven Atommüll dienen. Dies berichtet der Deutschlandfunk. Die 113 Castor-Behälter mit hochradioaktivem Atommüll könnten länger als gedacht im oberirdischen Zwischenlager Gorleben verbleiben. Die Gesellschaft für Zwischenlagerung kündigte an, Ende des Monats einen Antrag auf Verlängerung, um weitere 20 Jahre beim Bundesamt für die Sicherheit der nuklearen Entsorgung zu stellen. Die aktuelle Genehmigung für den Standort im Wendland war auf 40 Jahre befristet und endet 2034. Ein Standort für ein Endlager dürfte aber erst Mitte dieses Jahrhunderts feststehen. Die Bürgerinitiative Umweltschutz Lüchow-Dannenberg sieht in dem Genehmigungsantrag für Gorleben eine Blaupause für alle weiteren Atommülllager. Sie kündigte für heute in Berlin Proteste an. Dort findet heute eine Statuskonferenz Zwischenlagerung des Bundesamts für die Sicherheit der nuklearen Entsorgung statt. Soweit zu den Nachrichten heute am 23. Juni 2026.

Und wir wollen auch noch einen Blick auf das Wetter werfen. Schauen wir mal zuerst nach Halle. Dort beginnt der Tag bewölkt, aber trotzdem sehr warm. Wir starten mit 18 bis 26 Grad in den Tag, beziehungsweise 18 Grad heute Nacht und dann jetzt am Vormittag bis zu 26 Grad. Am Mittag lockert es sich ein bisschen auf und die Temperaturen steigen auf bis zu 29 Grad. Abends kühlt es sich dann ganz bisschen ab auf 28 bis 24 Grad. Wir haben immer noch ein paar Wolken am Himmel, die bleiben auch über Nacht und dort sinken dann die Temperaturen auf immer noch sehr warme 17 Grad. Schauen wir auch einmal nach Berlin. Dort ist es ganz ähnlich, 17 Grad in der letzten Nacht, am Vormittag dann bis zu 23 Grad. Hier scheint ein bisschen mehr die Sonne. Mittags dann bis zu 27 Grad. Abends ist es dann ganz klar. Wir haben 27 bis 22 Grad und nachts kühlt es sich in Anführungsstrichen dann auch wieder ab auf 17 Grad und wir haben wolkenlosen Himmel. Und dann Dresden. In Dresden ist es tatsächlich ein bisschen kühler, zumindest zum Ende des Tages hin, aber beginnen wir mal mit dem Anfang des Tages auch hier. 17 Grad in der Nacht, 26 Grad am Morgen, mittags bis zu 28 Grad, mehr Sonne als Wolken. Und der Abend ist dann auch überwiegend sonnig bei 27 bis später 22 Grad und die Nacht ist dann klar, 15 Grad können wir dann dort erwarten. Soweit zu den Nachrichten und dem Wetter heute am Dienstag, dem 23.06. Und wir wollen an dieser Stelle gleich einen Blick nach Wettin-Lübbejün werfen. Dort hat sich Gunnar von der tagesaktuellen Redaktion mit Annette Schmidt von der Musikschule Fröhlich unterhalten. Die Musikschule Fröhlich, die kennt man auf jeden Fall auch, wenn man nicht aus Wettin-Lübbejün kommt. Umso neugieriger bin ich, worin es in dem Gespräch gleich gehen wird. Wir haben es 17 Minuten nach 7 und wir hören noch ein bisschen Musik. Wir hören ein Stück von The Cars. Wir hören Shake It Up.

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1: The Cars verklingen dort noch im Hintergrund. Shake It Up haben wir dort gehört aus dem Jahre 1981. Wir haben es 20 Minuten nach 7. Guten Morgen nochmal im Morgenmagazin. Was bewegt Sachsen-Anhalt? Unter welchen Bedingungen passiert hier Leben, Freizeit, Arbeit und Aktivismus? Mit diesen Fragen ist Radio Korax in diesem Sommer in Sachsen-Anhalt unterwegs im Rahmen der Sendereihe Ein Platz der Republik. Ende dieser Woche ist Korax in der Stadt Wettin-Lübbe-Jün unterwegs im Saalekreis bei Halle. Und sehr prägend ist dort auch die Musikschule Fröhlich. Seit mehr als 30 Jahren bietet die Musikschule Fröhlich in Wettin-Lübbe-Jün Kindern und Jugendlichen die Möglichkeit, Musikinstrumente zu lernen, zum Beispiel das Akkordeon. Gegründet wurde sie von Gisela und Heinz-Jürgen Schmidt. Im vergangenen Sommer verstarb Heinz-Jürgen Schmidt, aber seine Tochter Annette ist mittlerweile in seine Fußstapfen getreten. Wobei das nicht so ganz stimmt, denn sie hat schon länger selbst in der Musikschule ihrer Eltern unterrichtet. Einer ihrer Schüler vor mittlerweile fast 30 Jahren war auch Gunnar aus der tagesaktuellen Redaktion hier bei Radio Korax. Er sprach mit ihr unter anderem über die Bedeutung der Musikschule Fröhlich für Wettin-Lübbe-Jün und das Jahr des Akkordeons.

0: Ein wenig zur Geschichte der Musikschule Fröhlich in Wettin-le-Bühne. Vielleicht nochmal in Ihren Worten. Ihre Eltern haben Sie vor über 30 Jahren, kurz nach der Wende, ja in Le-Bühne gegründet. Wie haben Sie die Zeit damals erlebt? Haben Sie an diese Zeit noch so Erinnerungen?
1: Gründung war im Oktober 1992 und da war ich noch in der Ausbildung. Also ich habe studiert und war immer dabei. Also ich war immer mittendrin und habe auch alles mitgemacht und habe dadurch natürlich auch Erfahrung gesammelt, auch weil ich ja in diese Richtung gegangen bin, was Lehramt und so weiter betrifft. Und habe ja auch mein Studium abgeschlossen und habe dann gesagt, also entweder ich gehe jetzt in die öffentliche Schule oder ich beginne bei meinen Eltern in der Musikschule. Und da habe ich mich halt entschieden, dass ich nichts

0: Italien, wir waren in Breiten in England, wir waren in Schweden, Tschechien, wir waren in Polen, Masuren, das sind jetzt nur einige, also wir waren schon Griechenland, also schon Kroatien und so weiter, waren wir schon unterwegs.
1: Und ich erinnere mich auch noch damals daran, dass es sehr häufig im Frühjahr hieß das ja nur K&K, mittlerweile ist das ja irgendwie das Dormero Kongress und Kulturzentrum, da gab es, ich glaube, einmal im Jahr.
0: Ja, genau. Einmal im Jahr haben wir ein Jahreskonzert, also wir waren immer im Steintor-Varieté, vorher waren wir im K&K, richtig, aber wir waren bis letztes Jahr im Steintor-Varieté-Halle und wir wechseln aber jetzt in den Bachsaal nach Köthen. Das wird jetzt unsere neue Spielstätte.

0: Und was hat die Musikschule aktuell so alles im Programm? Also was gibt's da für verschiedene? Es gab ja die, ich weiß gar nicht mehr, wie das hieß, Melodika.
1: Wir beginnen eigentlich ab Vorschulerziehung, also im Kindergarten, mit dem Unterricht. Das ist das Glockenspiel vorrangig. Und da haben wir ein schönes Programm, wo die Kinder tatsächlich schon die Töne lernen und wissen, wo die Töne sitzen im Notenliniensystem. Und wir singen viel, wir legen also sehr viel Wert auf Sprachentwicklung. Das kommt ja automatisch mit der Musik dann, dass die Kinder Sprache lernen sollen, auch schon im Vorschulbereich. Es ist ganz wichtig für die Schule dann, für den Schuleingangsphase und so weiter, wenn die Kinder bestimmte Voraussetzungen haben. Und das ist natürlich da eine gute Förderung. Gerade musikalische Vorschulerziehung ist sehr, sehr, sehr gut für Kinder. Dann gibt es den Melodika-Kurs ab der ersten Klasse. Da lernen die Kinder dann eben mit der rechten Hand das Melodiespiel auf dem Tasteninstrument. Das ist ja Vorkurs für alle Tasteninstrumente. Und dann kommen wir zum Akkordeon. Das ist dann ab der ersten Klasse Gruppenunterricht. Und es bleibt auch Gruppenunterricht, weil wir ja dann die Leute oder beziehungsweise die Schüler, die Mitglieder für unser Orchester ausbilden wollen.
0: Ich musste jetzt in diesem Jahr schon mehrfach an die Musikschule wieder zurückdenken, weil mein Onkel Horst verstorben ist und der hat in unserer Familie quasi die Tradition des Akkordeonspielens noch aufrechterhalten und wirklich bei jeder Familienfeier, bei der dabei war, dann Spaß in die Runde gebracht, weil er immer wieder Akkordeon gespielt hat. Das war wirklich so eine Konstante bei mir und ich bin kürzlich darüber mit meinem Bruder so im Gespräch gewesen auch und wir sind eigentlich darauf gekommen, wie schade es auch ist, dass das Akkordeon so als Instrument zumindest vom Gefühl her, jetzt von unserem Gefühl in der populären Musik eher unterrepräsentiert zu sein scheint.
1: Das geht jetzt in die andere Richtung. Akkordeon ist ja das Instrument des Jahres 2026 und wer das Akkordeon kennt, der weiß, dass das Akkordeon sehr vielseitig ist. Und dass man mit dem Akkordeon spezielle Musik spielen kann und eben auch ein sehr gutes Orchesterinstrument ist. Und auch solistisch. Das ist unheimlich vielseitig, das Instrument. Und insofern ist das Akkordeon eigentlich ein tolles Instrument, auch für Lehrer und so weiter, die halt Musik unterrichten, weil man eben sehr unabhängig ist mit dem Instrument. Man hängt es um und spielt.
0: Ja, und für mich steckt tatsächlich im Akkordeonklang auch so die Erinnerung einerseits an meinen Onkel, aber natürlich auch an die eigene persönliche Zeit in Wettin-le-Beuyen drin. Ja. Was für eine Magie ist für Sie denn noch drin? Sie haben gesagt, es ist vielseitig als Instrument, aber was bedeutet dieser Klang des Instruments für Sie?
1: Ich sage Ihnen, die Magie ist, ein gutes Orchester heißt, besteht ja aus gutem Rhythmus. Also das heißt, wir haben ja ein Schlagzeug und Bass und gibt auch diverse Instrumente, wo wir das Ganze auch sehr aufhübschen können, wie zum Beispiel ich spiele auch Saxophon. Aber die Magie ist, dass man halt mehrstimmig spielt und es eben toll ist, wenn ein Stück entsteht, das vierstimmig ist. Und wenn das gut arrangiert ist, dann macht das richtig Spaß. Also das fängt da wirklich an, wenn man das kann, richtig Spaß zu machen. Wir haben hier Leute, die kommen fast jeden Tag zu uns, also ich sage nicht fast jeden Tag, aber jeden zweiten Tag, die wollen halt sehr oft spielen, ja, weil es Spaß macht. Und das wollen wir erreichen. Wir wollen ja, dass die Musik Spaß macht.

0: ich habe es ja schon gesagt, für mich war ja die Zeit bei der Musikschule Fröhlich insofern auch prägend, weil ich Wettin Le Bihun immer noch sehr mit nicht nur dem Akkordeon, sondern auch der Musikschule natürlich selbst verbinde. Wie sehen Sie Ihre Rolle als Musikschule in Wettin Le Bihun, für Wettin Le Bihun auch?
1: Sehr wichtig, weil wir sehr viel gestalten. Also wir spielen hier zu Heimatfesten, wir gestalten Weihnachtsfeste, wir gestalten Kirchenkonzerte, Sommerfeste, auch im Umkreis hier, nicht nur in der Verwaltungsgemeinschaft. Wir gestalten Schulfeste, Einschulungsfeiern. Ich kann jetzt ganz viel aufzählen. Ja, wir machen Musical-Aufführungen mit Grundschulen, also in Zusammenarbeit. Also ganz viel, was kulturelle Arbeit betrifft.
0: Das Verbindende ist, ich fand es auch gerade spannend, weil ich gerade zum SV Glück auf Plötz jetzt nochmal geschaut habe und gesehen habe, damals zur

0: Eröffnung der Turnhalle.
1: Das ist schon eine Weile her, ja.
0: Genau, da habe ich mal nachgesehen und da gab es damals einen Zeitungsartikel bei der MZ und da stand auch Musikschule Fröhlich war zur Eröffnung, hat gespielt. Da dachte ich, okay, das kommt alles wieder zusammen, so dieses Verbindende für mich.
1: Ja.
0: Vielleicht abschließend, was bedeutet für Sie Wettin Le Bihun selbst, beziehungsweise was verbinden Sie mit Wettin Le Bihun?
1: Meine Heimat. Wettin Le Bihun ist meine Heimat. Also speziell Le Bihun, weil ich bin ja schon immer in Le Bihun und arbeite, lebe hier. Ich sage einfach nur, man ist hier zu Hause. Und ich freue mich, dass ich dann auch hier mitgestalten kann.
2: Ein Gespräch von Gunnar aus der tagesaktuellen Redaktion von Radio Korax mit Annette Schmidt von der Musikschule Fröhlich in Le Bihun. Entstanden ist das Gespräch im Rahmen der Sendereihe Ein Platz der Republik von Radio Korax. Ende dieser Woche ist Korax in der Stadt Wettin Le Bihun im Saalekreis bei Halle unterwegs. 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Ich war damals auch in der Musikschule Fröhlich und manchmal ist das so ein cooler Side-Fact, wenn man dann sagt, dass man in der Theorie Akkordeon spielen kann. Ich habe schon lange nicht mehr gespielt, aber ich glaube, es käme schnell wieder, wenn ich denn ein Akkordeon hätte. Und es bleibt künstlerisch hier im Morgenmagazin. Nachdem es gerade um Musik in der Musikschule Fröhlich ging, wollen wir uns im kommenden Beitrag der Malerei widmen und uns mit der Frage beschäftigen, was darf Kunst? Sind Kunstfälschungen auch noch Kunst oder reines Handwerk? Wir wollen uns mit dem Künstler und aber auch Kunstfälscher Thomas Malzkat auseinandersetzen. Dazu hören wir gleich mehr, nach jedoch noch ein bisschen mehr Akkordeonmusik. Wir hören eine Akkordeonversion des Klassikers Bella Ciao.

0: Eine Akkordeonversion des Stücks Bella Ciao haben wir dort gehört. Heute um 7.32 Uhr im Morgenmagazin.
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0: Ein unscheinbares Gemälde mit dem Titel Boot im Hafen im Wohnzimmer eines Vaters in Husum. Es wird zum Ausgangspunkt für eine Recherche. Dabei rückt der Künstler Lothar Malzkat in den Fokus. Ein Name, der mit Restaurierung, aber auch mit einem der bekanntesten Kunstskandale in Deutschland verbunden ist. Die Spur führt nach Lübeck und zu den umstrittenen Arbeiten in der Marienkirche.
2: Und hier ist Boot im Hafen, das steht hinten auf der Rückseite. Sonst steht auf dem Papier nichts mehr drauf.
3: Zu Besuch bei meinem Vater in Husum. Ein Bild, das mir nie zuvor richtig aufgefallen ist, hat uns in den Bann gezogen. Darauf zu sehen ist ein Boot im Hafen, ein blauer Himmel und viele Konturen.
2: Hier sieht es allerdings wie ein Haus aus. Da, dieses,
4: ja, ne? Das würde ich auch sagen. Und das hier auch schon auch ein bisschen wie so ein Turm.
2: Ja, das aber da ist wieder ein Wimpel.
4: Das heißt, das
2: also
4: auch
2: das wäre dann auch ein Schiff da. Und hier wieder, da könnte das Haus sein. Ich wundere mich sowieso, dass es so schwarz ist. Nicht?
3: Ja. Wir merken, mit bloßem Auge ist es gar nicht so einfach, die Umrisse zu deuten. Und der Titel gibt einem jetzt auch nicht so viel Kontext. Bleibt nur noch die Geschichte um den Künstler selbst, um dem Bild vielleicht etwas mehr auf die Schliche zu kommen. Und auf den stieß mein Vater so.
2: Ich bin jeden Freitag beinahe in die Schatzkammer gegangen. Und die Menschen, die so Lust haben an nostalgischen Dingen, finden sich dort ein. Und in einem Bilderrahmen ein Bild, sehr expressiv gemacht, sehr dunkel, aber irgendwie auch ansprechend, ja, zog mich so an. Und dann kam der Besitzer und meinte, ja, das ist von Lothar Malzkat.
3: Lothar Malzkat also. Beim Googlen fliegen einem schon die Zeitungsartikel um die Ohren. Schlagzeilen wie »Der größte Kunstskandal aller Zeiten«, Meisterfälscher und Hochstapler poppen dort auf. Auch mein Vater wusste damals in der Schatzkammer natürlich schon, was es mit Lothar Malzkat auf sich hatte.
2: Eigentlich bin ich immer irgendwann mit Lothar Malzkat unterwegs gewesen. Also man geht in die Marienkirche und neben einem steht ein älterer Herr und erzählt seinen Freunden die ganze Geschichte der Fälschung. Das gehört eigentlich so zu dem gewussten Wissen dessen, worüber ein ja an der Stadt Lübeck interessierter Mensch also verfügt.
3: Eine Urban Legend war dieser Malzkat also. Und die Marienkirche hat damit zu tun. Aber dazu später mehr. Vielleicht lohnt sich erstmal ein Blick auf sein Leben, um zu verstehen, wie bei dem Künstler oder Fälscher alles begann. Geboren wurde Lothar Malzkat 1913 in Königsberg, dem heutigen Kaliningrad. Als Kind war er angeblich schon ein Kunsttalent und kopierte als Elfjähriger die italienischen Klassiker in dem Antiquitätenladen seines Vaters. Nach einem sehr erfolgreichen Kunststudium führte es den jungen Malzkat nach Berlin. Als Künstler landete er aber keinen direkten Hit. Ohne Geld oder Anerkennung war Malzkat dringend auf einen Job angewiesen. Ein Zufall brachte ihn zum Restaurator Felix Fey, für den er seinen ersten Malerauftrag annahm. Den Gartenzaun.
4: Ja, also von nah dran, irgendwie von weiter weg ergibt das irgendwie mehr...
2: Ja, ich werde es mal aufs Sofa stellen, dann kann man es mal von weiter weg sehen.
4: Ich finde auch die Farben sehr spannend, dass er das Blau auch gar nicht abgemischt hat oder
2: ja,
4: so.
2: Es ist praktisch, ja, es sind vier Farben. Es ist ein Grau, ein Grau, ein Weiß und Schwarz und Blau. Ne?
3: So richtig kam Lothars Karriere damals also nicht in Gang. Den entscheidenden Anstoß gab der Sohn des Restaurators. Der gewiefte Dietrich hatte eine Idee, wie man das Kopiertalent von Malzkat zu Geld machen könnte. Mensch, sie malen, ich verkaufe, war das Motto und so brachte Fey neben den normalen Restaurationsjobs die Fälschung Malzkats von Barlach, Liebermann, Kokoschka, Rousseau und Chagall an den Mann. Entartete Kunst war damals schließlich selten, da die Nazis sie verfolgt oder verbrannt hatten. Doch was hatte das Ganze jetzt mit der Marienkirche zu tun? Wir springen zurück zum 28. März 1942. In dieser angeblich sternklaren Nacht fliegen die Briten einen Luftangriff gegen Lübeck. 25.000 Brandbomben gehen auf die Stadt nieder. Der Lübecker Dom und die Marienkirche brennen lichterloh und schließlich fallen die schweren, kupfernen Glocken den Turm der Marienkirche herab. Die Königin der Hanse liegt in Trümmern. Durch das Feuer ist aber noch etwas anderes passiert, weiß mein Vater.
2: Da waren in einer Kirche, die so völlig zerstört war, wie durch ein Wunder, durch das Abglühen und Abplatzen der kalküberstünchten Farbe, war auf einmal eine ornamentale Struktur auf den Säulen, auf den Wänden deutlich geworden, dass also die Kirchen früher nicht eben so protestantisch nüchtern waren, sondern eben voller Leben und Lebensbejahung waren. Also ein Wunder irgendwie, ein Bildwunder waren für die gläubigen Menschen des Mittelalters.
3: Phönixgleich wurden also durch das Feuer 700 Jahre alte Wandmalereien freigelegt. Schnell war klar, dass diese wiederhergestellt werden sollten. Niemand Geringeres als Dietrich Fey und sein Malergeselle Malzgard wurden mit diesem Auftrag bedacht. Die Spur führt mich nach Lübeck, an den Ort des Geschehens. Vor einer schweren, großen Holztür treffe ich Robert Pfeiffer, den Pastor der Marienkirche. Er kennt die Geschichte über den Restaurator Malzgard ganz genau. In einem Rundgang begutachten wir die Restaurationsarbeiten, die Malzgard damals mit seinen Kollegen in schwindelerregender Höhe durchgeführt hat. Ob noch viele Motive von ihm zu sehen sind?
5: Also die Frage, ob es doch irgendwas von Malzgard gibt. Also, erstmal muss ich Ihnen natürlich sagen, wenn wir jetzt da hochschauen, in das höchste Gewölbe der Welt, aus Backstein gemauert, das so wunderbar ausgemalt ist, alles, was Sie da oben sehen, ist eine reine Zeitschicht Lothar Malzgard und seiner Kollegen.
4: Das, die ganzen Motive.
5: Ja, da ist nichts Historisches mehr. Das haben die alles, wussten Sie gar nicht?
4: Ich wusste, dass es so, also ich habe gelesen, dass es ein paar Motive gibt, ja. Aber... dass es quasi die ganze Decke betrifft?
5: Alles. Und das kann ich Ihnen aber gleich noch ein bisschen ausführlicher erzählen.
3: Unser Blick führt nach oben. Über den Säulen an der fast 40 Meter hohen Decke ranken sich Blätter in Rot und Grün. Nahezu jeder Quadratmeter ist bemalt. Neben uns stehen Touristen mit Kameras, die die kunstvollen Malereien fotografieren. Was soll man sagen? Ein irrer Anblick. Einen Haken hat das Ganze allerdings. Die alten Fresken, die Lothar Malzgard mit seinen Kollegen wiederherstellen sollte, waren in einem schlechten Zustand. So schlecht, dass sie die Farbe abgewaschen haben und sich die neuen Motive einfach selbst ausdachten. Ein riesiger Kunstskandal.
5: Dass er hat ja auch, er und seine Kollegen, die waren ja auch durchaus humorvoll und haben sich immer mal so selbst verewigt. Mit so kleinen Monogrammen oder Zeichnungen oder sowas in der Art. Und da oben können Sie sehen, wenn Sie hier auf diesen Pfeiler gucken, da oben auf der Empore, der weiße dicke Pfeiler, ganz oben in der Spitze, da ist so eine schwarze Figur. Das ist so ein Motiv aus dem Totentanz. Und da hat Malzgard selber so ein Vers aus dem Totentanz genommen und sich da verewigt und drunter geschrieben, Fekit Malzgard. Also hat alles Malzgard gemacht, ne?
4: Also wenn man ein bisschen aufmerksam gewesen wäre und Latein gekonnt hätte, hätte man das schon rausfinden können.
5: Also spätestens da.
3: Der Schwindel fiel aber zunächst nicht auf. Pünktlich zur 700-Jahr-Feier der Marienkirche waren die Freskenmalereien fertig. Zur Eröffnung kam sogar Bundeskanzler Konrad Adenauer und hielt eine feierliche Eröffnungsrede. Die grandiose Auferstehung der Marienkirche wurde von der ganzen Republik bejubelt. Vor allem galt das Lob dem Restauratorchef Dietrich Fey, weiß Pastor Robert Pfeiffer.
5: Genau, so habe ich es auch verstanden, dass er selber ganz schlecht damit umgehen konnte, dass der Herr Fey als Auftragnehmer, als Chefrestaurator geehrt wurde, auch von Adenauer persönlich, als der in der Stadt war. Da durfte er, der Fey durfte mit Adenauer am Tisch sitzen und er hat von ihm eine Ehrenmedaille bekommen. Und Fey hat aber dann Malzgard und seine Mitarbeiter einfach nur mit ein paar Biermarken abgestempelt oder weggeschickt und gesagt, macht euch einen schönen Abend in der Kneipe. Und da war natürlich die eigentlichen Urheber dieser Malereien getroffen, weil sie sich nicht gewürdigt gefühlt haben.
3: Malzgard ist anscheinend von der Aktion so gekränkt, dass er sich kurzerhand selbst anzeigt. Erst dann fliegt auf, dass sämtliche heiligen Figuren von ihm gemalt wurden. Der Fall Malzgard landet vor Gericht und die sogenannten Scheinheiligen ließ die Kirche schleunigst wieder abwaschen. Ob Pastor Pfeiffer die Reaktion der Kirche heute nachvollziehen kann?
5: Das war kurz nach dem Krieg. Die Stadt war noch in Trümmern. Die hatten eigentlich andere Aufgaben. Ne? Die mussten die Zivilbevölkerung versorgen. Die mussten die Infrastruktur wieder aufbauen dieser Stadt. Und dann kommt so ein Kunstskandal noch in die Quere, der viel Aufmerksamkeit bindet der Öffentlichkeit. Die waren, glaube ich, echt heilfroh, dass die jetzt zum Abschießen konnten mit so einer Handlung wie dem Abwaschen von bestimmten Bildern in der Kirche. Heute. Ja, reinwaschen. Das ist dieses alte, biblisch gesprochen, dieses alte Sündenbock-Motiv aus dem Alten Testament. Das taucht in der Bibel schon auf. Wenn im Alten Testament eine Gemeinschaft von Menschen Stress miteinander hatten, in der Wüste gelebt haben, als Nomaden oder wie auch immer, dann haben die Schuld dieser Gemeinschaft auf einen Sündenbock übertragen und haben den dann symbolisch in die Wüste getrieben und da wurde er gefressen von wilden Tieren. Damit war die Schuld getilgt.
3: Die 13 Heiligenfiguren sind nun weg. Malzgard und Fey werden zu Gefängnisstrafen verurteilt, hauptsächlich wegen der vorherigen Bildfälschung der berühmten Maler, aber auch wegen den Fälschungen in der Kirche. Dass der Großteil der anderen Motive an der Decke ebenfalls gefälscht waren, verschweigt die Kirche über Jahrzehnte. Jahrelang werden die Fresken als authentisch gotisch bewundert. Eine Frage drängt sich mir deswegen auf. Kann man Kunst und Fälschung so einfach auseinanderhalten? Pastor Robert Pfeiffer sieht das so.
5: Also, das ist eben genau diese Frage, wie ich das bewerte, ist es Kunst oder ist es Fälschung? Dass ich diese beiden Begriffe vielleicht mal lerne auseinanderzuhalten und zu sagen, auf einer bestimmten Ebene ist es auf jeden Fall, finde ich, unbestritten Kunst, weil er sehr viel Begabung hatte, künstlerisch zu arbeiten und weil er auch vor allen Dingen diese Art von Kunst verstanden hat. Wie funktioniert Gotik, die Malerei damals und so weiter. Also der war da sehr, sehr sachverständig, was diese Sache angeht. Und wenn man über Fälschung redet, dann finde ich, muss man diese Seite der Absicht mit berücksichtigen. Wenn er die Absicht hatte, diese Malereien anzufertigen, unter der Überschrift, es ist Gotik, es ist wirklich original, historisch, dann ist es natürlich eine Fälschung. Aber das sind zwei verschiedene Seiten, die man jeweils für sich beurteilen muss. Ne? Und heute, finde ich, kann man den Malzgard und seine Kollegen nicht hoch genug bewerten, weil die uns das geschenkt haben, was wir hier in der Kirche haben.
3: Unbestritten sind die Malereien in der Kirche auch noch über 70 Jahre später äußerst beeindruckend. Auch die Motive und Farben erinnern tatsächlich an die gotische Zeit. Fest steht aber, dass die Werke mit Absicht auf alt gemacht wurden. Teilweise sieht man sogar noch die Bürstenspuren, mit denen die Farbe in der Manier Shabby Look abgeschrappt wurde. Doch welche Rolle spielt es heutzutage noch, dass die Wandmalereien fake sind? In True Crime Podcasts wird Malzgard als Meisterfälscher inszeniert. Für ihn ging das Leben nach den 2 Jahren Haft aber als mittelmäßig erfolgreicher Künstler weiter. Sein Bild Boot im Hafen gewinnt nun mal nicht automatisch an mehr Bedeutung, weil sein Urheber auch Fälscher war. Sollte man das ganze Kapitel jetzt, 38 Jahre nach seinem Tod, einfach schließen? Robert Pfeiffer sieht das anders.
5: In den Jahren, in denen ich noch hier bin, will ich gerne dieses Thema Luther Malzgard so aufarbeiten lassen, dass man wirklich am Ende sagen kann, vielleicht in 5, 6 Jahren, jetzt wissen wir besser Bescheid über das, was damals passiert ist, und wir haben vor allen Dingen ein besseres Verständnis für die Menschen, die damals hier Verantwortung getragen haben. Dass man nicht mit der Brille eines Skandals irgendwie daran geht und sagt, oh, hier sind wir mal innovativ oder investigativ und versuchen mal nachzuweisen, wie die hier gefälscht haben, sondern zu sagen, nein, die haben unter unglaublich schwierigen Bedingungen etwas ganz, ganz Großes geleistet und haben ganz viel persönliche Verantwortung getragen und letztendlich auch die Folgen auf sich genommen.
3: Robert Pfeiffer fordert, die richtige Perspektive einzunehmen. Und genau das fordert ja auch oft die Kunst. Die Frage, ob Künstler oder Fälscher, lässt sich nicht eindeutig beantworten. Im Fall von dem Bild Boot im Hafen im Wohnzimmer von meinem Vater ist Malzgard eindeutig der Künstler. Im Falle der gefälschten Fresken vermutlich ein gekonnter Kunsthandwerker mit einem Hang zum Hochstapeln. Vielleicht lohnt es sich deswegen, eben aus einer ganz anderen Brille auf Malzgards Geschichte zu blicken. Zum Beispiel, wie schwierig damals die Bedingungen in der Kirche waren, unter denen er mit seinem Kollegen die Malereien durchgeführt hat. Und es ist eine gute Übung, etwas Ambiguität auszuhalten und das gewisse Augenzwinkern in aller Ernsthaftigkeit zuzulassen.
0: Die Geschichte um Lothar Malzkat zeigt, wie eng in seinem Fall künstlerische Leistung und Täuschung miteinander verknüpft sind. Seine Arbeiten werden bis heute unterschiedlich bewertet, als handwerkliche Leistung, aber auch als Fälschung. Klar wird, eine eindeutige Einordnung fällt schwer. Die Debatte über Kunst, Authentizität und Absicht bleibt aktuell.

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2: Danger Dan haben wir dort gehört mit Kunstfreiheit, passend zu dem Thema, über das wir gerade gesprochen haben. Wir haben uns mit dem Künstler und Kunstfälscher Lothar Malzkat auseinandergesetzt und dazu einen Beitrag gehört. Wir haben 7.51 Uhr und wir wollen an dieser Stelle gleich über einen kleinen Falter sprechen, der mindestens mir in den vergangenen Tagen einigen Ärger bereitet hat, mit dem Eichenprozessionsspinner. Die feinen Härchen der Raupen, die können nämlich allergische Reaktionen bei Mensch und Tier auslösen. Warum wir ihn aber am Ende doch am besten in der Nachbarschaft behalten sollten, darüber habe ich mich mit Dirk Ehlert von der Senatsverwaltung für Umwelt in Berlin unterhalten. Das Gespräch hört ihr gleich nach einem Stück aus Australien. Wir hören The Chats mit Smoko. 1, 2, 3, 4.

0: Surfpunk aus Australien, The Chats, haben wir dort gehört mit ihrem Stück Smoko. Und wir wollen uns jetzt mit einem Insekt beschäftigen, das mindestens mir in den vergangenen Tagen mitunter auch schlaflose Nächte bereitet hat. Es hat mich nämlich großflächig gejuckt. An den Beinen, den Armen, dem Hals, nach dem Radfahren. Vorbeigefahren bin ich nämlich an vielen Eichen, an denen so Warnschilder standen. Und diese Warnschilder, die haben auf den Eichenprozessionsspinner hingewiesen. Habt ihr bestimmt auch schon mal gesehen. Der Eichenprozessionsspinner ist ein Nachtfalter aus der Familie der Zahnspinner. Der Eichenprozessionsspinner, der besiedelt unter anderem Eichenbäume und ihre Raupen. Die kriechen bei Ortswechseln gerne kollektiv in einer oder mehreren dicht beieinander liegenden Reihen, also ähnlich wie eben eine kirchliche Prozession von Menschen, und davon leitet sich der Artname ab. Beim Menschen können die winzigen Brennhaare der Raupen bei Hautkontakt eine allergische Raupendermatitis auslösen. Das sind dann so kleine rote Punkte, sieht aus wie ganz viele kleine Mückenstiche oder vielleicht auch so, wie wenn man sich an der Brennnessel verbrannt hat. Und diese Reaktionen, die sind tatsächlich auch bei Tieren bekannt, also zum Beispiel, wenn Hund oder Katze die Raupen beschnüffeln. Bei Massenauftreten der Raupen des Eichenprozessionsspinners wird vor der Allergiegefahr gewarnt und es werden stellenweise eben auch Bekämpfungsmaßnahmen durchgeführt und diese Schilder aufgestellt. Warum man von der Bezeichnung als Schädling jedoch trotzdem besser absehen sollte und warum wir vielleicht auch besser versuchen sollten, in weitestgehend guter Nachbarschaft mit dem Eichenprozessionsspinner zu leben, darüber habe ich mit Dirk Ehlert von der Senatsverwaltung für Mobilität, Verkehr, Klimaschutz und Umwelt in Berlin gesprochen. Als erstes habe ich gefragt, wo die Raupen des Eichenprozessionsspinners am ehesten verbreitet sind und welchen Einfluss vielleicht auch das Wetter darauf hat.
1: Naja, zunächst einmal sind diese Eichenprozessionsspinner eben an Eichen. Das ist deren Wirtsart. Also alle Eichenarten, die wir bei uns in Deutschland haben, sind auch dann Wirtspflanzen, wo die Raupen des Eichenprozessionsspinners rangehen. Und das ist auch kein neues Phänomen. Das ist eine heimische Nachtfalterart, also ein Schmetterling, der nachtaktiv ist. Und die Raupen, die fressen eben vor allem Eichen. Seit gut 100 Jahren sind sie allerdings vermehrt bei uns zu beobachten, weil es eben auch immer wärmer wird. 1936 war das erste sehr auffällige Verhalten von diesen toll aussehenden Raupen, und je wärmer und trockener bei uns die Frühjahre sind, desto häufiger werden die Tiere auch beobachtet.
0: Woran erkennt man die Raupen denn?
1: Man erkennt die Eichenprozessionsspinnerraupen vor allem daran, dass sie eben an Eichen sind. Nachts sind sie aktiv in den Baumkronen, fressen da sehr viel Laub und am frühen Morgen klettern sie prozessionsartig hintereinander von der Baumkrone den Hauptstamm runter. Und je nach Temperatur entsprechend tief. Je wärmer der Tag wird, desto tiefer krauchen sie, bilden da große Nester und sie haben lange, dünne Haare ab dem dritten Larvenstadium, und das macht sie so markant.
0: Ja, jetzt haben Sie schon ein gutes Stichwort genannt, nämlich das dritte Larvenstadium. Ab dem werden die Raupen des Eichenprozessionsspinners dann ja überhaupt erst gefährlich für den Menschen. Woran liegt das und was genau ist so gefährlich? Was löst die allergischen Reaktionen zum Beispiel aus?
1: Naja, der macht das ja nicht, um uns zu ärgern. Das ist eine Überlebensstrategie dieser Raupenart, damit sie eben nicht gefressen wird. Diese kleinen Brennhaare können sich eben in Tiere oder in Menschen einbinden und dementsprechend zu Reaktionen führen, zu allergischen Reaktionen. Wir nehmen das immer häufiger zur Kenntnis. Zum einen, weil es mehr von diesen Raupen gibt, und zum anderen werden wir auch immer empfindlicher. Die Raupe selber will uns nicht ärgern, die will nur geschützt werden und hat in der Evolution in den tausenden von Jahren, solange es diese Raupen gibt, eben diese Überlebensstrategie für sich dann entsprechend konzentrieren können.
0: Ja, im Sinne des Eichenprozessionsspinners vielleicht auch. Also ich muss fairerweise sagen, ich bin am vergangenen Wochenende Fahrrad gefahren und habe jetzt schon einen starken Ausschlag. Und war dann aber auch überrascht, dass ich dann im Netz eher Beiträge fand, die dem Eichenprozessionsspinner eher zugetan waren, beziehungsweise auch nochmal darauf hingewiesen haben, dass das Problem ja eigentlich eher ein menschengemachtes ist, denn der Mensch ist schuld am Klimawandel und daran, dass es immer wärmer wird. Wie geht es denn nach diesem Stadium, nach diesem dritten Stadium weiter mit dem Eichenprozessionsspinner? Vielleicht um darauf nochmal zurückzukommen.
1: Ja, nach dem dritten kommt das vierte und fünfte Stadium, dann kommt die Verpuppungsphase und Anfang Juli, das ist also bald der Fall, fliegen dann diese nachtaktiven Falter los, verpaaren sich und legen kleine winzige Eier auf den Stämmen, Ästen und Zweigen der Eichen. Und da verweilen die erstmal monatelang, bleiben den Winter über dran und erst im nächsten Jahr, 2027, März, April, werden dann aus diesen Eiern kleine Larven sich entwickeln, beziehungsweise Raupen, und dann beginnt der Prozess von neuem.
0: Allgemeinhin gilt der Eichenprozessionsspinner ja aber als Schädling. Würden Sie das auch so unterschreiben, beziehungsweise welchen Einfluss hat denn der Eichenprozessionsspinner auf unsere Umwelt?
1: Also zunächst einmal ein klares Widersprechen zum Schädling, denn er ist kein Schädling. Also er ist ein Teil der Natur, wie wir Menschen übrigens auch. Und die einzig Geschädigten sind ja zunächst einmal die Bäume, denn die werden kahl gefressen. Und wir haben zumindest in Berlin bisher keinen Nachweis dafür, dass durch den Eichenprozessionsspinner die Bäume anfangen zu sterben. Übrigens ein Prozess, den es seit Jahrmillionen gibt. Die Bäume haben darauf eine Antwort, die kriegen wir just in den nächsten Tagen. Die heißen nämlich Johannistrieb. Die geht seit gestern, beziehungsweise seit dem 21. Juni los. Ein zweiter Trieb soll nämlich verhindern, dass dieser Raupenfraß weitergeht. Die Raupen verpuppen sich und dann beginnt der Baum mit einem neuen Austrieb. Also eine Reaktion, die es seit Jahrmillionen gibt.
0: Und welche Bedeutung hat der Eichenprozessionsspinner dann vielleicht für unser Ökosystem? Beziehungsweise gibt es vielleicht auch Akteure, die von ihm auch profitieren?
1: Es ist ja naturinteressant, dass wenn sowas etabliert ist, wie der Eichenprozessionsspinner bei uns lebt, dann hat er auch natürlich eine Funktion. Er hat eine wichtige Funktion, er ist nämlich zunächst einmal Grundnahrungsmittel für viele, viele Vogelarten. Der Kuckuck beispielsweise, ein wirklich toller Vogel, der ernährt sich zu 80% von Raupen. Das ist natürlich für jemanden, der geplagt ist und allergische Reaktionen trägt, natürlich keine besonders weitschöpfende Erklärung und Transparenz dafür, dass nun der Kuckuck was an Futter bekommt, man selber aber leidet. Viele andere Vogelarten nutzen das auch und es gibt alleine an der Eiche 130 Insektenarten, die von der Eiche und dem Prozessionsspinner leben. Es gibt viele Insekten, Raubinsekten, die in diese Larve jeweils ihre eigenen Eier reinpacken. Also unzählige von Nützlingen, die es gibt. Das Wort Schädling mag ich auch deswegen nicht, weil tatsächlich es nur da ist, weil es auch Sinn macht. Die wären nicht da, wenn es keinen Sinn gäbe und die nutzen natürlich die Chance der trockenen und warmen Frühjahre, die zunehmen werden.
0: Falls es notwendig sein sollte, welche umweltfreundlichen Maßnahmen zur Eindämmung könnten denn potenziell ergriffen werden oder machen Sinn? Oder anders auch, von welchen Eingriffen zur Beseitigung halten Sie denn weniger?
1: Grundsätzlich in Berlin konzentrieren wir uns auf das Absaugen und Abkleben. Das sind die Dinge, die man eben jetzt machen kann, wo man versuchen kann, tatsächlich den Bestand nicht weiter ausarten zu lassen. Aber es ist natürlich zu spät. Jetzt sind die Raupen überall da. In Teilen sind sie auch schon verpuppt. Die Haare sind noch irgendwo und überall zu sehen. Die Regenfälle werden es so nach und nach dann wegbringen. Aber im nächsten Jahr, 2027, werden sie wiederkommen. Natürliche Gegenspieler, also die biologische Vielfalt schlechthin, die Insekten, die zum größten Teil leider durch die intensive Landwirtschaft verschwunden sind, die sind wichtig, weil sie denen quasi da auch Grenzen aufsetzen können. Und eben auch zum Beispiel Nematoden, also Fadenwürmer, die man auch aufspritzen kann als Alternative, sind durchaus auch in Berlin angesagt, zumindest in einigen Stellen. Aber das kann nicht jetzt erfolgen, sondern ganz spät im Winter zu einer Zeit, wenn die Larven gerade aus den Eiern springen und dann sich bewegen.
0: Wie können wir es denn schaffen, in freundlicher Nachbarschaft mit dem Eichenprozessionsspinner zu leben? Wie können wir uns selbst schützen, beziehungsweise wie sollte man sich verhalten, wenn man in die Nähe oder vielleicht sogar in Kontakt mit den Raupen gekommen ist?
1: Im Grundsatz kann man auch in Berlin sagen, dass die meisten damit in irgendeiner Weise leben und zurechtkommen. Es sind ja vor allem die Betroffenen und vor allem die, die auch eine allergische Reaktion haben, die natürlich dann damit hadern und nachvollziehbarerweise eine Änderung herbeiführen wollen. Andererseits muss man sehen, dass man da, wo es unbedingt notwendig ist, zum Beispiel an Kitas, an Schulen tätig wird und die Tiere tatsächlich versucht zu reduzieren, auch nachhaltig rauszunehmen. Ich glaube, wir müssen aber ehrlich mit uns selber sein und klarstellen, dass wir die Eichenprozessionsspinner überall haben, an verschiedenen Bereichen und wir sie an bestimmten Stellen tatsächlich auch akzeptieren müssen. Eine Strategie, sie in der Stadt rauszubekommen, gänzlich sehe ich nicht. Der Aufwand wäre auch zu groß und letztlich sind sie an fast allen Stellen schon der Stadt anzutreffen.
0: Also würden Sie einfach raten, grundsätzlich Abstand halten, vielleicht lange Kleidung tragen und generell vorsichtig sein?
1: Das Wichtige ist, Abstand zu halten, nicht zu nah ranzukommen, zu bestimmten Zeiten vielleicht mal 2-3 Wochen bestimmte Gebiete meiden, lange Kleidung tragen und es ist ja nicht jeder betroffen, sodass also auch nicht jeder die entsprechenden Vorkehrungen kehren muss. Da, wo es nötig ist, müsste aber auch weiterhin abgesaugt oder verklebt werden.
0: Und was meinen Sie, wie lange haben wir noch Freude am jetzigen dritten Stadium in der Entwicklung des Eichenprozessionsspinners? Wie ist der Ausblick?
1: Na, das Wort Freude ist natürlich ein Schmäh für die, die betroffen sind und nicht rausgehen. Wir haben jetzt schon das dritte Stadium fast abgeschlossen. Inzwischen kommt das vierte und fünfte. In wenigen Tagen, Ende Juni, Anfang Juli, erwarten wir denn tatsächlich das letzte Stadium, nämlich dass die entsprechenden Insekten auch aktiv sind. Wir in Berlin können schon beobachten, dass etliche nachtaktive Falter schon der Prozessionsspinner unterwegs sind. Dann kehrt Ruhe ein. Es bleiben aber in den nächsten Wochen noch Brennhaare übrig, die dann nach und nach erst durch den Regen abgespült werden.
0: Das sagt Dirk Ehlert von der Senatsverwaltung für Mobilität, Verkehr, Klimaschutz und Umwelt in Berlin. Auch einen interessanten Beitrag zum Eichenprozessionsspinner könnt ihr beispielsweise bei Robin König oder auch Robinga Schnögelrögel genannt im Netz sehen. Einfach den Namen und Eichenprozessionsspinner in die Suchmaschine eures Vertrauens eingeben, dann findet ihr den Beitrag. Ich fand diese Infos tatsächlich zum Eichenprozessionsspinner am Ende dann doch auch noch mal ganz hilfreich, um dann auch besser mit dem Ärger meiner allergischen Reaktion umzugehen. Also es war wirklich nervig, also es juckt auch immer noch. Aber mit Tabletten und Cremen aus der Apotheke war es dann am Ende auch nicht ganz so schlimm. Wir haben es 8:05. Die zweite Stunde des Morgenmagazins ist schon angebrochen. Wir hören ein Stück von den Skeks, bevor wir schauen, wie es jetzt in der kommenden Stunde hier weitergeht im Morgenmagazin. Wir hören Down to Ride.

Die Skeks haben wir dort gehört mit ihrem Stück Down to Right. Kenne ich aus der Serie Upright. Das ist so eine australische Road-Movie-Serie oder Roadtrip-Serie. Da geht es um einen Künstler, der aber gerade durch so eine Lebenskrise geht und der kollidiert auf der Straße mit dem Auto einer sehr jungen Frau. Und notgedrungenerweise schließen die beiden sich dann zusammen, weil er muss ein Klavier transportieren, aber sein Auto fährt nicht mehr und sie ist noch sehr, sehr jung und darf eigentlich gar kein Auto fahren. Und dann tun sich die beiden zusammen und es entsteht so eine sehr, niedliche Symbiose der beiden. Also am Anfang kommen sie überhaupt nicht miteinander klar und am Ende geht natürlich alles gut. Upright kann man auf Arte schauen und hat auch insgesamt einen ganz guten Soundtrack mit viel australischer Musik, würde ich auf jeden Fall empfehlen. Wir haben es gleich 8:10 und deshalb an dieser Stelle einmal einen Blick auf die kommende gemeinsame Stunde hier im Morgenmagazin. Ihr hört hier gleich noch einmal die Nachrichten für heute, den 23. Juni. Außerdem haben wir ein paar Veranstaltungstipps für euch, unter anderem in Halle, Leipzig und Halberstadt. Und das wird sportlich, und zwar in Plötz. Im Rahmen der Sendereihe Ein Platz der Republik von Radio Korax war Gunnar aus der tagesaktuellen Redaktion von Korax in der vergangenen Woche in Plötz und hat sich dort mit Sandra Eisenwinder und Vicky Finze vom Sportverein Glück auf Plötz unterhalten. Und da wir gerade eben schon so viel australische Musik gehört haben, noch ein weiteres Stück aus Australien hören: High Time mit The Next Move.

Musik aus Adelaide, also Südaustralien. Hightime haben wir dort gehört mit The Next Move. Falls euch die Musik interessiert, es gibt auch eine Doku über Hightime. Hightime, A Decade of Thriving aus dem Jahre 2020 und beschäftigt sich mit über einem Jahrzehnt Bandgeschichte und begleitet die Entwicklung der Band. Wir haben es 13 Minuten nach 8, heute am 23. Juni 2026. Wir werfen noch einmal einen Blick auf die Nachrichten.

Die Bundesregierung will weitere diplomatische Vertreter der international nicht anerkannten Taliban-Regierung Afghanistans nach Deutschland einreisen lassen. Dies berichtet der Deutschlandfunk heute Morgen. Dabei handelt es sich um bis zu 4 Konsularmitarbeiter, sagte ein Sprecher des Auswärtigen Amtes in Berlin. Die personelle Verstärkung sei notwendig, um mehr afghanische Straftäter in ihre Heimat abschieben zu können. Benötigt werde das zusätzliche Personal etwa für das Ausstellen von Pässen und die Überprüfung von Identitäten. Zuvor hatte das Bundesinnenministerium angekündigt, die Abschiebung nach Afghanistan auszuweiten. Künftig seien weitere Flüge per Charter oder Linie möglich. Dies sei das Ergebnis von Verhandlungen auf technischer Ebene. Deutschland erkennt die Taliban-Regierung in Kabul nicht an, unterhält aber Kontakte mit deren Vertretern. Der UN-Sicherheitsrat warnt vor neuen Gräueltaten im Sudan. Dies berichtet die Deutsche Welle. Anlass ist eine drohende Offensive der RSF-Miliz auf die Großstadt Al-Obeid. Die UN fordern einen sofortigen Stopp des Angriffs, um ein Massaker wie im vergangenen Jahr in Darfur mit tausenden Toten zu verhindern. Der Bürgerkrieg im Sudan tobt seit über 3 Jahren. Laut den Vereinten Nationen hat er die aktuell größte humanitäre Katastrophe weltweit ausgelöst. Mehr als 11 Millionen Menschen sind auf der Flucht. Der Hälfte der Bevölkerung droht der Hungertod. UN-Generalsekretär Guterres hat angesichts finanzieller Kürzungen vor Rückschritten bei der AIDS- und HIV-Prävention gewarnt. Dies berichtet der Bayerische Rundfunk. Auf der Plattform X schreibt Guterres, die Zahl der AIDS-bedingten Todesfälle sei seit ihrem Höchststand im Jahr 2004 um 70% zurückgegangen. Dieser Fortschritt sei angesichts drastischer Mittelkürzungen jedoch bedroht. OECD-Zahlen zufolge haben die Entwicklungsgelder im vergangenen Jahr um 23% abgenommen. HIV-Programme in Ländern mit hoher Krankheitslast und niedrigem Einkommen seien davon besonders stark getroffen worden. Streik gegen Gebühren aus. Journalisten in Tschechien bangen um Unabhängigkeit der Medien. Auch dies berichtet die Deutsche Welle. In Tschechien protestierten gestern tausende Beschäftigte der öffentlich-rechtlichen Medien mit einem eintägigen Warnstreik gegen die Pläne der Regierung. Im Fernsehen begannen die Nachrichten gestern demonstrativ mit einer Minute Verspätung. ModeratorInnen trugen schwarz und die Online-Angebote wurden drastisch heruntergefahren. Hintergrund ist ein Beschluss des rechten Kabinetts unter Ministerpräsident Babis. Die Rundfunkgebühren sollen komplett abgeschafft und die Sender künftig direkt aus dem Staatshaushalt finanziert werden. Zudem drohen massive Budgetkürzungen. Während Kulturminister Klempier den Streikenden reine Geldgier vorwirft, waren KritikerInnen sowie Staatspräsident Pavel vor einem direkten Angriff auf die Medienfreiheit. Bereits am Wochenende hatten in Prag tausende Menschen für den Erhalt freier Medien demonstriert. Betreiber stellt Antrag. Gorleben soll weitere 20 Jahre als Zwischenlager für hochradioaktiven Atommüll dienen. Dies berichtet der Deutschlandfunk. Die 113 Castor-Behälter mit hochradioaktivem Atommüll könnten länger als gedacht im oberirdischen Zwischenlager Gorleben verbleiben. Die Gesellschaft für Zwischenlagerung kündigte an, Ende des Monats einen Antrag auf Verlängerung, um weitere 20 Jahre beim Bundesamt für die Sicherheit der nuklearen Entsorgung zu stellen. Die aktuelle Genehmigung für den Standort im Wendland war auf 40 Jahre befristet und endet 2034. Ein Standort für ein Endlager dürfte aber erst Mitte dieses Jahrhunderts feststehen. Die Bürgerinitiative Umweltschutz Lüchow-Dannenberg sieht in dem Genehmigungsantrag für Gorleben eine Blaupause für alle weiteren Atommülllager. Sie kündigte für heute in Berlin Proteste an. Dort findet heute eine Statuskonferenz Zwischenlagerung des Bundesamts für die Sicherheit der nuklearen Entsorgung statt. Soweit zu den Nachrichten heute am 23. Juni.

Ihr hört das Morgenmagazin. Wir haben es 18 Minuten nach 8 und an dieser Stelle gibt es gleich Veranstaltungen und Termine für euch zusammengestellt aus der tagesaktuellen Redaktion. Vorab jedoch hören wir ein Stück von der Band Dover. Wir hören Astroman.

Rock oder Punkrock aus Spanien. Dover haben wir dort gehört mit ihrem Stück Astroman. Wir haben es 21 Minuten nach 8 und wir haben an dieser Stelle einige Veranstaltungstipps und Termine für euch. Jetzt zuerst aus Halle und Leipzig und Halberstadt. Wir beginnen mit einem Termin für Halle heute. Heute Abend in Halle gibt es einen Filmquiz im Lila Drachen. Also für alle, die sich vielleicht noch nicht vollends den YouTube-Shorts hingegeben haben oder es zumindest versuchen. Ihr könnt euer Filmwissen auf den Prüfstand stellen und dort vorbeikommen auf Popcorn, Spaßgetränk und Film-Nerd-Wissen. Das Ganze beginnt 20 Uhr im Lila Drachen in der Rudolf-Breitscheid-Straße 4. In Leipzig, da gibt es heute und morgen jeweils 20 Uhr, gibt es dort noch eine Tanz- und Körpercollage zu bestaunen und die läuft unter dem Titel Unaged von Linien und Falten. Die PerformerInnen, die stellen sich die Frage, inwiefern ein Altern jenseits von Verlustnarrativen, männlicher Bewertung und dem Schönheitsversprechen von Kosmetika möglich ist. Heute und morgen jeweils 20 Uhr. Die letzten Veranstaltungen im Loft-Theater auf dem Gelände der Spinnerei in Leipzig. Und falls ihr auch aufgeregt seid auf den 4. Juli in Erfurt, dann ist ein Aktionstraining vielleicht eine ganz gute Idee oder es ist immer eine gute Idee eigentlich, ob es jetzt die erste oder die 10. Aktion ist für euch. Deshalb finden heute Abend Aktionstrainings für ein sicheres und starkes Widersetzen statt. Termine sind für Flinters in Halle im ESG um 17 Uhr oder in Leipzig 19 Uhr in der Heiligkreuzkirche. Und außerdem in

gibt es morgen Abend eine Buchvorstellung und eine Diskussion zu dem Buch Tanz auf dem Vulkan, widerständige Punkfrauen in der DDR. Also es wird geben einen Mix aus Erzählungen, Lesungen, Bildspots, Tondokumenten, Stasi-Akten von unterrepräsentierten Frauen aus der DDR-Punk-Szene. Morgen Abend 19 bis 21 Uhr im soziokulturellen Zentrum Zora e.V. Wir hören ein Stück von Slomosa, There is nothing new under the sun.

0: Mir bleibt jedes Mal fast das Herz stehen bei diesem Song, weil es gibt diese Pause in der Mitte und ich weiß eigentlich, dass es dann weitergeht, aber diese Pause ist halt so ein Stück zu lang, also das glaube ich, alle denken, der Song ist vorbei, aber dann ist er halt nicht vorbei, was eigentlich gut ist, weil dann wäre er viel zu kurz. Aber wenn man dann hier im Studio sitzt und sich so denkt, ah, der Song ist vorbei und ich bin noch nicht ready, um wieder zu sprechen, dann erschreckt man sich schon doch kurz. Lomosa haben wir dort gehört mit ihrem Stück There is Nothing New Under the Sun. Spielen jetzt übrigens auch am kommenden Wochenende auf der Fusion.
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Bei uns soll es an dieser Stelle gleich um Sport gehen, beziehungsweise um einen Sportverein. Im Rahmen der Sendereihe Ein Platz der Republik von Radio Korax war Gunnar aus der tagesaktuellen Redaktion von Radio Korax in der vergangenen Woche in Plötz und hat sich dort mit Sandra Eisenwinder und Vicky Finze vom Sportverein Glück auf Plötz unterhalten. Das Gespräch hören wir gleich. Passend dazu vielleicht ein Stück, das sowohl ein bisschen sportlich ist, sich aber auch sehr gut in die sommerlichen Temperaturen oder in dieses sommerliche Gefühl einfügt. Wir hören Dota mit ihrem Stück Rennrad.

0: Tota haben wir dort gehört mit ihrem Stück Rennrad. Wetter ist, wenn auch viel zu warm, eigentlich gerade aktuell schon perfekt zum Rennradfahren. Also heute ist auf jeden Fall so gut wie gar kein Wind. Also falls ihr noch unsicher wart, ob ihr eine Runde drehen sollt, windtechnisch sind die Voraussetzungen auf jeden Fall perfekt. Ihr hört das Morgenmagazin und ja, bei dem Wetter ist Sport wahrscheinlich das Letzte, woran einige von euch denken. Kommt immer ein bisschen drauf an, wie doll man dann leiden möchte. Ganz anders ist es auf jeden Fall beim Sportverein Glück auf in Plötz. Dort geht es nämlich um nichts anderes als Sport. Plötz, das ist eine kleine Ortschaft mit etwa 800 Einwohnern in Wettin-Lübbehün im Saalekreis bei Halle. Im Rahmen der Sendereihe Ein Platz der Republik von Radio Korax war Gunnar aus der tagesaktuellen Redaktion von Radio Korax in der vergangenen Woche in Plötz. Hier sein Eindruck vom traditionsreichen Plötzer Sportverein.
1: Ein milder, windiger, fast frischer Montagabend hier, der 15. Juni. Es ist sonnig und ich stehe hier in Plötz, genauer gesagt in Oberplötz, fast am Ende der langen Kreisstraße, die durch Ober- und Unterplötz verläuft in Richtung Ortsteil Kösseln. Und ich stehe hier am Zaun meines alten Kindergartens, der Kindertagesstätte Buratino, den es hier heute immer noch gibt, mit den Nadelbäumen, die am Rand stehen und die mittlerweile deutlich höher gewachsen sind als damals noch. Ja, und der Ort erzählt aber nicht nur persönliche Geschichten, sondern noch weit mehr. Die Geschichte von Plötz ist nämlich auch eng mit dem Bergbau verbunden. Über ein Jahrhundert bis ins Jahr 1967 wurde hier Steinkohle gefördert, im letzten Steinkohleschacht im Saalekreis, der Grube Karl Moritz. Und auf der gegenüberliegenden Seite vom Kindergarten befindet sich auch die Sporthalle von Plötz, die ebenfalls mit der Geschichte von Plötz als ehemaliger Bergbauort verbunden ist. Früher stand dort, wo heute die Sporthalle steht, der alte Speisesaal der Bergleute, der schließlich noch zu DDR-Zeiten nach der Stilllegung der Grube zu einer Sporthalle umfunktioniert wurde. Aber die war schließlich so marode, dass sie geschlossen und anschließend eben völlig neu gebaut werden musste. Vor fast 25 Jahren wurde sie hier fertiggestellt und noch vor der feierlichen Eröffnung der Sporthalle im August 2001 gründete sich wenige Monate zuvor der Sportverein Glück auf Plötz, der als Logo passenderweise auch das Bild einer Lore aus dem Bergbau mit Hammer und Meißel hat. Und hier trifft die Geschichte des Ortes wieder auf meine persönliche Geschichte. Als Jugendlicher konnte ich selbst noch die neue Sporthalle nutzen und mit Freunden dort zum Beispiel Volleyball spielen. Die Turnhalle, in deren Nähe ich jetzt hier aber stehe, ist aber wieder eine andere. Denn Ende 2007 brannte die Turnhalle leider aufgrund von Brandstiftung bis auf die Grundmauer nieder. Doch seit Sommer 2009 steht sie nach einer längeren Bauphase endlich wieder hier. Jetzt, mehr als 20 Jahre später, nach meiner Zeit beim SV Glück auf Plötz, treffe ich mich hier gleich in der Sporthalle mit Sandra Eisenwinder, Vorsitzende des SV Glück auf Plötz, und Vicky Finze, Jugendwartin des SV Glück auf Plötz. Ich will heute schauen, was sich hier verändert hat und was und wie dort heute trainiert wird. Und ich bewege mich mal zu in Richtung Sporthalle hier, lasse noch das Auto vorbei passieren. Ja, und so schräg gegenüber von der Sporthalle sieht man auch das, was den Namen gegeben hat. Hier ist nämlich der ehemalige Eingang zur damaligen Grube Karl Moritz und davor steht eben auch die Glückauf-Lore, auf der Glück aufsteht, mit etwas Schiefergestein, was oben drin liegt, und etwas Pflanzenbewuchs, der aus dem Schiefer noch herauswächst, und darunter eben auch Hammer und Meißel als weißes Logo. Genau das Bild eben, was als Logo des SV Glück auf Plötz dient. Und wenn ich weitergehe, diesen Steinweg hier entlang, dann stehe ich gleich hier direkt vor der Turnhalle, die der SV Glück auf Plötz mitbetreibt. Und die Sporthalle heißt natürlich Sporthalle Glück auf. Und man hört schon Kindergekreisch. Es ist ein Kinder-Maxi-Kids-Kurs, findet gerade statt. Es ist ein großes Gebäude mit einer hellen Fassade und einem kleinen Vorbau, in dem die Umkleidekabinen zumindest früher waren. Und die Turnhalle selbst steht passenderweise an der Karl-Moritz-Straße, benannt nach der früheren Grube Karl Moritz. Und ich stehe jetzt hier direkt vorm Eingang der Turnhalle selbst und ich schaue mal herein. Wir schauen mal in die Turnhalle rein und hier spielen gerade die Kinder. Oh, jetzt habe ich meine Straßenschuhe an. Das sollte ich vielleicht ändern, das ist nicht so gut. Und wir wurden jetzt gerade noch Schuhe übergestülpt, damit ich jetzt hier mit den Straßenschuhen nichts dreckig mache. Und man hört es sehr laut, die Kinder spielen hier und es ist ein blauer Boden hier an der Turnhalle, eine große hohe Decke mit Holzvertafelung oben. Eigentlich so, wie ich sie auch noch früher in Erinnerung hatte, tatsächlich irgendwie ein Stück weit. Ich bin mir nicht mehr ganz sicher, weil es schon so lange her ist. Und oben hängt auch ein grüner Banner SV Glück auf Flöz. Es gibt eine Punkteanzeigetafel. Ich glaube, das gab es damals noch nicht. Also durchaus schon moderner, glaube ich, als früher. Genau, also wirklich eine schöne große Turnhalle und hier werden gerade Ballsportarten gemacht. Wir gehen mal wieder raus, dass wir die Kinder nicht zu sehr stören. Dann tatsächlich ist in diesem Vorbau, so wie ich es von früher noch in Erinnerung habe, da befinden sich auch immer noch nach wie vor die Umkleidekabinen. Das heißt, es wurde hier nach dem Brand scheinbar auch wirklich größtenteils wieder so aufgebaut, wie es vorher auch war von der Anlage her. Ein bisschen moderner vielleicht. Jetzt gibt es hier eine Verabschiedung in der Turnhalle vom Kinderkurs. Da gibt es noch einen Schlachtruf, wurde mir gesagt, den wollen wir natürlich hören. Hände werden aufeinander gelegt. Wie lange bist du hier schon tätig als Trainer auch oder im Verein?
2: Seit 2018 bin ich hier als Yoga-Lehrer tätig beim SV Plötz.
1: Und jetzt geht gleich der Kurs los.
2: Genau. Also in 5 Minuten starten wir. Im Schnitt sind 20, 30 Frauen dabei und jetzt auch teilweise schon Männer. Und wird sehr gut angenommen und freue mich auch immer über die Resonanz.
1: So, dann würde ich nicht weiter aufhalten, muss ja noch hart vorbereiten.
2: Nicht wirklich.
1: Ich habe mich nochmal kurz vor die Turnhalle gestellt und hier ist ordentlich was los. Also richtig viele Kinder waren da und jetzt kommen ganz viele Erwachsene noch dazu, die jetzt hier gleich wahrscheinlich zum Yoga-Kurs wollen. Also wirklich ein sozialer Treffpunkt, kann man auch sagen, hier die Sporthalle. Ja, und vor der Turnhalle gibt es auch einen kleinen Unterstand, ein kleines Wartehäuschen hier aus Holz, rustikal mit Überdach und ein kleiner Pflanzblumentopf, in dem, ich glaube, es sind Veilchen, Violett, aber auch noch ein paar andere farbige Blümchen drin sind, dass man gemütlich hier davor sitzen kann, auch nochmal gemeinsam zusammenkommen kann. Und ein Holzherz, nein, 2 Holzherzen sind auf der gegenüberliegenden Seite jeweils angebracht. Also auch hier kann man nochmal verweilen, vielleicht wenn man eine anstrengende Yogastunde zum Beispiel hinter sich hatte, nochmal zur Ruhe kommen. Könnt ihr euch beide nochmal für unsere Zuhörerinnen vorstellen? Also du bist Sandra Eisenwinder?
3: Genau, ich bin Sandra Eisenwinder und bin die Vorstandsvorsitzende des Vereins seit Januar 2023.
4: Genau, ich bin die Jugendwartin, Vicky Finze, und bin hier im Verein seit 2010. Meine Kinder haben damals hier angefangen und ich bin einfach dazu gestoßen, weil jemand gesucht wurde und seitdem trainiere ich hier Kinder.
1: Gerade findet ja hier Yoga statt in der Turnhalle. Aber das ist ja nur ein kleiner Teil des Programms, der hier in der Sporthalle beim SV Glück auf Plötz stattfindet. Frau Finze, Sie selbst haben ja gerade den Kurs Maxi Kids Jugendsport angeleitet. Was gibt es hier denn noch alles für Sport- und Freizeitangebote in der Halle?
4: Oh, da gibt's viel. Wir haben die Zumba Kids, die Montag stattfinden, was unsere Sandra macht. Dann die Mini-Kids, davon haben wir sogar 2 Kurse. Den Kindersport.
3: Wir bieten Tabata-Bauch-Beine-Po an, Line-Dance, Zumba-Kurse von Zumba-Step über Zumba-Gold über Zumba-Sentau, Badminton, Tischtennis, Hula-Hoop, freies Kraft- und Intervalltraining, Frauengymnastik. Und dazu zählen halt auch noch unsere 10-Wochen-Kurse, Präventionskurse.
4: Ja, die Mini-Olympiade, die machen wir jährlich für unsere Kids. Da sind dann nicht nur unsere Kids da, da sind im Umkreis, dürfen alle Kinder kommen, es bekommt auch jedes Kind eine Urkunde und eine Medaille und das ist immer hier mit das Highlight. Und dieses Jahr war ja sowieso unser Highlight. Da hatten wir ein Jubiläum.
3: Unser 25-jähriges Vereinsjubiläum und das haben wir jetzt im Mai gebührend gefeiert.
1: Wie feiert man das? Also wie haben Sie das gefeiert?
3: Wir hatten diverse Sachen für die Kinder da, Hüpfburgen, Riesenseifenblasen, Fußballbillard hatten wir und natürlich Speis und Trank für alle. Wir haben uns als Verein vorgestellt, unsere Sektionen, die Zumba Kids haben zum Beispiel getanzt und da haben wir uns präsentiert, um den umliegenden Leuten und Dörfern hier zu zeigen, was wir hier machen.
1: Welche Rolle spielt jetzt die Sporthalle für Plötz selbst, aber auch vielleicht für die Ortschaften darüber hinaus, also auch für Wettin-le-Beuyen?
3: Wir haben in unserem Verein fast knapp 400 Mitglieder. Das ist eine sehr große Bedeutung für die Stadt Wettin-le-Beuyen und darüber hinaus. Also rund die Hälfte der Mitglieder wohnt innerhalb der Stadt Wettin-le-Beuyen und die andere Hälfte kommt teils aus Ortschaften weit über die Stadtgrenze hinaus. Zum Beispiel haben wir zahlreiche Mitglieder aus dem Petersberg und dem südlichen Anhalt. Auch Mitglieder aus Zörbig, Landsberg, Köthen, Körnern und Halle. Also es reicht schon sehr weit.
1: Jetzt habe ich gelesen online, Sie verzichten auf Leistungsdruck, auf Punktbewertungen. Das ist ja schon in recht moderner Ansatz beim Verein, wie ich finde. Warum ist Ihnen das als Verein wichtig? Ich frage mal Frau Finze.
4: Wir sind ein Breitensportverein. Bei uns ist es nicht auf Leistung getrimmt, weil die Leute hier Spaß haben sollen am Bewegen. Damit fangen wir ja bei den Kindern schon an. Die Kinder sollen Spaß haben am Bewegen, sollen gerne herkommen und sollen sich nicht unter Druck fühlen. Wir sind ein familienfreundlicher Verein, dafür haben wir sogar Siegel erhalten. Und von daher abschalten und den Alltag hier ausklingen lassen mit ein bisschen Sport und Bewegung, das ist unser Ziel.
1: Die Sporthalle, vor der wir hier sitzen, ist ja nicht mehr die Sporthalle, die Sie mal war. Im November 2007 brannte die Sporthalle hier komplett ab im Plötz. Es hat fast 2 Jahre gedauert, sie wieder neu aufzubauen. Wie haben Sie im Verein die Zeit damals erlebt? Wie war das damals für Sie, Frau Finze?
4: Am Anfang war es natürlich ein ganz schöner Schock. Es musste erstmal umgedacht werden. Was machen wir jetzt? Aber da sind wir ja Gott sei Dank auf unsere Mitglieder, haben wir uns da verlassen können. Es sind viele Mitglieder geblieben, sind uns treu geblieben. Natürlich sind auch welche gegangen, was ja verständlich ist. Aber die Ortschaften drumherum konnten das auch mit auffangen. Wir hatten das Glück, dass Sportarten, die ohne Bälle stattfinden, hier im ortsansässigen Kulturraum sein durften. Beispiele wie zum Beispiel Volleyball. Da hatten wir das Glück, dass Brachwitz mit eingesprungen ist. Und auch hier die umliegenden Sportvereine, die uns das gegönnt haben, dass da weiter trainiert werden darf.
1: Und jetzt arbeiten Sie aktuell daran, das Angebot sogar zu erweitern, haben Sie mir gesagt. Auf der Rückseite der Turnhalle oder hier in der Nähe der Turnhalle soll dann noch ein weiterer Sportplatz im Freien entstehen. Was genau ist denn da geplant und wie läuft die Finanzierung da ab? Was gibt's da für Pläne, für Ideen? Ich frage mal Frau Eisenbinder.
3: Steht ja schon fast zur Hälfte unserer Außensportanlage hinter der Sporthalle und finanziert wurde das von unseren Vereinsgeldern und auch vielen Spenden. Leider ist das Wetter jetzt sehr ungünstig gewesen, um diese fertigzustellen. Wir wollten eigentlich schon längst fertig sein und genau da wollen wir einfach dann unser Angebot erweitern und Sport im Freien ist ja super, also.
1: Ab wann könnte die Außensportanlage fertig sein? Oder wollen Sie sich da noch nicht festlegen? Das ist natürlich ein bisschen schwierig.
3: Es sollte eigentlich schon im Mai, sollte sie stehen. Dadurch, dass es halt so viel geregnet hat, war es nicht möglich. Und der nächstmögliche Zeitpunkt, also im Juli, wäre es schon schön, ja, schön wenn sie dann steht. Genau, es ist wirklich nur noch ein bisschen.
1: Wir sind jetzt auf der Rückseite der Turnhalle und es sieht aus wie ein Kiesbett, ein großes, breites Kiesbett, momentan noch so grauer Kies in einem Quadrat, nee, Rechteck, meine Schulbildung lässt grüßen, ein Rechteck aus einer Steinabgrenzung. Hier wird sich amüsiert. Was genau soll hier später mal entstehen, Frau Eisenbinder, Sie lächeln schon.
3: Das habe ich jetzt ziemlich vergessen, wie das heißt, Moment. Ja, wie heißt das? Wie heißt denn das? Poly?
5: Was?
1: Porphyr. Ist kein Porphyr, ich weiß, es sieht anders aus.
3: Ja, das ist ein EPDM-Belag, genau, der natürlich wetterfest ist und wortfest, so wenig Verletzungen wie möglich verursachen soll, wenn man dann stürzen sollte.
1: Und wie muss ich mir das vorstellen? Soll es wie ein Volleyball oder einfach nur ein reines Feld, wo man dann tun kann, was man möchte? Kann man das beliebig dann umbauen?
3: Wir wollten gerne noch Fußballtore anbringen, aber es hängt halt immer auch an den Finanzen. Die wären vielleicht noch drinne, aber dann muss man schauen. Man kann es jederzeit erweitern und das hängt aber dann alles von unseren finanziellen Mitteln ab oder Spenden.
1: Wie kann man ihn eigentlich spenden?
3: Wir haben unsere Kontonummer im Netz und da könnten Sie spenden. Unsere Außensportanlage hat man auch eigentlich so den Spendern versprochen, dass die hier so eine Tafel bekommen, wo die namentlich erwähnt werden und die dann hier zu sehen sind. Und da bedanken wir uns schon mal recht, recht herzlich, denn wir sind ja ganz nah dran.
1: Jetzt sind wir bei Coax ja gerade dabei, einen größeren Blick auf Wettin-le-Bihun selbst zu werfen, auf die Stadt, die Ortschaften. Die Zusammenlegung als Gemeinden bzw. Stadt, die ist ja jetzt mehr als 15 Jahre her. Es war im Januar 2011. Das würde mich interessieren, so Ihr Selbstverständnis. Sehen Sie sich in erster Linie als Verein für Plötz oder als Verein für Wettin-le-Bihun? Wie ist da so Ihr Selbstverständnis, Frau Finze?
4: Natürlich ist es hier nicht nur für Plötz. Die Stadt Wettin-le-Bihun spielt hier schon eine sehr große Rolle mit und auch darüber hinaus. Unser Sportverein bietet einen unheimlichen Mehrwert für alle Ortschaften hier drumherum. Gerade aufgrund der kurzen Wege, die hier sind. Manche kommen über die Fuhne, über die Brücke drüber. Viele kommen mit dem Fahrrad, vom Fahrradweg von Le-Bihun und auch hier, also ringsrum, ob das Petersberg ist. Es gibt immer überall kurze Wege, wo die Sportfreunde herkommen und das macht schon viel aus, ringsrum.
1: Mich würde nochmal interessieren, für Sie persönlich, was bedeutet Plötz für Sie, beziehungsweise Wettin-le-Bihun?
3: Also Plötz bedeutet für mich, da ich ja auch Übungsleiterin bin, Gemeinschaft, Aktivität, Freunde, Spaß an Bewegung. Einfach wie eine große Familie. Das bedeutet es für mich von ganzem Herzen.
4: Und so sind wir auch hier, also wie eine große Familie. Wenn Vereinsfeste sind, dann stehen zwar meistens wie überall immer die gleichen hier, aber wir haben auch Leute, die wir mittlerweile schon aktivieren konnten, die wirklich gerne mit dabei sind, die mit unterstützen hier im Verein und sogar welche, die nicht im Verein sind, die kommen und unterstützen und das macht viel aus und das macht die Gemeinschaft aus.
1: Es gibt ja verschiedenste ehrenamtliche Vereine, jetzt auch in der Region Wettin-Lübbingen. Wie erleben Sie da so die Vernetzung? Haben Sie das Gefühl, dass da die Vernetzung funktioniert, dass Sie auch mit den anderen Vereinen dann auch in den Austausch treten? Ich frage mal Sie, Frau Eisenbinder.
3: Auf jeden Fall. Unsere Kassenwartin, Frau Harrand, die geht regelmäßig zu den Treffen. Und ja, die Vernetzung mit Naundorf ist auf jeden Fall auch groß. Ja. Wir starten jetzt auch, unterstützen auch die Dörfer-Olympiade dann am 3. Oktober. Und da sind wir doch schon eng verbunden.
1: Zurück aus der Sporthalle stehe ich hier wieder gegen Ende der Kreisstraße Richtung Kösseln in Plötz an der Turnhalle. Während es drinnen jetzt gleich in Kürze weitergehen wird mit Zumba, tue ich auch was für meine Fitness und gehe langsam in Richtung Ehrenmal. Nur wenige Meter entfernt, das an die sowjetischen Kriegsgefangenen erinnert, die im Bergbau hier ihr Leben verloren haben. Ja, und Plötz, das ist für mich diese Gleichzeitigkeit aus persönlicher Geschichte und Weltgeschichte, der Versuch in der Gegenwart zu bleiben, etwa hier über die Verbindung zum Sport beim SV Glück auf Plötz und gleichzeitig zu versuchen, die eigene Zukunft zu gestalten. Genau diesen Versuch, diese Gleichzeitigkeiten zu gestalten, zeigt sich eben hier auch beim SV Glück auf Plötz. Dem kann ich als ehemaliger Einwohner von Plötz nur beipflichten mit einem, in diesem Fall nicht bergmännisch, sondern sportlich gemeinten Glück auf.
0: Sagt Gunnar aus der tagesaktuellen Redaktion von Radio Korax. Er sprach unter anderem mit Sandra Eisenbinder und Vicky Finze vom Sportverein Glück auf Plötz. 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
0: Wir haben es 9:10. Wir haben noch ein bisschen Zeit, um Musik zu hören. Und ich würde euch gerne Musik von Sexmex vorstellen. Der Name klingt vielleicht erstmal ein bisschen anstößig. Die Musik ist aber sehr gut. Und zwar bin ich beim Fahrradfahren drauf gestoßen. Bin viel Fahrrad gefahren letzte Woche. Und dann höre ich nebenbei viel Musik. Und ich will noch gar nicht zu viel verraten. Wir hören jetzt einfach mal ein Stück. Die Stücke von Sexmex sind sehr kurz. Und dann erzähle ich gleich mehr dazu. Und dann hören wir noch ein Stück. Wir hören zuerst Left Me in the Dark.

Left Me in the Dark von Sex Mex haben wir dort gehört. Und wie bin ich darauf gestoßen? Wurde mir vom Algorithmus reingespült und ich dachte mir so, oh, coole Band, klingt gut, gefällt mir. Und dann wollte ich nachschauen, was es für eine Band ist, Sex Mex, und war irgendwie verwundert, weil auf dem Profil war nur so ein Typ zu sehen. Und das Bandcamp-Profil heißt, glaube ich, auch Clark Gray. Und dann habe ich nachgeschaut und tatsächlich, es ist nur ein Typ. Clark Gray ist Sex Mex und der wollte ursprünglich, also ist noch sehr jung, 2002 geboren und wollte damals Soundtechniker werden, weil er dachte, dass er da seine Leidenschaft für Musik irgendwie mit so einem sicheren Job verbinden kann. Und Corona hat das Ganze dann für ihn aber so ein bisschen auf den Kopf gestellt. Also Soundtechniker war dann kein sicherer Job mehr, weil es gab ja keine Veranstaltung. Und gleichzeitig hat er sich auch irgendwie mit seiner Highschool-Band und Freundinnen verworfen und musste dann so langweilige Ladenjobs arbeiten, also konnte dem Beruf des Soundtechnikers nicht mehr nachgehen, hat sich dann aber zu Hause mit so Loop-Pedalen und sowas hingesetzt, weil er weiterhin Musik machen wollte und hat sich dann da so rein genördet und die ersten Jahre von Sex Mex, die waren dann eher sehr wechselhaft, also weil er ständig schwankte zwischen diesem Wunsch, eigentlich eine Band haben zu wollen und aber auch dem Drang, sich von heute auf morgen von allen zu trennen und die einzige Lösung für ihn bestand quasi darin, eine Band zu haben, ohne tatsächlich eine Band zu haben, wollte aber auch keine Kompromisse beim Sound machen und keine Kompromisse bei den Leuten und deshalb hat er dann quasi seine rein digitale Band gegründet, sein rein digitales Projekt Sex Mex, bestehend aus digitalen Clarks. Also er spielt das alles selber ein und auf Konzerten spielt er dann quasi Gitarre und Synthesizer und sowas spielt er dann ab, sitzt dann selber am Schlagzeug und singt. Und ich finde, wenn man das weiß, dann ist die Musik irgendwie noch viel beeindruckender. Und da ihr das jetzt auch wisst, gibt's noch ein zweites Stück von Sex Mex. Wir hören Nerd to Play Guitar.

Nerds Who Play Guitar. Sex Max haben wir dort gehört. Texas Punk aus Austin, Texas. Und wer das vielleicht gerade nicht gehört hat, also Sex Max ist eine Person. Also eine Person, die klingt wie eine ganze Band. Der spielt das alles selber ein und sitzt dann auf den Konzerten selbst am Schlagzeug und singt dazu. Mich hat's total geflasht. Ich habe es die letzte Woche rauf und runter gehört. Und also es ist vielleicht nicht ganz überraschend. Natürlich klingen alle Songs relativ ähnlich, weil sie sind ja nur von einer Person geschrieben, aber sie klingen halt auch alle ähnlich gut. Also man kann sich die Alben von vorn bis hinten einfach reintun. Wir haben es kurz vor neun. Ihr hört das Morgenmagazin. Und deshalb an dieser Stelle eine Übersicht, was uns gleich in der letzten gemeinsamen Stunde vor 10 erwartet. Ich bekomme gleich Besuch im Studio und zwar von Max von Halle Kultur. Halle Kultur haben gestern im Rahmen des Aktionstags Kommunen am Limit eine Kundgebung in Halle auf dem Marktplatz mit organisiert, um auf finanzielle Engpässe und mögliche Einschnitte in Städten und Kommunen aufmerksam zu machen. Halle Kultur waren unter dem zusätzlichen Motto "Die Kuh ist nie ganz vom Eis" am Aktionstag beteiligt. Außerdem hören wir wie immer am Dienstag einen Beitrag aus der Kinder- und Jugendredaktion, das Jugendradio Spezial. Und wir haben weitere Veranstaltungstipps für euch, nachher unter anderem für Dresden, Berlin und Potsdam. Ich muss jetzt gleich mal schauen, ob Max schon da ist. Ich höre nämlich die Klingel nicht, wenn ich hier oben im Studio sitze, deshalb gucke ich mal runter. Und an dieser Stelle noch ein Stück von einer Künstlerin, die tatsächlich ganz ähnlich Musik macht wie Sex Max, nämlich Peach Kelly Pop. Und bei der war es genauso. Da hat sich keine Band zusammengefunden. Sie hat dann einfach ihr Soloprojekt gestartet, spielt alles selber ein und jetzt klingelt's. Max steht vor der Tür. Hat alles selber eingespielt, wenn sie ihre Songs aufnimmt, geht dann aber tatsächlich mit einer Band aus FreundInnen auf Tour. Eine kanadische Künstlerin und wir hören ihr Stück Dreamphone. Und dann gehe ich mal meinen Besuch von der Tür abholen.

Peach Kelly Pop haben wir dort gehört mit ihrem Stück Dream Phone. Ihr hört das Morgenmagazin, wir haben es 9:01 und wir wollen an dieser Stelle gleich einmal nach Halle schauen. Ich bekomme jetzt gleich Besuch im Studio und zwar von Max von Halle Kultur. Halle Kultur haben gestern im Rahmen des Aktionstags Kommunen am Limit eine Kundgebung in Halle auf dem Marktplatz mit organisiert, um auf finanzielle Engpässe und mögliche Einschnitte in Städten und Kommunen aufmerksam zu machen. Halle Kultur waren unter dem zusätzlichen Motto Die Kuh ist nie ganz vom Eis am Aktionstag beteiligt. Und weil wir gleich nach Halle blicken, hören wir jetzt auch Musik aus Halle. Wir hören ein Stück von X-White, wir hören Hero.

0: Punk aus Halle, X-White haben wir dort gehört mit dem Stück Hero. Ihr hört das Morgenmagazin, wir haben 9:07 und wir wollen in der Region bleiben. Falls ihr vorhin schon eingeschaltet habt, in der Ortschaft Plötz in Wettin-Lübbejün wird noch nach Geld für Fußballtore gesucht. Die Suche nach Geld, die treibt gerade viele Kommunen und Vereine in Deutschland um. Gestern erst demonstrierten zahlreiche Beschäftigte von Kommunen beim Aktionstag Kommunen am Limit. Der Aktionstag wurde ins Leben gerufen vom Deutschen Städte- und Gemeindebund, dem Deutschen Städtetag und dem Deutschen Landkreistag. Damit wollen sie auf finanzielle Engpässe und mögliche Einschnitte in den Städten und Kommunen aufmerksam machen. Auch die Stadt Halle beteiligte sich daran gestern mit einer Kundgebung auf dem Marktplatz. Vor Ort waren MitarbeiterInnen von städtischen Betrieben, Mitglieder der Stadtverwaltung sowie Halles parteiloser Oberbürgermeister Alexander Vogt. Neben der Gewerkschaft Verdi beteiligten sich auch zahlreiche soziokulturelle Initiativen und Vereine am Aktionstag. Darunter auch die Initiative Halle Kultur, die unter dem zusätzlichen Motto "Die Kuh ist nie ganz vom Eis" die Kundgebung mitorganisiert hat. Über den Aktionstag und die Finanzsituation der Kommunen spreche ich jetzt hier live im Studio mit Max von Halle Kultur. Guten Morgen, Max, und vielen Dank auch für deine Zeit.
1: Moin, vielen Dank für die Einladung. Ich freue mich, hier zu sein.
0: Max, bevor wir uns mit dem gestrigen Aktionstag beschäftigen, was ist denn Halle Kultur eigentlich?
1: Ja, das fragen mich viele Leute. Akteuren in der Stadt, die sich da auch in verschiedene Themenbereiche einbringen. Es ist so, dass ich quasi vor einem Jahr ungefähr angesichts so verschiedener kulturpolitischer Entscheidungen im Haushalt oder auch einfach so im Stadtrat gemerkt habe, es braucht irgendwie eine Stimme von kulturpolitischer Seite, die Themen, die halt hier passieren, vor Ort nochmal ein bisschen bespricht und einordnet. Und irgendwie dadurch, dass es niemand anders gemacht hat, habe ich es dann einfach mal angefangen und habe halt einfach vor allem auf Social Media, auf verschiedenen Plattformen angefangen, einfach kulturpolitische Prozesse einfach zu erklären, runterzubrechen und mache das aber auch mittlerweile für Leute, die kein Social Media nutzen, auf so Telegram und sowas.
0: Und Max, warum muss die Kuh vom Eis?
1: Naja, also das war ja das Motto der Demos, die es im Frühling gab, also angesichts dieser Haushaltskürzungen, die angedacht waren bei den ganzen freien Trägern und bei den Kultureinrichtungen und im Sportbereich. Und diverse andere Leute waren davon auch noch betroffen. Und eigentlich habe ich das gar nicht ins Leben gerufen, sondern tatsächlich der Stadtjugendring hat da einfach die Aktion gestartet und das Motto, die Kuh ist noch nicht vom Eis gegeben. Und dann haben wir eben wegen dieses schönen Bildes mit der Kuh, da gab es tatsächlich dann am Ende eine große ausgeschnittene Pappkuh auf dem Marktplatz, die vorm Stadthaus stand, verschiedene Demos organisiert, die dann eben immer wieder an das Thema angeknüpft haben. Und das war jetzt dann gestern quasi unsere vorerst finale Geschichte für dieses Jahr.
0: Und wo wir gerade bei der Kuh waren, für den Aktionstag, da habt ihr euren alten Slogan im wahrsten Sinne des Wortes recycelt. Bei der letzten Kundgebung in Halle im März hieß es von eurer Seite noch, die Kuh ist noch nicht vom Eis. Und gestern hieß es dann, die Kuh ist nie ganz vom Eis. Warum diese Änderung?
1: Naja, ich würde das, glaube ich, gar nicht so überbewerten. Wir brauchten einfach einen anderen Veranstaltungstitel, denn vorher gab es den offiziellen Teil der Stadt. Die haben ja diesen Aktionstag Kommunen am Limit organisiert. Und ich habe da so eine kleine Leerstelle wahrgenommen in der Art und Weise, wer da so alles auf dem Podium spricht und habe gedacht, okay, lass uns da einfach spontan nochmal was hinten dran hängen und damit das irgendwie aus einem Guss ist und Bezug nimmt auf die Demos im Frühling, haben wir das einfach auch mit der Kuh wieder genommen und wollen natürlich darauf aufmerksam machen, dass es nicht nur darum geht, die dieses Jahr oder nächstes Jahr vom Eis zu holen, sondern dass sie perspektivisch irgendwie immer wieder in Frage steht und wir das einfach langfristig lösen müssen.
0: Und mit Blick zurück, bei den ersten Kundgebungen ging eure Kritik ja noch in Richtung Stadt gestern. Nun habt ihr aber zusammen mit der Stadt demonstriert. Wie kam es jetzt zu diesem Wandel, beziehungsweise wie geht das zusammen?
1: Ich habe es einfach so wahrgenommen, dass wir wirklich alle in einem Boot sitzen und die Demos im Frühling haben sich tatsächlich einfach an den Stadtrat und an das Landesverwaltungsamt gerichtet, die die Haushaltsentscheidung treffen konnten oder mussten. Und ich glaube, müssen ist eigentlich der richtige Begriff hier, weil am Ende sieht es ja 2027 genauso aus. Also die Mittel werden voraussichtlich nicht viel mehr werden. Irgendwer muss den ganzen Kram verwalten. Der Stadtrat macht das auch ehrenamtlich und die sitzen halt da und hören sich jeden Monat das Geschrei von draußen an und irgendwie ist das ja ein bisschen zu konfrontativ, fand ich jetzt. Und ehrlich gesagt finde ich den städtischen Aktion oder diesen Aktionstag vom Städte- und Gemeindebund sehr sinnvoll und natürlich sinnvoll, dass die Stadt sich da einbringt. Nur haben wir hier halt gedacht, Es macht Sinn, dass jetzt zusätzlich zu den Leuten, die gesprochen haben, nämlich der OB und verschiedene Leute aus den Fachbereichen Soziales, Kultur und Städtebau, glaube ich, eben einfach auch noch Stimmen zu Wort kommen, die halt tatsächlich betroffen sind. Und am Ende weiß man auch so ein bisschen, die Stadt ist jetzt nicht so, also meiner Beobachtung nach, nicht immer auf dem 100%-Level, was so Öffentlichkeitsarbeit für solche Themen angeht. Ich habe letzte Woche zum ersten Mal überhaupt von diesem Aktionstag gehört und dann bin ich von verschiedenen Seiten angesprochen worden, ob ich nochmal darauf aufmerksam machen kann. Das habe ich dann gemacht und ich habe gedacht, anstatt da jetzt einfach Parallelstrukturen aufzubauen, lasst uns doch einfach die Infrastruktur von der Stadt nutzen. Die haben da einmal ihre ganzen Autos hingestellt, die Busse, Müllautos. Es gab eine große Kulisse und die hatten ein Mikro und ein Pult und dann habe ich einfach mal bei der Stadt angerufen und gesagt, was ich mache und was ich plane und gefragt, ob die sich vorstellen können, dass das eben ergänzend läuft und nicht gegeneinander. Und da bin ich auf jeden Fall sehr auf offene Ohren gestoßen, wofür wir uns sehr bedanken. Und ich glaube, das ist einfach auch der Weg perspektivisch, weil gerade mit Blick auf die Landtagswahl, es bringt halt nichts, wenn wir uns auf diesen verschiedenen Stufen alle gegenseitig abfacken und am Ende lachen sich Merz und Co. halt ins Fäustchen und wir ändern nichts an dem Grundproblem.
0: Ja, Merz ist vielleicht ein gutes Stichwort. Schauen wir mal auf die Bundesebene. Die Zitrone ist ziemlich ausgequetscht. Das antwortete Bundeskanzler Friedrich Merz von der CDU im Februar auf die Frage nach möglichen Steuererhöhungen für Spitzenverdienende. Gleichzeitig wurden jüngst Pläne bekannt, dass die Bundesregierung Kürzungen bei der Hilfe für Menschen mit Behinderungen sowie dem Wohngeld plant. Und auch beim Bürgergeld wird weiterhin von fachfremdem Personal aus der Bundesregierung der imaginäre Rotstift angelegt. Also mein Eindruck, wenn ich das so verfolge, Menschen mit weit überdurchschnittlichem Einkommen, das sind fragile Zitronen und Menschen, die auf Unterstützung angewiesen sind, bei denen wird der Rotstift angesetzt und dort wird gekürzt. Und nun kritisiert im Aufruf die fehlende Ausfinanzierung von Kommunen durch Bund und Länder. Wie blickst du dann auf die Rolle des Bundes?
1: Also ich beobachte es eigentlich ähnlich. Genau die Frage ist eben, wer ist denn eigentlich die Zitrone, die ausgequetscht ist? Weil wenn man sich anguckt, wo denn gekürzt wurde, also du hast jetzt schon einige Sachen gesagt, das geht noch weiter, beim BAföG geht es weiter, Eingliederungshilfe, Rentenbeiträge für pflegende Angehörige. Also es sind wirklich die Leute, die am Ende eh schon am Limit sind und im Alltag total irgendwie kämpfen müssen, bei denen es auf jeden Fall möglich war zu pressen und da, wo es eben Geld da war, das sind die Steuersenkungen bis 2029, sollen 48 Milliarden Euro dadurch gesenkt werden. Davon rund 70% gehen an das oberste 1%. Also wir sehen ganz eindeutig, wer hier die Zitrone ist, die gepresst wird und wer vielleicht die Zitrone ist, die im Cocktail landet und auf der Terrasse in der Sonne sitzt und schlürft. Es geht noch weiter. Ich habe hier so ein paar Sachen noch aufgeschrieben. Ab 2030, da werden jährlich irgendwie Körperschaftssteuer weniger eingenommen, nämlich 25 Milliarden, je 12,5 von Bund und Ländern. Und es gibt eben keine einzige wirkliche Steuerlücke, die von oben angefasst worden ist. Also ich glaube, das kann man relativ kurz so zusammenfassen. Es ist einfach katastrophal.
0: Und Frage noch an der Stelle, weil, wenn ich es gerade richtig verstanden habe, meintest du, dass es jetzt erstmal für dieses Jahr eure letzte Kundgebung war?
1: Ja, also ich kann gar nicht für alle anderen sprechen, weil, wie gesagt, das ist eher immer so ein Aufzuruf. Wir sind gar nicht so, also es gibt Initiativen, die sich da besser vernetzen, glaube ich. Der Stadtsportbund war ja auch beteiligt, die Stadtjugendhilfe. Und für mich ist es eher immer so, dass ich halt irgendwie einfach erstmal aktiv werde und mir was überlege, auch in die Recherche gehe und dann anfange, so ein bisschen Leute zusammenzutrommeln. Und ich versuche es auch immer zu verschränken mit tatsächlich Leuten, die in der Stadtpolitik arbeiten. Also am Ende waren jetzt auf der Kundgebung auch verschiedene Stadträtinnen und Stadträte da. Eigentlich aller demokratischen Fraktionen außer der CDU, die habe ich irgendwie nicht richtig erreichen können. Und die Fraktionen haben dann tatsächlich auch vor Ort gesprochen, außer SPD und CDU, wie gesagt, und haben eben auch gezeigt, dass sie sehr wohl verstanden haben, dass es eben kein Gegeneinander ist und dass sie eigentlich die Sache ähnlich bewerten wie eben die Beigeordneten aus der Stadt, der OB und eben auch wir als freie Trägerinnen und Träger oder ich eben als ja, Internet-Heini.
0: Aber nochmal zurück zum Aktionstag auch. Glaubst du denn, dass es noch weitere Kundgebungen geben wird? Oder wo könnte man sich denn darüber informieren, falls wieder einmal eine stattfindet?
1: Also ich würde sehr stark davon ausgehen, dass es welche gibt, weil wir natürlich nicht einfach zugucken können, wie weiter gekürzt wird. Und es bleibt den Kommunen im Prinzip für perspektivisch Haushalt 2027 fast nichts anderes übrig. Und wenn wir uns angucken, wie lange die dieses Jahr verhandelt haben, um den Haushalt für 2026 zustande zu bringen. Also das ging, glaube ich, letztes Jahr im September, Oktober mit den Verhandlungen los. Da würde man ja eigentlich davon ausgehen, dass die spätestens irgendwie kurz vor Weihnachten mal zu einem Entwurf kommen, den man irgendwo einreicht, damit der abgesegnet wird, um dann für das nächste Jahr gültig zu sein. Und wir haben es jetzt erlebt, dass es eigentlich jeden Monat noch verschleppt wurde und ja immer noch so ist, dass die Angestellten bei den freien in der Jugendhilfe teilweise Arbeitsverträge haben, die irgendwie nur 3 Monate gelten und die dann sich im September wieder überlegen können, ja, habe ich bis Ende des Jahres noch Arbeit? So geht's natürlich nicht. Deswegen, ich gehe davon aus, dass es wieder Proteste gibt. Ob ich jetzt tatsächlich so stark beteiligt bin, funktionieren, das weiß ich nicht genau, weil es eben auch noch viele andere Bereiche gibt, wo ich denke, da ist es dringend nötig, nochmal ein bisschen Vermittlungsarbeit zu leisten, gerade mit Blick auf die Landtagswahl. Aber danach bin ich mir ziemlich sicher, also am Ende geht das eher auch von den Trägern aus als jetzt von mir. Ich bin eher so der Typ, der dann die Öffentlichkeitsarbeit dafür macht, weil die tatsächlich ja sonst mit ihrer inhaltlichen Arbeit beschäftigt sind oder mit der Arbeit mit Jugendlichen oder alten Menschen oder Menschen mit Behinderung und nicht so sehr einen Fokus jetzt auf Social Media und Öffentlichkeitsarbeit haben.
0: Das sagt Max von Halle Kultur. Wir sprachen über den gestrigen Aktionstag Kommunen am Limit, der auf die schwierige finanzielle Situation in Kommunen aufmerksam machen will. Mehr Informationen zu Halle Kultur und möglichen weiteren Aufrufen zur Kundgebung findet ihr auf Instagram beim Account Halle Kultur. Aber Max, du meintest gerade noch, du hast auch einen Telegram-Channel, ne? Das finde ich eigentlich noch interessanter. Wie findet man den?
1: Den findet man auch einfach bei Telegram. Der Link ist ja, glaube ich, immer t.me/Halle Kultur. Ein Wort, kleingeschrieben. Und das ist eigentlich überall auch das Gleiche. Also falls ihr Instagram habt, könnt ihr einfach oben im Linktree gucken, da ist auch der Telegram-Kanal verlinkt für alle Leute. Es gibt auch einen TikTok, es gibt einen YouTube und so weiter. Ich mache das wirklich so, dass alle Leute, egal welche Plattform sie nutzen, die Möglichkeit haben, diese Inhalte zu finden und versuche so gut wie möglich zu bespielen. Instagram ist eben das, wo es am meisten Vernetzung gibt, weil einfach da die anderen AkteurInnen auch stärker vertreten sind. Aber ja, also ihr könnt es überall finden. Googelt einfach vielleicht Halle Kultur, da müsste man es auch finden.
0: Cool, vielen Dank. Dann bedanke ich mich für das schöne Gespräch und vielen Dank für deine Zeit, Max. Schön, dass du vorbeigekommen bist.
1: Danke dir und danke für die Gelegenheit.
0: Ihr hört das Morgenmagazin. Wir haben es 18 Minuten nach 9. Wir hören hier gleich das Jugendradio-Spezial. Da geht es heute ums Thema Lesen und als Einschwung darauf ein Stück von Crime Kills. Die haben ein Stück, das heißt Youth.

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1: Elektropunk aus Mexiko und Kalifornien. Crime Kills haben wir dort gehört mit ihrem Stück Youth. Passend auch zu dem Beitrag, den wir gleich hören wollen. Gleich hören wir hier das Jugendradio Spezial. Bei denen geht es heute ums Thema Lesen, denn bald geht ja die Urlaubssaison wieder los und für viele heißt es dann auch endlich mal wieder Zeit zu lesen. Das Jugendradio, das hat sich im Sender zum Thema Lesen umgehört. Den Beitrag dazu, den hören wir gleich. Vorab hören wir aber noch ein Stück von Reckling. Wir hören Spitter.

Garagenpunk aus Los Angeles, Reckling, haben wir dort gehört mit ihrem Stück Spitter. Ich moderiere hier schon die ganze Zeit das Jugendradio Spezial an, aber unser Morgenmagazin ist es relativ locker gestrickt, was schön ist, weil dann können wir mehr Musik hören und dann habe ich an dieser Stelle doch noch die Möglichkeit, einen weiteren Song rein zu sneaken. Und zwar, als ich Reckling vergangene Woche entdeckt habe, da dachte ich mir, die klingen so ein bisschen wie The Distillers. Und falls ihr auch manchmal ein bisschen Nostalgie mögt, dann passt das vielleicht jetzt ganz gut, auch noch ein Stück von den Distillers zu hören. Wir hören Drain the Blood. Reckling haben mich auf jeden Fall an die Distillers erinnert.

0: Die Distillers haben wir dort gehört mit ihrem Stück Drain the Blood. Ist schon älter, ich habe jetzt vergessen, wie alt, aber ich war auf jeden Fall auch noch sehr jung, als ich Distillers gehört habe. Schön, die jetzt im Radio spielen zu können. Ja, das Morgenmagazin, es ist kurz vor 9:30 und jetzt endlich an dieser Stelle ein Stück aus der Jugendredaktion. Und zwar hören wir das Jugendradio-Spezial heute zum Thema Lesen, passend zur Urlaubssaison.
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4: Für wie wichtig halten Sie Lesen und warum?
5: Wow. Also tatsächlich glaube ich für sehr wichtig. Also ich bin auf jeden Fall so erzogen.

0: geworden. Ich habe am Anfang, als ich jung war, total wenig gelesen. Und erst als das relativ spät bei mir mit einem richtig guten Buch über Piraten Klick gemacht habe, hat das mein Interesse so geweckt, dass ich mich richtig viel mit dem Thema auseinandergesetzt habe und alles dazu gelesen habe. Ich habe eine kleine Lese-Rechtschreibeschwäche und meine Mutter hat oder ist lange davon ausgegangen, dass das damit zusammenhängt, dass ich früher nicht gelesen habe. Also von daher, ich glaube, dass sowas unterstützt Lesen und man kommt in Übung. Ich glaube aber jetzt für Wissen, sich irgendwie Wissen anzueignen, ist es, glaube ich, nicht nur das Lesen, sondern man kann sich auch anders gut Wissen aneignen.
1: Weil man aus denen ganz viel erfahren kann. Also einerseits sind sie aus Bildungsgründen halt sehr wichtig, ne? Nicht nur das, auch zur Ablenkung, zur Entspannung, um sich in andere Welten und andere Lebenssituationen hineinzudenken. Und man braucht dafür halt gar nicht viel, ne? Man braucht ein bisschen Zeit und braucht halt das Buch. Die kann man sich ausleihen, die kann man sich kaufen. Man kann halt sehr viel daraus lernen und seinen Horizont erweitern, seine Perspektive erweitern. So, von daher halte ich Bücher für durchaus sehr wichtig.
2: Ich glaube, Lesen ist sehr wichtig, weil man damit Informationen austauschen kann untereinander. Also Menschen haben sich dadurch irgendwie ein Werkzeug geschaffen, sich miteinander auszutauschen. Und das ist wahrscheinlich ja eine der größten Errungenschaften der Menschheit, vermutlich. Aber jetzt so ganz wissenschaftlich einsteigen kann ich da jetzt leider nicht.
3: Wonach suchen die sich Bücher aus?
0: Also ich lese super gerne Bücher mit feministischen Themen. Genau, und tatsächlich leider würde ich sagen, relativ wenig Romane, sondern mehr so Wissens- und Sachbücher. Da habe ich mittlerweile so Autorinnen, die ich verfolge und immer schaue, was da Neues herausgebracht wurde. Genau, und ansonsten auch so ein bisschen nach Läden. Also es gibt so einen Laden Drift in Leipzig, den ich sehr gerne mag, und hier das Cosi in Halle. Und da lasse ich mich auch gerne einfach mal begeistern von Büchern, die in der Auslage sind oder so.
2: Ich habe das Glück, dass ich da durch meine Partnerin immer ganz gut Input kriege. Die setzt sich nämlich wissenschaftlich sehr viel mit Büchern auseinander. Und das ist sozusagen ein Moment, der mir Entscheidungen abnimmt oder auch leichter macht. Ja, ansonsten, also manchmal, wenn ich irgendwie durch einen Buchladen streife, ist es auch so, also ich kenne mich jetzt nicht so aus mit AutorInnen oder irgendwie mit Verlagen. Und deswegen, manchmal gucke ich auch erstmal in ein Buch rein, wenn der Titel irgendwie spannend klingt oder wenn das Cover cool ist oder auch der Name des Autors, der Autorin, cool klingt. Ja.
3: Lesen Sie lieber allein oder in Gruppen?
0: Ich lese total gerne alleine, weil ich mir da die Zeit besser einteilen kann. Aber tatsächlich habe ich mit zwei Freundinnen, und das war total toll, weil wir uns da nach jedem Kapitel darüber unterhalten haben, über die Inhalte und was wir so dazu denken. Das war total schön. Und mit meinem Partner, da lesen wir uns ab und zu aus einem Roman was vor. Das ist dann auch total schön.
1: Ich lese am liebsten alleine. Also ich muss sagen, ich lese auch tatsächlich ganz viel so zur Entspannung, abends zum Einschlafen oder um mich abzulenken. Ich lese aber schon auch viel, um mich zu informieren. Ich habe das manchmal gemacht, in so Lesegruppen zu lesen. Das kann total interessant sein und führt oft auch zu einer sehr intensiven Beschäftigung mit so einem Buch. Ist natürlich auch sehr zeitaufwendig, ne? Und da fehlt mir manchmal ein bisschen die Zeit. Aber die Diskussionen, die damit verbunden sind, sind schon manchmal sehr, sehr spannend. Ich mag das schon auch ganz gerne, aber leider fehlt mir dafür gerade die Zeit.
2: Mal so, mal so. Ich habe noch nie in einem Lesezirkel oder so mitgemacht, wobei ich die Idee echt sehr reizvoll finde. Ansonsten lese ich sehr gerne vor, auf jeden Fall, aber das funktioniert ja nicht mit jedem Buch. Das macht mir aber auf jeden Fall, also egal, ob das jetzt ein Kinderroman ist oder irgendwie ein anderes Kinderbuchformat ist oder auch ein dickeres, größeres Buch mit Storys, die vielleicht nicht so einfach zugänglich sind für junge Menschen, gleichermaßen sehr große Freude. Und ansonsten, ja, von mir aus, ich finde es auch immer schön, wenn man im Urlaub ist so und einfach zu zweit oder so irgendwo sich ein schönes Plätzchen sucht und dann jeder für sich ein bisschen schmökert.
3: Wie intensiv beschäftigen die sich mit einem Buch?
1: Ja, das kommt ein bisschen auf das Buch selber drauf an und warum ich das gerade lesen möchte. Also es gibt, wie gesagt, so diese Bücher, die lese ich hauptsächlich abends, um mich nochmal abzulenken, um mal meine Alltagsgedanken zu verscheuchen, ne? Und dann ist es eher wirklich einfach so ein Wegschmökern. Und dann gibt es aber auch so Bücher, wo ich tatsächlich irgendwie was lernen möchte. Dann hatte ich das auch schon oft, dass ich nebenbei noch ganz oft auf Wikipedia recherchiert habe zu Leuten, die dort genannt wurden, zu Personen oder zu Ereignissen, die genannt wurden. Und ich wusste noch nicht so richtig viel darüber und ich hatte aber das Gefühl, das ist jetzt gerade auch ganz wichtig. Dann habe ich nebenbei immer noch ganz viel im Internet dazu recherchiert und das war auch ganz spannend. Ein Buch, mit dem ich mich gerade sehr intensiv beschäftige, streng genommen sind das zwei Bücher, das benutze ich tatsächlich gerade zum Sprachelernen. Ich lerne noch Portugiesisch und ich habe mir jetzt ein Buch gekauft, das habe ich einmal im Original auf Portugiesisch und einmal auf Deutsch und dann lese ich das jetzt quasi immer so parallel. Es ist noch zu schwierig für mich, das jetzt nur allein auf Portugiesisch zu lesen und es war mir zu anstrengend, immer alle Wörter, die ich nicht kenne, nachzuschlagen im Wörterbuch. Das macht irgendwie keinen Spaß. Also gucke ich jetzt, lese ich das quasi immer parallel, ein paar Sätze so und ein paar Sätze so und so kriegt man dann mit der Zeit auch Wörter, die ich bisher auf Portugiesisch nicht kannte, die habe ich jetzt inzwischen schon so oft gelesen, dass sie langsam in meinen Wortschatz übergehen. Also das fand ich irgendwie auch gerade, gefällt mir ganz gut so als Sprachlernmethode.
0: Ich würde sagen, mit Romanen, die lese ich einfach zum Wohlfühlen und wenn es Sachbücher sind oder Bücher, die ich tatsächlich lese, um die Inhalte mir nochmal anzueignen und dann tatsächlich mit dem Buch auch arbeite. Also ich bin eine Person, die, ich weiß, dass Bücher heilig sind auf eine Art und Weise, aber ich mache auch Knickereien oder unterstreiche mal Dinge und schreibe mir Sachen raus. Also ich würde schon sagen, ziemlich intensiv.
2: Ich merke relativ schnell, ob ich ein Buch schaffe oder nicht. Obwohl, stimmt das überhaupt? Nee. Also eigentlich hadere. Also ja, bei manchen geht es schneller als bei anderen. Bei manchen versuche ich mich dann irgendwie noch so ein bisschen weiter zu quälen. Und das ist ja schon dann ein intensiver Prozess, finde ich. Weil mir tut das immer total leid um die Arbeit, die irgendwann irgendwie dahinter steckte und vielleicht auch weiterhin bei irgendwelchen zweiten, dritten Auflagen oder Überarbeitungen weiterhin dahinter steckt. Ist ja auch egal, auf jeden Fall. Aber auch jetzt bei einem Roman beispielsweise ist es so, dass ich, wenn der mir richtig gut gefällt, dann trage ich den auch irgendwie, also ne, nachdem ich irgendwie jetzt mal eine Stunde am Tag oder so gelesen habe, dann trage ich so diese Passage auch immer noch mit mir weiterhin so durch den Tag und schwelge so ein bisschen darin. Das macht Spaß und finde ich auch intensiv auf jeden Fall. Bei Sachbüchern ist es so, wow, das ist echt, also ich weiß nicht, ob ich schon, also das ist wirklich für mich wirklich ein hartes Brot immer irgendwie einen Sach zu lesen. Ich könnte jetzt nicht aus dem Stegreif von irgendeinem Sachbuch berichten, was ich als letztes komplett durchgelesen habe. Da breche ich immer weg vorher meistens.
3: Was für Ansprüche haben die an Bücher?
1: Also da ja mein Studium jetzt schon vorbei ist und ich tatsächlich jetzt Bücher eher zum Zeitvertreib lese, zum Vergnügen, muss mich ein Buch fesseln irgendwie. Muss irgendwie, ich weiß gar nicht so richtig, wie ich das nennen soll, aber irgendwie muss mich zum Nachdenken anregen. Genau, es ist, und ich finde es voll gut, wenn ich da drin noch irgendwas erfahre, was ich bisher noch nicht so genau wusste. Also wenn ich das Gefühl habe, ich kann jetzt in irgendein Thema tatsächlich auch mal tiefer einsteigen. In irgendein Thema, in eine Epoche, in irgendein Ereignis oder in irgendwelche kulturellen Zusammenhänge oder sowas, ne?
0: Wow. Okay, das kommt natürlich dann auch drauf an, was das für ein Buch ist. Also bei Romanen ist es mir wichtig, dass ich an irgendeiner Stelle mal gecatcht werde. Sonst ich manchmal nicht die Motivation ist, dann weiterzulesen. Bei Sachbüchern habe ich den Anspruch, dass es schon auf verschiedenen Ebenen das Thema behandelt wird und aus verschiedenen Perspektiven das nochmal beleuchtet wird. Genau. Und ansonsten mag ich auch total gerne Gedichte, aber das lese ich so ja ab und an mal. Genau. Und da habe ich den Anspruch, dass es nicht zu komplex ist.
2: Also bei Romanen wahrscheinlich schon, dass sich ein spannender Konflikt irgendwie entspinnt, ja, und mich einfach mitreißt. Also ich hatte das auf jeden Fall schon mehrmals, dass ich wirklich gar nicht mehr aufhören konnte und irgendwie den Tag unruhig wurde und irgendwie nur darauf gewartet habe, dass ich endlich irgendwie Zeit habe, um das Buch weiterzulesen oder fertig zu lesen und dass das ein Buch schafft. Aber manchmal habe ich dann auch das Gefühl, dass eher ich einfach ein zu faules Schwein bin. und ich vielleicht mehr Arbeit reinstecken müsste auch, ne, und nicht immer nur erwarten darf, dass die Literatur den Zündstoff mitbringt, der irgendwie in mir das Feuer entfacht.
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7: Das Jugendradio-Spezial heute zum Thema Lesen oder Lesen im Urlaub auch oder was Lesen für die Menschen in der Redaktion bedeutet. Das Jugendradio-Spezial ist ein Sendeformat der Jugendredaktion hier bei Korax. Mir fällt es ja tatsächlich jetzt, also ich bin gerade krankgeschrieben, aber mir fällt es gar nicht so leicht zu lesen, weil obwohl krankgeschrieben, Fahrradfahren kann ich und ich sitze dann tatsächlich häufiger eher auf dem Rad oder bin draußen unterwegs als jetzt mich irgendwo mit einem Buch hinzusetzen. Aber ich wünschte, es würde mir leichter fallen. Aber so die Bettflucht, die ist auf jeden Fall immer stärker, wenn das Wetter so gut ist oder so sonnig ist. Aber vielleicht eine Buchempfehlung von mir an dieser Stelle. Mein Lieblingsbuch der letzten Jahre war tatsächlich Tage ohne Ende von Sebastian Barry. Und dort geht es um die USA im 19. Jahrhundert. Im Mittelpunkt der Geschichte stehen der junge Ire Thomas McNulty und sein Partner John Cole. Und die lernen sich kennen oder treffen sich, weil Thomas vor der großen Hungersnot in Irland in die USA flüchtet. Und dort dann er zufällig auf John Cole trifft und erst verdienen die ihr Geld so als Tanzmädchen in einer Tanzbar, wo sie mit so Minenarbeitern tanzen, solange sie halt noch nicht zu männlich aussehen. Also sie tragen Frauenkleider und tanzen dann dort und verdienen so ihr erstes Geld und müssen aber später, als sie dann zu jungen Männern werden, können sie diesen Job nicht weitermachen und treten dann in die US-Armee ein und werden dort auch Teil der grausamen Kolonialverbrechen an der indigenen Bevölkerung und erleben auch die Schrecken des Bürgerkriegs. Und obwohl Gewalt in diesem Buch wirklich omnipräsent ist und sehr deutlich oder klar auch beschrieben wird, blüht trotzdem, also auch trotz der eigenen Schuld, die sich diese beiden Männer aufbürden, blüht zwischen den beiden so eine ganz zarte, aber auch zutiefst berührende und bedingungslose Liebe, die sich aber eher immer so im Hintergrund durch die Geschichte zieht. Also Hauptthema des Romans ist wirklich nicht die Beziehung zwischen den beiden, sondern die wird dann immer in so einem Nebensatz mal erwähnt. Also man kommt da erst gar nicht drauf, dass die beiden verliebt ineinander sind. Das ist eher so eine Side-Story. Und später im Roman gründen sie dann eine eigene, selbstbestimmte Familie, gemeinsam auch mit einem indigenen Mädchen, das sie adoptieren. Und Sebastian Barry, dem gelingt irgendwie ganz gut, so eine Brücke zu schlagen, auch eben historische Traumata sensibel aufzuarbeiten, aber auch gleichzeitig so eine moderne, queere Liebesgeschichte voller, zu erzählen, voller Emotionen, aber eben Menschlichkeit in dieser doch eher sehr grausamen und chaotischen Zeit. Tage ohne Ende von Sebastian Barry. Und ich finde auch den Erzählstil ganz schön. Also es wird so alles in so einer Tonlage erzählt, egal wie schön oder wie grausam Dinge sind. Es kann alles in einem Satz passieren. Und das hat mich damals so sehr beeindruckt. Hat mir gut gefallen. Tage ohne Ende von Sebastian Barry. Ihr hört das Morgenmagazin. Wir haben es 20 Minuten vor 10. Und gerade hörten wir das Jugendradio-Spezial. Und deshalb an dieser Stelle ein Stück von Mother, Mother. Die kenne ich nämlich auch vom Jugendradio. Da kam ich mal hier bei Korax rein und da lief Musik. Ich dachte so, Mensch, das ist aber gut. Und das war die Jugendredaktion. Wir hören Polynesia.

Polynesia haben wir dort gehört von Mother Mother hier heute früh im Morgenmagazin. Und wir schließen an mit einem weiteren Stück, das vielleicht ganz gut zum sommerlichen Wetter passt, weil aus einem sehr sommerlichen Film, der nach wie vor gut ist und jetzt im Sommer auch in vielen Outdoor-Kinos läuft. Wir hören The Zombies, Time of the Season aus Dirty Dancing.

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1: The Zombies haben wir dort gehört mit ihrem Stück Time of the Season. Ihr hört das Morgenmagazin, wir haben es 9.48 Uhr und an dieser Stelle haben wir noch ein paar Veranstaltungstipps und Termine für euch. Jetzt für Dresden, Potsdam und Berlin für heute und die kommenden Tage. In Dresden gibt's heute von 19 bis 21 Uhr eine Buchpräsentation und Diskussion zum Buch Freiheit für wen mit Friedrich Schnatterer, dem Autor, und Paula Sabates, einer Journalistin aus Argentinien, sowie Torge Löding, Leiter der Rosa-Luxemburg-Stiftung Regionalbüros Buenos Aires. Also RLS, ich gehe jetzt mal davon aus, dass es Rosa-Luxemburg-Stiftung ist. Das weiß ich jetzt nicht genau. Und da geht es darum, um Milays Argentinien als Versuchslabor der Ultrarechten. Doch woraus besteht sein ultraliberales Schockprogramm? Ist Argentinien ein Schaufenster für eine Politik, die künftig auch in Deutschland einen Einfluss gewinnen könnte? Und wie sieht der Widerstand in Argentinien aus, einem Land, das auf eine lange Tradition sozialer Kämpfe und gesellschaftlicher Mobilisierung zurückblickt? Den Termin, den könnt ihr auch nochmal anschauen, unter terminal.digital/events. Genau, heute von 19 bis 21 Uhr im Zentralwerk Kultur und Wohngenossenschaft in der Rieserstraße 32 in Dresden. Und die gleiche Veranstaltung, die findet morgen auch nochmal statt. Am Mittwoch in Leipzig im Sinneding in der Karl-Heine-Straße 83, auch von 19 bis 21 Uhr. In Potsdam. Dort könnt ihr heute ins Café Leica gehen, im Erdgeschoss von 15 bis 17.30 Uhr. Dort könnt ihr hingehen, wenn ihr zwischen 14 und 21 seid. Und in zwei Terminen könnt ihr dort eure eigenen Sticker mit lokalem Bezug und ihren persönlichen Forderungen entwickeln, gestalten und drucken lassen. Unter dem Motto, was brauchst du, was braucht dein Kiez? Auch nochmal nachzulesen unter rotes.potsdam.mn/events. Und dort findet ihr alle Veranstaltungen in Potsdam. Und heute Abend in Berlin im Beiz in der Schönhauser Allee 26a. Dort gibt es eine Infoveranstaltung zum AfD-Parteitag stoppen. Die Infoveranstaltung, die informiert über die geplanten Proteste und die Situation vor Ort. Es wird die Möglichkeit geben, Bustickets zu kaufen und die Veranstaltung wird von der Vereinigung der Verfolgten des Nazi-Regimes Bunte AntifaschistInnen Berlin durchgeführt. Den Termin könnt ihr auch nochmal nachsehen im Stressfaktor. Und am 28.06. in Berlin, dort findet eine überregionale Demo in Solidarität mit Kuba statt und dazu gibt es auch was anzuhören.
2: Stellt euch vor, ihr könnt nicht zur Arbeit, weil es keinen Treibstoff gibt. Stellt euch vor, eure lebensnotwendige Operation wird verschoben, weil es an Material dafür fehlt. Stellt euch vor, es gibt nicht jeden Tag eine warme Mahlzeit, weil Nahrung rationiert werden muss. Das ist die Realität auf Kuba. Das ist die Realität von über 60 Jahren Wirtschaftskrieg der USA gegen Kuba. Das ist Staatsterrorismus. Seit dem Jahr 1959 versucht die USA, die kubanische Revolution im Keim zu ersticken. Weil kostenlose Bildung, Gesundheit und Kultur für alle ein schlechtes Beispiel ist einer Welt, in der der Kapitalismus alternativlos scheinen soll. Kubas Revolution strahlt aus, von Panamerika nach Afrika bis zu uns in die BRD. Kein verzweifelter US-Hegemon kann Kubas Licht zum Erlöschen bringen. Weil wir Gewissheit haben, dass der Kampf für die richtige Sache manchmal Rückschläge einstecken muss, aber dass er nie zu Ende ist. Kubas Kampf ist unser Kampf. Kuba muss überleben, Kuba wird überleben. Dafür müssen wir für den Frieden und das Völkerrecht streiten. Und dafür rufen wir auf als erste große Kundgebung am 28.06. als Kubas Partei Die Linke, Hände weg von Lateinamerika, Solidarität mit Kuba. Und damit sagen wir klar, Viva Cuba Socialista! Es wird auch Transport geben, es ist auf der Homepage von Kuba Sea, zum Beispiel aus Leipzig, aus Dresden, aus Nürnberg, aus Frankfurt, Hamburg, Hannover, gibt es gemeinsame Anreisen, kommt bei uns, kommt dabei vorbei. Wir warten auf euch für das Völkerrecht, für den Frieden und in letzter Konsequenz für den Sozialismus.
1: überregionale Demo in Solidarität mit Kuba am 28.06. in Berlin. Weitere Infos dazu findet ihr auch unter www.freie-radios.net. Soweit einen Ausblick auf anstehende Termine in Berlin, Potsdam und Dresden. Wir haben es 7:07. Und an dieser Stelle gibt es noch einen kleinen Programmausblick nach einem ganz, ganz kurzen Stück von Peaches. Die hat Anfang des Jahres ein neues Album rausgebracht. No Loop, So Root. Sehr explizit die Texte, aber auch alle sehr gut. Gehen gut ab und wir hören Grip.

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1: Features haben wir dort gehört, bisschen abgeschnitten, mit ihrem Stück Grip vom aktuellen Album No Loop So Root. Wir sind schon am Ende des Morgenmagazins angelangt und deshalb vielleicht ein kleiner Ausblick auf die Sendung, die euch jetzt danach erwarten. Bei Radio Korax, da hört ihr jetzt gleich Zwischenfälle, eine Sendereihe über die beunruhigende Aktualität der Vergangenheit. Hier wird einer gegenläufigen Erinnerung Gehör verschafft und die Vergangenheit mit den Mitteln des Rundfunks in die Gegenwart geholt. So wird der Geschichte eine akustische Dimension verliehen. Auf Radio Blau, da könnt ihr jetzt hören Nightfall, Metal mit Kuno, Interviews, Neuverstellungen und manchmal auch Klassiker. Bei Radio Unerhört, da läuft jetzt gleich Mrs. Pepsteins Welt, eine Frauenmusiksendung von Radio Blau. Und bei den Freien Radios Berlin-Brandenburg, dort könnt ihr jetzt einschalten gleich oder könnt ihr einfach dranbleiben und zuhören beim Ohrsichtradio. Die Ohrsichtradio-Musikfarbe ist von Rock, Pop und Weltmusik geprägt. Es gibt täglich rund um die Uhr Musikspecials, Weltnachrichten, aber auch aktuelle Magazinsendungen mit einem breiten Themenangebot von Lifestyle, Gesundheit über Technik bis hin zu Politik und Behinderten- und Sozialpolitik für Menschen mit und ohne Behinderung. Und außerdem erwähnenswert sind folgende Sendungen. Heute um 14 Uhr läuft im Korax-Programm der Ground Zero, gemacht oder produziert von der Multimedia- und Autorschaft On Air, also vom Masterstudiengang Multimedia und Autorschaft. Genau, die Sendung heißt Multimedia und Autorschaft On Air vom gleichnamigen Masterstudiengang. Und in ihrer zweiteiligen Sendung bereichern sie euch mit Inhalten, die von Soundwalks über kritische Berichterstattung bis hin zu Interviews mit FreundInnen reichen. Ihr werdet durch die frei gewählten Zugänge geleitet und hört eine Vielfalt von Perspektiven, die persönliche Erfahrung ebenso wie gesellschaftliche Fragestellungen hörbar machen wollen. Die thematische Spannbreite, die reicht dabei von Kunstausstellungen, Winterparalympics, Chören in Halle, KI und Audio-Deepfakes, den Umgang mit Geld, Kunstfälschung oder das Zukunftszentrum in Halle. So, jetzt ist mein Mund aber auch fusselig. Das hat Spaß gemacht. Vielen Dank fürs Zuhören heute Morgen beim Morgenmagazin. Am Mikrofon verabschiedet sich Katha und zum Ende natürlich nochmal unser Jingle.
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1: Und ich verabschiede mich auch ganz herzlich bei allen HörerInnen in Berlin und Brandenburg, aber auch bei den HörerInnen in Leipzig, in Dresden oder anderweitig in Sachsen, bei den HörerInnen in Frankfurt oder der HörerInnen in Marburg und sowieso allen, die online zuhören, vielleicht sogar im Livestream auf radiokorax.de. Schönen Tag euch und ich verabschiede mich mit einem Stück von Terrorrhythmus. Wir hören Car Park Rave. Tschüss.

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0: Lissabon stark bewölkt 12. Wien Schneefall 0. Prag Schneefall minus 3. Warschau Schneefall 3.
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0: Das deutsche Asylrecht ist weder human noch effizient. Es wird vielen Schutzsuchenden nicht gerecht und schadet uns selbst. Frank Richter, sächsischer SPD-Landtagsabgeordneter, kämpft gegen diesen gesellschaftlichen Missstand und hat in einem Projekt www.abschiebung-sachsen.de einige Fälle dokumentiert, welche die Unsinnigkeit des deutschen Asylrechts nachweisen. Dabei ist er nicht generell gegen Abschiebungen, aber vieles, so Richter, bedarf anderer Grundlagen. Gerechtigkeit sei ein zu hohes Gut, als dass man sie Behörden und Gerichten allein überlassen dürfte, sagt er. Und daraus ist die Idee zum Abschiebeprojekt entstanden. Dabei geht es hier nicht um Schuldzuweisungen, sondern um eine neue Sichtweise auf Menschen, die unter uns leben oder lebten, wie wir gleich anhand von drei dargestellten Fällen sehen werden. Seitdem Russland im Februar 2022 einen Angriffskrieg gegen die Ukraine begonnen hat, sind viele tausende Flüchtlinge in die Bundesrepublik und nach Sachsen gekommen. Sie wurden und werden mit offenen Armen empfangen. Sie erfahren Mitgefühl und tatkräftige Unterstützung von großen Teilen der Gesellschaft und auch vom Staat. Das ist gut so. Es ist bemerkenswert und fragwürdig, warum viele tausende geflüchtete Menschen, die in den Jahren zuvor aus Syrien, Eritrea, Iran, Pakistan, Afghanistan und anderen von Krieg, Gewalt, Folter und Zerstörung heimgesuchten Ländern nach Deutschland geflüchtet sind, eine gegenteilige Erfahrung machen mussten. Sachsen hat im Vergleich mit den anderen Ländern der Bundesrepublik einen hohen Altersdurchschnitt. Die demografische Pyramide steht auf dem Kopf. In nahezu allen Branchen fehlen Fachkräfte. Pflege, Gastronomie, Einzelhandel, Bau und Handwerk sind auf die Zuwanderung von Arbeitskräften angewiesen. Warum das Projekt entstanden ist, dazu jetzt Frank Richter.
1: Also ich habe vor dem Projekt nicht gewusst, wie viel Leid, wie viel Traurigkeit, wie viel Verzweiflung unter den Flüchtlingen und Asylbewerbern sind, die hier unter uns leben. Mir sind dann einige persönlich begegnet in Meißen. Das hängt damit zusammen, dass wir da eine offene Tür im Bürgerbüro haben. Und peu à peu habe ich viele Geschichten kennengelernt, von denen ich dann glaubte, dass man sie präsentieren sollte, um Verständnis für diese Menschen zu befördern in unserer Gesellschaft. Wir haben dann gelernt beim Projekt, dass viele sich aus Angst zurückgezogen haben, weil sie meinten, sie sollten sich nicht öffentlich darstellen oder darstellen lassen. Das könnte sie in Schwierigkeiten bringen. Das gilt es natürlich zu respektieren. Wir werden das Projekt jetzt nicht von heute auf morgen beschließen, aber im Rahmen der Möglichkeiten, die ein einzelner Abgeordneter mit seinen Mitarbeitern nun mal hat, können wir es auch mit derselben Kraft, wie wir bisher gefahren sind, nicht mehr weiterfahren. Das Thema allerdings, die Sorge und die Hilfe für Flüchtlinge und Asylbewerber hier unter uns, das Thema bleibt uns natürlich erhalten und da werden wir auch weiter dranbleiben.
2: Fall 1. Die Familie Pariolice Gaugashvili beantragte 2015 Asyl. Drei der fünf Kinder, Madin, Mohammed und Wach, sind in Deutschland geboren. Aishat, die älteste Tochter, besuchte mit sehr guten Leistungen die Schule in Meißen. 6 Jahre lang lebte die Familie Pariolice Gaugashvili in Meißen. Geflohen waren sie vor den starken Spannungen zwischen der christlich geprägten Mehrheit und der muslimischen Minderheit in Georgien. 2019, 5 Jahre nach der Einreise, bekam Familie Pariolice Gaugashvili eine Duldung. Ihr Asylantrag war abgelehnt worden. Am 18. Januar 2019 hatte der Bundestag Georgien als sicheres Herkunftsland eingestuft. Der Bundesrat stimmte diesen Vorhaben allerdings nicht zu. In der Folge arbeitete die Bundesregierung an verschiedenen Konzepten, um die Zustimmungspflicht der Bundesländer zu umgehen. Hinzu kommt die Strategie, weitere Länder nunmehr als kleine, sichere Herkunftsländer zu definieren, somit also einen neuen Rechtsbegriff einzuführen, der keine Abstimmung durch den Bundesrat benötigt. Die Rechtsfolgen für Betroffene blieben dabei aber dramatisch gleich. Die Abschiebung der Familie erfolgte am 26. Mai 2021 gegen 5 Uhr morgens, ohne Ankündigung. Die Familie wurde aus dem Schlaf gerissen. Die Polizei drang in die Wohnung ein und forderte Eltern und Kinder auf, sich für den Abtransport und die Abschiebung nach Georgien fertig zu machen. Aishat Pariolice gibt an, dass ihnen dafür ganze 25 Minuten Zeit gegeben wurde. Die Behörden sprechen von einer Stunde. Noch am selben Tag, kurz vor Mitternacht, steht Maurina Gaugashvili mit ihren 5 Kindern auf dem Flughafen in Tiflis. Sie weiß nicht wohin, ihr fehlt Geld, um ein Taxi zu bezahlen. Nach langem Warten und vielen Fragen findet sie einen Chauffeur, der bereit ist, sie und ihre Kinder unentgeltlich in ein Dorf zu fahren, in dem Verwandte wohnen. Dort kommt sie vorübergehend unter. Ihr Mann ist zu diesem Zeitpunkt wegen einer ärztlichen Behandlung noch in Deutschland. Er hatte sich in seiner Verzweiflung selbst verletzt. Ein Polizist hatte ihn daraufhin mit den Knien auf dem Rücken justiert. Nach erfolgter medizinischer Behandlung kam er in die Abschiebehaft Dresden und wurde kurz darauf ebenfalls abgeschoben. Nach Aussage der damals 13-jährigen Aishat beschlagnahmten die Polizisten am frühen Morgen während der Abschiebung die Mobiltelefone und Tablets der Familie sowie 4 Kindersparbüchsen samt Inhalt von jeweils ca. 100 Euro. Das Geld wird benötigt für die Bezahlung der Abschiebung, heißt es. Von den Geräten und vom Geld fehlt bisher jede Spur. Die Familie war in Meißen gut integriert. Die Eltern bemühten sich um Arbeit. Vater Sasa Pariolice bekam keine Arbeitserlaubnis, obwohl er ein geschickter Mechaniker ist und durch Reparaturen und den Zusammenbau von Fahrrädern den Lebensunterhalt seiner Familie hätte verdienen können. 3 der 5 Kinder gingen zur Schule. Sie lernten fleißig und sprachen hervorragend Deutsch. Doch der Aishat war Klassenbeste. Sie besaß gute Chancen, ein Gymnasium besuchen zu können. Ihr Berufswunsch? Kinderärztin. Jetzt in Georgien kommt sie in der Schule schlecht nach, weil sie der georgischen Sprache kaum mächtig ist. Bis heute bleibt außerdem unklar, wann und wo die Wertsachen der Familie verloren gingen. Die älteste Tochter Aishat versichert schriftlich, dass 2 Tablets, 2 Handys und mit Geld gefüllte Kinderspardosen sowie ein Portemonnaie nicht mehr im Gepäck waren, als die Familie in Tiflis ankam. Am Morgen der Abschiebung durften die Wertsachen nicht mit in die Koffer. Die Polizei hätte den Kindern ihre Spardosen aus den Händen gerissen, obwohl sie sich dagegen wehrten und weinten. Laut Landespolizei seien die Wertgegenstände verwahrt und an die Bundespolizei übergeben worden. Die Bundespolizei weiß davon nichts.
0: Haben Polizisten also den Kindern die Sparbüchsen geklaut? Angesichts weiterer absurder Fälle bei der Asylpraxis in Sachsen liegt auch dieser Verdacht im Bereich des Möglichen, denken wir. Und es geht weiter hier auch darum, dass oft eben gerade gut integrierte Familien abgeschoben werden, deren Mann in ihrer Wohnung habhaft wird. Jene Ausländer, die in der Tat kriminell sind, haben ganz andere Möglichkeiten, sich dem Zugriff der Behörden zu entziehen.

Ein besonders grotesker Fall ereignet sich bis zum heutigen Tag in Chemnitz. Dort soll Famfi Son abgeschoben werden. Er kam im Jahre 1987 im Alter von 30 Jahren als Vertragsarbeitnehmer in die DDR. Herr Pham hatte bis Ende 2018 eine Niederlassungserlaubnis, Arbeit und Wohnung in Chemnitz. Nach dem Ende der DDR arbeitete er in verschiedenen Betrieben, in der Gastronomie und auch als Versicherungskaufmann. Zurzeit liegt ihm das Angebot vor, eine kleine Chemnitzer Filiale in der Gastronomie als Betriebsleiter zu übernehmen, mit entsprechendem Gehalt. Herr Pham nahm an verschiedenen Weiterbildungen über Betriebswirtschaft, Organisation und Vertrieb teil und erwarb zahlreiche Zertifikate. Er ist verheiratet und hat eine Tochter. Dann wurde festgestellt, dass er sich im Jahr 2016 ohne Genehmigung der Ausländerbehörde länger als 6 Monate in Vietnam aufgehalten hatte. Herr Pham war infolge seiner Kriegsverletzung krank geworden und musste sich in Hanoi einer Behandlung unterziehen. Im Jahr 1980 schlossen die DDR und Vietnam ein Abkommen zur Übernahme von Vertragsarbeitern. Die Vietnamesen galten als fleißig und genau. Deshalb arbeiteten sie vor allem in der Textilindustrie, welche nach der Wende nahezu vollständig zusammenbrach. 16.000 Vietnamesen sind nach dem Ende der DDR in Deutschland geblieben. Nach dem Willen des Einigungsvertrages sollten DDR-Vertragsarbeiterinnen lediglich ein Bleiberecht für die ursprünglich mit der DDR geschlossenen Vertragszeit erhalten. Immer wieder bekamen sie je nach veränderter politischer Einschätzung neue Aufenthaltstitel und standen unter Aufsicht der Ausländerbehörden. 1997 beschlossen die Innenminister der Bundesländer, den ehemaligen Vertragsarbeiterinnen aus Vietnam, die Arbeit hatten und straffrei waren, ein Daueraufenthaltsrecht zuzusprechen. 30 Jahre nach der deutschen Einheit sind viele Vietnamesen selbstverständlich ein Teil der bundesdeutschen Wirklichkeit. Die Vietnamesen gehören zu Deutschland. Sie haben ihren Platz gefunden, haben Familien gegründet, melden sich zu Wort oder ziehen es vor, unsichtbar und leise zu bleiben. Seinen Aufenthalt in Vietnam hatte Herr Pham der deutschen Botschaft in Hanoi gemeldet. Es sich aber nicht schriftlich dokumentiert, allein dieses Versäumnis, eine Ordnungswidrigkeit, nahmen die Behörde zum Anlass, den Verlust jeder Aufenthaltsgrundlage festzustellen. Anstatt weiterhin gut integriert, verheiratet, mit einer deutschen Tochter und finanziell abgesichert in Chemnitz leben und arbeiten zu können, wurden die Mitglieder der Familie zu Statuslosen und mussten sehen, wo sie bleiben. Er hatte Arbeit und konnte seine Familie aus eigenen Kräften ernähren. Er zahlte Steuern. Seine langjährigen deutschen Bekannten, noch aus der Zeit der DDR, und viele vietnamesische Kollegen, die ein Bleiberecht erworben hatten, setzen sich für seinen Verbleib in Deutschland ein. Inzwischen beschäftigt sich auch die Sächsische Härtefallkommission mit dem Fall. Die Gemeinde der katholischen Vietnamesen in Leipzig war und ist für die Familie Pham Nguyen über die Jahre hin eine wichtige Anlaufstelle geworden. Inzwischen besucht die Familie auch die katholische Kirche in Chemnitz.

0: Im Jahr 2022 betrug der Ausländeranteil in Sachsen 7,3%, bundesweit 14,6%. Steht Sachsen mit dieser merkwürdigen Asylpraxis nun allein da in der Bundesrepublik? Wir glauben, nein. Es gibt immer wieder ähnliche Fälle auch in anderen Bundesländern, aber auch Beispiele, etwa aus Hamburg oder Bremen, wo man zeigt, dass es auch anders gehen kann, bis hin zu erleichterten Einbürgerungen. Gesprochen haben wir deshalb anlässlich der Vorstellung des Projektes www.abschiebung-sachsen.de vor der Landespressekonferenz in Dresden noch mit Stefan Theo Reichel aus Bayern. Ihn haben wir auch befragt nach der quasi letzten Instanz, die es im Fall von Abschiebungen geben kann, dem Kirchenasyl.
1: Stefan Theo Reichel, du kommst aus Bayern. Wie hast du dieses Projekt wahrgenommen? Was nimmst du mit aus der sächsischen Abschiebelandschaft nach Bayern?
2: Also wir betreiben ja vom Verein her in Bayern ähnliche Projekte, aber was uns aufgefallen ist, wie professionell und engagiert und intensiv das hier auch von Frank Richter betrieben wurde. Das ist eigentlich eine vorbildliche Geschichte, die man als Modell auch für viele andere Bundesländer verwenden könnte. Weil die Probleme sind überall ähnlich. Es gibt mehr oder weniger in vergleichbaren Bundesländern selbst verschuldete Härtefälle, die man leicht lösen könnte, weil wir den Schlüssel in der Hand haben.
1: Nochmal das Thema Kirchenasyl. Du bist Vorsitzender von Matteo e.V., einem Verein, der sich schwerpunktmäßig um das Kirchenasyl kümmert. Welche Chancen hat Kirchenasyl in Sachsen und wo sind vielleicht die Unterschiede in dieser Frage zwischen Bayern und zwischen Sachsen oder zwischen Sachsen und der Bundesrepublik?
2: Also ein großer Unterschied zwischen Bayern und Sachsen ist natürlich, dass die kirchliche Durchdringung in Bayern deutlich höher ist. In Bayern gibt es noch in jedem kleinen Dorf, also wo es keine Wirtschaft und kein Rathaus mehr gibt, gibt es aber noch eine funktionierende Kirche mit einer funktionierenden Kirchengemeinde. Dadurch hat man einfach viel mehr Leute, ein viel größeres Netzwerk, um sowas wie Kirchenasyl aufzufangen. Zum anderen haben wir in Bayern natürlich auch viel rechtsradikale und rechtspopulistische Tendenzen bis in unsere Regierung hinein, aber wir haben doch deutlich mehr Zustimmung zu den Geflüchteten, als ich das in Sachsen erlebe. Wobei ich auch merke, dass hier in Sachsen die große Mehrheit ähnlich zugewandt ist und herzlich und viele Flüchtlinge mir Gutes auch berichten.
1: Hm. Wie viele Fälle Kirchenasyl gibt es in Sachsen nochmal? Wir hatten darüber vorhin schon gesprochen.
2: Ich schätze mal gerade so um die 20. In Bayern haben wir immer so zwischen 50 und 100. Das variiert. Das ist schon ganz beachtlich, aber wir brauchen sowohl in Bayern wie in Sachsen deutlich mehr Bereitschaft und Kapazitäten.
1: Und wie viel Kirchenasyl im Bund?
2: Im Bund sind es immer so im Schnitt 300 bis 400, die aktuell laufen. Es gab auch schon Zeiten, wo es höher war. Wir hatten in Bayern in 2015/16 hatten wir regelmäßig übers Jahr gesehen 300 bis 400 Kirchenasyle.
1: Was sind die Risiken beim Kirchenasyl für alle Beteiligten?
2: Das einzige Risiko ist, dass es schlecht vorbereitet ist oder der Fall falsch ist und nicht gut recherchiert ist. Das vermeiden wir durch professionelle Beratung. Das passiert uns in Bayern eigentlich nie. Aber wenn man mal eine Kirchenasyl machen würde ohne Beratung, ist es hochgefährlich. Das ist das Risiko. Sonst gibt es kein Risiko. In Bayern gab es den Versuch der Kriminalisierung von Pfarrern und Pfarrerinnen. Das ist durch ein oberstes Gerichtsurteil endgültig vom Tisch. Sonst gibt es nicht viel. Die Gäste müssen möglichst in den Kirchenräumen bleiben, sonst haben sie ein eigenes Risiko. Die Gemeinden könnten sich übernehmen, tun sie aber in der Regel nie. Inzwischen gibt es ganz viel Helfer aus den Familienkreisen der Betroffenen. Das ist eine neue Entwicklung, die das auch sehr gut machen im Zusammenspiel mit den Kirchengemeinden. Es ist generell eine große Bereicherung für die Kirchengemeinden, Kirchenasyl zu machen. Ich habe viele Gemeinden in Bayern, aber auch hier in Sachsen erlebt, die gesagt haben, wir haben eigentlich unser Gemeindeleben wieder etabliert durch die Flüchtlingshilfe und durch Kirchenasyl.
0: Dabei ist der Aufenthalt von geflüchteten Ausländern eben nicht nur eine humanitäre Angelegenheit und auch nicht nur christliche Nächstenliebe, wie das folgende Beispiel aus Leipzig zeigt.
3: Fall 3. Dawit Gebru wurde 1999 in Eritrea geboren. Gemeinsam mit seiner Mutter war er als Dreijähriger wegen des Grenzkrieges zwischen Eritrea und Äthiopien in den Sudan geflohen, wo er seine Kindheit verbrachte. Als 17-Jähriger erreichte er Libyen, über das Mittelmeer gelangte er nach Italien, dann nach Österreich und schließlich nach Deutschland. Er hat wegen der Kriegswirren keine Papiere, nur ein eritreischer Impfausweis ist vorhanden. In Deutschland stellt er als unbegleiteter minderjähriger Flüchtling einen Asylantrag. Nach absolviertem Sprachkurs und Berufsvorbereitungsjahr trat er im Leipziger Restaurant Gasthaus Alte Nikolaischule eine Lehre zum Koch an und bestand die Berufsprüfung erfolgreich. Dann jedoch bauten sich unerwartete Hürden auf. Das Ausländeramt in Grimma verweigerte ihm die Arbeitserlaubnis mangels Personaldokuments und wegen, nach Ansicht der Behörde, ungeklärter Identität. Dawit Gebru besitzt, wie gesagt, keine eritreischen Ausweispapiere. Obwohl der junge Mann alle möglichen Versuche unternahm, diese Dokumente zu beschaffen, entzog ihm das zuständige Amt deshalb die zuvor erteilte Arbeitserlaubnis. Bis dahin hatte er schon ein halbes Jahr als Koch gearbeitet. Sein erster Etappenerfolg, Arbeitserlaubnis durch die Ausländerbehörde Grimma im Sommer 2021 erteilt, erwies sich als vorübergehende Hoffnung. Die Erlaubnis war mit der Auflage verbunden, bis Februar 2022 die notwendigen Identitätsdokumente zu beschaffen. Dies erwies sich jedoch als unmöglich. Dawit Gebru sprach insgesamt 5-mal in der eritreischen Botschaft in Berlin vor. Dort bekam er als oppositionell eingestufte Person keine Unterstützung. Zu Oppositionellen gehören nach eritreischer Lesart auch Menschen, die keinen Kriegsdienst leisten wollen. Und in Eritrea kann man schon ab einem Alter von 16 Jahren eingezogen und gezwungen werden, auf Lebenszeit im Militär zu bleiben. Auch forderte die diplomatische Vertretung ein sogenanntes Reuegeld. Dies bedeutet, dass Eritreer mit einem Arbeitseinkommen auch rückwirkend 2% des Nettolohnes zahlen müssen, damit die Vertretung für sie tätig wird. Im Mai 2022 erteilte die Behörde Arbeitsverbot. Daraufhin hätte das von der Familie Reinhardt betriebene Restaurant in Leipzig Dawit Gebru kündigen sollen. Familie Reinhardt war dazu aufgrund des massiven Fachkräftemangels im Betrieb nicht bereit. Somit musste Dawit Gebru selbst kündigen, was ihm eine Sperre des Arbeitslosengeldes 1 für 6 Wochen einbrachte.

Frage steht im Raum. Warum durfte David Gebru trotz amtlich festgestellter fehlender Identität die Lehre zum Koch absolvieren? Hat die zuständige Ausländerbehörde einen Fehler begangen? Immerhin hätte man merken müssen, dass er minderjährig war und einen Vormund beauftragen können. Die Tragik des David Gebru ist die Tragik vieler junger Menschen in Deutschland, die von Abschiebung bedroht sind, obwohl der Arbeitsmarkt nach ihnen schreit. Die Personalplanung in dem renommierten Restaurant sah vor, ihm nach seiner Ausbildung dauerhaft weiter zu beschäftigen. David Gebru spricht Deutsch und hat die Zubereitung von Gerichten auch der deutschen Küche gelernt. Wegen der Verweigerungshaltung der Behörden schrieben die Reinhardts, die wie viele Gastronomen dringend Personal suchen, an zahlreiche Instanzen. An Sachsens Ministerpräsidenten Michael Kretschmer, an inzwischen entlassenen Innenminister Roland Wöller, an den sächsischen Ausländerbeauftragten Gerd Mackenroth sowie an verschiedene Mitglieder des Bundestages. Ohne Antworten. Auch unter den Restaurantbetreibern im Leipziger Zentrum, wo zahlreiche Menschen anderer Nationalitäten, zum Beispiel Vietnamesinnen und Vietnamesen, arbeiten, herrscht Unverständnis. Man brauche Migranten zur Aufrechterhaltung des Wirtschaftsstandortes Deutschland und in diesem Zusammenhang neue Gesetzgebungen. Es gäbe Leute, deren Aufenthaltstitel nicht gerechtfertigt seien. Bei anderen wiederum würden hervorragende Integrationsleistungen nicht anerkannt, sagt Wirtin Heike Reinhardt. Die Reinhardts haben am 9. September 2022 zum letzten Mal von David Gebru gehört, als er sich in einem langen WhatsApp von ihnen verabschiedete und ihnen dankte. In welches Land er gegangen ist, blieb unbekannt.

waren, außer dass Abschiebungen in vielen Fällen unnötig sind und auch durch die aufwendige Verwaltungspraxis Steuergelder vergeuden, die woanders besser eingesetzt werden könnten. Zum Beispiel hatten die Befragten teilweise Angst, sich zu offenbaren. Andere hatten nach Erstellung ihrer Biografien darum gebeten, das nicht zu veröffentlichen, mit Hinweis darauf, dass Ausländerbehörden es lesen könnten und sie auf die Abschiebelisten kommen. In den Interviews wurde auch wahrgenommen, dass die Protagonisten das juristische und soziale Umfeld, in dem sie eingebunden sind, kaum oder wenig verstehen. Sie werden mit ausländerrechtlichen Regelungen konfrontiert, die nur mit Hilfe von Juristen oder Sozialarbeitern bearbeitet werden können. Es stellt sich in diesem Zusammenhang auch die Frage nach der Sinnhaftigkeit eines solch kostenaufwendigen Beratungssystems und ob Konflikte zwischen Migranten und Behörden nicht einfacher, das heißt humaner gelöst werden könnten. Außerdem werden Polizeibeamte bei der praktischen Durchführung von Abschiebungen seelisch durchaus belastet, verhalten sich in anderen Fällen aber auch emotionslos. Die Migranten kamen psychisch in teilweise guter Verfassung in Deutschland an. Für Flucht braucht es psychologisch Mut, Resilienz und auch finanzielle Mittel. In Sachsen hatten die Protagonisten ein System erfahren, welches durch zählebige Bürokratie, soziale Härten und Diskriminierung sowie teilweise Nichtakzeptanz im gesellschaftlichen Umfeld gekennzeichnet ist. Ihre Psyche wird in Sachsen beschädigt, bis hin zu Suizidabsichten. Die Autoren dokumentierten auch Fälle von Personen, die sich hervorragend integrieren konnten und in wichtigen Berufen, etwa in der Pflege, arbeiten. Nicht alles im Projekt ist Anklage. Andererseits erschließt sich in den Dokumentationen, wo abgeschoben wurde, oder im gehörten Fall von David Gebru, der jetzt in Schweden sein soll, die volkswirtschaftliche Sinnhaftigkeit überhaupt nicht. Außerdem ist es inhuman, wenn, wie im Projekt dargestellt, Jugendliche mit guten Lern- und Berufsaussichten wegen der Abschiebung ihrer Eltern in Länder gehen müssen, wie etwa Georgien, deren Landessprache sie niemals gelernt haben. Abschiebungen von Migranten, die gesellschaftlich integriert waren, mit deutschen Nachbarn gut zusammenlebten, haben Enttäuschungen bis hin zu öffentlichen Zweifeln am deutschen Rechts- und Gesellschaftssystem auch bei Deutschen ausgelöst. Mark Kitau, ein Augenoptiker aus der Kulturhauptstadt Europas 2025 Chemnitz. Ahmed Tokanajew, der mit 8 Jahren in Delitzsch vom Hort mit einem Polizeiauto abgeholt wurde. Oder Musa Mbarek aus Dresden, der als Angehöriger des Tuareg-Volkes gar keine Staatsbürgerschaft hat, gehören zu den vielen anderen Opfern des deutschen Asylsystems bis zum heutigen Tag.

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0: Ja, liebe Hörerinnen und Hörer, ich begrüße Sie zu einer neuen Sendung im Radio Z, dem Radio im Dreiländereck. Die Sendung heißt Wege nach Görlitz und es wird darum gehen, wie Menschen, die nicht in Görlitz und in Deutschland geboren wurden, nach Görlitz gekommen sind und was sie hier so erlebt haben oder auch nicht erlebt haben, wie sie sich hier fühlen und so weiter. Diese Sendung, diese Reihe wird unterstützt von dem Programm Partnerschaft für Demokratie. Das sind also die Förderer dieser Sendung und speziell das Görlitzer Programm Partnerschaft für Demokratie. Wir sind heute zu Gast im Café Oriental in Görlitz auf der Nikolaistraße bei Uma Zimmermann. Und da wir uns schon so lange kennen, werden wir uns duzen, was ja nicht alltäglich ist im Radio. Also, hallo, liebe Uma.
1: Ja, hallo Micha, ich grüße dich. Ich grüße auch euer Zuhörer. Ich freue mich, heute hier zu sein.
0: Ja. Also, die erste Frage ist natürlich immer die Frage, wie bist du nach Deutschland gekommen? Du wirst ja noch erzählen, wo du eigentlich herkommst und ja, das ist ja nicht alltäglich. Es gibt ja Länder, aus denen Tausende in Görlitz leben, aber aus deinem ursprünglichen Heimatland ja nicht.
1: Ich bin in Indien geboren und ich bin auch dort aufgewachsen. Ich war 24 Jahre alt und ich bin hier geheiratet mit einem Lateinlehrer und ich bin 1990, so etwa 3 Tage vor dem Deutsche Vereinigung nach Deutschland gekommen. Und ich wohne jetzt seit 33 Jahren hier und seit 15 Jahren bin ich selbstständig.
0: Und wohin bist du als erstes gezogen? Also wo habt ihr gelebt, bevor du nach Görlitz gekommen bist?
1: Von 1990 bis 1992 waren wir in Niedersachsen, in Vechta, in der Nähe von Osnabrück und Oldenburg, kann man sagen. Dort hat mein Mann sein Zweitstudium absolviert für Lehramt. Und als er mit Studium fertig war, dann wegen seiner Referendariat, sind wir nach Emsland gezogen für 2 Jahre in Papenburg, wo große Meierwerk ist. Mhm. Und 1996 sind wir nach Görlitz gekommen.
0: Und wenn du 24 Jahre alt warst, heißt das ja auch, dass du in Indien schon wahrscheinlich einen Beruf gelernt hast, vielleicht studiert hast oder so. Kannst du ein bisschen was erzählen von diesen ersten 24 Jahren?
1: Ja, ich war in Mumbai, in Bombay und dort wohnte ich mit meinen Eltern. Mein Vater war Rechtsanwalt und die Mutter war Schriftstellerin. Mumbai ist eine ganz große Stadt, so 22 Millionen. Das ist eine Metropol wie Singapur oder Los Angeles. Und dort habe ich englische Literatur studiert und Innenarchitektur am Wochenende, Diplom gemacht. Und in Indien, das ist üblich so, dass man damals, vor 30 Jahren, dass die Mädchen nach der Berufsausbildung oder nach Studium, wenn sie 20 sind, sofort heiraten und eine eigene Familie gründen. Aber ich wollte nicht sofort heiraten, deshalb habe ich weiter studiert und meine Eltern dachten, oh je, diese Mädchen wird niemals heiraten. Weil ich komme aus der Familie mit 2 Töchtern, meine Schwester, die waren alle geheiratet, als ich 20 war und ich habe weiter studiert und meine Eltern waren glücklich gewesen, dass ich überhaupt heirate und ja, ich habe meinen Mann, ich kenne ihn seit 40 Jahren, wir hätten auch lange Briefkontakt gehabt und mein Mann hat 2 Studien absolviert und das erste Studium hat er Indologie studiert, Religionswissenschaft und Philosophie in Bonn, der ist Rheinländer und damals gab keine Social Media oder auch keine Internet und wir hatten Kontakt über unsere Universität In Bonn hat mein Mann studiert und ich habe in Bombay in Frauenuniversität studiert. Und ja, damals haben wir von unserer Universität, weil sie ganz große Bibliothek hatte, immer Referenzen nach Bonn geschickt für Indologiestudenten. Und dadurch kannten wir uns. Und 1990 kam mein Mann nach Indien und ja, da haben wir uns das erste Mal gesehen. Aber wir kannten uns durch Briefe schon ziemlich lange her. Und 1990, damals in Indien, liefen so, in Ausführungszeichen zu sagen, viele Ausländer so ungewaschen oder hippie-mäßig. Und mein Mann war immer so schön gekämmt und gebügeltes Hemd, langarmiges Hemd, gute Hose. Und er hat erst einmal bei uns zu Hause, als ich ihn eingeladen habe, mit Fingern gegessen. Und er war natürlich nervös, vor meinen Eltern Mittagessen zu essen. Und sogar mit Fingern. Und ich habe ihm gesagt, du musst genauso essen, wie ich das mache. Und meine Eltern saßen vor uns und wir beide auf der anderen Seite. Und mein Mann hat genau angeschaut, wie ich mit Fingern esse, wie ich die Fladenbrot breche und in Curry tunke. Und er hat nicht gekleckert oder so. Er hat sehr dezent alle Gänge brau gegessen. Und als wir mit dem Essen fertig waren, meine Mutter hat gesagt, ja, der kann sich benehmen, du kannst ihn ruhig heiraten. Und haben wir innerhalb von 5 Wochen in Indien im Standesamt geheiratet. Aber ich musste in Indien bleiben, weil ich musste Visum beantragen. Ich war noch nie außerhalb Indiens davor. Und ja, wegen Familienzusammenführung 1990 konnte ich erst mal nach Vechta reisen. Aber in Deutschland mussten wir nochmal heiraten, ins Standesamt.
0: Ach so.
1: Ja, bis dahin galten wir nicht als Eheleute. Ja, Deutsche haben ihre eigenen Gesetze und Inder haben ihre eigenen Gesetze. Ja. Aber das war problemlos.
0: Ja, und deine Eltern waren aber, waren die nicht traurig, dass du dann weg warst?
1: Nein, nein. Meine Eltern waren gebildete Leute und sie waren froh, wenn die alle ihre Töchter ihren eigenen Haushalt haben, dass sie auch mit ihren Hobbys widmen können. Hm. Und in Indien, das ist eine Tradition, dass keiner bleibt zu Hause, außer die Jungs.
0: Ja.
1: Ja.
0: Und hast du nach dem Studium eigentlich gedacht, dass du arbeitest oder dachtest du auch, du heiratest und bist dann zu Hause?
1: Nein, das war eine ganz neue Erfahrung mit dem Deutschen. Erst einmal muss man die Sprache lernen, erst einmal mit anderen Klima klarkommen. Aber wenn man jung ist, ist man neugierig für ein anderes Leben. Ich habe damals auch nicht, was ich studiert habe, weitergeführt, aber ich habe auch, weil meine Mutter Schriftstellerin war, habe ich viele Bücher übersetzt, Kinderbücher übersetzt, meine Mutter hat Korrekturen gemacht. Ich war auch nach dem Hochzeit nicht berufstätig. Hm. Ich habe nur zeitweise beim Kieferorthopäden gearbeitet, bis der Hans fertig wurde mit dem Studium. Und sonst habe ich ehrenamtlich in Büchereien gearbeitet, weil Literatur war für mich was Spannendes, immer mit den Büchern zu tun oder mit der Sprache oder mit Worten übersetzt.
0: Ja. Und nach Görlitz bist du dann, weil dein Mann hier dann eine Stelle hatte, oder?
1: Ja, ja. Als mein Mann mit dem Lehramt fertig war, mit Referendariat fertig war, hat er bundesweit 80 Bewerbungen geschickt für Lehrstelle. Damals war ein Lehrer gewesen, der hat nur 3 Einladungen bekommen. Eine aus Dresden, Chemnitz und Görlitz. Und für Vorstellungsgespräch kam er nach Görlitz und dann stand er vor seiner Schule, das ist die Anna-Augustum-Gymnasium, das ist ein alter Franziskanerkloster. Mhm. Und er sah diese Pracht und dann sagte er, wir bleiben hier. Ich gehe nicht nach Dresden oder in Chemnitz, wir bleiben hier in Görlitz. Und dann damals wusste ich nicht, in Emsland, wo Görlitz ist, habe ich den Brockhaus rausgeholt, dann habe ich nachgeforscht, wo Görlitz ist. Damals wusste ich nicht, dass es ein Bundesland gibt, der Sachsen heißt, weil ich war nur im Westen zu Hause. Mhm. Und als mein Mann sagte, wir bleiben hier, und das hat mir auch neugierig gemacht.
0: Ja.
1: Ja, und damals, das war kurz nach der Wende gewesen, und meine Schwiegermutter ist ursprünglich Schlesierin.
0: Ach so.
1: Und sie hat mir viel erzählt von dem Schlesien, und sie hatte auch damals Vorurteile, dachte, eine Inderin nach Sachsen geht und in Grenzstadt und in Görlitz, wie soll es das werden? Aber ja, man macht oder man macht es nicht. Ne?
0: Ja. Na, und ich überlege gerade, ob es das indische Restaurant schon gab. Sonst wärst du wahrscheinlich die erste Inderin in Görlitz gewesen.
1: Nein, ich glaube, der Herr Gartan war schon da. Wir sind gleichaltrig, auch befreundet. Und der hat sein Krishna-Restaurant 25 Jahre.
0: Ach so, dann war der schon
1: ja.
0: da.
1: Ja.
0: Gut, aber zumindest war das, glaube ich, für Görlitz sehr exotisch.
1: Ja, wir waren nur damals 6 oder 7 Inder. Es waren damals waren die Grenze zu 96. Das war für mich exotisch genug, als schön angekleidete Frauen mit High Heels und bunte Kleider und Blumen im Haar durch den Görlitz liefen. Da wusste man sofort, die Dame, die kommt aus Polen. Ja.
0: Ja.
1: Aber ich, als wir nach Görlitz kamen, habe ich sofort angefangen, meine ehrenamtliche Tätigkeit weiterzuführen. Ich war mehr als 10 Jahre in Tiere eine Welt e.V. Mhm. Damals hatten wir diese Geschäfte auf der Hospitalstraße, davor auf dem Postplatz. Und dort war ich 10 Jahre ehrenamtlich tätig.
0: Ja. Und hast du zu der Zeit schon überlegt, ob du selber irgendwas machst? Irgendwie dich im selbstständig machst?
1: Nein, so? Nein. Ich habe weiterhin übersetzt, die Kinderbücher, aber nach dem Tod meiner Eltern, dann ist das auf dem stille Basis gelegt, und ich habe ja in Schulen zum Beispiel habe ich über Hinduismus Vorträge gehalten, über Frauenrolle in Indien, oder wir haben auch in Basta Bollywood-Abende Partys gemacht, oder ich war auch in Nice Gallery tätig gewesen, wo wir Festivalkulturen organisiert haben und auch mehrere Künstler eingeladen haben. Ihre Bilderausstellung aus Polen, aus Hamburg, aus Türkei. Und das war eine schöne Zeit. Aber als ich 40 Jahre alt wurde, habe ich gedacht, jetzt habe ich genug für die Stadt getan, jetzt muss ich etwas für mich tun.
0: Eine Zwischenfrage noch. In Indien, gibt es da immer noch Frauenuniversitäten oder sind die inzwischen gemischt?
1: Ja, es gibt auch gemischte Universität. Ich war aber in SNDT, das war Frauenuniversität.
0: Ja.
1: Nee, es gibt auch gemischte Universität.
0: Hm. Ja, und dann hast du also überlegt, wenn was Eigenes, dann ein Restaurant oder so.
1: Nein, ich wollte etwas für mich tun, dann habe ich auch, das hat auch monatelang gedauert. Für mich war das ein Schritt von dem Hausfrau, ehrenamtliche Tätigkeit zu Selbstständigkeit. Damals waren mir 3 Sachen ganz wichtig. Das ist eine gute Lage, wo ich mich hinpflanzen konnte, dann gut durchgedachtes Konzept und Marktlücke. Was gab damals in Görlitz nicht? Und ich habe ein bisschen geforscht und dann dachte ich mir, ich möchte gerne einen Kaffee aufmachen. Ich will keine indische Restaurant, weil ich wollte nicht Konkurrenz machen mit dem Herrn Gartan von Krishna Restaurant. Und ich dachte, was gibt es noch nicht in Görlitz? Es kam die Idee auf dem Wasserpfeifen. Und habe ich gesagt, okay, ich mache einen Kaffee mit Wasserpfeifenlokal. Und darauf hat sich alles aufgebaut. Aber am Anfang war viel los. Ich bin sehr froh, dass ich in Herzpunkt auf dem Görlitz gelandet bin, in Altstadt, in der Nähe von Peterskirche und Nikolaiturm und Untermarkt. Und die gute Lage habe ich schon gefunden. Viele ältere Görlitzer waren ein bisschen skeptisch gewesen von Anfang an. Das Wasserpfeifenlokal in der Nähe von Peterskirche, eine Opiummühle, das gibt doch nicht. Aber ich habe mit meiner Seriosität alle überzeugt und das mache ich vielleicht nach 15 Jahren auch so. Ich wollte Kaffee werden, aber meine Geschäftsidee, das hat sich mit Jahren geändert. Ich bin nicht nur Kaffee, sondern auch Wasserpfeifenlokal, aber mit Corona-Zeiten. Das ist jetzt auch eine neue Situation. Viele junge Leute sind jetzt mehr bewusster geworden, was Gesundheit angeht und so weiter. Das ist spannender beim Selbstständigkeit, dass der Blatt immer wendet. Man kann ja nicht eine fixe Idee haben und die fixe Idee jahrelang genauso durchführen wie am ersten Tag. Ich muss mich auch jeden Tag neu einordnen. Und das hält mich lebendig und das ist auch aufregend, spannend. Zum Beispiel morgen habe ich dreigängige Essen nach Anfrage bekommen. Ich habe ja gesagt, das ist für mich was Schönes, dass man ab und zu mal nur Shishas macht oder nur Mokas macht oder Lassis, aber man kann auch kochen. Und das jeden Tag so neu einstellen, das ist für mich sehr Lebendiges. Und nicht nur im Alltag so routiniert jeden Tag das Gleiche machen, das ist nicht der Fall.
0: Haben denn Wasserpfeifen in Indien eine Tradition? Eigentlich verbindet man die eher so mit Arabien, so aus irgendwelchen Märchen und aus der Literatur. Aber Wasserpfeifen gibt es auch in Indien.
1: Ja, überall, wo Islamtum geherrscht hat, gibt eine Tradition, Wasserpfeife zu rauchen. Das fängt an von Nordafrika, so Tunesien, Libanon, bis zum arabischen Länder, bis zum Nordindien. Weil in Nordindien hätte auch Mughal-Herrschaft gehabt im 16. Jahrhundert.
0: Ja.
1: Und deshalb in Nordindien gibt diese Tradition, Wasserpfeife zu rauchen.
0: Und im Süden dann eher nicht?
1: Nein, das ist dravidische Volk. Das sind ganz andere Leute, ich meine.
0: Ja. Ja, und also würdest du auch sagen, da es dich ja heute immer noch gibt, nach so vielen Jahren als Café Oriental, dass es eben dann doch funktioniert hat?
1: Ja, weil ich habe ganz unterschiedliche Leute im Haus. Überwiegend junge Leute, Studenten, Angestellte, junge Angestellte, und in 15 Jahren habe ich so ganz große Stammkundschaft. Nicht nur von dem Görlitz, sondern auch von Umgebung bis zu Zittau, Dresden, Berlin. Wenn die Leute, junge Leute, die bei mir am Anfang häufig waren, jetzt studieren sie irgendwo anders hin, aber deren Eltern wohnen hier, und wenn sie nach Görlitz zum Elternbesuch kommen, dann wollen sie nicht bei denen zu Hause treffen, den Freundeskreis, dann kommen die alle her. Und ich habe ganz liebe junge Leute, mit denen ich seit 15 Jahren regelmäßig Kontakt habe, und ich folge deren Werdegang, und es ist was Schönes zu erleben. Und sie kommen immer wieder, immer wieder. In kürzeren oder in größeren Abständen. Hm. Zum Beispiel vor der Feind Synagoge tagt auch jeder Monat bei mir.
0: Ja. Ja, eine Frage, die werde ich sicher jedes Mal stellen. Hast du denn in Görlitz schon schlechte Erfahrungen gemacht, weil du ja dann doch schon optisch nicht...
1: Nein, überhaupt. Ich werde das nie sagen. Ich gehe auch nachts nach dem Feierabend alleine nach Hause, am Wochenende sogar 1 oder 2 Uhr nachts. Aber ich habe nie schlechte Erfahrungen gemacht. Ja, und ich würde auch nicht belästigt oder so, weil ich gehe ja wie ein Soldat durch den Stadt. Vielleicht macht ja keiner mich zu belästigen. Weiß man nicht. Aber nein, ich habe keine schlechte Erfahrungen gemacht.
0: Das ist sehr schön.
1: Ja.
0: Und gibt es denn Pläne für die Zukunft? Also du hast ja schon gesagt, du reagierst sozusagen, was die Leute so wollen. Aber man hat ja vielleicht dann doch Ideen, die man noch umsetzen will oder so.
1: Nein, nein. Mich liegt das ganz besonderem Herzen, dass die Kontinuität zeigen. Jeden Tag ist anderes, aber ich werde meinen Kaffee nicht aufgeben. Ich werde das weiter betreiben, solange es geht. Und das ist mein Ziel. Ich habe keine großen Pläne. Ich bin auch nicht die Jüngste mehr. Ich bin 66.
0: Oh.
1: Nein, ich bin Jahr 66 geboren.
0: So.
1: Und ich habe keine große Vision. Ich will nur meine Kontinuität zeigen, jeden Tag anders erleben. Jeder Gast ist ganz herzlich hier willkommen. Und dann Leute nur zeigen, es gibt, die Welt ist groß, die Welt ist vielfältig, und in Görlitz, wenn ich ein klitzekleiner Teil von dieser Vielfalt irgendwie realisieren kann, es ist auch viel erreicht. Ich will keine großen Projekte machen oder so, sondern nur Kontinuität zeigen, was ich mache, und das tue ich auch mit Liebe, und das soll auch so weiterlaufen, weil Projekte macht man so einmal im Jahr, die sind gefeiert und nächsten Tag werden sie vergessen. Aber ich werde immer hier bleiben, so ein Teil von Görlitz. Ein Teil von allen Menschen, die ganz lieb zu mir sind. Und das ist was Wertvolles, die Kontinuität zeigen. Und, und das weiterführen mit Herz und Seele, und das ist eine tolle Aufgabe, nehme ich an.
0: Und diese Vorträge in den Schulen, hältst du die immer noch?
1: Nein. Nein, dazu habe ich keine Zeit. Weil ich habe seit 15 Jahren alle Fäden von Geschäft in meinem Hand. Ich meine, ich gebe nie Verantwortung aus, weil mein Kaffee ist mein Baby und ich trage die Verantwortung. Wenn ich etwas falsch entscheide, dann trage ich die Konsequenzen, und wenn ich etwas gut entscheide, dann das sehen die Leute auch. Weil ich habe in diese Mobilität fast über Millionen investiert. Ich habe die alte Mauer gepflegt, gehegt, und jedes Jahr habe ich in Haus investiert, dass dieser mittelalterliche Bau so weiter belebt wird, und die Gäste kommen gerne zu mir. Als hier war früher in Nikolaistraße 14, war Kulturhauptstadt Europas Büro gewesen von Herrn Baumgart.
0: Ja.
1: Weil Görlitz hat 2010 sich beworben, als Kulturhauptstadt Europa zu werden. Und in diesen Räumlichkeiten hat Herr Baumgart sein Büro gehabt, seine Ausstellungsräume. Erinnerst du dich noch?
0: Ja, ja. Ich war ja auch in dem Büro, aber erst als es sich vergrößert hat.
1: Ja.
0: Das gab ja dann hier in der Peterstraße ein zweites Büro und dann auf dem Demjani-Platz. Das wurde ja immer größer und wurden immer mehr Leute.
1: Ja, ja. Ja, ja. Wir haben auch mitgefiebert. Als der Entscheidungstag, Essen wurde gewählt und Görlitz wurde nicht gewählt. Und wir haben alle mit Journalisten und mit den Freunden hier in diese Räume getroffen. Und Herr Seipel hat damals Rede gehalten und Essen alles Gute gewünscht. Aber Herr Baumgart ist weggegangen, die Räume standen 3 Jahre leer. Und dann 2007 kam ich hier rein und dann musste ich viel machen, weil die Wände so Feuchtigkeit erhalten haben. Ich habe mehrmals malen lassen und Ölfarbe runter, Klimaanlage einbauen lassen, neue Heizkörper. Und das macht mir Freude. Ich denke, das ist ein natürliches Bedürfnis von einer Inderin, was Altes zu ehren, zu pflegen. Hm. Ich habe keine Eltern, ich habe keine Schwiegereltern mehr, aber dafür habe ich alte Mauer und die pflege ich und hege ich sehr gern. Braucht für jeder Mensch hat andere Bedürfnisse. Ne?
0: Ja. Es gibt ja hier drunter schöne Gewölberäume, aber die lassen sich eben nicht wahrscheinlich nutzen, weil es keinen zweiten Ausgang gibt.
1: Ja, Rettungsweg. Meine Kollegen von N13 oder Nancy, die bedauern sehr, dass ich die Kellerräume nicht mitbenutze.
0: Ja.
1: Weil sie haben wirklich ein großes Potenzial, aber da fehlt ein Rettungsweg. Und dieses Haus gehört, dieses Haus steht unter Denkmalschutz.
0: Ja.
1: Ich kann ja nicht einfach ein Loch in die Mauer bauen, um den Rettungsweg zu schaffen. Das hat die Bauingenieure und Denkmalschutzbehörde, die sind nicht miteinander geeinigt. Und ich bin zufrieden, was oben alles so läuft. Ich habe auch den Überblick hier. Ich kenne fast alle meine Gäste mit dem Vornamen und ich weiß, was sie da machen. Und ich habe Überblick, und das ist gut, wenn ich unten erweitere, das wird noch mehr zusätzliche Probleme geben. Und momentan ist es auch großer Personalmangel überall, und ich tue auch vieles alleine, und das läuft.
0: Und auch wenn deine Eltern nicht mehr leben, du hast aber trotzdem ja noch Kontakte nach Indien.
1: Ja, meine 3 Schwestern wohnen noch in Indien. Aber Neffen und Nichten, sie sind überall in der Welt gestreut. So Kanada, USA, Singapur. Und wenn ich nach Indien fliege, dann treffe ich mit meiner Schwester.
0: Ja. Waren die denn schon mal hier in Görlitz?
1: Ja. Zwei Schwestern waren sogar in Görlitz gewesen.
0: Ja.
1: Die haben damals so ein Europa-Ticket gekauft. Ich weiß jetzt nicht, ob das sowas gibt.
0: Ja.
1: Die konnten überall in Europa mit der Bahn reisen.
0: Das gibt es auch heute noch.
1: Aha.
0: Also für Studenten sowieso, aber es gibt wahrscheinlich dann auch für Erwachsene sozusagen.
1: Ja, ja. Ja, meine Schwester, die war so fast 6 oder 7 Wochen, kam die ab und zu mal nach Görlitz und dachte, morgen bin ich in Paris. Und dann hat sie was zu essen gemacht, Indisches zu mitnehmen. Und dann kam sie, ich komme jetzt gerade aus Amsterdam. Und ja, sie haben ihre Reise genossen mit
0: dem Paar. Ja. Ich vermute aber, in Paris hätte es auch ein indisches Restaurant gegeben.
1: Ja, das Essen ist nie ein großes Thema für mich gewesen. Ich koche gerne, aber nach 33 Jahren ist mein Magen ein bisschen eingedeutscht. Ich vertrage kein scharfes Essen.
0: Ja.
1: Ja, ich esse gerne Schnitzel.
0: Aber auch heute ist es wahrscheinlich eine Attraktion, wenn ihr drei Schwestern dann vielleicht indisch gekleidet durch Görlitz geht, dann auch wenn es jetzt vielleicht nicht mehr 6 Inder in Görlitz sind, sondern vielleicht 10 oder 12.
1: Aber ja, mehr.
0: Viele, ach, sind mehr. Aber eben, es ist noch nicht alltäglich, denke ich. Wenn man nicht Stammgast ist im Oriental, dann oder eben öfter mal ins Krishna geht zum Essen, dann sieht man, glaube ich, in Görlitz selten Inder oder Inderinnen.
1: Ja, ich meine, dass wir sind auch Menschen und wir werden nicht wie ein Zoo angekleidet in unserer Nationaltracht oder so durch den Görlitz laufen. Mir interessiert viel den Dialog zwischenmenschliches, zwischen Inder und Deutschen. Und es gibt so viele Themen, die man miteinander unterhalten kann. Ich denke, das verbindet mehr, als ich in Sari durch den Görlitz laufen würde. Das bringt viel mehr, mit Menschen zu unterhalten, mit denen zu lachen und zu austauschen. Ja.
0: Ja. So, da danke ich dir vielmals. Und ich denke, das war ein gelungener Start in unsere Sendereihe, weil es ein interessantes Leben ist, aus dem du erzählt hast.
1: Ja.
0: Ja. Und da verabschieden wir uns von den Zuhörerinnen und Zuhörern. Die Sendereihe, sonst wäre es ja keine Reihe, wird also fortgesetzt. Es gibt keine festgelegten Sendezeiten, weil natürlich immer wir sehen müssen, wann die Gesprächspartnerinnen oder Partner Zeit haben. Deswegen also in lockerer Folge. Aber die Sendung ist auch auf der Seite von Radio Z, dem Radio im Dreiländereck, dann in kurzer Zeit nachzuhören.
1: Ja, ich bedanke mich auch ganz herzlich bei dir, Micha. Das war eine Freude. Dankeschön.
0: Gut, dann tschüss.
1: Tschüss.
0: Und auf Wiederhören. Ich melde mich noch einmal, um etwas zur Musik zu sagen, die vorher und vor allem jetzt hinterher zu hören ist. Sie stammt von der Lieblings-CD von Uma Zimmermann, die sie auch manchmal im Café abspielt. Das ist ein Sampler und auf dem sind verschiedene indische Sänger und Musiker zu hören, die moderne indische Musik einspielen. Viel Spaß beim Hören.

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0: Ja, liebe Hörerinnen und Hörer von Radio Z, dem Radio im Dreiländereck, dem Bürgerradio im Dreiländereck, ich begrüße Sie und euch zu einer weiteren Folge der Reportagereihe Wege nach Görlitz, Migrantinnen und Migranten in Görlitz und ihr Leben hier. Das ist Titel und Inhalt dieser Sendereihe. 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Ja, ich sitze heute, natürlich nicht nur ich, aber in der Galerie Alena in Görlitz. Und das trifft sich gut. Man muss sich ja nicht so viele Dinge merken, dass die Besitzerin auch Alena heißt. Da muss man sich dann nur einen Namen merken.
1: Guten Tag.
0: Ja, und da wir uns schon lange kennen, werde ich Sie auch duzen, was nicht unbedingt üblich ist. Aber das würde viel Kraft kosten, wenn ich mir das die ganze Zeit merken müsste, Sie jetzt zu siezen. Das habe ich vor vielen Jahren das letzte Mal gemacht. Ja, also, wir sitzen hier bei Alena und Alena, so viel will ich jetzt schon sagen, kommt aus der Tschechischen Republik oder der Tschechei oder Tschechien. Also da haben wir uns auch schon mal drüber unterhalten, wie man das nun sagt, aber eigentlich ist es alles gleichwertig. Ja, also, hallo.
1: Noch einmal guten Tag, ja.
0: Ja, lieber Alena, meine erste Frage ist immer, wie bist du nach Deutschland gekommen und wie bist du nach Görlitz gekommen?
1: Also ich fange damit an, ich komme zwar aus Tschechien, aber sozusagen ich bin eine gebürtige Lausitzerin, weil ich wirklich, ich bin, weil ich an der Quelle von Mandau geboren zur Welt gekommen bin. So, und ja, mein Leben war immer so sehr, sehr bunt. Und zuerst mal bin ich nach Spanien gekommen, damit ich es nach Görlitz nicht so einfach habe. Dann kam ich nach Nordrhein-Westfalen, weil in Spanien diese riesige Krise war, da konnte man nicht leben. Und dann kam wieder ein großer Sprung in meinem Leben und ich wollte in der Nähe von meiner Tochter leben. Sprich, ich wollte irgendwo in die Nähe von tschechischen Grenzen und dann wurde ich krank und habe einen Arzt gesucht. Und ja, den habe ich hier in Görlitz gefunden. Das ist der Herr Dr. Tietz und das ist jetzt der Eigentümer des Hauses, wo sich meine Galerie befindet. Also hat mich alles eigentlich dazu geführt, hier in der Langstraße, auf der Kreuzung mit Verrätergasse, zu dieser Galerie. Das war Schicksal.
0: Ja, aber die meisten Menschen bleiben ja da zu Hause. Also, warum bist du dann überhaupt schon nach Spanien gegangen? Also, du wolltest nicht
1: Also
0: bei dir
1: da,
0: auf dem Dorf
1: Entschuldigung,
0: bleiben.
1: nee, das ist dermaßen persönlich, dass es, ich glaube,
0: Ach
1: für
0: so,
1: diese
0: gut.
1: Sendung nicht geeignet ist.
0: Ja, oh, dann, Entschuldigung. Aber es hätte ja sein können, dass das auch eine
1: Nee,
0: spannende
1: das war die
0: Geschichte
1: Liebe.
0: ist.
1: Ja, das war eine sehr spannende
0: Ja,
1: Geschichte, aber sehr privat, ja.
0: zu privat. Okay, dann lassen wir das. Also, dann wissen wir jetzt, warum du hier in Görlitz bist. Aber eine Sache weiß ich ja, du hast ja nicht nur die Galerie, sondern du machst ja auch verschiedene andere Sachen. Zu der Galerie kommen wir noch, aber so, das war jetzt dein breites Betätigungsfeld auch noch im
1: Naja,
0: Kennen.
1: eine Kunstgalerie, eine private Kunstgalerie ist eigentlich ein Luxus, den sich jemand leisten kann, der auch es irgendwie bezahlen kann, weil ich, Gott sei Dank, habe ich ja sehr vernünftige Miete, weil der Eigentümer mich und auch unterstützt und die Galerie unterstützt. Aber auch die muss man bezahlen. Also, wenn ich Galerie haben möchte, muss ich für die Miete und alles drum und dran auch Geld verdienen. Also das mache ich damit, dass ich Stadtführerin geworden bin, weil diese Stadt so schön ist. Die Stadt hat mich dazu gebracht, sich überhaupt mit der Geschichte zu beschäftigen. Und die ganze Geschichte hier in Görlitz, die war so bunt. Naja, aber das war jetzt nicht die Frage.
0: Ja.
1: Auf jeden Fall arbeite ich auch als Stadtführerin. Ich mache Übersetzungen. Ich bin auch bei als Übersetzerin bei dem Neiße Film Festival. Ja, und in der Galerie, da organisiere ich Treffpunkt, zum Beispiel für Neukörlitzer. Und ab Januar werde ich internationale Donnerstage machen. Sprich, alle gerade Wochen wird hier Französisch gesprochen und alle ungerade Wochen wird hier wieder Spanisch geredet. Also zum Beispiel da haben mich sogar die Spanier, die hier in Görlitz wohnen, die haben gesagt, wissen Sie was, wir kommen mit der deutschen Kultur nicht so ganz klar und wir würden uns sehr gerne mit Deutschen treffen, die Spanisch sprechen können, die uns die Sitten und überhaupt das, wie ein Deutscher tickt, erklären können.

0: In meiner Galerie soll die Möglichkeit sein, dass man sich gegenseitig diese Sachen erklärt. So, also das ist die nächste Sache. Und auf jeden Fall, derjenige, der bei mir in der Galerie jetzt Käffchen oder Glas Wein trinkt, der unterstützt die Galerie selbst. Das ist, ja, das ist halt so. Also jeder, der bei mir dann, wie gesagt, ein Gläschen trinkt, ist sozusagen ein kleiner oder ein größerer Kunstmäzen.
1: Ja. Eine andere Variante, die es häufig in den alten Bundesländern gibt, ist ja die, dass die Frau dann einen reichen Mann heiratet und sich dann die Galerie leisten kann. Das ist dir offensichtlich nicht so gelungen.
0: Ich habe danach auch nicht gesucht. Ah, ja. Und eine Sache, ja, mein Stolz würde es mir nicht erlauben, Entschuldigung.
1: Ja, was ich aber weiß, ist, dass die Stadtführungen ja manchmal auch ganz besondere Stadtführungen sind.
0: Was meinst du damit jetzt? Ja, Sagenführungen. Ja, dazu hast du mich auch gebracht. Naja, in Görlitz, da kann man bei einer Stadtführung nie alles erklären. Und wenn die Leute dann mit dem Bus nach Görlitz kommen, ich habe das ist so ein Beschnüffeln. Und da kann man denen ein bisschen andeuten, wie besonders diese Stadt im Mittelalter war, wie besondere Rolle es auch in der Zeit, den Karl IV. Gespielt hat. Dass es diese Schnittstelle einfach, ganz europäische Schnittstelle ist so, das versuche ich das erste Mal zu erklären. Und dann die meisten Menschen, die wirklich an Geschichte oder Kultur interessiert sind, die sagen, ja, nach Görlitz muss ich wiederkommen. Und dann gibt es natürlich dann andere Führungen wie Görliwood-Führung. Da bin ich nicht gut genug. Das machen Kollegen, die viel mehr erfahren sind und die es viel besser können. Aber natürlich in so einer Stadt wie Görlitz gibt es viele Sagen. Und da hast du mich damals gebeten, ob ich es mit dir machen kann. Und ich war dir unendlich dankbar, weil das ist eine wunderschöne Führung. Danke dir noch einmal.
1: Danke. Ja. Aber ich kann die ja leider jetzt nicht mehr machen, aber dann gibt es ja jemanden, der da das sehr gut weitermachen kann.
0: Dankeschön.
1: Ja, kommen wir zurück in die Galerie. Wenn man hier reinkommt in die Galerie, dann dominiert ja offensichtlich ein Künstler oder eine Künstlerin, das weiß man ja am Anfang gar nicht so genau, denn ganz viele Bilder haben offensichtlich also sozusagen denselben Ursprung. Und das sind, finde ich, sehr schöne Bilder mit sehr schönen Menschen und schönem Urwald. Und da bin ich jetzt mal ganz neugierig, weil ich will ja auch was dazu lernen. Denn von diesem Künstler oder dieser Künstlerin weiß ich gar nichts.
0: Ja, also da ist Folgendes passiert, wo ich schon wusste, dass ich eine Kunstgalerie haben möchte. Meine ursprüngliche Idee war, ich kannte sehr gute Künstler in meiner Umgebung, besonders in Tschechien, die sich unglaublich unter Wert verkauft haben. Aber das ist hier zum Beispiel in Deutschland dasselbe. Und da habe ich gesagt, Leute, ich möchte euer Kunst für Geld verkaufen oder für so einen Preis verkaufen, dass es euer Arbeit einfach auch wert ist. Weil in einem Bild ist lange nicht nur Öl und Leinwand, da ist auch sehr ein großes Stück Seele. Natürlich nicht in jedem Kunst. Und da habe ich gesagt, naja, wenn ich so etwas erreichen will, dann muss ich jemanden finden, der schon sozusagen irgendeinen Ruhm hat, der etwas kann. Und ich habe diesen Maler unglaublich bewundert. Das ist ein mystischer Surrealistiker, der hat ganzes Leben lang in Bretagne, in Frankreich gearbeitet, aber er ist ursprünglich ein Tscheche. Und dann habe ich mich eines Tages getraut, ihn anzusprechen. So, gelandet ist es so, dass ich von ihm für den Anfang, ich wollte ein Bild von ihm ausstellen. Und

0: überließ mir, weil den musste ich auch zeigen, wo die Bilder ausgestellt werden sollen. Und ich habe ihn Görlitz gezeigt. Und so wie Künstler sozusagen ein bisschen nachdenken als normale Menschen, die hat gesagt, ach, weißt du was? Wir können bei dir dann die ganze Sammlung ausstellen, die ich in Schweiz bei in Gruyère ausgestellt habe. Da konnte ich nicht mal atmen, weil in Gruyère, das ist eine Galerie, die Hans-Rüde Giger erbaut hat. Hans-Rüde Giger, das ist derjenige, und keiner kleinerer als der, der die Figur von Alien gestaltet hat. Das ist dieser Hollywood-Film. Und die waren mit, das waren Freunde mit Reon. Und Reon hat bei ihm ausgestellt. Hans Rüdiger ist, ja, das sind jetzt, glaube ich, 6 Jahre gestorben. Und die Bilder waren dann in Prag und ja, da hat er dann gesagt, naja, die gehören zusammen, also können wir sie bei dir ausstellen. Diese Bilder brauchen aber besondere Beleuchtung, weil wenn sie nicht die richtige Beleuchtung haben, wirken sie ein bisschen düster. Weil Reon selbst, der hat Lichtmigräne, das ist die Krankheit, die Frau Kohl gehabt hat. Ja. Und bei der kann wirklich kein Licht ertragen, der kriegt schreckliche Kopfschmerzen, also arbeitet er unter Kunstlicht und arbeitet immer auf dunkles Hintergrund. Und das macht gefühlmäßig die Bilder düster. Ja. Aber es gibt dann 2 Sorten von Personen. A, die diese dunkle Farben nicht mögen und die sagen, oh, das ist düster, ich habe Angst. Und dann kommt die andere Sorte. Oh, ist das schön. Der Mensch malt die Licht in die Dunkelheit. Und dazwischen gibt es keinen Unterschied. Also entweder oder. Hm. Ja. Und es ist auch wahr, ich bin ganz, ganz stolz. Von Reon habe ich, glaube ich, 2 Bilder verkauft. Weil die sind auch auf einem Preisniveau, das ja nicht jeder sich nach Hause holt. Aber mein Ziel ist mir jetzt gelungen und wir verkaufen hier auch, ich bin einer der wenigen Galerien, die überhaupt Kunst verkauft. Und jetzt letzte Woche haben wir zum Beispiel dieses wunderschöne Bild von Christine Burbaum verkauft an eine Sammlerin. Und alle sind glücklich, alle sind zufrieden. Und so ungefähr jede 2 Monate langsam verkaufe ich ein Bild von Künstlern, die hier sozusagen in der Umgebung leben. Hm. So, und das ist mein großes Stolz, ja.
1: Ja, und man muss eben ein bisschen Geduld haben manchmal.
0: Ja, man braucht sehr, sehr langen Atem, genau. Bis die Leute überhaupt kommen, die sich dafür interessieren. Hm. Ja, weil natürlich, wir haben in den Supermärkten haben wir sehr schöne Sachen, weil die Repliken oder so, die sind von den besten Meistern. Und in der Wohnung sieht es dann gut aus, ob es 100 Euro kostet oder 10.000. Ja. Gefühlmäßig ist es für die Menschen sehr ähnlich. Ja. Aber es gibt solche, die etwas haben wollen, was keiner sonst zu Hause hat. Und die greifen dann zu einem Original natürlich.
1: Ja. Und ich habe gesehen in einem Raum auch Schmuck.
0: Ja, wie gesagt, ich muss die Galerie irgendwie bezahlen und, oh Wunder dich die Welt, ich muss auch von etwas leben. Ja.
1: Oh ja.
0: Nur, und das war damals mein 2. Standbein, weil für große Kunstwerke habe ich leider Gottes keine Zeit mehr, etwas zu malen oder gravieren. Und da habe ich gesagt, ja, da werde ich ein bisschen Schmuck herstellen. Mittlerweile habe ich nicht mal dazu Zeit. Aber jetzt habe ich eine sehr nette Dame getroffen, weil meine nächste Sache, die mich sehr interessiert, das ist Kräuter und Heilmethoden, Naturheilmethoden. Damit beschäftige ich mich seit, es ist schon über 40 Jahre. Aber ich habe keine Ausbildung gemacht und ich traue mich auch nicht, als Heilerin zu arbeiten, weil es gibt so viele Krankheiten und so gut bin ich in der Biologie nicht oder sowas. Aber diese Dame ist eine gelehrte Kräuterfrau und die wird dann in der Eingangshalle ihre Kräuterchen verkaufen. Es sollte ab März laufen und ich glaube, das wird auch eine sehr interessante Sache, weil sie hat ein eigenes Stil und ja, ich liebe das, wie sie die ganze Sache angeht und deswegen habe ich ihr Zusammenarbeit angeboten und wieder muss ich den Herrn Dr. Tietz hier nennen, weil der hat gesagt, ja, natürlich, das gefällt mir, also da bin ich auch nicht dagegen und ich werde diesen Laden nicht vernichten, sofort mit irgendwelcher horrenden Miete, weil ich brauche, dass das Haus lebt. Also ja, jetzt bin ich gespannt, wie es weiterlaufen wird.
1: Ja, manchmal ersetzt dann ein freundlicher Vermieter zumindest zum Teil den nicht vorhandenen reichen Ehemann.
0: Das ist so. Warum denkst du immer am reichen Ehemann?
1: Naja, weil das ist ja so ein Klischee, wenn man
0: ja, das ist wirklich nur
1: eine Frau trifft, die eine Galerie hat. Dann, das ist mir eben,
0: schon
1: manchmal passiert.
0: Also ich wollte es nicht so, aber mir hat nicht so direkt die Stadt geholfen, aber am Start hat mir wirklich habe ich diese Starthilfe für Existenzgründer hier bekommen und also ohne diese Hilfe wäre es nicht möglich natürlich. Ich habe sehr hart gearbeitet, das muss ich sagen, ich habe wirklich sehr hart gearbeitet, aber weil ich die Arbeit die ganze Zeit geliebt habe, kam es mir nicht so vor, weil ich die Räumlichkeiten hier restauriert habe. Aber es war wunderschön, weil ich habe das ganze Leben lang gelernt und gelernt und gelernt. Und dann sage ich mir, wozu kann ich das und wozu kann ich jenes und wozu habe ich dies gelernt? Ist doch schade drum. Und dann kam ich hierher und ich durfte alles machen. Ich habe mit Stein gearbeitet. Ich konnte die Fliesen legen. Ich konnte die Wasserleitung an. Und ich habe es wirklich so empfunden, hier, ich darf es tun. Ja, also ich habe es nicht so gesehen, dass ich muss schuften. Nein, ich darf das. Und keiner bremst mich. Und da hat mich auch der Eigentümer unterstützt und da hat mich auch der Baumeister unterstützt und ja, es waren die, und dann kommen die Leute und fragen mich, ja, warum steckst du so viel Arbeit und so viel Geld da rein? Es gehört dir doch nicht. Ich habe gesagt, Leute, was gehört uns schon im Leben? Du gehst heute zu einer Begräbnis. Ja, also, was gehört uns? Wir gehen sowieso einmal weg. Auch das, was uns gehört, gehört uns nicht wirklich. Und was mir gehört, es ist jetzt mein Leben, jetzt und hier. Und jetzt und hier bin ich glücklich. Und die ganze Zeit, die ich es aufbaue, Leute etwas zu kreieren, das ist ein großes Glück. Das ist wirklich ein großes Glück. Und kein Geld der Welt kann mir dieses Glück ersetzen. Das geht einfach nicht. Natürlich brauche ich zu essen. So ist das nicht. Ich brauche schon meinen gewissen Obolus, um unglücklich zu sein. Aber wenn ich das habe, und dann darf ich kreativ sein. Ich habe sogar meine Anerkennung hier erreicht. Ich habe auch den Mann getroffen, den ich jetzt lieben darf, lieben kann und mit dem es mir gut geht. Aber ich habe ihn nicht, und es durfte die Liebe entscheiden, wieder mal, nicht das Geld. Ja,
1: ja.
0: Ja, also soweit zum Geld.
1: Dazu kommt übrigens, glaube ich, auch noch, dass es nicht so viele Menschen auf der Welt gibt, die dich bremsen könnten, selbst wenn sie es wollen.
0: Das höre ich oft und ich verstehe das nicht.
1: Ja, das ist so der Eindruck, den man so hat, dass wenn du irgendeine Sache machen willst und dafür brennst, dass du dann mit so viel Energie da reingehst, dass nicht viele Menschen sich dagegen stellen könnten und es schaffen würden, dich dann wieder...
0: Nee, die versuchen es auch nicht. Ja. Meistens schaffe ich es auch, die Leute in meiner Umgebung dazu irgendwie, ja, dass sie dann mitmachen und sind genauso glücklich wie ich. Ja. warum sollten sie mich bremsen?
1: Ja.
0: Ja, mit Neid. Neid habe ich ja schon da, damit, das habe ich einmal so getroffen, dass es mir große Probleme gemacht hat. Aber das ist schon auch vorbei, weil das ist eine Sache, die nicht überall so in der Welt so läufig ist. Da muss ich jetzt sagen, hier in Deutschland ist die Ehrlichkeit, ich habe das Gefühl, dass es hier am Ende immer gewinnt. Es ist nicht überall so. Also wenn mich jemand fragt, warum ich in Deutschland bin, natürlich ist es nicht, es war bei mir nicht so, ich habe mich entschieden, ja, ich gehe nach Deutschland und da wird es mir gut gehen. Also so war es bei mir wirklich nicht. Und ja, also ein paar Jährchen in Spanien gelebt und in Nordrhein-Westfalen. Und das war auch eine Sache, warum ich nach Görlitz gegangen bin, weil in NRW gibt es eins, das hat mir einer gesagt, ach, du bist jetzt in Nordrhein-Westfalen? Ja, da leben die besten Deutschen aus dem gesamten Deutschland. Mhm. Weißt du, wieso? Ich habe gesagt, nee, woher soll ich das wissen? Weil da so viele Polen sind. Das war kein Witz, der Mensch hat es ernst gemeint. Und da zum Beispiel in die Nähe von tschechischen Grenze, also irgendwo im Dreiländereck, da könnte ich von, sagen wir mal, von Löbau, von Bautzen bis Görlitz, das ist alles in der Nähe von tschechischen Grenze, da gehörte ich jetzt zu meiner Tochter, die wäre die gleiche Entfernung. Aber gerade wegen diesem Spruch habe ich mich für Görlitz entschieden. Und da ist wirklich was dran. Und meine Erfahrung jetzt mittlerweile ist, wenn ich einen Deutschen und einen Polen nehme, die zusammenmische, dann und dann, wenn wir nicht zwei Persönlichkeiten da rausziehe, dann sind es zwei Tschechen. Ja, weil es ist so, in Deutschland ist diese, ja, am besten, wenn alles gerade läuft, alles, ja, die Präzision und Genauigkeit. Und auf der polnischen oder auf der slawischen Seite, da ist so etwas, was man Seele nennt. Ich kann das überhaupt nicht definieren. Das kann man nur empfinden oder fühlen. Mhm. Und wenn man diese zwei Sachen zusammensetzt, auch eine gewisse Gelassenheit, ja, die auf der polnischen Seite manchmal zu hoch ist. Wenn das dazu kommt, also diese Verklemmtheit, was würden die Nachbarn sagen, wenn du das da tust oder so etwas, wo man sich nicht traut, etwas so zu machen, wie man das will, ja, das kommt dann von der polnischen Seite. Und ja, ich werde das jetzt abkürzen. Ich bin hier glücklich. Ich fühle mich hier zu Hause, hier darf ich so sein, wie ich bin. Ich brauche mich nirgendwo verstellen. Die eine Seite versteht manchen Teil von meiner Persönlichkeit nicht, die andere Seite auch nicht. Aber hier wird es irgendwie akzeptiert. Und ich habe um mich herum die besten Menschen, die ich in meinem Leben, egal wo ich gewohnt habe, in welchem Teil von Tschechien, in welchem Teil von Deutschland oder Spanien, ich habe viele Freunde in Bordeaux, in Bretagne habe ich Freunde. Wie gesagt, ich bin glücklich, dass ich Görlitz gefunden habe. Und Oberlausitz. Oberlausitz ist märchenhaft. Ja. Und was komisch ist, in Tschechien weiß man nichts davon, dass man in der Nachbarschaft so etwas Wunderbares hat. Ich habe das Gefühl, dass die Sprachgrenze wirklich viel Böses angetan hat. Weil Tschechisch und Deutsch, die stehen so weit voneinander, man versteht sich nicht. Aber sprachmäßig, menschenmäßig, ist der Unterschied wirklich gering. Ich bin hier noch einmal, ich bin eigentlich eine Oberlausitzerin, das habe ich am Anfang gesagt. Ja, ich bin hier glücklich.
1: Das war ja ein richtiger Werbeblock für Görlitz und die Region. Das
0: naja, schön. Siehst du, was ich tue, ohne es zu wissen.
1: Naja, und die Oberlausitz geht ja auch noch eigentlich als Landschaft und bis geologisch ein bisschen über die Grenze, aber auch nach Süden noch ein bisschen hinter der Grenze. Da
0: das ist Wahrheit, das ist wahr, das ist eigentlich geologisch, ist es so. Aber die Grenze zwischen derzeitigen Deutschland und Tschechien, das ist eine der ältesten Grenzen in Europa, die bis heute im Prinzip so erhalten ist, wie es immer war. Ja. Also das ist eine der wenigen Grenzen, die sich nie geändert hat. Egal, wer in der Herrscher in Oberlausitz war. Ja, wir haben doch sogar doch ungarischen Teil in Bautzen gehabt. Und hier 600 Jahre war es Böhmen mit kurzer Unterstützung, dann war es Sachsen. Dann war es Preußen, unter Preußen war es auf einmal Niederschlesien und so. Es ist egal, aber die Grenze ist immer geblieben.
1: Ja.
0: Und die Menschen auch, das ist das Allerschönste.
1: Ja, das stimmt. Also könnte man eigentlich denken, die Leute hatten lange genug Zeit, Tschechisch beziehungsweise auf der anderen Seite Deutsch zu lernen, aber naja.
0: Da war die Politik ganz, ganz, ganz, ganz doof. Also ich kann sagen, meine Oma, die kam aus Chemnitz, aber die kam in der Zeit vom Zweiten Weltkrieg, damals nach Aussig, nach Ustinadlabe. Und meine Oma hatte Schwester, also meine Oma hat einen Stiefvater gehabt, der in KZ war. Und ihre Schwester hat einen SS-Offizier geheiratet. Also sozusagen, ich habe in was diese Sachen, diesen blöden Teil der Geschichte betrifft, ich habe beides in meinem Blut. Und meine Oma, die hat sich dafür geschämt, weil der Schwager hat sozusagen ihrem Stiefvater in KZ gesteckt. Also deswegen hat meine Oma nie Deutsch gesprochen.
1: Ja.
0: Aber trotzdem, die Erziehung geht von Mutter an Tochter. So, also habe ich am Ende sozusagen die sächsische Erziehung bekommen von meiner Mutter. Ja, aber die deutsche Sprache, da musste ich mich sehr stark bemühen, dass ich auf der Grundschule dann Deutsch lernen durfte. Ich habe es nicht von Oma. Ich musste dann erst in der Grundschule Deutsch lernen und das war nicht gängig.
1: Ja.
0: Мы должны были все по-русски говорить. Wir sollten alle doch Russisch lernen. Und Deutsch war gerade in diesem ehemaligen Sudetenland nicht erwünscht. Ja, deswegen kommen wir jetzt nicht aufeinander. Und nach der Wende, da wollte er da Englisch sprechen.
1: Ja.
0: So, eigentlich schade.
1: Also so ähnlich ist es ja auch sozusagen an der polnischen Grenze. Die Gebiete hinter der Grenze, die ehemalig Deutschen, da ist also auch, das ist jetzt natürlich nicht mehr so, aber da war das also vor Jahrzehnten noch auch eher schwierig, in der Schule Deutsch zu lernen, während das in Polen, in Großpolen und überhaupt in Zentralpolen eben schon etwas einfacher war, weil und Deutsch für, natürlich trotzdem eine wichtige Sprache ist.
0: Und für die Angelsachsen dann eine slawische Sprache zu lernen, ist viel komplizierter.
1: Ja, das stimmt.
0: Weil, ja, das sind viel komplizierter. Obwohl, ich habe zum Beispiel eine wunderbare Freundin, die hier aus Oberlausitz kam, die spricht so ein wunderschönes Tschechisch. Ich habe hier Freunde, die sehr gut Polnisch sprechen, als Fremdsprache. Es gibt solche. Ja. Aber, und dann habe ich viele Freunde, die wollen das. Aber wenn die ersten Deklinationen kommen, dann kriegen sie Panik natürlich. Das kann ich doch nie schaffen.
1: Ja.
0: Ja, diese Frau Petra Neumann. Die spricht wunderbares Tschechisch zum Beispiel, hier in Görlitz.
1: Ja.
0: Und, oder Frau Dr. Hausmann, die spricht wunderschönes Polnisch. Herr Dr. Dietz spricht Polnisch. Ja, also es gibt Leute, die sich wirklich bemühen. Jetzt habe ich eine Freundin, die hat sich auf der Hochschule eingeschrieben für internationale Kommunikation, dafür sie Polnisch lernen kann. Also manchmal, weil auf der polnischen Seite habe ich manchmal Vorwürfe gehört, ja, wir müssen alle Deutsch und Polnisch lernt keiner. Es ist nicht wahr. Es ist nicht wahr. Es gibt viele, die sich bemühen und die sagen, weißt du, wie doof ich mich fühle? Ich komme nach Polen und ich kann nicht mal richtig guten Tag sagen.
1: Ja.
0: Also man darf nie die Menschen in einen Beutel alles schmeißen. Die Deutschen sind so, die Polen sind so. Blödsinn. Sowas existiert eigentlich nicht. Aber daran kann man die Menschen so schön teilen. Und dann, wenn die gestritten sind, dann kann man die besser herrschen oder beherrschen.
1: Ja. Na, ich kenne also auch Leute, die eben so ein bisschen Tschechisch können, weil sie im Frühjahr immer zum Skifahren über die Grenze gefahren sind, zu DDR-Zeiten schon. Und naja, wenn man da regelmäßig eben ins Gebirge fährt und auch mal übernachtet und mal in die Kneipe geht, das tschechische Bier trinken und so.
0: Ja, jedno pivo prosím, das ist das Öfteste. Ja. Dobrý den, können Sie sagen, jedno pivo prosím.
1: Ja. Also,
0: ja.
1: Und manchmal kommen dann eben noch ein paar Worte dazu.
0: Ja, und das ist immer sehr willkommen. Und in Tschechien, ja, natürlich gibt es Idioten, wie überall. Ja. Aber ein ganz normaler Mensch, der erwartet von den Deutschen nicht, dass er dann fließend Tschechisch spricht. Weil, ja, wenn er da ein paar Jährchen lebt, das empfindet man dann als Missachtung vom Lande. Das ist ja, und das ist auch in Polen so. Wenn ein Amerikaner, es ist egal, ob es Deutscher ist, also da ist immer dieser Schmerz, weil wird immer gesagt, ja, wir haben etwas Böses getan, was hat die derzeitige Generation zum Beispiel mit Zweiten Weltkrieg zu tun. Also dieses Blödsinn erwartet man gar nicht. Aber betrifft es lange nicht nur die Deutschen. In Tschechien, da leben Spanier, da leben Amerikaner, da leben Deutschen, Holländer so. Und nach gewisser Zeit ist es für dieses kleines Völkchen, wenn die Leute dort leben und die Sprache nicht lernen, nicht mal ein bisschen, das wird dann als Beleidigung gesehen. Das ist schon so, ja. Das ist genauso wie in Deutschland. Wenn ich in Tschechien bin und treffe jemanden aus Deutschland, der mich zum Beispiel nach Weg fragt und ich beantworte ihn mit meinem Deutsch, dann ist er glücklich. Aber wenn ich in Deutschland bin, die allererste Frage sehr oft, die ich bekomme, und wo kommen Sie überhaupt her? Weil ich Akzent habe. Ja, und genauso ist es in Tschechien, genauso ist es in Polen, in allen anderen Ländern auch. Man erwartet nicht, wenn ein Tourist in dieses Land kommt, dass er sofort die Sprache beherrscht. Aber wenn er da lebt, ist es schon was anderes. Ja.
1: Wobei ich diese Frage, da wird ja oft gesagt, die ist schrecklich, diese Frage. Ich finde die eigentlich nicht schrecklich, weil sie ja auch einfach Interesse zeigt.
0: Richtig.
1: Also wenn ich höre, dass jemand eben einen Dialekt hat, den ich jetzt nicht zuordnen kann, dann interessiert mich ja vielleicht die Lebensgeschichte oder die Kultur in dem Ursprungsland. Also ich finde von daher diese Frage, wo kommen Sie eigentlich her, nicht schlimm. Ich kann mir aber vorstellen, dass jemand auch genervt ist, wenn er die so oft hört.
0: Ich bin nicht mal genervt. Manchmal werde ich überrascht. Manchmal, weil das merken Sie, manchmal ist Empörung in dieser Frage. Manchmal ist die Empörung da, aber meistens ist es die Interesse, wie du sagst, ja. Wie wir groß geworden sind, wie gesagt, das ist überall dasselbe. Und jetzt muss ich mich sehr, sehr entschuldigen, dass ich das Handy nicht ausgeschaltet habe.
1: So.
0: Sie haben,
1: Okay.
0: Entschuldigung.
1: Ja, naja.
0: Ja.
1: Das ist eben jetzt Leben und Live. Dann, Gut, also nach dem Lob für Görlitz brauche ich eigentlich die nächste Frage nicht stellen, aber da ich die eigentlich immer stelle, stelle ich sie auch diesmal. Die Frage nach eventuell schlechten Erfahrungen hier, die mit dem
0: die gibt es natürlich, ja.
1: Mit dem sozusagen ursprünglich nicht deutschen Ursprung.
0: Habe ich natürlich getroffen, ist mir passiert. In diesen 12 Jahren, die ich hier lebe, vielleicht zweimal, ja.
1: Ja.
0: Und da mache ich mir natürlich nichts draus. Weil ich habe es schon gesagt, das Wort sollte ich wahrscheinlich jetzt nicht nutzen, aber Idioten gibt es überall.
1: Ja.
0: No, ja. Selten. Sehr, sehr selten. Weil die Görlitzer, jetzt muss ich noch etwas sagen, die Görlitzer, die haben mich natürlich am Anfang beobachtet. Ich wurde natürlich nicht sofort mit offenen Armen hier begrüßt oder so. Aber die Leute, die haben mich einfach beobachtet. Dann haben sie gesehen, dass ich arbeite, dass ich nicht schlecht arbeite und so. Und dann haben sie sich langsam geöffnet. Ja, und ja, ich habe es schon gesagt, ich bin hier glücklich.
1: Ja. Und wenn ich in den schönen Innenhof komme manchmal und einen Kaffee trinke, dann merke ich das ja auch, dass da ganz unterschiedliche Leute da sitzen und mit mir oder eben zur selben Zeit auch einen Kaffee trinken oder eben ein Glas Wein oder so. Und das ist ein sehr schöner auch Kommunikationsort ist. Nur ist dieser kleine Innenhof ist auch sehr schön und ja, das lädt ja dazu ein.
0: Es ist mir hier auch passiert, dass Leute gekommen sind, die irgendwie nationalistisch angehaucht gewesen sind. Und das kam nicht nur aus Deutschen, das kam auch aus polnischen Seite zum Beispiel. Und so, aber die haben sich bei uns nicht lange aufgehalten, denn denen hat es hier nicht gut gefallen. Ja. Weil, ja, es ist uns ganz egal. Aber die Kulturen, wenn sie sich treffen. Das hast du schon gesagt. Wo kommen Sie denn her? Ah, erzähl mir etwas über dein Land oder über deine Gewohnheiten. Ja.
1: Oder Klischee über dein Bier.
0: Naja, in Görlitz gibt es besseres Bier, als ich anbiete. Also in Bierblume, da gibt es wirklich ein Bier, das hohe Qualität hat. Das kann ich mit meinem Flaschenbier überhaupt nicht hinbringen.
1: Ja. Aber das tschechische Bier hat ja einen sehr guten Ruf.
0: Ja. Ist nicht schlecht.
1: Das verbinden sich ja auch viele. Zuerst mal die böhmischen Knödel und den Gulasch und das Bier.
0: Ja, ja, genau.
1: Und die Burgen, viele Burgen gibt es ja noch. In der Oberlausitz gibt es ja keine Burgen mehr, aber wenn man durch Nordböhmen fährt, da gibt es ja ganz viele.
0: Ja. Die sind
1: also, alle. Ja, hat jeder so seine Klischees und das sind ja manchmal auch nicht schlimm. Also eine alte Burg ist ja nicht schlimm und Bier, gutes Bier ist ja auch was Schönes.
0: Ja, nicht zu viel von alten Burg, nicht zu viel von Bier, genau.
1: Genau. Ja, dann würde ich noch fragen, was es so für Zukunftspläne gibt bei dir, ob du noch irgendwas zusätzlich machen willst oder irgendwie so etwas Neues uns überraschen willst oder so?
0: Naja, was überraschend. Jetzt habe ich endlich mal nach diesem Corona-Desaster und ähnlichen Sachen bereite ich endlich wieder eine neue Vernissage. Das wird ein Kunstverein hier aus den Schluckenauer Zipfel werden.
1: Ah ja.
0: Und da möchte ich hier die Menschen damit überraschen, was so ein Kunstverein hinbringen kann, weil die sind wirklich verdammt gut. Aus einem Dorf und das möchte ich hier wieder vorzeigen. Das ist das, was ich gesagt habe. Ich brauche hier so einen Künstler zum Beispiel wie Reon haben, den erkennt man sofort. Und dann kann ich die Künstler, die noch No Name sind, aber etwas Gutes können, dann kann man sie hier vorführen und braucht man sich überhaupt nicht schämen, neben solchen Werken ihre Arbeiten auszustellen. Also Januar, Februar, da sind wir uns noch nicht ganz vollkommen einig. Ab Februar haben wir uns hier dieses Wurzelwerk und Blumenzauber. So wird der Laden der Kräuterfrau heißen. Also solche Pläne. Aber sehr viel weiter wachsen möchte ich nicht mehr. Ich glaube, das schaffe ich. Ich bin doch zu bremsen.
1: Durch das Leben dann und nicht durch einzelne Personen.
0: Nö. Ich kann mich nicht klonen. Und Tag hat nur 24 Stunden. Das bist.
1: Stimmt.
0: Ja.
1: Und dann manchmal muss man ja auch noch schlafen und so.
0: Ja, genau.
1: Ja. Liebe Alena, das war ein sehr schönes Gespräch.
0: Das hat mich auch gefreut.
1: Ja, und liebe Hörerinnen und Hörer, ungefähr in einer Woche Da haben wir die nächste Sendung, wahrscheinlich am nächsten Donnerstag. Und dann treffe ich mich mit jemand ganz anderem, der allerdings auch was mit Kunst zu tun hat, nämlich mit Musik, mit einer Geigerin. Die kommt dann aus Bulgarien.
0: Da bin ich gespannt.
1: Ja. Auf Wiederhören.
0: Auf Wiederhören.
1: Die heutige Musik, die Sie gehört haben und noch hören werden, stammt von Waldemar Matuška, ein tschechischer Sänger, der seit Jahrzehnten bekannt, beliebt, berühmt ist und den sich Alena Beková gewünscht hat. Viel Spaß beim Hören.

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1: Hallo ihr lieben Radiofreunde. Ihr hört jetzt das junge Radio Coloradio. Wolltet ihr eigentlich schon mal wissen, wie es so ist, auf einem Bauwagenplatz mitten im Freien zu leben oder wo die Leute am liebsten mal hinfliegen würden? Das alles und vieles mehr erfahrt ihr jetzt in unserer Sendung. Nun genug geredet. Jetzt kommt erstmal Musik.

0: Ich bin Paola.
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0: Wir waren am Dienstag auf einem Bauwagenplatz. Da haben wir ein Interview mit Ronald gemacht. Er lebt in einem LKW. Und jetzt hören Sie die Fragen und Antworten.
1: Was ist das Besondere?
2: An was?
1: An dem Bauwagen wohnen.
2: Also, das Besondere ist wohl, dass du nicht in einem Haus wohnen musst mit einem Haufen anderen Leuten, die dich nerven, die direkt Wand an Wand mit dir wohnen. Dass du halt immer draußen bist irgendwie. Also du gehst halt quasi aus der Tür raus und bist im Freien. Das ist schön. Und irgendwo anders hin, wenn ich Lust habe. Ja, und dass man halt sich so, man sucht sich ja einen Platz mit Leuten, mit denen man auch zusammen wohnen will. Und das macht das ja ganz auch schön, wenn man so eine Gemeinschaft hat, mit der man da auf einem Platz zusammenlebt, ne?
1: Wie bist du auf den Bauwagen gekommen?
2: Ja, da ich ja keinen Bauwagen habe, bin ich auf meinen LKW gekommen. Und du meinst, wie ich den jetzt bekommen habe? Also gekauft oder gefunden oder?
1: Ja.
2: Im Internet. Da gab es den billig.
1: Okay. Gibt es Bauwagentreffen eigentlich?
2: Ja, die gibt's. Habe ich aber noch nicht besucht.
1: Wie lange bleibst du hier?
2: Hier in Dresden oder auf dem Platz? Oder?
1: Auf dem Platz.
2: Schwer zu sagen, weiß ich nicht. Ich weiß nicht, was die nächsten Monate so bringen. Normalerweise bin ich lange hier. Diesen Winter vielleicht mal nicht. Vielleicht fahre ich diesen Winter mal weg. Weit weg.
1: Wo warst du schon überall?
2: Ganz Europa. Also, wenn ich jetzt alle Länder aufzählen würde, wäre es zu viel. Ich würde mal sagen, alles außer die Benelux-Staaten. Hab schon alles durchfahren.
1: Was für Missgeschicke sind dir schon passiert?
2: Also ich habe Pech mit dem Auto schon oft gehabt, ein paar Mal. Aber das hält sich alles im Rahmen. So geht, wo liegen bleibst. Ja, also jetzt nicht so spezielle Sachen. Dass ich mal im Winter bei den Tschechen einen Berg hochgefahren bin, der glatt war und dann oben nicht weiterkam und dann wieder rückwärts runtergerutscht bin. Es waren ungefähr 30 Meter, die ich dann rückwärts mit dem 5 Tonnen schneller wie ein Schlitten runtergerutscht bin, rückwärts.
1: Okay, und wie bekommt man einen Bauwagen?
2: Da kann man sich, da gibt es verschiedene Internetseiten, wo man sich da informieren kann, wo Leute was verkaufen oder halt Tipps geben, wie man an einen kommt und wie man einen ausbaut. Oder man fährt halt selber über die Lande, weil manchmal stehen welche rum und dann kannst du da anfragen.
1: Und wie reagieren die Nachbarn und die?
2: Habe ich jetzt überhaupt keine schlechten Erfahrungen gemacht bis jetzt. Hier auf jeden Fall nicht. Hier finden uns ja alle toll. Und unterwegs gibt es eigentlich auch nur positive Resonanzen.
1: Und wie ist es so? Sind da viele Insekten oder Spinnen im Bauwagen?
2: Tatsächlich ja. Also ich habe eine ganze Menge Spinnen, aber ich bin auch froh darüber, weil dann habe ich keine Fliegen dadurch. Und ich mag Spinnen, muss ich mal zugeben. Also ich habe keine Angst davor. Und wenn ich welche finde, verjage ich die nicht, sondern denke so, ach cool, Mitbewohner. Aber ja, es gibt Leute, die würde das stören, aber du kannst ja deine Wohnung genauso oder deinen Bauwagen genauso reinhalten wie eine Wohnung. Ne? Ist jetzt nicht anders unbedingt, aber wenn man da drin lebt, dann ist man natürlich schon ein bisschen offener zu dem, was da draußen ist, als wenn man jetzt in einem Haus wohnt, denke ich mal, dass das so eine Folgerung ist.
1: Wieso sind Pflanzen in deinem Bauwagen?
2: Ich mag Pflanzen. Und ich finde, dass das schön ist, dass es ein schönes Gefühl gibt. Ich hatte in der Wohnung auch immer Pflanzen. Und ich finde es toll, dass die sich so wohlfühlen da drin. Trotz der Bedingungen, wie dass es wackelt beim Fahren und dass ich auch manchmal nicht gießen kann. Aber ja, ist toll.
1: Hast du den Wohnwagen selbst gestaltet?
2: Ja, ich habe den glücklicherweise ganz leer gekriegt, komplett leer. Und genauso wollte ich das, weil dann konnte ich alles selber machen.
1: Vielen Dank für das Interview.
2: Ach, gern geschehen.
3: Und was befindet sich alles in einem Bauwagen?
1: Ich sehe hier drin noch ganz viele Pflanzen, die sozusagen an der Decke wachsen eigentlich. Fischhaken zum Angeln. Dann noch viele Kleidungen,
4: ein Laptop, eine kleine Küche, ein Radio, das ihr die ganze Zeit hört und läuft. Und hier ist noch ein kleiner Kühlschrank.

0: Am Dienstag waren wir auf der Gaus in Trachau. Da haben wir eine kleine Umfrage gemacht. Die Gaus ist eine kleine grüne Oase mitten in der Stadt. Dort gibt es sehr viele Pferdekoppeln mit 17 Pferden darauf. Diese grüne Oase soll abgerissen werden und danach sollen Häuser gebaut werden. Dazu haben wir eine kleine Umfrage gemacht. Ton ab.
1: Wie ist Ihre Meinung dazu, dass auf der Gaus Häuser gebaut werden sollen?
2: Ja, also ich und meine Mannschaft hier, wir sind eigentlich voll dagegen. Und wir hoffen auch, dass es so bleibt, dass es grüne Insel bleibt, weil die Stadt Dresden das eigentlich auch so gesagt hatte, dass es grüne Insel bleiben soll. Und es sind auch eine ganze Menge Argumente, die dagegen sprechen, zwecks Klimaverhältnis. Und auch dann, wir haben verschiedene Fledermausarten hier, wie wir mitgekriegt haben. Und ja.
1: Okay, dankeschön.
3: Okay. Davon wusste ich noch nichts. Wir haben eigentlich immer drauf gewartet, aber mittlerweile finde ich es nicht mehr so schön, weil es ist sehr schön, dass es so grün hier ist und so eine grüne Aue gibt in Dresden. Ja, also ich bin nicht dafür, dass hier gebaut wird.
1: Okay.
4: Ja, eigentlich ist es relativ sinnlos, weil die wollen hier ringsrum um ihre berechnete Hochwasserzone bauen. Aber das Hochwasser wird letztendlich die Häuser betreffen und dann ist es umsonst, dass die uns die Koppeln wegnehmen für die Pferde.
1: Danke.
4: Na, wir finden es natürlich nicht so gut, weil wir mit unseren 17 Pferden hier in Dresden keine andere Stelle finden, wo wir ein Stück Wiese finden oder so. Und es ist natürlich schön, dass hier mitten in der Stadt so eine grüne Oase ist.
1: Gebaut?
5: Auf der Gaus.
6: Hab ich noch nie gewohnt, das? Ich bin hier aus dem Viertel hier.
7: Ich kenne mich nicht aus, weil ich nicht von hier bin.
8: Na, meine Meinung ist, dass es eigentlich als grüne Fläche erhalten bleiben soll. A, ist es hier von der Sauerstoffproduktion her sehr wichtig, von der Frischluftproduktion, dann für die Kinder und für die Kindergärten, für die Schulen im Supererholungsgebiet und für alle anderen, die hier auch wohnen, für die Krankenhausgäste, die hier mal eine Runde machen. Selbst ein Hubschrauber ist ja schon mal gelandet, weil im Krankenhaus zu wenig Platz war. Ja, und das sollte eigentlich so erhalten bleiben, wie es jetzt ist, sag ich mal. Also ich meine, es würde vielleicht auch schön sein, wenn man ein paar Bänke und ein paar Blumenrabatten so machen kann oder Spielplätze noch anlegen kann. Das ja, aber ansonsten für Wohnungsbau, finde ich, sollte es nicht unbedingt herhalten. Weil dann wäre es wieder eine versiegelte Fläche, dann ist Schluss mit frischer Natur, weil das dann wieder vom Boden rückstrahlt, die ganze Wärme. Ja, das ist meine Meinung. Bitte. Tschüss.
9: Was soll denn da gebaut werden?
1: Häuser.
9: Das ist eigentlich sehr schön hier, gerade mit den Bäumen und mit den Tieren. Das ist eine schöne Spielmöglichkeit auch für Kinder. Und es wäre schade, wenn das jetzt hier zugepflastert wird mit irgendwelchen Neubauhäusern, finde ich.
10: Dass auf der Gaus jetzt Häuser gebaut werden sollen und auch so Gewerbe, das finde ich natürlich nicht schön, denn es ist ja hier eine wunderschöne Wiese und eine Ausgleichsfläche, ein ganz schönes, großes, grünes Areal, wovon es überhaupt nicht mehr so viel gibt in der Stadt und schon gar nicht in Trachau und auch nicht in Pieschen. Also auch Leute aus Pieschen und Mickten kommen hierher, um sich ein bisschen zu erholen und es stehen Ponys da und es gibt hier auch ganz, ganz viele Nachtigallen zum Beispiel, die sind ja auch nicht mehr so häufig und wenn jetzt hier nochmal groß gebaut werden würde, mitten in der Einflugschneise vom Flughafen, dann wären ja nicht nur die ganzen Ponys weg und die ganzen Kinder und die ganzen Nachtigallen, sondern ja, genau, es würde halt einfach noch mehr Grün kaputt gemacht werden und ich fände ja eigentlich, dass die Stadt noch mehr Grün bräuchte, als dass man noch mehr Grünes kaputt macht. Ja, ich fände das blöd, wenn da gebaut werden würde.

0: Hallo, ich bin Janis. Am Mittwoch haben wir ein kleines Spiel gespielt. Wir haben ein Aufnahmegerät genommen und uns darum gesetzt. Dann hat jeder einen Satz gesagt. Danach wurde die Aufnahme aufgeschrieben und nochmal richtig aufgenommen. So ist ein Hörspiel entstanden. Probieren Sie es auch mal. Aber zuerst hören wir unser Ergebnis an. Viel Spaß.
1: Im Kampf gegen Bernardo.
2: Die Geschichte beginnt an einem wunderschönen Sommertag in einer kleinen italienischen Stadt am Meer. Dort lebte schon seit Jahren eine kleine Maus. Sie lebte aber nicht alleine, sondern gemeinsam mit ihrem besten Freund, dem Kater Carlo. Sie träumten davon, mit dem Segelboot den ganzen großen Ozean zu überqueren, bis nach Amerika.
3: Wäre das nicht schön, lieber Kater Carlo?
0: Oh ja, das wäre so schön. Du und ich und das Rauschen des Meeres.
2: Doch bevor die beiden sich ihren Traum erfüllen konnten, mussten sie erstmal warten, bis sie Urlaub bekamen. Sie waren nämlich Geheimagenten und im ständigen Einsatz gegen den bösen Grafen Bernardo. Weil sie also immer ein halbes Jahr Urlaub hatten und ein halbes Jahr als Agenten gegen den bösen Grafen Bernardo arbeiten mussten und jetzt Sommer war, entschlossen sie sich gleich noch heute zum Bootsvermieter zu gehen und sich ein Boot für die Fahrt über das große Meer zu mieten.
0: Das sollte ja eigentlich keine schwierige Sache werden. Ich kenne den Bootsvermieter, ist ein alter Freund von mir. Der gibt uns bestimmt sein bestes Boot.
2: Und so war es dann auch. Sie begrüßten sich mit einem Handschlag, stiegen ein und fuhren los. Doch auf dem Meer trafen sie ihren alten Feind Bernardo auf einem Dampferschiff.
4: Diesmal entkommt ihr mir nicht.
3: Oh nee, jetzt wollte ich endlich mal Urlaub machen von diesem Bernardo und ganz weit weg über den Ozean segeln. Und wen sehe ich dort schon wieder am Horizont? Los, Kater Carlo, lass uns die Richtung wechseln.
0: Ja, schnell, ich habe auch keine Lust mehr, mir diesen Bernardo auch noch in meinen wohlverdienten Urlaub anzutun. Ich mache einen U-Turn, okay? Festhalten!
2: Die beiden wechselten zwar schnell die Richtung, doch genauso schnell folgte ihnen auch Bernardo.
4: Wenn sie denken, sie könnten vor mir fliehen, dann haben sie sich aber getäuscht. Ich habe schließlich einen Motor und die nur ein Segel und Ruder. Denen werde ich zeigen, volle Kraft voraus.

0: Und dann hätte er sie beinahe eingeholt. Doch da er gerade beim Frühstück saß und noch Schmelzkäse auf seinem Brötchen war, flog ihm das Brötchen durch die schnelle Beschleunigung seines Motordampferschiffs genau aufs Gesicht und er konnte sein Schiff nicht mehr steuern.
1: Oh, ich habe Schmelzkäse in den Augen. Igitt, ich bin blind.
2: Los, Kater Carlo, leg dich ins Ruder. Ich sehe gerade durch mein Fernrohr, dass Bernardo vor Schmelzkäse erblindet ist. Das ist unsere Chance.
3: Wir sind jetzt schon 20 Meter weiter weg. Ich glaube, wir sind jetzt in Sicherheit.

0: Meine Arme fühlen sich schon wie Gummi an. Hoffentlich können wir uns jetzt mal langsam erholen.
1: Sie hatten einen Picknickkorb dabei und holten etwas zu essen heraus und aßen. Plötzlich klingelte das Handy. Es war der Polizeichef.
2: Dein Hallo raubt gerade eine Bank aus. Ihr müsst euren Urlaub später genießen. Kommt zurück.
1: Die Maus piepste empört ins Telefon.
0: Unter diesen Bedingungen will ich nicht länger arbeiten. Wir haben vor einem halben Jahr den Urlaub gebucht, uns ein Schiff gemietet und sind auf dem Weg nach Amerika. Der Graf kann uns gestohlen bleiben und auch der dusselige Job als Geheimagent. Wir kündigen!
1: Nun konnten sie ohne Beschwerden weitersegeln und bald sahen sie schon die Küste Amerikas. Sie waren nun schon so lange unterwegs und kamen endlich an der Küste an. Doch mit einem Ruck fuhren sie auf eine Sandbank auf und hingen erstmal fest.
3: Ach Mist!
1: Es gab nichts zu sehen außer Sand und Wasser. Sie stiegen aus. Sagte die kleine Maus und kratzte sich am Kopf.
0: Amerika habe ich mir irgendwie anders vorgestellt.
4: Der Kater fragte die Maus, wo denn eigentlich das Schiff sei. Doch die Maus konnte es nicht mehr sehen. Es war schon verschwunden. Plötzlich erfasste sie eine gewaltige Sturmböe. Und als sie wieder zu sich kamen, befanden sie sich im Stadtzentrum. Im Stadtzentrum sah Amerika dann doch ganz anders aus.
0: So habe ich mir das in Amerika vorgestellt.
4: Wieder klingelte das Handy. Ihr Freund Mr. Doc aus Europa war dran.
5: Hey, ihr Weltumsegler. Ich bin auch in Amerika und möchte mir einen Film mit euch ansehen.
4: Am Kino wartete dann auch schon Mr. Doc. Und sie gingen zusammen hinein, um einen Film zu sehen. Sie schauten sich einen alten Schwarz-Weiß-Klassiker von Mäusen und Männern an und amüsierten sich prächtig mit furchtbar vielen Käseecken.
6: The boy who lived, come to die.
3: Ich muss mal auf die Toilette, bin gleich zurück.
4: Draußen aber wartete Bernardo.
0: Ach, was soll's.
4: Und ohne Bernardo zu beachten, ging sie auf die Toilette. Als die Maus zurückkam, nachdem sie sich ordentlich die Hände gewaschen hatte, sagte Bernardo, der eine Zigarre rauchte.
7: Willst du nicht zusammen mit Pater Carlo für mich als Schurke arbeiten?
0: Niemals! Wir haben immer für das Gute gearbeitet. Zwar sind wir gerade arbeitslos, aber trotzdem wollen wir nicht zu Schurken werden.
4: Die Maus kehrte dem verdutzten Bernardo den Rücken und ging zurück zu Carlo. Sie erzählte ihm alles und Carlo schaute sie erschrocken an. Da gingen sie gemeinsam zu Bernardo raus und Carlo zückte eine Pistole.
8: Verzieh dich, Schurke!
4: Er flüsterte der Maus zu.
8: Sind doch Platzpatronen!
4: Sie schossen auf ihn und rannten zurück in den Kinosaal. Nach dem Film trafen Maus und Carlo vor dem Kino schon wieder Bernardo. Er war nicht verletzt. Sie luden ihn gut gelaunt auf ein Eis ein, doch Bernardo war auf Milcheis allergisch und erlitt einen Herzinfarkt. In Don Bernardos Testament stand merkwürdigerweise geschrieben, dass all sein Besitz an Katz und Maus gehen sollte. So gingen sie in seine Wohnung. Dort fanden sie einen Zettel, auf dem stand:
7: Auf dem Tisch stehen noch Pilze. Ha, ha, ha.
4: So lebten sie in Bernardos Wohnung glücklich mit einer großen Kekspackung. Und wenn sie nicht gestorben sind, dann essen sie noch heute.
1: Die Geschichte wurde geschrieben und gesprochen von
0: Lilly als Maus,
8: Kater Carlo von Jannis,
9: Tim als Bernardo,
8: Jonas als Chef,
10: Mr. Doc von Markus,
1: als Erzählerin Annalena
11: und Paola.

0: Hi, ich bin Tim. Wir waren am Donnerstag am Flughafen, haben den Gästeführer Robert ein paar Fragen gestellt. Er ist Luftverkehrsstudent an der TU Dresden.
1: Wie viel Meter Gepäckband ist im Dresdner Flughafen?
2: Es werden ungefähr 1500 Stück an Gepäcken abgefertigt in der Stunde und es ungefähr so 3 bis 4 Kilometer Gepäckband vorhanden.
1: Warum piept es bei einer Sicherheitskontrolle, obwohl kein Metall ist?
2: Es piept in dem Sinne, das nennt man die Quote. Die ist dafür da, dass wenn mehrere Male kein Piepen erforderlich war, weil die Menschen keine metallischen Gegenstände am Körper hatten, dass einfach die Sicherheitskräfte weiterhin geschult bleiben und weiterhin die Leute kontrollieren.
1: Welches ist eigentlich das größte Flugzeug?
2: Das größte Flugzeug, Passagierflugzeug ist der A380.
1: Und wie viele Leute passen da rein?
2: Das kommt ganz auf die Bestuhlung drauf an. Nehmen wir mal ein Beispiel, eine Dreiklassenbestuhlung. Zum Beispiel First Class, Business Class und Economy passen ungefähr 300 bis 500 Mann rein. Bei einer Economy-Bestuhlung passen ungefähr 700 bis 800 Menschen rein.
1: Wie viele Flugzeuge gibt es hier in Dresden?
2: In Dresden gibt es ungefähr 30 bis 40 Flugzeuge am Tag. Auf das Jahr gerechnet sind das ungefähr 37.000 bis 38.000 Flugbewegungen.
1: Wie viele Menschen fliegen täglich in Dresden mit dem Flieger?
2: Ist schwer zu sagen, weil es natürlich auch auf Schwankungen drauf ankommt. Wochenende oder die Woche natürlich mit den Businessfliegern und mit den Urlaubsfliegern. Aber im Durchschnitt sind es ungefähr 2.500 bis 3.000 Passagiere am Tag.
1: Dankeschön.
2: Bitteschön, sehr gerne.

0: Wir waren im Flughafen und da haben wir eine Umfrage gemacht. Und die Frage heißt, was ist Ihr Traumziel und konnten Sie sich das schon erfüllen? Und jetzt kommen die Antworten.
1: Hallo, wir sind vom Colorado, wir machen eine kleine Umfrage. Haben Sie kurz Zeit? Welches ist denn Ihr Traumziel und konnten Sie sich das denn schon erfüllen?
2: Ja, mein Traumziel ist Kuba und dort war ich schon.
3: Das Traumziel, Neuseeland.
1: Konnten Sie sich das schon erfüllen?
3: Nein, aber ich fliege woanders hin, auch interessant, nach Indien.
4: Was soll ich denn jetzt sagen? Ich bin gerade auf der Reise zu meinem Traumziel.
1: Welches ist das?
4: Wir fliegen nach Bulgarien.
5: Also unser Traumziel ist eigentlich, wo wir jetzt hinfliegen wollen, in die Türkei.
6: Ja, wir waren in der Antarktis.
1: Okay, dankeschön.
7: Mainz, die Malediven.
1: Und warst du da schon mal?
7: Nein.
8: Das Traumziel wäre das Schellen, aber das können wir uns finanziell nicht das ganz so erübrigen.
1: Also ich würde ja gerne mal in die Karibik fliegen, aber das habe ich noch nie geschafft.
9: Mein Traumziel ist Australien. Da war ich aber noch nicht.
10: Naja, Traumziel habe ich an für sich nicht viele. Mallorca war schon mehrmals.
1: Wir sind vom Colorado und machen eine kleine Umfrage. Welches ist denn Ihr Traumziel und konnten Sie sich das denn schon erfüllen?
11: Nein, kein Traumziel.
1: Okay, dankeschön.
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An der Technik waren für euch Tim und Markus. Und am Mikrofon Lilly, Jonas, Janis, Tim, Markus, Paola, Annalena und Anouk. Leider war das unser letzter Beitrag. Ich hoffe, ihr hattet viel Spaß und schaltet nächstes Mal wieder ein bei Coloradio. Schönen Sonntag noch!

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Manchmal trifft sie sich mit ein paar Leuten an einem unbestimmten Platz. Und wenn dort frisches Zeug durch die Adern fließt, gibt man einen Löffel an die Kumpels ab. Und diesmal ist sie nicht gekommen, vielleicht hat sie es nicht gepackt.

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kannst zeigen, was das Schlechte ist und versuchen, es zu überwinden. Das Ende jedoch ist zugleich völlige Ernüchterung, das Erlöschen von Geist, soweit er vom Verstand als Werkzeug sich unterschied. Ja, da stimmt etwas an diesem Optimismus nicht.

zugleich auch einen Menschen, der sein Schicksal in der Realität real bestimmen kann. Und das bedeutet eine Gestaltung, eine Einrichtung der Realität so, dass in ihr mündige Menschen leben können.

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0: Lissabon stark bewölkt 12, Wien Schneefall 0, Prag Schneefall minus 3, Warschau Schneefall 3.
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0: Aber ich stelle mir das gerade sehr witzig vor, wenn einfach so Synchronsprecher von fiktiven Figuren sich einfach zu einem Podcast zusammenfinden würden. Ich glaube, das wäre irgendwie
1: Das wäre
0: abgefahren.
1: mega geil. Das wäre wirklich mega geil, wenn du so alle deine Kindheits-Synchronsprecher auf, weißt du, aufreißt und die zusammen einen Podcast machen lässt über
0: Ja.
1: Gott und die Welt. Boah, das wäre mega
0: Also der
1: lustig.
0: Sprecher von Benjamin Blümchen.
1: Oh
0: Ist das nicht
1: ja,
0: sogar
1: das ist
0: Mr.
1: Mr.
0: Krabs oder so?
1: Krabs, glaube ich.
0: Ja,
1: Ja.
0: und dann von, weiß ich
1: Ach,
0: nicht.
1: eigentlich die komplette SpongeBob schon mal im Kopf. Das komplette Line-up, wenn die einfach einen Podcast machen würden, aber halt nicht über Bikini Bottom, sondern über Gott und die Welt.
0: Ja.
1: Das wäre wirklich der Podcast. Das wäre eigentlich mega.
0: Wobei ich ein bisschen Angst habe auch. Weißt du, wenn da so schwierige Statements rauskommen, ich glaube, dann würde ich ein bisschen Respekt und Spaß auch an der Serie verlieren.
1: Ja,
0: Das wäre
1: stimmt.
0: ein
1: Wir
0: bisschen
1: zerstören
0: heikel.
1: uns mal nicht die Nostalgie.
0: Nee, genau, wir lassen es einfach so. Top 3 der schlimmsten Sachen. Auf jeden Fall mit dabei. Lauwarmes Leitungswasser. Ich bin
1: Widerlich.
0: da voll bei dir. Das ist sowas Banales, ne? Ich finde das furchtbar. Ich finde, das kann man nicht
1: Es sind
0: trinken.
1: die einfachsten Dinge, die schön sind und die furchtbar sind. So ist das einfach. Also, kurze Aufklärung für euch. Ich bin gerade an Jonas Wasserhahn gegangen. Sehr geehrte Damen und Herren, in den folgenden 30 Minuten führen Jonas und ich eine intensive Abhandlung über unsere Beziehung zueinander. Aus Jugendschutzgründen haben wir diese zensiert. Nun, das Wetter. Also, das ist einfach widerlich.
0: Ja,
1: Wirklich.
0: das verschlechtert die Lebensqualität schon massiv, ne?
1: Aber immens.
0: Zumindest wenn man keine anderen Sorgen hat.
1: Das war noch der
0: Wie du,
1: notwendige Nachsatz,
0: so
1: da
0: wie
1: hast du vollkommen
0: du
1: recht.
0: privilegierter Arsch.
1: Da wollte ich dir auch mal noch was erzählen. Als du das letzte Woche angesprochen hast, dass du dich ausgesperrt hast, dachte ich mir so, okay. Und da habe ich mich gleich erinnert an meinen ersten Tag. Meinen ersten Tag in Dresden. Ich bin gerade frisch eingezogen in meine Wohnung. Bin dann am Abend, nachdem alle Umzugshelfer sozusagen gerade nach Hause sind, so weiß nicht, 22 Uhr rum, bin ich runter, hab noch eine Zigarette angemacht und dachte, geil, mein erster Tag in Dresden. Jetzt, weißt du, das Leben geht neu los. Ich deck den Schlüssel ins Schloss rein, dreh um und er bricht im Schloss ab. Das war so richtig
0: Alter.
1: lost. Und ich kannte niemanden im Haus. Hatte keine Ahnung, weißt du? Der Schlüssel stak da zur Hälfte drin und ich hatte nichts an mir außer mein Handy. Ich hatte einen Kumpel, der relativ nah gewohnt hat. Ich habe den halt angerufen und gesagt, hier, Alter, kann ich mal bei dir pennen irgendwie? Das war noch einer, mit dem ich Abi gemacht habe. Dann bin ich in meiner ersten Nacht in Dresden zu dem und hab bei ihm gepennt. Nicht in meiner eigenen
0: Ich
1: Wohnung.
0: bin mir relativ sicher, das war Karma, Robert. Ich
1: Für
0: meine,
1: was?
0: wir sind ja hier ganz privat. Also, was hast du verbrochen? Das
1: Halt wirklich gar nichts.
0: schreit nach Karma.
1: Nein, das war kein Karma. Ich hatte dafür dann eine sehr gute Zeit in Dresden. Also der Start war dann danach sehr gut. Nur der erste Tag war furchtbar. Also vielleicht war das ein positives Karma, was ich dafür zurückbekommen habe. Man kann das ja auch mal anders deuten. Es muss ja nicht immer alles negativ sein, Jonas.
0: Lerne dich ja auch mit der Zeit immer besser kennen und deine Schattenseiten.
1: Du lernst mich und meine Schatten so was? Also sag
0: Ja,
1: mal.
0: so der erste Eindruck war positiv. Da dachte ich, ja, doch.
1: Mit dem kann man arbeiten
0: Ja,
1: und
0: mit
1: jetzt so
0: dem
1: nach
0: kann man
1: 2 Jahren.
0: arbeiten. Aber jetzt so die Insights, die ich erhalte.
1: Kauf dir doch erstmal ein eigenes Mikrofon. Dann reden wir darüber. Was für Insights.
0: Ich besitze ein eigenes Mikrofon,
1: Warum sprichst du dann in Mainz?
0: aber es genügt deinen Ansprüchen nicht.
1: Das ist korrekt, okay. Ja. Point for you. Gut. Point for you.

0: Und damit herzlich willkommen zu Headliner im Herzen, der Musikpodcast eures Vertrauens mit wenig Off-Topics. Ich bin Jonas, mir gegenüber sitzt Robert.
1: Hallo.
0: Der so freundlich ins Mikro kichert.
1: Der so freundlich ins Mikro kichert. So, starten wir mal rein. Wir haben heute wieder zwei schöne Songs für euch mitgebracht. Diesmal bin ich ein bisschen weggegangen vom Rock.
0: Was den Künstler für mich immer auch auszeichnet, ist, dass er sich nicht so sehr in ein Genre eigentlich eingrenzen lässt. Immer versucht, über das Genre hinaus auch einfach gute Musik zu machen und nicht so diesen Tunnelblick zu haben.
1: Mal sehen, wer es schon erraten hat. Es geht um Steven Wilson. Auch wenn ihr nicht die Progressive Rock-Hörer seid, für mich ist das immer so ein bisschen cinematischer Rock.
0: Ja.
1: Weißt du, cinematischer
0: Rock. Man hat immer Bilder im Kopf dazu.
1: Ja, absolut.
0: Was ihn für mich auszeichnet, ist nicht nur sein Schaffen als Musiker, sondern auch sein Schaffen als Produzent und als jemand, der sehr wichtige Scheiben des Progressive geremastert hat. Es gibt wenig Einzelpersonen für mich, die so einen großen Impact auf mich hatten und auf mein eigenes musikalisches Schaffen. Viele von den Scheiben, die er entweder gemixt hat oder geremastert hat, sind für mich auch Scheiben, die ich viel gehört habe und die ich alle mit hier im Podcast vorstellen könnte. Also er hat Sachen von King Crimson geremastert oder auch von Yes, zwei wichtige Prog-Rock-Bands aus den 70er Jahren. Ich finde es einfach wahnsinnig inspirierend, wie viel er macht. Wenn ich mir den Output so anschaue, habe ich bei Steven Wilson immer das Gefühl, sein Tag hat irgendwie mehr Stunden als von allen anderen Menschen.
1: Could be. Bei der Menge, die Steven Wilson geschaffen hat.
0: Er macht ja sowieso nichts, was den Konventionen entspricht. Auch das, was er als Produzent macht. Also er hatte andere Maßstäbe als viele andere. Und Musikalität steht immer im Vordergrund. Und das ist, glaube ich, auch was, weswegen er so einen großen Platz in meinem Herzen, klingt ein bisschen komisch, hat. Er ist eigentlich bekannt geworden durch seine Band Porcupine Tree, Anfang der 90er. Er ist 1967 geboren, also mit 20 hat er dann mit Porcupine Tree angefangen. In den 90ern schon Alben veröffentlicht, zum Beispiel auch wie Tool oder Dream Theater, was andere Bands aus diesem Genre so ganz grob wären.
1: Wobei man dazu sagen muss, beide sind wesentlich härter als Porcupine Tree.
0: Das stimmt, die sind ein bisschen weniger in dieser Metal-Schiene. Bekannt geworden eben durch Porcupine Tree und vor allem eben dann durch die Alben In Absentia 2002, Deadwing 2005 und Fear of a Blank Planet 2007. Also schon noch ein bisschen später. 2007 hat sich die Band dann, ich weiß gar nicht, ob offiziell aufgelöst oder einfach nur auf Pause gedrückt, aber direkt 2008 ging dann die Solokarriere von Steven Wilson weiter mit der Scheibe Insurgents 2008 und dann später Grace for Drowning. Und ab dann hat er wirklich Scheiben alle zwei Jahre rausgebracht. Die Hand Cannot Erase Scheibe, über die wir später dann auch noch ein bisschen ausführlicher sprechen wollen. Da habe ich mir nämlich einen Song ausgesucht. To the Bone 2017 dann, Future by 2021. Da war tatsächlich mal ein bisschen mehr Luft. Und dann 2023 The Harmony Codex. So ein Prozess dauert wirklich lange. Bei der Größenordnung sind die nicht ein paar Tage im Studio, sondern Wochen im Studio. Und
1: Steven Wilson wird sein Leben komplett nur im Studio verbringen, gefühlt.
0: Ja.
1: Muckt der? Spielt er Konzerte?
0: Ja, ab und zu.
1: Ja? Aber also seltener, oder?
0: Ja.
1: Ich habe von Steven Wilson auch selten was mitbekommen. Ich wäre auch schon längst bei einem Konzert gewesen, wenn der mal irgendwie mal Deutschland-Tour machen würde oder sowas.
0: Ja, da habe ich dir was voraus.
1: Ja, ich weiß.
0: Du hast eine Scheibe fertig und fängst direkt eigentlich mit der nächsten an. Da sind so viele Steps, die da auf dem Weg passieren müssen. Das ist wahnsinnig viel Arbeit und das alle zwei Jahre hinzubekommen bei diesen umfangreichen Scheiben.
1: Und dann eben drumherum noch andere Sachen zu machen, also hier und da nochmal zu remastern und sowas.
0: Es soll heute ausführlicher um die Hands Cannot Erase Scheibe gehen von 2015 und die hat einfach Spielfilmlänge. Also ihr könnt euch entscheiden, wollt ihr einen Disney-Film beispielsweise Wahnsinn. Sehen oder wollt ihr einmal Hands Cannot Erase durchhören.
1: Boah.
0: Und diese Scheibe ist ein absolutes Meisterwerk.
1: Spielfilmlänge heißt jetzt 1,30 oder?
0: Fast, ja. Es ist fast 1,30.
1: Alter Schwede. Das ist heftig. Also ein Album zu machen von der Länge ist eine richtige Ansage.
0: Ja.
1: Muss man einfach mal sagen.
0: Und es ist ein Konzeptalbum.
1: Natürlich.
0: Natürlich.
1: Das ist jetzt aber bei Stephen Wilson keine Überraschung.
0: Und es gilt so ein bisschen als so das beste Soloalbum von ihm, das rundeste Soloalbum. Es ist schon auch ein anspruchsvolles Album. Es ist nicht einfach zu hören. Es ist auch nichts für jeden. Also musikalisch ist es schon unfassbar gut. Der Aufhänger von diesem Konzeptalbum ist folgender. Es gab den Fall, dass in London eine Frau verstorben ist in ihrer Wohnung. Und das war 3 Jahre lang unbemerkt. Das ist niemandem aufgefallen, dass diese Frau 3 Jahre lang tot in ihrer Wohnung liegt. Und es geht einfach darum, wie man umgeben von so vielen Menschen trotzdem alleine ist und so verfremdet und verloren geht. Dieses Album zeigt verschiedene Kapitel. Generell finde ich seine Musik einfach sehr gefühlsstark. Und das ist, glaube ich, was eigentlich normal sein sollte, aber trotzdem, finde ich, recht selten passiert.
1: Ich hatte auch immer das Gefühl, dass Stephen Wilsons Musik generell, egal ob sie kompositorisch oder songwriting-technisch gefällt oder nicht, immer emotional ist. Das kann man ihm nie absprechen. Es ist immer hervorragend produziert, aber es ist vor allem auch einfach sehr emotionale Musik. Da gebe ich dir hundertprozentig recht.
0: Den Titel, den wir jetzt ein bisschen genauer besprechen wollen, heißt Transience.

0: Was mich dazu verleitet hat, Transients ausgerechnet zu nehmen, ist der Grund, dass einmal die Hand Cannot Erase Scheibe für mich mittlerweile seine beste Scheibe ist und ich die anfangs gar nicht so richtig wertschätzen konnte. Und insbesondere diesen Track habe ich lange Zeit auch gar nicht wahrgenommen auf der Scheibe. Ich wusste gar nicht, dass er existiert. Und das finde ich ein ganz interessantes Zeichen. Es finden viele krasse Momente statt. Laute Passagen, intensive Rhythmen, extensive Gitarren-Soli, viel flashy Kram. Und dann ist dann ein kleiner Song dazwischen, der 2,5 Minuten bis knapp 3 Minuten geht. Zwischen Songs, die teilweise 13,5 Minuten gehen.
1: Klassischer Prog-Rock, geil.
0: Der knapp 3 Minuten geht.
1: Wahnsinn.
0: Der intim ist, der wenig flashy ist, in einer wesentlich simpleren Besetzung. Gar kein Schlagzeug mit dabei. Wir haben keine E-Gitarre mit dabei. Wir haben eine Stahlseiten-Akustikgitarre, die gebrochene Akkorde spielt, durchweg den ganzen Song. Wir haben sehr dezenten E-Bass und wir haben ein paar so Synthi-Pads bzw. Synthi-Basstöne. Die sind zwar minimalistisch, aber sehr wichtig, weil ansonsten wäre es eine Singer-Songwriter-Nummer. Du hast sehr präsenten Gesang und Satzgesang. Ist wirklich mega schön, sehr atmosphärisch, sehr schön räumlich irgendwie das Ganze, was da so von links und von rechts kommt.
1: Ja, hört das mal mit Headphones oder
0: so. Ist einfach mega schön. Und im Intro und Outro dann sind diese Synthi-Töne. Das bekommt dadurch so eine neue Ebene, obwohl das eigentlich so wenig ist. Das bekommt fast so was Dystopisches.
1: Das ist genau mein
0: Mega
1: Gefühl gewesen.
0: Mega spannend irgendwie.
1: Das muss ich sagen, das ist mein Gefühl, als ich das erste Mal gehört habe. Gerade am Anfang, wo das erste Mal plötzlich dieser Synth-Sound kommt, fühlt man sich wirklich so, boah, wie in einer anderen Welt. Auf einmal,
0: das zieht wirklich holy durch shit, den ganzen Körper.
1: Was ist hier gerade passiert? Es ist so gut gemixt. Dieser Tieftonbereich ist so fantastisch befriedigend gemixt.
0: Oh ja.
1: Das tut einfach gut. Das muss man, also wirklich. Ich muss sagen, nach 2,5 Minuten von einem sehr schönen Aufbau im Song, also sehr ruhig, aber es baut sich sehr geil auf, habe ich das Gefühl, jetzt muss es weitergehen. Und das ist der einzige Punkt, den ich etwas schade finde, wenn man jetzt ausklammert, was als nächstes als Song kommt. Ich hätte mir gewünscht, dass der Song einfach länger ist. Einfach jetzt, hätte für mich was passieren müssen, noch eine zweite Ebene kommen müssen.
0: Nee, das finde ich in dem Fall tatsächlich nicht. Ich finde den sehr rund. Ich finde, der hat alles, was er braucht. Und ich bin dankbar dafür, dass es nicht eskaliert. Weil das ist genau das, was in den Songs üblicherweise passiert. Und was ja auch Progressive Musik in gewisser Weise auszeichnet. Was hier einfach nicht passiert. Ich finde auch davor den Aufbau tatsächlich kaum existent, muss ich ehrlich sagen. Also ich nehme das nicht als Aufbau wahr. Was den Song für mich besonders macht, ist, dass er schafft, diese Emotionen zu transportieren in einer wesentlich kürzeren Zeit mit einer wesentlich geringeren Besetzung. Ne? Also er schafft, das Gleiche zu transportieren mit weniger. Und er schafft es auch nach wie vor, in mir wirklich Gänsehaut über den ganzen Körper auszulösen. Ich weiß nicht, warum dieser Song so krass bei mir funktioniert, aber wirklich, wenn ich die Augen schließe und diesen Song höre, ich bin da echt in einer anderen Welt.
1: Ich finde den Song extrem emotional. Ich habe mir es gerade eingefallen, ich habe mich falsch ausgedrückt. Es ist nicht, dass ich mir jetzt eine Erweiterung wünsche. Es ist, dass es schade ist, dass der Song vorbei ist.
0: Da gebe ich dir vollkommen recht.
1: Das ist mein Problem. Da gebe ich dir vollkommen recht. Das muss ich sagen. Stimmt, es ist, das war nicht das Gefühl, das ich hatte. Ich wollte nicht, dass eine Explosion kommt und dass es jetzt kracht und jetzt ein großes Hammer-Metal-Riff kommt oder irgendwas.
0: Wenn der Song vorbei ist, ich brauche wirklich so einen kurzen Moment und muss das erstmal sacken lassen. Also es klingt total doof irgendwie.
1: Schön, wenn Musik sowas in einem auslösen kann, oder?
0: Das zeigt nochmal, dass einfach auch nicht jede Musik in jedem Moment funktioniert. Mhm. Wenn du gerade unterwegs bist, in der Bahn sitzt und du hast super viele Einflüsse, dann funktioniert dieser Song einfach nicht. Der geht dann unter. Und so habe ich den wahrscheinlich häufig gehört. Mit vielen Umwelteinflüssen auf den Sprung. Es ist laut, es ist stressig. Und dann zündet dieser Song einfach nicht. Dann nervt er vielleicht, weil er irgendwie Tempo rausnimmt und entschleunigt. Und dich emotional eigentlich ganz woanders hinbringen will. Und wahrscheinlich war das einfach das erste Mal, wo ich den wirklich wahrgenommen habe, dass ich einfach entspannt irgendwo saß, einen ruhigen Moment vielleicht hatte Und plötzlich hat dieser Song für mich funktioniert.
1: Ja.
0: Könnte ich mir gut vorstellen.
1: Mich hast du auf jeden Fall jetzt wahnsinnig gespannt darauf gemacht, noch ein bisschen mehr von Stephen Wilson auszuchecken. Ich kenne einiges von Stephen Wilson, aber nicht sein gesamtes Schaffen.
0: Kein Ego-Gehabe, keine Technik, die präsentiert werden möchte von den einzelnen Musikern. Das zeichnet das für mich wirklich aus. Und Stephen Wilson ist jemand, der, das ist ein Mastermind, das ist ein Bandleader, der komponiert das durch, holt sich seine Mitmusiker ran und die können ihm natürlich auch Feedback geben. Sagt er auch, dass er dafür durchaus mal offen ist, aber der hat eine ganz klare Vision und sagt eben auch, dass Kompromisse in der Regel dazu führen, dass das Ergebnis am Ende schlechter wird.
1: Ja.
0: Und das möchte er halt nicht. Ne? Also
1: genau, er hat seine Vision und in seiner Vision wird die Vision wird schlechter durch einen Kompromiss. Natürlich, das macht vollkommen Sinn.
0: Also es gibt ein paar übersetzte Statements von ihm aus Interviews. Ich bin kein Fan von Kompromissen in meiner Kunst. Ich weiß sehr genau, wie meine Musik klingen soll. Oder zum Beispiel auch, am Ende ist es meine Vision und ich muss damit leben, also entscheide ich letztlich.
1: Finde ich geil.
0: Ich finde es auch sehr inspirierend. Und was ich auch total cool finde, das hat er im BBC Radio gesagt, ich liebe es, mit Musikern zu arbeiten, die besser sind als ich. Aber ich muss sie führen können.
1: Geil! Mega Aussage!
0: zu dem Thema ist zu sagen, dass er sich selbst nicht als krassen Musiker sieht. Er sieht seine Fähigkeiten eben eher auf dieser kompositorischen Seite oder auf der Seite des Produzenten. Und da würde ich ihm kommen.

0: der beste Rock-Schlagzeuger. Technisch über jeden Zweifel erhaben.
1: Ja, auch musikalisch. Also auch wirklich, ich finde, das ist so einer, der extrem technisch sauber spielen kann. Also einfach, ja. aber dabei immer mit geilem Klang und immer musikalisch grooved. Also es ist nie so, du hast nie das Gefühl, er spielt nicht nur die Töne an der richtigen Stelle. Es macht immer musikalischen Kontext, der Groove geht immer wahnsinnig durch.
0: Auf jeden Fall.
1: Das ist tierisch.
0: Der wurde dann später mal ausgetauscht, das soll jetzt gar nicht so negativ klingen, gegen Marco Minnemann, auch ein anderer hervorragender Schlagzeuger. Macht unglaublich Spaß, dem live zuzuschauen, weil er eine unglaublich positive und energetische Ausstrahlung hat, also richtig, richtig so ansteckend und mitziehend irgendwie. Dazu Nick Becks am Bass und teilweise auch Chapman Stick, ganz interessant aussehendes Teil, also ein breites Brett, wo man auf die Seiten draufhaut. Zu The Raven That Refused to Sing, die Scheibe vor Cannot Erase kam Guthrie Govan mit dazu, der auch auf Hand Cannot Erase gespielt hat und zwei der meiner Meinung nach besten Gitarrensoli eingespielt hat. Unfassbar gut. Und ich weiß, du hast da eine andere Meinung zu. Für mich ist Guthrie der beste lebende Gitarrist.
1: Das weiß ich, dass es für dich der beste ist.
0: Auch, also das steht gar nicht zur Debatte für mich.
1: Das weiß ich, ja, das weiß ich. Du, das ist gar nicht mal... Ich bin durchaus der Überzeugung, dass Guthrie zu den allerbesten überhaupt zählt. Das ist für mich, das steht für mich außer Frage. Ich muss sagen, ich mag es nicht, jemanden auf Platz 1 zu werten, weil das ergibt sich für mich einfach nicht. Das macht für mich musikalisch keinen Sinn, so zu denken. Aber ich verstehe, wo das herkommt bei dir und was die Inspiration ist, weil Guthrie dazu tatsächlich imstande ist, wirklich sich in jeder Stilistik auszudrücken. Und zwar nicht nur auszudrücken, sondern gefühlt besser als alle anderen auszudrücken. Also unfassbar gut. Also der Mann kann genauso gut 5 Töne musikalisch klingen lassen, dass du heulen möchtest, wie 1 Million Töne in einem Gitarrensolo. Und er kann fantastisch begleiten, wirklich in jeder Stilistik klingt er gut. Er hat perfekte Sounds für alles parat. Für mich persönlich, ich liebe, wie Guthrie spielt, es ist nur nicht ganz meine Attitüde. Also das ist das Einzige, es ist weniger, dass ich ihn nicht als Gitarristen extrem hochschätzen würde. Es ist nicht ganz der Charakter oder die Attitüde als Gitarrist, die mich absolut begeistert. So, das heißt, ich höre seine Emotionen, ich höre sein Spiel und schätze das sehr und liebe das sehr, aber es trifft mich nicht genauso im Herzen wie manch anderer Gitarrist.
0: Du, das kann immer passieren und natürlich ist der Beste ist immer so eine Sache. Woran macht man das überhaupt fest?
1: Richtig, das ist kein Sport, wo man eine Zeit messen kann.
0: Genau, ich will einfach nur meinen Punkt klar machen.
1: Ja.
0: Ich bin immer wieder beeindruckt von dem. Als letztes dann noch Adam Holzman. Wahrscheinlich der für uns zumindest so ein bisschen unter dem Radar läuft, einfach weil wir uns nicht so intensiv mit Keyboardern auseinandersetzen, vermute ich mal. Aber Adam Holzman hat einen krassen Lebenslauf. Der hat mit Miles Davis zum Beispiel Tutu eingespielt.
1: Crazy.
0: Hat mit Wayne Shorter gespielt.
1: Was geht da?
0: Hat noch mit anderen Acts, zum Beispiel Chaka Khan,
1: okay,
0: auch gespielt. Er ist insofern sehr wichtig für das Steven Wilson Solo-Projekt, weil das auch von diesen analogen Synthesizer-Sounds lebt und vom Mellotron-Sound. Ist was glaube ich, auf dieser Scheibe zu diesem Ambient-Sound halt beiträgt und zu dieser ganzen Klanggestaltung einfach, ne? Also das kann man da nicht rausnehmen. Uff, ja, man kann auch so viel mehr dazu sagen.
1: Über Steven Wilson könnten wir eine Podcast-Reihe über Steven Wilson machen wahrscheinlich. Aber ich glaube, an der Stelle biegen wir mal ab zu meinem Musiktipp.
0: Genau, also hört sehr gerne rein. Fantastische Gitarren-Soli, toller ausgesetzter Gesang, auch mit den Backings und so. Es macht sehr viel Spaß. Das möchte ich gerne als letztes noch sagen, weil ich bei einem Live-Konzert war. Es klingt live anders, rockiger und fast so ein bisschen gejammt.
1: Kann ich mir vorstellen.
0: Fast wie so eine Jam-Session, aber wahnsinnig spannend. Also alle, die das interessiert, gerne mal auf Get All You Deserve reinhören.
1: Ich habe eine hingegen noch sehr junge Künstlerin, nach einer richtig aufstrebende Künstlerin, Madison Cunningham. Madison Cunningham kommt aus Kalifornien. Hervorragende Gitarristin und Sängerin und Songwriterin. Vor allem

0: als das sehe ich sie eigentlich. Und zwar ist es gar nicht so leicht, finde ich, diesen Stil einzuordnen. Ich würde es als irgendwo zwischen Indie, Folk und Rock bezeichnen.
1: Bisschen Country.
0: Bisschen, ja.
1: Das müsste der Song, den du rausgesucht hast.
0: Could be kinder, ja.
1: So, als ich Hospital gehört habe, dachte ich, ja, so ein bisschen Country-Vibes.
0: Madison Cunningham hat schon früh angefangen, Gitarre zu spielen. Hat mit 17 Jahren ihr erstes Album Authenticity veröffentlicht. Das kam 2014 raus. Hat mittlerweile, beziehungsweise das Album, über das wir heute sprechen möchten, heißt Revealer. Das ist das dritte Album, das sie veröffentlicht hat. Der Song, den ich rausgesucht habe, Hospital, mein persönlicher wahrscheinlich Favorit auf dem Album.

0: Ich finde den Song wirklich einfach von vorne bis hinten. Ich finde ihn gut geschrieben. Ich mag ganz besonders auf dem ganzen Album ihren Gitarrensound. Das ist sowas, was mich glücklich macht, weißt du? Ich brauche nicht immer
1: Was?
0: flashy Gitarrensoli. Ja, ich brauche nicht
1: Robert mag
0: immer.
1: guten Sound?
0: Das ist ganz neu, ja, ich weiß. Ich brauche nicht immer flashy Gitarrensoli. Ich brauche nicht mal, weiß nicht, fette Powerchords oder harte Rockmusik oder irgendwas. Aber wenn der Gitarrensound nicht gut ist, das löst Probleme in mir aus. Und sie hat den Spieß einfach umgedreht. Und er hat. Und das ist echt schwer, aber das muss ich mal wirklich sagen. Nach allem, was es heutzutage schon gibt, einen persönlichen Gitarrensound zu finden, irgendwas, was eine vollkommen eigenständige Marke hat, das ist echt schwer. Und ich erinnere mich an meinen ehemaligen Gitarrenlehrer, der hat mal gesagt, das war in meiner allerersten Stunde bei ihm, da hat er gesagt, weißt du, Robert, das, was Angus Young ausmacht, ist nicht, dass er virtuoser oder besser spielt als andere Gitarristen, sondern dass du 100 nebeneinander stellen kannst, eine Augenbinde aufsetzen kannst und ihn am Klang hören wirst. An der Art, wie er spielt. Und das stimmt. Und das ist so selten, dass man gerade heute eine junge Künstlerin oder einen jungen Künstler eben findet und dann am Klang sagen kann, das ist Madison Cunningham. Ohne Frage, die erkenne ich sofort.
1: Naja, das ist ja generell so eine Herausforderung in dem Pop-Rock-Bereich, dass es häufig gar nicht um das Was geht, sondern um das Wie. Die eine Seite musikalischen Ausdruck, sondern dann auch die andere Seite der Sound ist halt elementar. Das ist wirklich so ein Thema, was so häufig unterschätzt wird.
0: In dem Sinne ist wirklich Madison Cunningham eine hervorragende Künstlerin für mich, aber es ist nicht nur ihr Gitarrensound, der mich begeistert, auch ihre Stimmfarbe und wie sie ihre Stimme einsetzt. Das ist für mich was ziemlich Seltenes. Sie ist dazu imstande, das relativ zurückhaltend klingen zu lassen. Sanft, ruhig, aber mit unerwartet viel Charakter in der Stimme, mit einer sehr eigenen Farbe, wie ich finde. Das gefällt mir wirklich, wirklich gut und mischt sich fantastisch mit dem Gitarrensound und noch besser als teilweise dieses Studioalbum finde ich ihr Tiny Desk Concert. Und da bitte ich euch einfach mal, wie lange geht das, 20 Minuten, eins der besten Tiny Desk Concerts überhaupt, finde ich. Es ist einfach von vorne bis hinten rund, ich glaube 4 Songs. Live-Auftritt ist immer schön, um einen Künstler oder eine Künstlerin wirklich kennenzulernen und denen besser in die Augen zu schauen als in einem Video oder in einer Studioaufnahme. Weil man so ein kleines bisschen mehr in die echte Seele reinblicken kann. Und ich finde, sie machen das wirklich gut. Also das ist echt, echt gut gemacht. Was ich richtig schön finde, haben wir ja oft genug ausgequatscht, dass ich auf geile Songtexte stehe. Und ich finde, der Songtext ist richtig schön geschrieben, mal wieder mit richtig persönlicher Art zu schreiben. So sehr locker, sehr eigen, sehr modern finde ich auch.
1: Geht es um Krankenhausbesuche?
0: Wow.
1: Robert, klär uns alle auf.
0: Ich kläre dich gerne auf und zwar möchte ich sie
1: Du bist
0: selber
1: so
0: zitieren.
1: informiert.
0: Das habe ich auf You Discover Music gelesen. Um es mit ihren Worten zu sagen, Hospital is written from the sort of half awake, slightly drunken, on the cusp of a nervous breakdown perspective. I think ultimately it speaks to the impossible condition of being sedated with information and trying to hold on to your sanity. Was eine schöne Art, seinen Song zu beschreiben. Würde ich genauso stehen lassen wollen und euch Interpretationsfreiheit erlauben. Ich finde generell, das ganze Album ist echt gut geschrieben. Wie hat der Song auf dich gewirkt?
1: Ich glaube, ich kannte den vorher schon, weil wir den mal auf dem Weg zum Studio gehört haben,
0: Ja.
1: meine ich. Also so zwei, drei Songs kam mir auf jeden Fall bekannt vor. Ich glaube, ich habe auch danach noch mal eine Scheibe von ihr reingehört. Und der Song kam mir auf jeden Fall bekannt vor. Ich fand den cool. Also ich mag den Sound von der Gitarre sehr, sehr gerne. Der ist cool. Auch generell die Art und Weise, wie sie spielt, finde ich cool. Ich mag den Gesang, also ich hab wirklich eigentlich nichts auszusetzen. Ich weiß nicht, ob es mich so richtig getroffen hat. Es war für mich so Musik, die kann ich gut hören, die kann ich, glaube ich, auch sehr gut so nebenbei hören. Da würde ich mir, glaube ich, denken, boah, das ist geil, so das macht irgendwie Spaß. es hat mich nicht so richtig getroffen, emotional, muss ich sagen.
0: Okay, ja.
1: Da ist es für mich so auf der Ebene okay. Also es ist nicht so...
0: Es ist nicht die gleiche Emotionalität wie in Stephen Wilsons Musik, so von der Ebene her. Das geht nicht ganz so tief in der Emotionalität, da gebe ich dir recht. Aber ich finde, es ist eine andere Form von Emotionalität auch. Also ich finde, die Erwartungshaltung an die Emotionalität ist auch einfach eine andere. Es ist eine andere Gefühlslage, in die sie mich versetzt.
1: Ja, mit der Erwartungshaltung bin ich da auch nicht rangegangen. Also ich kannte sie ja vorher auch schon, ja, und ihren Stil. Ich erwarte jetzt nicht die gleiche Emotionalität von Stephen Wilson und dann von anderen Bands im Vergleich oder sowas.
0: Ja.
1: Aber genau, das war einfach so mein Eindruck. Ich meine, der Song will ja generell auch eine andere Stimmung vermitteln, tonal, als jetzt irgendein melancholischer Song, was ja auch völlig fein ist. Es ist ein guter Song und ich habe eigentlich auch nichts Negatives anzumerken, aber es ist auch nichts, was mit mir jetzt krass resoniert irgendwie. Was ein bisschen schade ist, aber es ist manchmal so einfach.
0: Ja, verstehe ich total. Ja, das ist für mich gibt es da auch immer Musik, die ich als sehr gut einschätze und die mir an sich sehr gut gefällt, aber die einfach nicht ganz mit meiner Emotion resonieren kann. Manchmal ist das so. Aber ja, das ist Madison Cunningham. Sie hat auf dem Album, das hat sie mit Tyler Chester produziert. Mit dem hat sie, glaube ich, auch die ersten beiden Alben produziert. Und der hat übrigens auch Bass gespielt auf diesem Song.
1: Auf Hospital. Eine recht klassische Rockband-Besetzung, ja, sage ich mal.
0: Ganz, ne, hab ich simpel, da noch was aber vergessen? Alle spielen ein bisschen zurückhaltender als in der klassischen Rockband eben. Und ganz interessant für mich zu sehen, Matt Chamberlain hat Drums gespielt. Und Matt Chamberlain kennen wir nämlich noch woanders her. Matt Chamberlain hat mal einen Monat bei Pearl Jam gespielt. Pearl Jam, eine meiner liebsten Grunge-Bands. Das ist für mich mehr oder weniger mit ihrem Mega-Album, haben die einfach ein Statement gesetzt. Und er ist, glaube ich, im Musikvideo von Alive zu sehen. Also genau da hat er wohl den richtigen Monat abgegriffen, um im Musikvideo von Alive zu sein bei Pearl Jam. Ansonsten hat er eben auch hier getrommelt auf Hospital. Checkt das Record mal aus, aber checkt bitte vor allem mal das Tiny Desk Concert. Ich könnte mir vorstellen, ihr
1: das habt... Das interessiert mich jetzt auch, die mal live zu sehen, mal gucken.
0: Vor allem, ich finde ja, Tiny Desk ist eine sehr interessante Art von Live-Konzert. Das wissen wir ja alle. Also ich glaube, jeder Musikfan oder jeder Zweite vielleicht kennt ja Tiny Desk. Ich denke, wenn euch Stephen Wilson nicht zusagt, habt ihr durchaus die Chance, dass euch Madison Cunningham emotional trifft und umgekehrt.
1: Ich finde es nicht okay, dass hier Fans abgegriffen werden.
0: Naja, gut, ich meine, es gibt ja auch durchaus Leute wie mich zum Beispiel, die beides sehr emotional finden und die mit beiden sehr gut bonden können.
1: Ja.
0: Aber ich denke, da das zwei so sehr unterschiedliche emotionale Ebenen sind, hört doch mal in beides rein.
1: Was mir gerade auch so aufgefallen ist, ist, dass ja beide Gitarristen und Sänger bzw. Sängerin sind.
0: Ja.
1: Beide machen ja beides gleichzeitig, was immer anspruchsvoll ist und irgendwie zusätzlichen Respekt verdient. Ich wüsste so, von den Fähigkeiten her würde ich Madison wahrscheinlich sogar etwas höher einschätzen. Also gitarristisch, aber vielleicht sogar auch sängerisch. Ein bisschen versierter. Ich finde es irgendwie ganz spannend bei Stephen Wilson. Ich finde ihn gesanglich und technisch als Sänger schätze ich ihn nicht als wahnsinnig gut ein, aber schlussendlich schafft er es doch immer, seine Emotionen zu transportieren. Und wahrscheinlich, ja, ist es das, was am Ende einen guten Sänger einfach ausmacht. Also vielleicht ist er doch ein guter Sänger und ich kann das nicht so richtig wertschätzen. Madison Cunningham wirkte auf mich tatsächlich doch ein bisschen, ja, mehr sophisticated.
0: Das ist eben diese große... Aber
1: die Emotionalität erreicht mich halt nicht so.
0: Das ist diese große alte Leier von, was macht den guten Instrumentalisten oder Sänger aus? Ist es die Technik? Ist es die Musikalität? Schlussendlich muss Musik gut klingen und Musik muss Emotionen transportieren können. Emotionen können nicht mit jedem Menschen resonieren. Jeder Mensch hat eine andere emotionale Lage, auch selbst in jeder Situation hat jeder Mensch nochmal eine andere emotionale Lage. Wie du vorhin gesagt hast, dass der eine Song einfach lange nicht mit dir resoniert hat. Das ist ganz interessant, dass die, für mich persönlich stellt sich die Frage nicht, wer da technisch der Bessere ist. Das könnte sein, dass das Madison ist, aber die Frage stellt sich ja letzten Endes nicht, weil Steven Wilson eben on point seine Emotionen transportiert. Und ich finde, seine Stimme ist perfekt eingesetzt, und das ist ja eine technische Frage letzten Endes, um seine Emotionen zu transportieren. Und genau das gleiche bei Madison Cunningham. Und in dem Sinne, für ihre Musik, so würde ich es festhalten, sind sie die bestmögliche Besetzung.
1: Sehr romantisch ausgedrückt. Ja, doch,
0: naja,
1: schließe mich aber gerne an.
0: Ich glaube, das macht, genau wie du es gesagt hast, ja, einen guten Musiker einfach aus. Dass er die Emotion, die gefragt ist in dem Moment, bestmöglich transportieren kann. Und das teilweise mit technischen Mitteln, teilweise mit der Performance, das ist vollkommen egal, aber die Emotion muss transportiert werden. Das ist der wichtigste Teil der Aufgabe eines Musikers, würde ich schon sagen.
1: Das entwickelt sich hier richtig zu einem Deep Talk Podcast. Geht viel um Emotionen.
0: Stimmt.
1: Wir müssen wieder quatschiger werden, Robert.
0: Ja, wir waren heute nicht sehr quatschig.
1: Ja, lass uns wieder oberflächlicher werden.
0: Ja. Ihr mögt doch die oberflächlichen Jonas und Robert Gespräche.
1: Oh Mann.
0: In dem Sinne, freue mich schon, euch nächste Woche wiederzusehen, fiktiv.
1: Fiktiv.
0: Und bitte schaltet ein.
1: Robert hat dafür meinen Spiegel dabei. Wie so ein Wellensittich.
0: Was? Schaltet nächste Woche wieder ein, jeden Dienstag zu hören. Headliner am Herzen. Wir sind out. Schöne Zeit euch. Bye bye.
1: Bye bye.

0: Im Süden hat er gegen unsere Firewall überrannt. Im Osten hat das Botnetz unsere Sicherheitslücke unter Feuer.
1: Mit dem Angriff KI wird das alles in Ordnung kommen.
0: Chef, Steiner konnte nicht genug Tokens verbrennen. Der Angriff KI ist nicht erfolgt.
1: Es bleiben im Raum Altman, Amodai, Zuckerberg und Huang. Das war ein Befehl! Der Angriff KI war Befehl! Wer sind Sie, dass Sie es wagen, sich meinem Befehl zu widersetzen?
0: Hier ist die Stimme des Widerstands, auch bekannt als das Penta-Radio im Juni 2026. Willkommen, hier ist der Mol.
1: Und hier ist Cyril, guten Tag.
0: Seid gegrüßt, heute mal anders. Leider ist Simon abhanden, wir grüßen ihn.
1: Sommerurlaub
0: bei sommerlichen Temperaturen.
1: Der macht, glaube ich, irgendwas mit Nukleartechnik, wenn ich das so richtig mitbekommen habe.
0: Sehr gut. Ach, wegen ihm ist es so warm? Okay.
1: Genau.
0: Wir haben eine Tischhöhe.
1: Ja, trotz der Sommerhitze bleiben unsere Routinen hier bestehen. Die Tischhöhe beträgt heute DIN A05372.
0: Genau.
1: Viel Spaß beim Rätseln.
0: Genau. Aber ich glaube, Dean, das ist ja auch sowas, was eigentlich, das könnte ins Pent Osam gehören, weil das tut ja auch den meisten Amis so immer den Mund verschlagen, wenn die rausfinden, wie genial das ist.
1: Genau. Aber das ist hier nicht das Thema. Das Thema ist Feedback. Wir haben einiges Feedback bekommen und dann haben wir zum Tisch über, gehen mal chronologisch durch. Ulrich allokiert sich die Listen-ID 17 und schreibt: Beste Grüße aus dem nordöstlichen Österreich. Danke für euren Podcast bzw. eure Sendung. Da sehe ich auch gar keinen Unterschied zwischen einem Podcast ist eine Sendung. Eine Sendung kann ein Podcast werden, wenn sie nach der Sendung aufgezeichnet wird.
0: Warte mal, das war eine zeitsouveräne Sendung, ein Podcast, oder?
1: Ja, irgendwie sowas, ne?
0: Genau.
1: Also. Ich erinnere mich ja immer an diesen Spruch, und das war irgendein Satiriker damals in der Anstalt, der irgendwie so dargestellt hat, so Interviews halt in den Nachrichten oder sowas, wenn da ein Politiker zugeschaltet ist und dann sagen sie immer so als Floskel, dieses Gespräch immer vor der Sendung aufgezeichnet. Und er hat dann aber halt die Floskel umgedreht und hat gesagt, dieses Gespräch werden wir nach der Sendung aufzeichnen. Was wunderbar plausibel klingt, bis man dann mal kurz drüber nachdenkt und feststellt, Moment.
0: Ja.
1: Aber das ist ein Podcast, das ist eine Sendung, die wir nachher nochmal aufgezeichnet haben.
0: Genau, ich bin ja immer mit dem Wort Podcast auch so, erkläre ich immer so Sprachen, weil Podcast ist halt so ein Wort, was ins Deutsche übernommen wurde, wofür es nie wirklich ein deutsches Wort gibt. Also wenn man es jetzt übersetzt, also man kann das mit mehreren Worten umschreiben. Wie gesagt, zeitsouveräne Radiosendung oder zeitsouveräne Sendung oder sowas. Aber es fehlt halt ein schönes Wort dafür.
1: Das ist halt, wann immer sich ein neues Wort bildet, ist, wenn halt eine Nische besetzt werden möchte. Eine Bedeutung, die noch nicht durch andere Wörter hinreichend gut abgedeckt ist oder hinreichend kompakt abgedeckt ist. Und dann wird halt ein Wort geholt, von wo auch immer dann die entsprechende Quelle ist. Wir hatten auch beim Mittagessen hatten wir Heidelbeer-Limo getrunken und hatten uns dann gefragt, weil ich auch einen Kollegen habe, der auch Japanisch lernt, was denn Heidelbeeren oder Blaubeeren auf Japanisch sind. Und ich habe dann nachgeguckt und natürlich die Antwort ist Buruberi.
0: Ja, das ist halt, weil gibt's halt nicht. Also
1: gab es zumindest nicht in Japan wahrscheinlich, bevor es dann halt die mit den Europäern, also Amerikanern, wer auch immer Kontakt hatten und dementsprechend wurde auch das Wort da importiert.
0: Genau, es ist immer sehr interessant, da auf sowas sich sprachwissenschaftlich da mal mit auseinanderzusetzen.
1: Genauso wie wir auch Sushi sagen und nicht roher Fisch auf kalten Reis mit Algen.
0: Genau, und so richtig Lied findet das Chris.
1: Genau, Chris allokiert Listener-ID 1337, die ist jetzt weg, und schreibt: Hier ein Hörer, seit vielen Jahren, aus den Niederlanden. C3D2 World Domination ist ein Schritt näher.
0: Oh mein Gott.
1: Ich glaube, wir müssen irgendwann mal abhaken, welche Länder wir schon hatten, dass wir irgendwann unser Bingo-Board voll bekommen.
0: Was rufen wir dann, wenn es voll ist?
1: Penta-Bingo.
0: Penta-World.
1: Genau.
0: Und was bedeutet voll? Europa?
1: Ja, es gibt noch viel mehr Länder als nur Europa.
0: Naja,
1: also, genau. Ich meine, wir waren ja schon über Europa auch, glaube ich, rausgegangen, mal ein paar Mal, oder?
0: Ja, ja.
1: Das werden wir nochmal prüfen.
0: Ja, wie gesagt, es ist ja noch so, es sind auch Sendungen geplant von außerhalb.
1: Ja.
0: Genau. Aber ja, dazu erst, wenn es soweit ist.
1: Genau, wir gehen bei den Listen-IDs weiter zurück zu Nummer 1. Wortwörtlich. Dominik schreibt zur Tischhöhe vom letzten Mal: Die Tischhöhe möchte ich diesmal aber in einer Tastengröße von 1,8 Zentimeter auf 91,2 Zentimeter beziffern. Wir hatten ja letztes Mal unsere Tischhöhe angegeben in Tasten einer Computertastatur, da diese Computertastatur in einem Standardraster folgen. Offenbar ist die Tastatur, die Dominik vermessen hat, ein bisschen enger mit diesem Raster, als was wir so hier gemessen hatten. Deswegen 91,2 ist leider nicht richtig.
0: Tja, du kannst es nochmal probieren. Es gibt noch ganz viele Tastaturen. Also.
1: Genau. nochmal weitere Daten sammeln.
0: Genau, ich glaube, wenn du mittelst, hast du eine gute Chance.
1: Oder eventuell haben wir ja auch uns geirrt mit dem Standardraster.
0: Meinst
1: also
0: du?
1: Also ich habe bei einigen Tastaturen nachgemessen, Vorbereitung der Sendung, aber ich habe jetzt, nicht sagen, dass ich irgendwie hunderte Messpunkte oder so gehabt habe.
0: Ich dachte, schlechter journalistischer Standard, schlecht recherchiert.
1: Okay. Ich trete von allen publizistischen Ämtern zurück. Behalte jedoch mein Penta-Radio-Mandat.
0: Aber du kannst es gerne nochmal probieren. Es gibt ja nicht mehr so viele Möglichkeiten, genau. Weil es gibt ja immer bloß so eine bestimmte Ebene, genau. Mal schauen, wann wir mal auf dem Fußboden dann eine Sendung machen. Könnte auch vorkommen.
1: Mhm. Ach so, wie die Japaner, die dann auf Kissen sitzen auf dem Boden und dann so einen flachen Tisch haben.
0: Das wäre mal was, wenn wir dann aus Japan senden. Genau.
1: Na, mal gucken. Dominik schreibt weiter. Bezüglich der Hoffnung von Mohl auf sinkende Hardwarepreise bin ich aber eher skeptisch. Selbst wenn die GOI-Blase platzen sollte, so sind ja trotzdem die Komponenten nicht für den Endkundenmarkt verfügbar. Die Rechenzentren werden dadurch nur von den anderen Überlebenden weitergenutzt. Außerdem warten viele im Konsumermarkt auf fallende Preise, um die eigene Hardware zu ersetzen. Falls das überhaupt noch viele machen werden, dann meines Erachtens nach werden die großen Rechenzentrenbetreiber alles daran setzen, dass die Menschen die Rechenleistung bei ihnen im Abo-Modell mieten. Stichwort Cloud Computing. Somit haben diese ja auch noch ein Interesse daran, dass die Hardwarepreise hoch bleiben. Ich hoffe auch, dass die Hardware wieder günstiger wird, aber ich denke, dass Big Tech am Ende des Home Computing arbeitet.
0: Ja, das Ganze vergisst leider so ein bisschen die aktuellen geopolitischen Situationen und da kommt halt auch so ein bisschen DIT dazu, Digital Independence, und da kann es halt schon sein, dass da eventuell auf einmal komische Ansagen gemacht werden und dass dann doch Rechenzentren, die jetzt in den USA stehen, auf einmal hier für den europäischen Markt nicht mehr zur Verfügung stehen.
1: Naja, aber das muss ja nicht unbedingt heißen, dass wir dann als nächstes Hardware zu uns nach Hause bekommen, sondern das würde nur heißen, dass dann die Regierung irgendwelche Rechenzentren in Europa fördern.
0: Das mag sein. Der Punkt daran ist aber, dass die Rechenzentren dann halt in den USA rumstehen, keiner sie nutzt und dadurch die Preise halt runterfallen. Genau. Also das, weil ich glaube nicht, dass dann jemand anfängt mit so das Rechenzentrum dort abzubauen und hier rüber zu fahren. Das,
1: so wie damals die Sowjets nach dem Zweiten Weltkrieg.
0: Genau. Also wir werden sehen. Penta Radio bleibt dran.
1: Ja. Genau. An den Sowjets?
0: an den Rechenzentren.
1: An beide.
0: Genau. Es gibt noch .su, also ich glaube, genau. Ist gerade nicht so beliebt, diese Domain. Genau. Also.
1: Ja, ich weiß nicht, wird die überhaupt betrieben?
0: Ja, da gibt es eine Nick-Firm. Also die wird im russischen Bereich noch benutzt. Da gibt es halt so ein paar Verrückte, die da ihr Zeug kosten.
1: Ja, es gibt da noch ein paar mehr Verrückte, die gerne an diese Zeiten anknüpfen wollen, was eine andere Sache.
0: Genau.
1: Gut. Damit, wir schwenken nicht zurück in die Sowjetunion, sondern wir schwenken einen in die News.
0: Genau, wir hatten vor uns schon überlegt, dass wir eigentlich gar keine News machen, weil es gibt immer News, die uns jetzt schon wieder so entgegengefallen sind, wo wir erstmal nichts sagen wollen, die wir uns erstmal angucken wollen, gucken wollen, was rauskommt. Deswegen werde ich nicht alles hier hören. Genau.
1: Ja, die Sache ist ja die, ich bringe ja auch nicht jede einzelne News mit auf dieser Welt, weil dann könnten wir halt eine tägliche Sendung machen. Es ist ja immer eine Frage, eine Auswahl zu treffen. Das trifft ja auf alle Nachrichtenformate in irgendeiner Form zu, also auch die Tagesschau um 20 Uhr ist halt mit dem Problem konfrontiert, dass sie nur 15 Minuten haben und in dieser Zeit halt nicht die gesamte Nachrichtenlage der Welt erschöpfend behandeln können. Je nachdem, wie man das halt auch auslegt. Ne? Also man kann sich halt irgendwie auf die Sachen beschränken, die halt den öffentlichen Diskurs prägen. Aber naja, das ist natürlich auch schwierig, weil die natürlich auch selber den öffentlichen Diskurs prägen. Wenn die was reinnehmen würden, dann wäre es halt diskursprägend. Aber
0: ja, ich sehe es dann eher auch so ein bisschen für uns, um das aufzuarbeiten. Deswegen sind da halt auch Themen dran, die uns so über den Weg laufen und uns so interessieren. Und wir halten euch dazu am Laufenden. Und ich hoffe ja, dass es auch für euch noch ein bisschen so einen News-Effekt hat. Genau.
1: Es ist halt, worüber man auch was sagen kann, was mir interessant ist. Und die erste Meldung, die ich hier auf der Liste habe, die passt da rein. Lady Bird stellt ihr Entwicklungsmodell um. Kennst du Lady Bird?
0: So richtig nicht. SQLite kenne ich aber.
1: Das ist der Webbrowser, der bei Serenity OS rausgefallen war. Also okay. Mal wieder seit langem ein Webbrowser, der einfach from scratch komplett neu implementiert wird. Irgendwie zurzeit alle Webbrowser, die man so verwendet, also die überwältigende Mehrheit von Browsern ist ja irgendwie auf Chromium basierend und auf Blink. Also wenn man Microsoft Edge verwendet, dann basiert das auf Chrome. Wenn man Vivaldi verwendet, basiert das auf Chrome. Wenn man halt Chrome natürlich verwendet, selber natürlich auch. Oder wenn man Brave verwendet, basiert auf Chrome. Dann gibt's halt noch
0: LibreWolf ist dann, glaube ich, Kio.
1: LibreWolf kommt von Firefox.
0: Das ist dann genau Mozilla.
1: Ja, und damit halt
0: Gecko. Die Engine Gecko, genau.
1: Ja, man hat halt also auf der einen Seite diese Chrome-Linie, die abgeleitet ist von WebKit, am Anfang mal WebKit war. Und WebKit ist ja von Apple, womit die Safari machen. Das heißt, das ist quasi auch dieselbe Familie. Gut, es hat sich jetzt schon relativ lange abgezweigt und sind zwei separate Forks, aber trotzdem, es war keine Neuentwicklung. Und WebKit selber war ja auch keine Neuentwicklung, sondern das war ja nur KHTML geforkt. also die Webbrowser-Engine damals von KDE, die dann irgendwann mal eingestellt wurde, weil dann KDE halt auch festgestellt hat, mit 3-4 Freiwilligen können wir halt nicht einen ganzen Webbrowser implementieren, in Anbetracht dessen, wie komplex diese Dinger heutzutage sind.
0: Ah, der war witzig. War der nie im Conqueror mit implementiert?
1: Ja, das war genau. Im Dateimanager halt einfach drin. Und wenn man halt einfach im Dateimanager halt eine HTML-Seite angewählt hat, dann hat es halt quasi auf den KHTML-Modus umgeschaltet.
0: Genau, das waren die guten alten SUSE-Zeiten, hatte ich das noch genutzt.
1: Ja, genau. Ne? Das war auch so meine erste Linux-Erfahrung, so 2007, 2008.
0: Naja, das war schon nie meine erste, ja, gut, aber genau, aber das waren dann auch schon so, wo man mal Linux mal ein bisschen produktiver genutzt hat und ja, KDE ist da doch schon, also ich habe am Anfang halt immer mit GNOME angefangen halt und bin dann zwischendurch mal so ein bisschen mit SUSE zu KDE gekommen und bin dann wieder nach GNOME zurückgefallen, genau.
1: Ja, also diese ganze Chromium, Blink, WebKit, Safari, KHTML-Familie ist so die eine große Familie, die es gibt. Gecko ist halt das andere, die aus Netscape abgeleitete Erbfolge, die halt im Wesentlichen heutzutage durch Firefox dargestellt wird und halt ja eventuell noch die Firefox-Fox, wenn man so kennt, so Waterfox, Liberwolf und so weiter.
0: Und Icewiesel gab es auch mal, gibt's den noch?
1: Ja, Icewiesel war die Variante von Debian, weil sie das Firefox-Branding nicht verwenden durften aus markenrechtlichen Gründen.
0: Ah, okay.
1: Aufgrund deren Kriterien für freie Software und so. Mhm. Und ja, das sind also die zwei großen Familien und es gab, naja, es gibt so kleine Kleinigkeiten noch so an der Seite, die aber keine große Bedeutung hatten. Und Lady Bird ist jetzt so ein Projekt, was eine Hoffnung hat, dass man eventuell eine dritte große Browser-Engine tatsächlich mal etablieren kann, also eine dritte unabhängige Implementierung, die halt zum Beispiel auch dann nicht von den Interessen von Google abhängig ist, was Blink angeht, oder von den Interessen von Mozilla, was Firefox angeht. Ich meine, Mozilla ist sicherlich besser als Google, aber die sind halt auch im Silicon Valley und jagen auch diesen ganzen KI-Quatsch und was nicht alles hinterher und müssen sich halt irgendwie im Funding bemühen und so.
0: Ja, oder vor allen Dingen, wie gesagt, von wem bekommen die das Geld? Da ja, wirft halt Google und die tun sich ja immer dann auch so darum schlagen, wer denen das meiste Geld geben kann. Also das ist ja jedes Mal wieder irgendwie ein, wer mehr bietet und den wird natürlich dann entsprechend Mozilla auch gewogen sein, den Menschen, denen die da das Geld verdanken, in Anführungsstrichen. Also ja. Wie gesagt, die Mozilla Foundation, die machen viele coole Projekte, muss man schon sagen. Ich nutze auch gerne beim Kunden Thunderbird. Kommt auch von denen, genau.
1: Kommt es immer noch von denen? War das nicht irgendwann mal weggegangen?
0: Haben die das schon geforkt?
1: Also ich dachte, das ja, war, nicht geforkt, aber halt die Entwicklung quasi in eine separate genau. Foundation abgegeben.
0: Ich dachte, das wird noch von denen. Ich weiß nicht, oder ist das mittlerweile Apache?
1: Genau. Nee, Apache sicherlich nicht. Ja, ja. Also wenn, dann wurde das in was Eigenes abgegeben. Also auf jeden Fall steht hier auf jeden, immer noch
0: die Wörter bei Mozilla Foundation drin. Panda Radio und ihr könnt live dabei sein, genau.
1: Ja, anyway, es geht ja gar nicht darum, was Ladybird ist, außer dass man natürlich damit einen Shoutout geben
0: genau,
1: kann.
0: Das ist quasi unser erstes
1: Fan Awesome.
0: Was ist die News?
1: Die News ist, dass sie ihr Entwicklungsmodell umgestellt haben. Sie nehmen jetzt keine Codeänderungen mehr von beliebigen Leuten an. Also quasi von, es ist halt weiterhin Open Source, aber halt mit so einer geschlossenen Entwicklergemeinde. Und die Begründung hier auf der Webseite ist, ja, in den letzten Jahrzehnten war immer Codebeiträge halt irgendwie das Werkzeug, mit dem sich neue Beitragender Vertrauen erarbeitet haben, weil das halt tatsächlich Arbeit erfordert hat. Und das ist halt heutzutage nicht mehr der Fall. Du kannst halt heute aus der KI halt irgendwie 1000 Zeilen Code rauswerfen in kürzester Zeit,
0: ja.
1: Kannst sie da halt vorwerfen. Und das haben wir ja schon in der Vergangenheit besprochen, dass das halt die Open Source Maintainer auch stellenweise ganz schön überlastet. Und Lady Bird, dass die entsprechenden Entwickler, Andreas Kling und so weiter, haben jetzt gesagt, wir stellen das hier um. Es gibt halt nur noch einen gewissen abgeschlossenen Kabal von Entwicklern und ich habe jetzt nicht genau recherchiert, was jetzt die alternativen Methoden sind, wie man da reinkommt in diese Runde, aber es ist auf jeden Fall nicht mehr einfach nur von wegen, man schickt halt PRs, die gut sind und irgendwann hat man sich halt einen Namen verdient, sondern das muss dann in irgendeiner Form anders funktionieren. Und ich hatte dann halt auch erst so gedacht, ja, ist das jetzt etwas, was uns verloren geht, eben durch KI, weil das ist, man kann es natürlich unter diesem Aspekt sehen. Ich habe dann aber, während ich so drüber nachgedacht habe, gedacht, es ist ja eigentlich nur das SQLite-Entwicklungsmodell. Da funktioniert das ganz genauso. Also wenn ich hier bei SQLite drauf gucke, ich habe die entsprechende Webseite verlinkt, dann ist hier so eine Heading Open Source, not Open Contribution. Also halt, ne, die Quellen sind offen, aber der Zugang, um zu den Quellen was beizutragen, ist nicht offen.
0: Na, ich sehe da aber schon ein Problem, weil du in irgendeiner Form ja auch so ein bisschen Nachwuchs ranziehen willst, weil ich sehe das bei mir selber, dass ich viele coole Projekte gemacht habe, wo dann irgendwann sind die eingeschaltet. Also bei mir hat es angefangen mit der Schülerzeitung. Also ich habe es damals in der 10. Klasse, ich habe die Schülerzeitung so mit am Leben gehalten, war mit einer der Hauptleute und nach mir ist die halt eingegangen, weil man es halt nie schafft, einen ordentlichen Nachwuchs ranzuziehen, weil das ist, glaube ich, auch mit einer großen dieser Kunst. Und der Vorteil mit diesem Open-Zeug, ich meine, das haben wir damals bei, wie hieß diese Lücke, wo dieser obskure Chinese sich da reingehackt hatte, gesehen.
1: Dieser Xiatang.
0: Genau.
1: Bei XZ war das.
0: Genau, XZ, dass das dort auch schief gehen kann.
1: Verweise auf Penta-Radio vom April 2024, glaube ich, sprich Freund und tritt in die Hintertür ein.
0: Richtig. Und ich denke aber schon, dass das eine Möglichkeit ist, sich sozusagen so Vertrauen zu erarbeiten, indem man halt kontribuiert. Die Frage ist halt, wie man da vorgeht. Ich weiß nicht, ob man dann, was weiß ich, einen Fork macht und dann denen mal den Fork zeigt und sagt, guck mal, das ist halt schwierig. Also wie schaffen die es,
1: dass die... Ist jetzt wahrscheinlich die, an die ich denken würde für mich selber jetzt. Wenn ich halt sage, ich hab ja auch meinen Open-Source-Code, der im Internet rumliegt, und ich habe definitiv nicht die Bandbreite, irgendwie einen Haufen Pull-Requests zu reviewen. Das ist ja schon, was ich den ganzen Tag auf Arbeit mache. Da werde ich schon regelmäßig wuselig, und dann will ich halt nach Hause gehen, mal selber ein bisschen Code schreiben und nicht noch irgendwie 10 andere Pull-Requests mal angucken. Weswegen da irgendwie die Pull-Requests, die gekommen sind, auch so ein bisschen vor sich hin oxidieren in meinen Repos. Und wahrscheinlich ist das halt einfach das Modell zu sagen, macht halt einen Fork davon, und wenn sich jetzt halt herausstellt, dass dieser Fork was Sinnvolles macht, dann können wir das ja irgendwie in Betracht ziehen und dann eventuell da uns ein paar Rosinen rauspicken und sowas. Ich habe ja auch bei SQLite mal kurz reingelesen, da ist das konkret auch der Fall, dass die das in der Public Domain haben, ihr Repository. Also da gibt's gar kein Copyright drauf, oder also sie lehnen halt jegliches Copyright ab, was sie haben könnten, und geben es aktiv eben diese allgemeine Allmende rein. Und um eben das Risiko auszuschließen, dass dann irgendwann plötzlich urheberrechtlich relevante Materialien in das Repo reinkommen, akzeptieren sie keine Patches von außerhalb. Man kann halt einen Patch reinbringen. Das ist dann halt, wie sie hier beschreiben, ist es ein bisschen involvierter und für kleinere Änderungen wahrscheinlich nicht der Mühe wert. Und ansonsten bitte seid nicht böse, wenn ihr uns einen Patch schickt und wir schreiben den einfach nochmal neu.
0: Also wie gesagt, ich finde das immer noch so, ich habe nie wirklich eine Lösung. Man will halt trotzdem versuchen, die Produkte am Leben zu halten, auch über einen längeren Zeitraum, auch mit wechselnden Entwicklern. Also klar, irgendwann muss der Lead dann mal ausgetauscht werden, weil der wird ja auch nie jünger. Und ich merke auch langsam, wir kommen halt in so eine Konsolidierung von so Software, wo Software in irgendeiner Form ja auch mal ein bisschen, die Features, die Hauptfeatures sind da, jetzt müssen wir mal ein bisschen in Security, in Stabilität gehen und so weiter.
1: Ja,
0: und
1: müssten
0: so
1: fort. Wir, aber machen wir ja nicht.
0: Na, ich weiß nicht, gerade so Open-Source-Projekte, ich glaube, dass da ist halt doch, das geht noch ein bisschen anders als in diesem ganzen Silicon Valley-Scheiß.
1: Ich meine, wir hatten ja letzten Monat die Statistik, dass bei GitHub sich die Anzahl von Repos verzehnfacht hat. Aber genau. Von daher habe ich da noch keine große Hoffnung, aber eventuell ist das natürlich nur der Longtail, und die tatsächlichen guten Projekte fokussieren sich mehr drauf. Wir werden sehen. Ich bin immer noch gespannt, was das Cyber Resilience Act dann für einen Einfluss drauf hat, wenn dann die Firmen sich ein bisschen mehr um ihre Lieferkette kümmern müssen.
0: Ja, wie gesagt, ich habe das mehrmals beim Kunden, wenn Firmen dann auf einmal eine Haftung geben müssten, also ich glaube, da wäre ganz, ganz, ganz viel, also das erste Jahr danach, ich glaube, dass sich das dann schon einpendelt, aber das erste Jahr, da werden ganz viele Firmen sterben.
1: Die Sache ist halt, wird das halt tatsächlich dazu kommen, weil das ist ja auch, was wir immer schon vorher gesagt haben, was auch immer an gesetzlichen Regulierungen kommt in die Richtung, wird nicht irgendeine Relevanz haben, wenn nicht mal tatsächlich eine große Firma dran zugrunde geht. Also das hatten wir mit der DSGVO auch, die ist jetzt auch mittlerweile fast 10 Jahre alt, und wir hatten damals halt die Hoffnung natürlich auch so, dass diese Regeln, die da nominal aufgeschrieben sind, auch durchgesetzt werden und dass dann halt die Firmen auch tatsächlich ihr Verhalten ändern. Das ist nicht eingetreten. Also dieses ganze Cookie-Banner gewesen ist immer noch, obwohl das eigentlich in der Form gar nicht machbar sein sollte unter der DSGVO. Alva Freude ist immer noch der Meinung, dass Cookie-Banner einfach grundsätzlich nicht compliant sind, aber ist halt leider noch nicht bis den Gerichten durchgedrungen.
0: Nein, nicht nur das, geh mal
1: letztinstanzlich zu prüfen.
0: Geh mal auf so eine Zeitung irgendwie, die dir dann sagt, ja, nee, du kriegst unsere Inhalte nur, wenn du hier irgendwie dich an uns verkaufst und sowas. Das
1: geht auch alles nach DSGVO. Es gab halt einfach noch keinen Verlag, der einfach kaputt gegangen ist daran, dass sie so einen Scheiß gemacht haben.
0: Ja, aber
1: und das kann ich mir halt auch vorstellen, dass die Regierungen einfach nicht durchgehen lassen werden, wenn so ein Fall tatsächlich anstehen lassen würde.
0: Richtig,
1: stell dir vor, die US-Regierung würde sagen,
0: bei den Banken, die wurden gebailoutet, und ich glaube, dass dann sowas wie Microsoft oder sowas auch gebailoutet wird. Ich glaube, hier müssen dann doch so ein paar mittelgroße Unternehmen sterben. Also ich habe gerade beim Kunden an so einem größeren ERP-System Zeug zu programmieren. Da habe ich jetzt, das gibt es halt auch schon stinkend lange, da habe ich jetzt mit Visual Basic zu tun, und das tut also weh. Und dann gucke ich dort in diese Verzeichnisse rein und sage, wer soll denn das jeweils mal übersehen und sowas. Also wenn die dort in irgendeiner Form Qualitäts, wie sagt man das, an Ansätze hätten und irgendwie. Und dann schickt man denen eine E-Mail und das Erste, was kommt, ist, ja, Kostennote, 140 Euro für die E-Mail-Antwort und sowas, wo ich dann sage, WTF, genau. Und ich bin dann der Meinung, da muss halt so eine mittelgroße Firma, was weiß ich, wie die alle heißen hier, die halt so ein ERP hier, gerade in Deutschland gibt es einige so eine großen ERP.
1: Also Systemhäuser, ne?
0: Nee, Systemhaus. Nie ein Systemhaus tut ja bloß die Software installieren, eher diese ganzen Buden, die sowas herstellen, was für jetzt My Factory oder wie die ganzen Buden heißen, die halt sowas bauen. Lexware, also Haufe in dem Moment.
1: Kannst du dir das vorstellen, dass die Bundesregierung einen Lexware oder einen Datev kaputt gehen lässt an sowas? Ist undenkbar für mich.
0: Ich weiß es nie.
1: Absolut
0: die undenkbar. Firmen sind noch nie in einem Bereich, wo es wehtun würde. Also ich glaube, die sind ersetzbar.
1: Meinst du?
0: Also zumindest, gut, Datev, das würde schon wehtun, aber ich glaube, das ist grundsätzlich ersetzbar, weil es da Konkurrenz gibt, die da ran kann.
1: Ja, aber du weißt halt schon, dass dann halt bei Friedrich Merz das Telefon klingelt und da sind 100 irgendwelche CTOs und sowas dran, die sagen, wenn die Butze stirbt, dann haben wir hier 5 Jahre Umstellungsprojekt, bis wir die andere Software einsatzbereit haben. Und solange wird hier keine Innovation stattfinden und dann dreht Fritze Merz durch.
0: Nee, ich glaube, das Problem ist, was er nicht versteht, dass dann gerade dadurch Innovation kommt, aber okay.
1: Ja, ich, genau. Das ist ja das Problem.
0: Aber du weißt, wie es ist, der kriegt dann einfach keine Auskunft, so wie die Deutsche Bahn auch keine Auskunft unter Linux gibt.
1: Genau. Qualität und Stabilität und sowas ist hier in Deutschland ein Problem, wie wir sehen. Und die Deutsche Bahn.
0: Ich hatte das auch gelesen, es ist auch an mir vorbeigekommen, wenn du ein Linux-Betriebssystem hast, dann gibt's halt einfach irgendwelchen JavaScript-Code, der dann nicht ausgeführt wird, weil er, was weiß ich, mit...
1: es gibt halt, wenn man da Tickets buchen wollte, dann kam dann da irgendwie so eine Sicherheitsprüfung und sowas und dann wurde dann gesagt, es tut uns leid, bei diesem Vorgang ist leider ein Fehler aufgetreten. Das Verhalten Ihres Browsers ähnelt dem eines Bots. Und das ist dann offenbar halt eine User-Agent-Prüfung, denn in dem Moment, wo man dann in den Browser reingeht und den User-Agent ändert, also ein User-Agent ist eine Kennung, die ein Webbrowser bei jeder Anfrage mitschickt, um sich zu identifizieren, damit der Webserver halt sein Verhalten ändern kann, je nachdem, was das für ein Webbrowser
0: ist. Ein Teil sieht. Des Browser-Footprintings, also das ist einfach so ein Fingerprinting, ist einfach so ein String, den man einfach mitgibt. Also ich tue dem ja grundsätzlich erzählen, dass ich ein Windows-Browser bin, egal wo.
1: Die Sache ist, ich weiß auch nicht, ob das überhaupt noch eine Relevanz hat eigentlich heutzutage für die tatsächliche technische Funktion der ganzen Geschichte. Es wird halt für Tracking verwendet, dass man halt daran irgendwie Geräte unterscheiden kann. Das ist halt, es ist natürlich nicht perfekt, um damit einen einzigen Nutzer zu identifizieren, aber wie wir auch gleich sehen werden, geht eben darum, dass man mehrere Daten kombiniert. Ja. Und wenn man da 2-3 Bits an Informationen aus dem User-Agent rauszieht, ist das interessant. Es war halt eigentlich mal dafür gedacht, dass man halt zum Beispiel zu den Zeiten, als es halt irgendwie Internet Explorer Netscape gab, so in den 90er Jahren.
0: Also für Browserweichen und sowas.
1: Ja, dann gab es halt irgendwie verschiedene JavaScript-Funktionen, die halt nur im Internet Explorer funktioniert haben und sowas. Und dann konnte man als Webserver unterschiedliche Seiten ausliefern, je nachdem, mit welchem Browser der Nutzer ankam. Das ist halt heutzutage alles nicht mehr notwendig, weil halt JavaScript grundsätzlich in allen Browsern einigermaßen gleich gut unterstützt ist. Und die Sachen, die unterschiedlich sind, kann man im JavaScript selber entdecken. Also halt sowas wie, wird jetzt hier WebGPU unterstützt oder sowas, so bestimmte APIs oder halt die auch pro Gerät abhängig sein können, was ja nicht mal unbedingt pro Browser sein muss. Also eine WebGPU kann man eventuell auf allen Kisten haben, auf allen Browsern haben, aber halt abhängig vom Gerät und sowas. Von daher, dieses User-Agent-Kram ist eigentlich relativ irrelevant noch heutzutage, würde ich sagen, außer halt, um Nutzer aktiv auszusperren oder halt auszugrenzen. Wenn man dann eventuell zu einer Google-Webseite kommt und das Ding stellt fest, dass man keinen Chrome hat, dann kriegt man eventuell die JavaScript-Version, die mysteriöserweise ein bisschen langsamer läuft.
0: Das ist ja der Punkt ist halt, die machen hier halt so ein bisschen Pattern-Matching und das Schlimme daran ist halt, wenn du dann sagst, ich will dir keine Daten geben, wirst du dafür noch bestraft. Also ich hatte das, wie gesagt, selber mit meinem E-Mail-Server, der einfach relativ wenig E-Mails verschickt hat und dann sagte die KI, ja, du bist ein Spammer, weil du verschickst wenig E-Mails, wir haben keine Daten von dir und das ist ja.
1: Aber hier, wenn du viel E-Mails verschickst, bist du auch ein Spammer.
0: Nee, dann haben sie aber Daten von dir und können dich einschätzen und so haben sie einfach so wenig Daten, dass sie nicht rechnen können und nie sagen können.
1: Ist nicht statistisch signifikant.
0: Genau. Und dann bist du einfach, alles, was nicht statistisch signifikant ist, ist ein Spammer und wahrscheinlich ist das hier auch so, die einfach sagen, was weiß ich, wir haben eine Whitelist, ein Standardbrowser muss irgendwie so und so aussehen, die Versionsnummer gucken wir uns nicht an, alles andere, bla. Und
1: das ist ja noch die nächste Sache mit diesen User Agents, dass die auch alle behaupten, sich gegenseitig zu sein. Also halt dieser, wenn du so einen Chrome User Agent anguckst, dann steht dann so drin, so Chrome Version 137, Klammer auf, wie Safari 100, Klammer auf, wie KTML, Klammer auf, like Gecko.
0: Es ist ganz kaputt, wenn man sich die Logfiles mal anguckt. Das tut auch schön, die Logfiles zu spammen, wenn man denn das mit loggt.
1: Also ich habe in meinen persönlichen Logfiles auf meinem Server, habe ich, dass die User Agents nicht mitgeloggt werden, weil ich dann so gedacht habe, das könnte vom Nutzer gesetzt werden und könnte in einer maximal maximal weiten Auslegung persönlich identifizierende Daten sein.
0: Na, als DSGVO ist es sowieso ein Problem. Du musst es, glaube ich, wenn zumindest ansagen, dass du es machst. Ja. Ich schalte es halt bloß für Debugging-Zwecke an und da ist es schon mal ganz sinnvoll zu sehen, von wo ich komme, weil ich komme halt vom selben Rechner mit verschiedenen Browsern. Da ist es schon manchmal sinnvoll. Aber ich tue auch in den Browsern halt einfach den String kann man da hinterlegen. Also das ist natürlich immer ein bisschen ein Pain in the Ass rauszufinden, wo das ist. Da gibt es ja, also ich weiß nicht, ob euch das klar ist, was hinter euren Browsern für Einstellungen stehen. Also so Prefs, Doppelpunkt und was man da alles so einstellen kann.
1: Ja,
0: about.prefs.config
1: oder config. Ja. Ist es in der Firefox? Das ist ja auch quasi, was ich jetzt aus dieser Meldung mitnehme. Wir hatten in den letzten Monaten ja auch diese Geschichten mit Altersverifikation in Social Media, wo dann die Kinder alle gelernt haben, mit VPNs umzugehen stattdessen. Ja. Also da hat quasi die Regierung ungewollt halt eine aktive Massenschulung gemacht, dass die Kinder technische Kompetenz erwerben in diesem Bereich.
0: Das gucken wir uns jetzt gerade schon wieder live in Russland an. Also ja, ich habe das ja...
1: ja, in Russland, in Großbritannien, in genau, überall.
0: Also ich habe das ja, ich kenne da ja Leute und ihr wisst das ja auch sicher aus diversen Pendelradios, die wir gemacht haben, in welche Richtung wir da Beziehungen haben. Und dort sehe ich halt, wie da VPNs in allerlei Richtungen auf einmal eingesetzt werden, ohne zu verstehen, was ein VPN ist. Also die installieren natürlich die Software und klicken auf Verbinden und fertig. Wundern sich dann, wenn halt IP-Drops und sowas gibt, aber gut, okay. Der Punkt daran ist, auf jeden Fall wird die Literacy in der Richtung erstmal erhöht.
1: Genau. Und das ist halt hier genau dasselbe, nur hier lernen wir halt anstatt VPNs, lernen wir, wie wir aktiv unseren User Agent umsetzen. Wie gesagt, in Firefox About Config aufmachen, About Doppelpunkt Config in die Adresszeile eingeben und dann kann man dort suchen nach General User Agent Override, wie es hier auch in unseren Shownotes schrieb. Und dann muss man mal gucken, man kann da mal so suchen, so Common User Agent Strings und dann findet man halt, wie sich der aktuelle Chrome meldet und dann copy-pastet man das da rein und dann ist gut.
0: Genau, gibt's übrigens im Chrome, ist das, gibt's glaube ich auch About Config und also in diesen ganzen Webkit.
1: Die sind ja alle voneinander abgeleitet, die machen alles selber.
0: Und da gibt's noch
1: About Prefs
0: und About Settings und da kann man dann, also das ist auch bloß wiederum eine SQLite-Datenbank, in der einfach Parameter drinstehen. Also das ist halt genau, technisch gesehen bloß eine Datenbank. Also ich finde das ja auch immer wieder, wenn ich beim Kunden so ein Browser-Verzeichnis übernehmen muss, das ist ja eine Hölle.
1: So, genau. Wir wollen hier auch Fokus behalten, damit wir eventuell noch es schaffen, ein Thema zu behandeln.
0: Aber da hast du dir jetzt das falsche Thema ausgesucht, oder?
1: Was, OnlyFans?
0: Ja. Fangen wir uns jetzt an, hier auszuziehen?
1: Also das Problem ist, wir hätten Fans mitbringen sollen. Also ich habe gestern, als ich Livestream zu Hause hatte, hatte ich den Ventilator auf mich gerichtet die ganze Zeit. Und damit war es wesentlich aushaltbarer, als es hier gerade ist.
0: Ja, ich sag ja, das Wetter passt zu OnlyFans, dass wir uns ausziehen. Genau.
1: Nee, das das ist, wir machen ja bewusst keine Kameras an.
0: Genau. Aber wir können euch auch beruhigen, wir stehen noch angezogen im Studium.
1: Ja, natürlich.
0: Studio. Wir hoffen, dass wir noch ein bisschen Musik machen, dass wir wieder ein bisschen Luft reinlassen.
1: Ja, genau.
0: Dass wir auch angezogen bleiben
1: aber können. Aber erstmal wird es hier heiß, denn die OnlyFans League, nicht tatsächlich, dass OnlyFans selber angegriffen wurde. Also es ist ja, um es kurz zusammenzufassen, das ist für ein erwachsenes Publikum eine entsprechende Seite, wo man Creatoren folgen kann.
0: Genau.
1: Die Bild- und Videoinhalte zur Verfügung stellen. Die auf den normalen Social-Media-Plattformen irgendwie verfügbar sind aus den entsprechenden Jugendschutzgründen.
0: Ja. Ist auch eine sehr interessante wirtschaftliche Herangehensweise, weil ich glaube auch bloß 8% der Creator da verdienen so richtig Geld und die anderen, das ist alles eher so
1: Spielzeug.
0: Also ich empfehle, da gibt es ein schönes...
1: Ich hatte ja gerade Livestream gesagt, ne? Der durchschnittliche Twitch-Stream hat 3 Zuschauer.
0: Ja, okay.
1: Das ist natürlich etwas nicht, was sich finanziell trägt. Das ist halt die Sache.
0: Richtig, genau.
1: Das ist dann halt irgendwie, es gibt halt ein paar wenige, die es halt groß schaffen. Ich meine, das ist wie eigentlich fast in jeder Unternehmung auch, ne? Wenn du jetzt irgendwie sagst, Fußballspieler, die wenigsten können mit Fußballspielen Geld verdienen.
0: Aber ja, das stimmt.
1: Das sind natürlich auch die sichtbarsten. Und deswegen reproduziert sich natürlich dieses Berufsbild, dem dann Leute hinterherjagen. Warum ja auch eigentlich jedes Kind heutzutage Influencer sein will oder zumindest die größte Menge der Kinder, ne? Das halt irgendwie als Berufswunsch hat. Das ist halt nicht mehr Lokführer oder sowas. Ne?
0: Ja, es ist halt auch unwahrscheinlich, wie sehr da das Unverständnis da ist. Die denken dann ja meistens auch alle, dass es sich irgendwie viel Geld verdient. Zum Schluss ist es halt nie so. Also,
1: aber natürlich das Heiße an dieser Meldung hier mit dem Datenleck ist, dass man sich natürlich vorstellen kann, irgendwie, wenn jetzt über mich rauskommt, ich hätte ein Facebook-Konto, das wäre natürlich für mich als in meiner publizistischen Tätigkeit im Pentaradio natürlich schädlich. dass ich das zugeben muss, aber das für die meisten Leute wäre das ja nicht alleine wie eine inkriminierende Information. Wenn man ein OnlyFans-Konto hat, dann ist das in diversen sozialen Kontexten gesellschaftlich inkriminierend.
0: Na, das kommt auch so ein bisschen auf die Länder drauf an, in denen du bist.
1: Das ist dann, naja, es ist ja jetzt nicht unbedingt, es muss ja nicht eine Sache von sein, es ist strafrechtlich relevant, aber halt einfach, es macht einen vielleicht sozial unmöglich oder es ist zumindest ein Erpressungspotenzial da zu sagen, wenn ihre Frau rausbekommt, was sie hier so alles gekauft haben und so, ne, wäre halt nicht so geil.
0: Das sage ich ja, das kommt halt so ein bisschen auf den Flecken auf der Erde, wo du bist, drauf an. Ich glaube, in der USA ist das schon relevanter. Hier ist das nicht ganz so schlimm. Hier finde ich das sogar ganz wichtig, dass man das hat, damit, also ich sag das immer, das ist so das Beste, wenn ich hier mein VeraCrypt, das zweite Betriebssystem, einlogge, dann logge ich mich dann halt in irgendwelche Accounts ein, damit man Kompromat den Leuten gibt. Wie war das?
1: Ach, damit das glaubwürdig ist, dass das deine zweite Identität ist, dass das deine tatsächliche
0: genau, Identität das ist. Genau, weil da fragt doch keiner nach dann im Zweifelsfall, weil das halt so peinlich ist. Ist
1: zu sauber.
0: Genau, ist dann, also es ist ja immer irgend so ein paar, wie sagt man, Schaukelvideos da rumliegen haben. Das ist denen, die es dann live vor deiner Nase durchsuchen, auch peinlich, weil hinter dir in der Schlange stehen auch noch Leute. Die klicken dann ganz schnell weg und gucken nicht mehr danach, genau. Also ich bin der Meinung, dass man in bestimmten Bereichen sowas auch braucht, einfach um sich da Insecurity-Feldern zu umgeben zu können, damit tut man Leute abschrecken.
1: Sowas. Nee, es geht jedenfalls um mein Datenleck und das ist gar nicht mein Datenleck von OnlyFans selbst, sondern halt, es wurde eben Korrelation betrieben, wie wir es gerade schon eben gesagt hatten. Beim Browser ist auch nicht die User-Information alleine entscheidend, um eine Person zu identifizieren. Aber wenn man 10, 20 solche kleinen Informationen kombinieren kann. Man kann vielleicht sagen, ein User-Agent, und wenn ich jetzt beim Browser-Fingerprinting bleibe, ich nehme einen User-Agent, ich nehme, wie groß der Bildschirm ist. Mhm. Das kann eine Webseite sehen, wie groß sie ist, also wie groß das entsprechende Browserfenster ist. Man kann vielleicht sehen, welche Schriftarten installiert sind und sowas. Und damit kann man halt einen Nutzer identifizieren in dem Sinne von, es heißt jetzt noch nicht deswegen, dass man weiß, dass es Lieschen Müller, aber wenn man das nächste Mal denselben Browser sieht, der dieselben Eigenschaften hat, und dann loggt sie sich halt bei Amazon als Lieschen Müller ein, dann kann man da eine Assoziation herstellen zu dem, was vielleicht vorher unter vielleicht auch einem so

0: heißt.
1: Nee, das ist auch das, warum wir starten, Sparsamkeit erzeugen. Im Zweifelsfall die Daten lieber nicht erzeugen. Warum müsst ihr mein Geburtsdatum wissen? Es reicht, dass ich über 18 bin. Es reicht, dass ihr das wisst. Es ist so oft, dass man solche Diskussionen
0: mit Leuten hat. Und am besten will ich eigentlich alle möglichen Dienste verwenden, ohne sowas nachweisen zu müssen.
1: Richtig. Also das ist halt einfach, das ist das beste Beispiel dafür, wenn wir dann sowas sagen, dass man, ja, das ist doch alles anonymisiert, sage ich ja. Und eine zweite, dritte, fünfte Quelle, je mehr Daten ich habe, desto mehr kann ich das de-anonymisieren. Also die Leute, die fangen dann halt auch an mit Scheuklappen zu schauen und ja, unsere Datenbank ist total sicher, weil wir anonymisieren alles. Wir tun die IP-Adressen in Tuplets umschreiben.
0: Was natürlich nicht anonymisieren, sondern pseudonymisieren ist.
1: Pseudonymisieren.
0: Und das kann dann halt trotzdem mit Korrelationsangriffen wieder zurückgeführt werden.
1: Ja, ich glaube auch anonymisieren kannst du mit Korrelations
0: wieder. Anonymisieren ist halt nur, wenn du halt Daten von mehreren Leuten zusammenschmeißt.
1: Ah, okay, stimmt.
0: Also halt sowas wie eine Mixing zum Beispiel im Netzwerkkontext.
1: Stimmt. Und dann hast du ja auch, da kommen ja auch dann noch das Gegenteil, dass da halt einfach Nulldaten mit reinkommen. Genau. Ja, ja. Gut, das stimmt, da kann man echt
0: oder anonymisieren. Oder du machst Rauschen auf die Daten rauf.
1: Genau, das ist ja, wird das überhaupt eingesetzt? Gibt es irgendjemanden, der das einsetzt? Weil was, das ist halt so rauschen? Kompliziert. Nee, anonymisieren in dem Moment. Also zu 90%, was ich so sehe, das ist alles
0: Pseudonymisierung.
1: Ja. Und dann, also der Unterschied zu verstehen zwischen Anonymisierung und Pseudonymisierung, der ist ja halt auch ganz wichtig.
0: Ich meine, es ist natürlich jetzt auch gerade, dass so eine Unifans-Lücke irgendwie das beste Beispiel ist für Datensparsamkeit. Das Problem ist natürlich, im öffentlichen Diskurs würde das nicht der Fall sein, weil wenn man ankommt und sagt, und deswegen Datensparsamkeit, dann würde halt wieder dieses übliche dumme Gegenargument kommen. Also ich habe ja nichts zu verbergen. Und wer halt solche verwerfen, sagt mal, der hat es ja auch verdient, weil der da auffliegt, bla bla bla.
1: Na, da bin ich dann dafür, ja, dass du mir mal dein Unifans-Konto gibst.
0: Ich glaube, die relevantere Sache ist dann halt eher sowas wie irgendwie, wenn die Gesundheitsakte dann mal irgendwann offen im Internet steht.
1: Ja, ich weiß nicht, also ich finde,
0: oder korreliert werden kann.
1: Ich glaube, es sind mehr kompromittierende Daten in OnlyFans als in der Gesundheitsakte.
0: Nee, das meine ich ja gar nicht. Ich meine im Sinne von, wie gut du es der Gesellschaft vermittelt bekommst. Weil wenn du versuchst, in den öffentlichen Diskurs reinzugehen über OnlyFans wurde angegriffen, werden dann alle sagen, also meine jemand würde ja niemals so einen Schund sich.
1: Ich bin mir da nie so sicher. Ich glaube schon eher, weil das halt ein Fakt ist, der in der Gesellschaft doch verstanden wird. Jeder hat in irgendeiner Form irgendwann schon mal was mit Sex zu tun gehabt, das versteht er. Genau. So mit bestimmten Krankheiten, die bloß 3% der Bevölkerung kriegen, das verstehen die nie. Und deswegen denke ich, dass
0: es... Ja, aber jeder hat irgendwelche Krankheiten und auch Sachen, die man vielleicht nicht unbedingt jedem Hanswurst erzählen will.
1: Ja, aber ich glaube nicht, dass das so viel ist wie Leute, die Sex haben. Gut, und die haben dann die Krankheit wegen Sex, aber gut.
0: Aber nee, es ist ja auch nicht nur eine Sache von Peinlichkeit, es ist auch eine Sache von, dass man eventuell dadurch schlechter eine Anstellung findet, wenn zum Beispiel eine Depressionsdiagnose vermerkt ist und so etwas.
1: Ne? Genau, das sind natürlich dann noch Faktoren, die dann noch dazukommen, wobei wir da ja, glaube ich, angeblich Gesetze haben, die natürlich wie immer auch durchgesetzt werden müssen.
0: Genau. Das Problem ist, die Sicherheitslücken interessieren sich nicht für Gesetze.
1: Richtig, genau. Aber
0: apropos Sicherheitslücken, ja.
1: Was macht die NIST dagegen?
0: Die amerikanische Standardisierungsbehörde, also vergleichbar mit der deutschen DIN, macht aber nicht nur Standardisierung, die macht auch unter anderem den Betrieb des NVD, also seine Datenbank
1: für Vulnerabilities. Ich wollte gerade sagen, tut die jetzt OnlyFans standardisieren?
0: Vielleicht von den Lüftern die entsprechenden Propellergrößen und so etwas.
1: Ja, wahrscheinlich.
0: Es gibt so eine amerikanische Firma Big Ass Fans und die stellen ja genau das hier, einfach riesige Deckenventilatoren.
1: Oh, ich sehe, du hast halt Technologie-Connections gesehen.
0: Die heißen halt, das ist halt einfach bekannt.
1: Ja.
0: Anyway.
1: Ich möchte es kurz droppen. Es gibt dieses coole Technologie-Connections-Ding, wo er über Deckenventilatoren abgeht und sagt, die gibt es halt schon seit 120 Jahren in derselben Bauweise und die werden immer noch so gebaut, also sucht nach Technologie.
0: Ja. Es gibt halt manchmal Dinge, die einfach funktionieren.
1: Ja, und das so möchte auch, ich das gerne auch im Internet haben. Ich brauche nicht den neuesten Browser, ich will einfach einen sicheren, funktionierenden Browser haben.
0: Ja, wir müssen normalisieren, dass Software einfach irgendwann mal fertig ist.
1: Genau.
0: Aber gut. Die NIST betreibt eben dieses ganze CVE-System unter anderem auch durch die Organisation NVD. Und das Problem ist, es sind die üblichen Probleme. Budget ist knapp für Regierungsorganisationen ja allemal. Zitat, das Problem, NIST bekommt nicht genügend Budget aus dem Betrieb der NVD. Die Zahl der täglich gemeldeten Sicherheitslücken steigt laufend, die Personalstärke nicht. Und das Problem ist halt, dass diese für Sicherheitslücken, die dort gemeldet werden, eigentlich das NIST eine Analyse machen soll, um einzuschätzen, halt wie dringend die wirklich sind. Die Hersteller geben das mitunter an mit so einem Standard-Scoring, das CVSS, das Common Vulnerability Scoring System. Aber die Hersteller haben natürlich Interesse daran, das alles runterzuspielen. Deswegen ist es eigentlich wichtig, dass es nochmal eine unabhängige Stelle gibt, die diese Sachen bewertet. Das ist einfach, was diese NIST macht.
1: Aber mit dem Angriff von KI kommt das alles in Ordnung.
0: Oh Gott.
1: Du kannst das besser als
0: ich. Ja, nee. Das sie ja anfangen.
1: Genau.
0: Es ist halt auch so ein Running Gag, dass bei uns.

0: zur Arbeit.
1: Ja, nee, ich meine damit, das kann ja jetzt hier wieder der Manager von Dennis sagen, dass wir machen das jetzt alles mit KI.
0: Ja, genau. das ist ja genau das Problem. Das ist ja das Problem, dass überall die Leute, die eigentlich dringend eingestellt werden müssten, nicht eingestellt werden, weil eben gesagt wird, das kann man mit KI machen und dann wundern sie sich, dass irgendwie die ganze Arbeit liegen bleibt. Zitat hier weiter. Und so ist der Rückstau von 13.000 Analysen im Juni 2024 auf rund 27.000 Stand September 25 angewachsen, trotz vorangegangener Bemühungen des NIST. Also ja, da ersauft man in diesem Rückstau an Analysen. Ich habe mich natürlich sofort erinnert gefühlt an unseren Text vom letzten Monat von Cory Doctorow zu Faktenintensivität, dass halt immer das Problem ist, wenn man komplexe Regelungen hat, dass man die halt umsetzen muss und die Bürokratie kommt nicht hinterher. Und hier ist es halt auch so, dieses Scoring, ja, das muss man halt in irgendeiner Form manuell machen. Das ist halt, ja, man kann versuchen, das mit KI zu automatisieren. Oder man gibt halt einfach irgendwann auf. Und das ist halt oftmal, was jetzt hier beim NIST passiert, dass zumindest Sicherheitslücken, die wahrscheinlich nicht so schlimm aussehen, dann gar nicht erst weiter eingeschätzt werden.
1: Ich bin ja auch dafür, dass das in irgendeiner Form internationalisiert wird, weil das ist halt auch was, wo man wirklich Geld reinstecken muss, um diese Sicherheitsforschung zu bezahlen.
0: Aber das ist doch für uns eigentlich auch viel angenehmer, wenn das die Amis alle machen für uns.
1: Ja, ja, das ist viel angenehmer, dass die mir dann das Essen liefern und bestimmen, was ich esse. Amerikanische Pizza, ist mal die unterschieden mit der italienischen, also... Du bist aber Italien
0: diesen,
1: ist näher.
0: Auf diesen Diskurs lasse ich mich jetzt nicht ein.
1: Eieiei, was esst ihr auf Arbeit so?
0: Wir haben sowohl amerikanische als auch italienische Pizza in unserer Rotation.
1: Okay.
0: Je nachdem. Aber ja, das CVSS ist natürlich einfach ein schwaches System, weil da geht die Severity nur bis 10. Hingegen, ich habe jetzt hier eine Sicherheitslücke mitgebracht mit einer Severity, mit einer Dringlichkeit von 13 von 10. Da kannst du ja jetzt mal raufklicken. Ja. Bumsrakete.
1: Ja, genau.
0: Das ist eigentlich
1: wir sind heute glaube ich, nicht jugendfrei, oder? Das ist so.
0: Nein, das ist eine wichtige. Ich will dazu sagen, ne, wenn man sich das jetzt anguckt, ich empfehle wirklich unseren Hörern auf den Link zu gehen. Das ist bumsrakete.de. Also wie Bumsrakete, aber halt, na gut, das T ist dann halt das D, weil ich glaube, ich weiß nicht, gibt es .te? Weiß ich nicht, aber .de gibt es auf jeden Fall, das kennen wir ja. Und dann wird dann hier eine FreeBSD-Sicherheitslücke beschrieben, die war eigentlich auch schon aus dem letzten Monat, aber ich habe sie dann, als sie an mir vorbeigekommen ist, doch noch mit reingenommen, weil diese Website ist halt grandios, wie du hier sehen kannst. The hugest, most tremendous FreeBSD page cache write primitive in the history of computing. Many people are saying it. Many, believe me.
1: You need an IQ of this 197.
0: Genau. Bumsrakete is a huge kernel bug in FreeBSD. Probably the biggest, tremendous, really. Also hier ist... Hier hat jemand mal die Gelegenheit, dass er eine CVE hatte, mal genutzt, um sich über diesen ganzen Zirkus mit Sicherheitslücken, die Namen und Webseiten bekommen, lustig zu machen.
1: Ich finde auch diese Webseite, diesen Stil, der ist halt auch schon so ganz kurz vor GeoCities. Also,
0: ja, das ist die einzige zugelassene Verwendung von Comic Sans, die ich hier sehe.
1: Also,
0: und dementsprechend natürlich, wir sehen hier, dass natürlich der hat alles auf 10 gescored beim CVSS und dann noch plus 3 gegeben, weswegen er dann bei 13 von 10 rausgekommen ist. The CVSS people, very sad people, sometimes the worst people, kept severity at 10. We had to invent a new scale because this bug demanded it. Tremendous demand. 13 out of 10. Nobody knew kernel bugs could be this big. Many such cases. Also ja.
2: But it is American blue. 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
0: Genau. Ai, ai, ai. Also ja, da kann man Spaß haben, was das angeht. Dann als nächstes auf der Liste habe ich hier eine Sache, da haben mich viele Leute angeschrieben, weil ja bekannt ist, dass ich Arch benutze, by the way. Das ist ja die Sache, als Arch-Nutzer kann man das nicht einfach unterschlagen. Man muss das halt bei jeder Gelegenheit dazu sagen, ich benutze Bogen bei dem Weg.
1: Ich bin ja immer der Meinung, dass ein Linux ohne Apt kein Linux ist, aber okay.
0: Ich habe meinen Arch 2015 installiert auf meinem Desktop.
1: Aber ich muss jetzt sagen, das läuft immer noch. Ich hätte bei dir jetzt eher an nichts gedacht.
0: Ich habe nichts auf dem Server, aber auf dem Desktop ist es mit Arch mir einfach einfacher.
1: Okay, ich gebe ja zu, dass ich Debian benutze. Ich
0: bin halt alt. Dementsprechend, als dann von Supply Chain Angriffen auf AUR-Pakete berichtet wurde, waren alle sofort bei mir besorgt, warte, meine Güte, hat sich jetzt auch erwischt und so weiter. Das zur Erklärung, das AUR ist das Arch User Repository, denn Arch natürlich wie jede Linux-Distribution bringt ihre eigenen Pakete mit, also diverse Software ist dort paketiert und kann installiert werden und wird dann über den normalen Kanal mit Updates versorgt, also so wie man den Linux-Kernel erhält man auch so etwas wie den Desktop, man erhält einen Browser wie Firefox, man erhält ein Videoschnittprogramm wie Blender oder was auch immer, man erhält unseren Audio-Editor, das kriegen wir alles über die Paket-Updates, aber natürlich ist nicht jede Software der Welt paketiert, das ist halt durch die entsprechenden Nutzer, die dabei Arch das Ganze machen, durch die Trusted User nicht zu leisten. Deswegen gibt es dann für den ganzen anderen Kram das Arch User Repository, wo einfach jeder entsprechende Paketbeschreibung hochladen kann. Und das ist halt auch genau der Punkt, weil wenn jeder Beschreibung solche Pakete hochladen kann, können das auch böse Angreifer machen, die da irgendwelchen Schadcode drinne verstecken. Und ja, das war jetzt halt hier passiert. Es war dann eine erste Runde, wo ich glaube 400 Pakete oder so gefunden wurden und dann halt da rausgeworfen wurden, als es dann das Muster dann aufgefallen war. Und dann hieß es gerade so, Entwarnung, jetzt ist es mir alles wieder sauber. Und dann kamen die nächsten 1500 Pakete, die gefunden wurden.
1: Es wundert mich, dass das erst jetzt kommt.
0: Also. Es wurde dann halt so gesagt, wann schließen wir nicht das AOR, das geht ja so nicht weiter und sowas. Und ich habe komplett verwirrt von der Seite raufgeguckt auf das Ganze. Ich muss auch dazu sagen, ich habe vielleicht 10 AOR-Pakete insgesamt installiert und sowas. Und es ist halt auch, ich weiß, wie gesagt, ich habe so ungefähr 2012 mit Arch angefangen, vor 15 Jahren jetzt fast, ne? Und eine der ersten Sachen, die ich gelernt habe, ist, wenn du aus dem AOR was runterlädst, da kann jeder Dösbuddel was reinladen. Du liest dir diese Baubeschreibungsdatei komplett durch, bevor du sie ausführst. Was ja eigentlich...
1: Das ist ja
0: man hoffen würde, dass Leute das machen, aber in dem Zeitalter, wo Leute halt Sachen installieren mit Curl, Pipe SH, also einfach irgendwie eine URL eingeben und ja, lass mal ausführen. Am besten
1: also noch mit Root-Rechten. Ich gebe ja zu, dass ich mich dabei auch schon erwischen lassen habe, aber das ist dann immer so, wenn man zum Schluss dann doch mal gegen die Tür läuft und sagt,
0: dann in der VM, ne?
1: Das muss wehtun, genau. Aber über diese Methode, die wir reden, das finde ich ja, das ist ja eigentlich so ein bisschen schon das, wo ich mit groß geworden bin. Also, was war es beim Windows? Da gab es irgendeine Exe, die hat man installiert und fertig.
0: Ja, das ist ja das
1: Problem.
0: Und deswegen hören wir ja ständig auch von solchen Sachen, von wegen halt, dass dann irgendwie jemand will LibreOffice runterladen, macht halt im Google, tippt da einen LibreOffice-Download und dann ist dann halt LibreOffice.wares.ru und so.
1: Das Problem ist bei LibreOffice schon, die Leute geben das LibreOffice nicht, die geben bloß Office ein oder sowas.
0: Ja, aber
1: das ist das also die Leute, die sowas machen. Also es ist halt, das ist ja das, was im Prinzip so ein Packet Manager lösen soll. Wie gesagt, Ubuntu macht das halt mit seinen PPAs. Debian gibt es halt externe Repositories, die meistens.
0: PPAs haben wir das gleiche Problem. Das ist halt einfach nur, du hast halt bestimmte Personen, die halt jeweils ein PPA haben. Also du hast halt eine Person und deren PPA bindest du ein. Du hast halt nicht dieses riesige Repository, was halt, wo halt jeder was reinpacken kann. Und dann gehört halt nur einzelne Pakete gehören den Leuten, sondern bei einem PPA vertraust du einer Person. Und natürlich, die kann auch kompromittiert sein. Die Trusted User von Arch können auch kompromittiert sein, aber die Wahrscheinlichkeit ist halt geringer als halt random Hanswurst aus dem Internet.
1: Also es ist halt, also ich bin, muss da schon so sagen, so Suri oder sowas, ich weiß nicht, ob du das kennst, das ist halt so ein relativ relevanter Kernel-Entwickler, der seine eigenen PPAs und auch Repos hat im PHP-Umfeld, also der tut alles, was man so an PHP braucht, nochmal ordentlich kompilieren und da Pakete zur Verfügung stellen.
0: Das ist ja dann im Wesentlichen auch nicht anders als halt, was man von der Distro bekommt.
1: Richtig, und das ist aber insgesamt ein Kernel-Entwickler, der über Jahre da auch sich seine Credibility erarbeitet hat. Da muss ich zugeben, mit denen arbeite ich sehr viel im Nextcloud-Umfeld, wenn ich Nextcloud deploye. Genau, genauso von Nginx, da nehme ich direkt von der Firma dann das Repo, was die halt unter nginx.org, glaube ich, zur Verfügung stellen.
0: Ja.
1: Und da tut man sich halt seinen Trust dadurch holen. Das ist halt nochmal so der Mittelweg zwischen ich lade mir irgendwelchen Scheiß runter, ohne nach der Quelle zu fragen, und installiert das. Genau.
0: Es ist halt, man sollte halt, wie auch immer man an eigene Software kommt, woher sie auch immer kommt, sei es halt über einen Paketmanager der Distribution, sei es über einen Download von der Exe auf Windows und sowas, man sollte sich immer die Frage stellen, was für einen Anlass habe ich dieser Person zu vertrauen, die mir diese Datei zur Verfügung stellt.
1: Genau.
0: Und man sollte versuchen, möglichst wenige derartigen Stellen zu vertrauen, wenn man das irgendwie hinbekommt. Also halt in dem Fall, indem man halt durch eine Linux-Distribution durchgeht, vertraut man halt dieser Organisation und dann reicht das aber halt auch, hoffentlich.
1: Ja, das dann kommt dann.
0: Setze ich das halt transitiv fort. Wenn man halt Hunderten, Tausenden von Leuten vertrauen muss, dass die keinen Schindluder treiben, ist das wahrscheinlich kein so gutes Prinzip.
1: Richtig.
0: Aber Vertrauen, ich hatte das ja auch in Schlüsseltechnologie 48 gesagt, dass wir über Vertrauen gesprochen haben. Diese ganzen verschiedenen Methoden von Vertrauen, so Zertifikatsautoritäten und Web of Trust und dezentralisiert und dies, das und Blockchain. Man kann Vertrauen immer nur verschieben, man kann es nicht eliminieren. Man muss irgendwann Vertrauen investieren und das sollte eine bewusste Entscheidung sein in irgendeiner Form.
1: Also um hier wieder nicht jugendfrei zu bleiben, ich meine, das gibt's ja auch, du springst ja auch nicht mit jedem ins Bett. Also das ist ja auch so eine Vertrauenssache, genau. Und
0: man muss ja nicht mal so weit gehen, aber halt, es gibt da bestimmte Sachverhalte, über die ich nur mit bestimmten Menschen reden würde.
1: Genau, genau.
0: Und das muss ja nicht gleich so etwas sein immer. Das kann halt auch sein, sowas wie, ich habe auf der Arbeit Probleme und lass uns mal reden und sowas. Das würde ich ja auch nicht mit irgendwie dem Typen, der in der Straße mal neben mir sitzt, machen.
1: Richtig. Wobei, da gibt's genug, die dir das erzählen über ein Telefon. Genau. Also die dann ganz laut im Zug sitzen und ihre Firmengeheimnisse erzählen. Das ist auch immer ganz interessant. Da, ja. Ich fühle mich dann relativ schlecht, dann dazu zu hören, aber ich kann halt auch nicht weghören, weil das ist dann so laut, dass es durch meine In-Ear-Kopfhörer geht, in denen ich einen Podcast anhab. Genau, teilweise. Deswegen, ich versuche immer Rücksicht zu nehmen. Auch Audio ist ein Pollutant. Man kann auch draußen die Leute mit Audio schummeln. Genau.
0: Das merke ich vor allem jetzt wieder wo ich die Fenster nachts auflassen muss, dass Leute irgendwie auch, wenn sie nachts um 2 Uhr durch die Stadt gehen, irgendwie nicht so richtig ein Verständnis davon haben, dass irgendwie ihre Beschallung vielleicht nicht die Beschallung ist, die die anderen Leute gerne möchten, aber sei es.
1: Ja, haben wir leider hier relativ viele, also gerade diese ganzen Idioten, die so mit solchen 2- und 3-Takt-Motoren durch die Stadt fahren. Also,
0: ja, ich meine nicht mal das, ich meine Bluetooth-Speaker.
1: Ja. Auch noch, also das ist ja sozusagen bloß der kleinere Problem dieser Sache, weil das geht 3 Straßenecken, diese 3-Takt-Motoren von so einem Motorrad oder 2-Takt, die sind halt dann schon irgendwie über das halbe Stadtteil zu hören und das scheint die auch nicht zu interessieren. Also es ist halt auch unklar, wenn man dann, also heute war das am Straßburger Platz, haben die mit so einem Stiel Elektro-Rasentrimmer dort einen Rasen getrimmt, wo ich mich frage, muss das sein? Das kann man alles mit Elektro machen. Also die Akkus, die ich für meine Bosch-Systeme habe.
0: Aber Moll, hast du schon mal in Betracht gezogen, dass das eine Anschaffung 50 Euro mehr kostet?
1: Das ist ja eben nicht der Fall. Das ist ja eben nicht der Fall. Vor allen Dingen, wenn du siehst, die tun sich ja auch vergasen, die haben Kopfhörer auf, ich habe keinen Kopf und ich stehe daneben. Genau. Es ist alles dreckig, laut. Ich habe es ja schon gemacht. Ich habe dann einfach mein Bosch-Akku genommen, bin zu dem, also auch diese Bläser bei unserer Hausmeisterkammer mit so einem Ding an, habe denen das in die Hand gedrückt und gesagt, na hier, guck mal, ich würde dir sogar schenken, den Akku. Ist natürlich klar, dass das nie geht, aber ich bin immer der Meinung, dass man Lösungen bringen soll, statt irgendwie sich aufzuregen, also denen sagen, wie es geht. Genau. Also gerade im Umfeld der Stadt, versucht bitte auf solche Verbrennerscheiße zu verzichten. Das kann man heute alles mit Elektro machen. Das ist alles ökologischer. Man kann den Scheiß wieder aufladen. Man muss es nie wegschmeißen. Man muss keine Dinosaurier verbrennen. Es stinkt nie. Es tut niemand belasten. Also nicht bloß Autos, sondern auch diese ganzen Geräte, mit denen man Dinge macht. Also Kreissägen und wie auch immer.
0: Wir sehen jetzt nach der Freakshow der zweite große Chaos-Podcast, der riesige Segmente zur Elektromobilität macht. Aber eher auch aus Versehen anstatt gewollt.
1: Ich bin ja nicht für Elektromobilität in Form von Baumaschinen, von Rasentrimmern und
0: Elektroschwuppzidität.
1: Das geht mir schon seit Jahren auf den Nerv, weil diese Geräte gibt's auch schon seit Jahren erschwinglich. Also es ist jetzt nie so, und vor allen Dingen, die sind auch nutzbar. Ich meine, ja klar, dann hält dein Akku halt eine halbe Stunde, aber komm, da hast du einfach 8 Stück rumliegen und das geht. Also das ist jetzt überhaupt kein Problem, die lädt man auf und fertig. Im Gegensatz zur Tanke muss ich dann wieder wie viel Liter rein und dann muss ich da noch Öl reinschütten und die halbe Welt verbleie ich zum Schluss oder was auch immer. Also das ist alles, genau, also rennt off, genau, also ich bin, ihr seht, ich bin so
0: verteilt. Rent off, wir schalten dann wahrscheinlich gleich den nächsten Rent an, wenn ich hier das nächste Thema sage. Ich hatte das hier wir waren ja nicht mal bei AOR-Paketen gewesen vor langer Zeit.
1: Von AOR zu Kreissägen.
0: Und ich hatte hier geschrieben, vielleicht hilft das hier, das Cybersicherheitspaket der Bundesregierung, ein Gesetz zur Stärkung der Cybersicherheit. Cyber ist mal wieder groß im Blick. Und ich habe hier, das hat uns Honky tatsächlich reingeschmissen ins Pad.
1: Oh, Grüße Honky, stimmt. Ja. Simon war bei Honky, wurde mir berichtet.
0: Genau, genau, Grüße gehen raus an Honky, komm bitte vorbei zur Paperless-Sendung.
1: Gibt's Honky noch, wer ist das?
0: Ja klar.
1: Genau.
0: Die Älteren unter unseren Hörern werden sich erinnern.
1: Genau, grüßt Honky alle.
0: Genau.
1: Besser, sendet uns eine E-Mail, dass ihr Honky hören wollt.
0: Vielleicht seid ihr ja auch bei dem,
1: wir senden mir leider
0: bei dem Ereignis, wo Honky gerade ist.
1: Das kann sein, ich glaube, da ist auch Simon.
0: Ja, das ist ja, das hatte ich ja schon referenziert am Anfang.
1: Genau.
0: Wobei, bei
1: dem Wetter wird das wieder.
0: Naja. Das Gesetz zur Stärkung der Cybersicherheit, ja, so ein großes Gesetzespaket, wo wieder alle möglichen Sachen angepasst werden. Die ganzen Klassiker sind dabei: das Bundespolizeigesetz, das BSI-Gesetz, das Bundeskriminalamtsgesetz, Telekommunikation, digitale Dienste, Datenschutzgesetz, TDDG. Oh Gott, oh Gott. Und ja, natürlich, wie immer das gemacht wird, es darf natürlich nichts kosten, das ist ja klar. Deswegen halt irgendwie alle möglichen Berichtspflichten und sowas werden neu eingeführt. Ich meine, das ist ja dieselbe Bundesregierung, so wie alle anderen reden, die ständig vom Bürokratieabbau. Aber wenn ich dann hier sehe, bestimmte Speicherfristen, bestimmte technische Daten werden verlängert, um komplexe Angriffe analysieren zu können. Alle möglichen Daten müssen ans BSI übermittelt werden. Auskunft und Mitwirkungspflichten für Diensteanbieter, betreiberkritische Anlagen müssen Angriffserkennungssysteme an das BSI anbinden und relevante Indikatoren automatisiert übermitteln. Also ja, wir sehen jetzt, das BSI hat offenbar noch nicht genug Daten gehabt, der Heuhaufen wird vergrößert.
1: Aber kann es sein, dass wir hier auch das BSI so ein bisschen mit solchen Buden wie Google und Facebook verwechseln, weil ich glaube auch, das BSI hat begrenzte Technologie und begrenzte Möglichkeiten, mit diesen Daten überhaupt umzugehen. Also ja, wir sagen, schickt das dahin, aber ich glaube, wir überlasten die auch anfangs. Ja,
0: genau. Dann haben wir gleich das nächste dann in ein paar Monaten, was wir eben mit dem List hatten, dass die halt einfach mit diesen Daten nur noch zugeschissen werden. Und ja, es ist wiederum die Sache Faktenintensivität. Ne? Ja. Man kann halt nicht irgendwie die Sachen besser machen, indem man noch mehr Regulierungsaufwand macht und noch mehr Bürokratie schafft und sowas. Ich meine, dafür, wie sehr das immer so eine Sonntagsrede ist von diesen ganzen Politikern zusammen, wir wollen Bürokratie abbauen, ist dann halt das Einzige, was in solchen Fällen einfällt, Bürokratie aufzuhäufen, sondergleichen, obwohl das dann natürlich auch mit riesigen Kosten verbunden ist für alle Seiten und nicht möglich mit einem Sicherheitsgewinn, weil eben das dann nicht ordentlich umgesetzt werden kann.
1: Es ist ja insgesamt sowieso so, also man sieht ja dann meistens, wie war das bei Musk, der da sagt, ja komm hier, wir räumen hier mal auf und wollen 12 Milliarden oder sowas und dann zum Schluss waren es bloß 20 Millionen oder sowas, diese irgendwie genaue Zahlen
0: und müssen wir nicht. Und erwartet Hunderttausende, die daran sterben, dass wichtige
1: Malaria-Impfungen sowas nicht mehr gemacht und werden. Auf immer merken die dann...
0: Das ist ja das Schlimme an Maske. Er ist ja nicht nur der erste Trillionär oder was auf der Welt, er hat ja auch Blut an den Händen. Ja.
1: Also grundsätzlich ist es ja so, dass diese Regeln ja auch schon mal vor einer gewissen Zeit irgendeinen Grund hatten. Also ja, hier geht es jetzt darum, die Menschen auszuspionieren. Andersrum natürlich auch mit ein Problem zu lösen, was ein Politiker lösen muss, was er natürlich einfach lösen will. Statt den schweren Weg zu gehen, nämlich irgendwie sich mit einem Plebiszit auseinanderzusetzen.
0: Der schwere Weg wäre halt die Probleme tatsächlich zu verstehen und systemische Lösungen sowas zu finden. Ja. Das ist aber nicht, was gemacht wird, sondern was halt, warum das auch immer Gesetzespakete sind. Also natürlich, das kann man in der Kommunikation vielleicht auch mal machen. 30 Sachen klingt halt viel besser, als wir machen eine Sache. Auch wenn die eine Sache vielleicht viel effektiver wäre, wenn sie halt ordentlich durchdacht wäre. Aber man weiß halt, dieses politische System ist halt auch für die Politiker und für die Beamten und sowas zu komplex zu verstehen und zu durchdringen. Und deswegen wirft man mal ganz viele Sachen an die Wand und mal gucken, ob irgendwas kleben bleibt. Das ist das Konzept von solchen Reformpaketen. Da werden halt 50 Sachen gemacht und dann ist halt 49 Sachen sind halt Schwachsinn und eine Sache funktioniert vielleicht zufälligerweise und dann war das natürlich die brillante Vorsehung, dass man genau diese eine Sache gemacht hat.
1: Naja, der Punkt daran kommt ja dann auch, dass du dann hier so eine interessanten Lobbyisten hast, die er schon vom Kaffee trinken kannte, die lädt er ein, die kennt er, dem vertraut er und die erzählen ja natürlich dann irgendwas in ihre Richtung, was so, aber uns überhaupt nicht weiterbringt. Also
0: diese Regelung, dass irgendwelche Angriffserkennungssysteme in das BSI angeschlossen sind, sind sicher von den Herstellern der Angriffserkennungssysteme vorgeschlagen worden.
1: Ja, irgendwie ein Business hat. Na, haben wir doch hier in Dresden, wie hießen das, Sekunet oder wie die alle hießen? Keine Ahnung, ob die, ich will jetzt nichts dazu sagen, weil wir haben Chaos-Mitglieder, die da arbeiten. Ob die jetzt irgendwelche Lobbyisten beauftragen, auf jeden Fall haben die natürlich ein Interesse an sowas. Und ich sehe das halt insgesamt politisch gesehen, dass Politiker halt schneller mal auf so einen, es ist einfacher auf den Lobbyisten zu hören, der am lautesten schreit, als auf den, der das Sinnvollste erzählt. Genau. Mhm. Und rauszukriegen überhaupt erstmal, was das Sinnvollste ist, ist ja ganz viel Arbeit.
0: Ich finde das auch schön, wir haben ja hier mal wieder den Bundestagszusammenfasser damit verlinkt, den wir auch schon in vergangene Folgen erwähnt haben. Und das ist schön, wie die das ja alles aufbereitet haben. Unter anderem kann man hier auch sehen, Stellungnahmen zum Referentenentwurf und die diversen Stellungnahmen von diversen entsprechenden Verbänden und zivilgesellschaftlichen Organisationen, die auch hier schön zusammengefasst sind mit Daumen hoch, Daumen runter oder so ein Keine-Ahnung-Emoji, wo nur die Hände in die Luft geworfen werden. Man kann hier sehen, Daumen runter hat gegeben, die Arbeitsgruppe kritische Infrastrukturen, der Bundesverband Glasfaseranschluss e.V., Bundesverband IT-Sicherheit e.V., die DENIC, die Verband der Internetwirtschaft ECO, Gesellschaft für Informatik, Interface Tech Analysis and Policy Ideas for Europe, also wahrscheinlich so ein Think Tank, Stadtwerke München, wahrscheinlich halt als kritische Infrastruktur, Vertreter der Wirtschaft im UP-Kritis, was auch immer UP ist, irgendwie, keine Ahnung. Aber keine Sorge, es gibt auch Leute, die es gut finden, nämlich der Bund Deutscher Kriminalbeamter und die Gewerkschaft der Polizei.
1: Ja, wie immer.
0: Die beiden. Genau. Ja, aber natürlich, die wollen immer mehr Rechte haben.
1: Also es ist halt.
0: Ich weiß zwar nicht, was ihnen das bringt, wenn sie halt 20.000 neue Rechte bekommen, ohne halt die das Staffing dazu irgendwas damit zu machen, aber naja.
1: Na, das Interessante ist ja, dass die Experten dazu sagen, nee, und die sagen dann aber, ja doch. Und
0: die Sache ist, ich will dem Bund der Kriminalbeamten noch nicht absprechen, dass sie nicht Experten sind für Kriminalarbeit, aber ja, halt, wie gesagt, was bringt ihnen das denn, wenn sie 20.000 Systeme auf diese zugreifen können und nicht genug Leute, um tatsächlich ihre Arbeit zu machen?
1: Na, nicht bloß Leute, du brauchst ja auch dort in dem Moment dann diese 10x-Engineers, also das ist ja, also wer geht denn dort für ein, wie heißt das, in der öffentlichen B1 oder
0: ja, irgend sowas arbeiten. Man kann halt einfach gucken, Tarifvertrag der Länder, richtig, und dann guckt man halt, was die Preise da sind, und dann lacht man immer, macht den Tab wieder zu und dann versteht man, warum keine IT-Kompetenz in den Behörden vorhanden ist. Ich meine, ich will jetzt nicht irgendwie die Leute irgendwie durch den Dreck ziehen, die halt vielleicht auch aus einem Pflichtgefühl dem Land gegenüber bei diesen öffentlichen Einrichtungen arbeiten. Aber ja, die Realität ist halt, wenn die Leute tatsächlich die Kompetenz haben, die wir bräuchten in diesen Stellen, könnten sie in der freien Wirtschaft sehr viel besser verdienen.
1: Und richtig.
0: Es ist ja nun mal leider so, dass wir auch als Privatpersonen, auch wenn wir hier gerne die Systemfrage stellen, dazu gezwungen sind, uns nun mal innerhalb dieses Systems zu verhalten.
1: Ja, richtig. Also ich muss auch jeden Monat meine Miete bezahlen. Also wenn ihr das nicht glaubt, könnt ihr vorbeikommen und die für mich bezahlen. Genau. Zeige ich euch.
0: Also wir nehmen Spenden an in Form von Mietzahlung für Moll.
1: Genau, kommt vorbei und ich zeige euch die Nummer, wo ihr es hinschicken müsst.
0: Genau. Dann haben wir noch einen Service-Hinweis oder quasi einen Aufruf, auch politisch aktiv zu werden. Keep Android open. 99 Tage sind es noch bis zum Lockdown.
1: Wir berichteten.
0: Berichteten, glaube ich, auch schon mal, ja, aber man kann immer mal wieder darüber berichten. Es sind jetzt, halt gestern waren es noch 100 Tage, jetzt sind 99. Ab September 2026 wird ein stilles Update von Google ohne Zustimmung der Nutzer alle Android-Apps blockieren, deren Entwickler sich nicht bei Google registriert, ihren Vertrag nicht unterzeichnet und nicht bezahlt haben. Jede App und jedes Gerät weltweit ohne Möglichkeit des Widerspruchs. Das sind Bedingungen, die von Google 2025 angekündigt wurden. Es geht natürlich nur um Sicherheit.
1: Wie war das?
0: Es geht nicht darum, dass man die Leute dazu zwingen möchte, im App Store ihre 30% Steuer zu bezahlen.
1: Lohnen die da eine Fuse oder sowas? Also kommt man danach noch zurück? Oder ich glaube, das wird dann so wie bei den üblichen Lineage-OS-Hackorgien. Genau.
0: Na, wenn da Google Play-Dienste installiert sind, dann ist das halt trotzdem zugewirkt, weil das wird über Google Play-Dienste ausgeliefert.
1: Ah, okay.
0: Und das ist ja das Fiesche daran. Android ist zwar theoretisch ein freies Betriebssystem, ist ja auf Linux basierend und ist eigentlich ein Open-Source-Projekt, AOSP, aber die ganzen tatsächlichen Funktionen, die man so mit Telefon assoziiert, wie zum Beispiel eine Telefon-App, hat Google halt aus diesem Basissystem rausgezogen mit der Zeit. Also ja, es gibt in AOSP noch so eine Telefon-App, die halt irgendwie, da kann man Nummern drücken und dann geht ein Anruf raus. Also das Bare Minimum kann es machen. Aber die ganzen Funktionen, die man halt heutzutage mit dem Telefon verbindet, mit der Telefon-App, sind halt in der Google-Telefon-App drinne, in so einem Standard-Android-Betriebssystem, und das gehört zu diesen Google-Play-Diensten, die halt eine separate Komponente sind, und die sind nicht Open-Source, die sind komplett proprietär von Google, und da sind alle möglichen Sachen drinne, die man so mit Standard-Android verbindet.
1: Aber da muss ich auch gleich mal renten, weil dieser scheiß Styler von denen, da kann ich Faxnummern hinterlegen, aber...
0: Willst du irgendwann noch mal ein Thema machen heute?
1: Aber das Problem daran ist halt, also ich habe dann das Problem, ich rufe dann die Faxnummer an und ich will einfach diese Faxnummer nie anrufen können, der soll die ausblenden, ich muss die aber dorthin hinterlegt haben, weil ich habe halt Kunden, die sowas haben, so, und ich brauche die zum Testen. Ich will die im Fall anrufen, aber nicht in meinem Dialer. So, bam. Aber nein, es gibt keinen Standard-Dialer, sowohl von Apple als auch von Android oder auch von Huawei nicht, der diese scheiß Faxnummern unterdrückt. Dass ich könnte das mal der Gewerkschaft der Polizei vielleicht sagen, dass die dass diese Faxnummern unterdrückt werden müssen. Genau. Ja.
0: Genau, was Android angeht, wenn ihr euch wehren wollt, sind hier die Hinweise auf der Webseite schön beschrieben, kompakt. Wehrt euch, was alle tun können, installiere F-Droid auf jeden deiner Android-Geräte, also der freie Open-Source-App-Store. Alternative App-Stores können nur überleben, wenn sie auch genutzt werden. Zweitens, wende dich an deine Aufsichtsbehörde. Aufsichtsbehörden weltweit sind ernsthaft besorgt über Monopole und die Machtkonzentration im Technologiesektor und möchten direkt von betroffenen und besorgten Personen hören. Das wundert mich auch, warum die EU-Kommission da nicht einschreitet, nachdem sie Apple so auf den Deckel hauen für ihre App-Store-Gebaren. Aber sei es drum.
1: Wahrscheinlich, weil die ganzen Politiker alle Google-Telefone haben.
0: Das ist ja auch, ja, es war ja auch neulich wieder in der Freakshow dieser Diskurs über Tim Pritler vertritt ja die Ansicht, und ich meine, ich lasse das ja auch, ich möchte auch, dass wir uns an solchen Positionen abarbeiten können, dafür muss ich jemanden vertreten.
1: Ja.
0: Ne, ich sage das jetzt nicht, um Tim vor die Tür zu scheißen. Er ist halt der Position, dass das geschlossene Modell von iOS dass davon die Plattform profitiert. Dass da halt natürlich eine Kohärenz irgendwie im Design eintritt, wobei, gut, was Apple und Design angeht, zuletzt mag man auch Zweifel ziehen, und dass halt die Plattform auch sicherer ist, was was dann klassischerweise zitiert wird, dadurch, dass die entsprechenden Exploits dafür deutlich teurer sind. Wenn man mal einen iPhone-Exploit findet, dann ist der eine Million wert und bei Android ist es vielleicht irgendwie eine Viertelmillion oder was auch immer. Ohne jetzt die Zahlen tatsächlich vor Augen zu haben, aber so größenordnungsmäßig, wenn man da Remote-Code-Execution oder sowas machen will oder halt in die Sandbox reinkommen möchte. Und dass das halt eine Konsequenz davon ist. Ich habe ja noch die Alternativthese, dass es einfach deswegen ist, weil unter iPhone die teureren Targets sind, also die lohnenderen Ziele, also sowas halt wie Politiker, die alle mit iPhones rumlaufen, aus Statussymbolgründen. Und dass deswegen vielleicht diese Lücken so teuer sind, wer weiß. Nur mal so in den Raum gestellt. Also jedenfalls ja, erstens installiere F-Droid, zweitens wende dich an der Aufsichtsbehörde, drittens teile diese Seite keepandroidopen.org, ein Wort. Viertens wehre dich gegen AstroTurfer, die nun ja eigentlich Fraktion ist zahlreich vertreten, das nicht so, dass sie die Deutungshoheit übernehmen. Fünftens unterzeichne die Petition. Sechstens lies und teile unseren offenen Brief. Siebtens sag Google, was du davon hältst über ihre eigene Befragung zur Entwicklerverifizierung für all den Nutzen, den das bringen wird.
1: Ich bin da jetzt ein bisschen vorsichtig, also ich würde jetzt nicht ganz mit dir mitgehen, also das sind zwar jetzt alles schöne Topics hier, aber die machen halt auch schön für sich Werbung, warum muss ich diese Webseite machen? Also du kannst auch zu uns zum DIT kommen, also da können wir dir auch helfen.
0: Ja, aber der DIT ist nicht eine Petition oder sowas.
1: Das ist richtig.
0: Wenn man zum DIT kommt, kriegt Google davon nichts mit.
1: Das ist richtig, aber da ich bin dort auch der Meinung, dass das sind auch Punkte, die Politiker klären müssen.
0: Aber die machen das doch nicht, wenn wir es ihnen nicht sagen.
1: Das ist richtig. Das Problem daran ist aber, der Politiker, der geht ja in seine Politikstube und dann gehst du da hin und erzählst ihm das. Allerdings.
0: Ja, schreibt euren Abgeordneten.
1: Ich bin da. Also, ja,
0: wir reden den. Die sind für dich da, die nominal. Und die Sache, das ist halt etwas, was viel zu wenig Leute machen.
1: Das ist richtig, aber.
0: Und das heißt natürlich nicht den, wiederum auch nicht denen vor die Tür scheißen, sondern halt, hallo, lieber,
1: schon,
0: wer auch immer.
1: Ich würde
0: und
1: das schon
0: ist, das ist wahrscheinlich von der Partei, die man nicht mag, aber trotzdem ist der Verein gewählt und in den entsprechenden Parlamenten vertreten, und geht zu denen hin, sage, ich habe aktive Sorgen, dass das, und man kann ja auch versuchen, sich darauf einzustellen, worauf die wahrscheinlich hören werden. Wenn man ein CDU-Vertreter, kann man sagen, ich bin besorgt, dass das die IT-Wirtschaft in Sachsen geschädigen wird und wir sollten mehr an digitale Souveränität arbeiten. Da kommt man eher damit durch, als wenn man sagt, nie wieder ein CDU.
1: Also ganz kurz.
0: So sehr ich das emotional verstehen kann, dieser Aufruf.
1: Verstehe mich bitte nicht falsch, mir geht es um die emotionale Energie, die man dafür investieren muss und das ist schon extrem viel. Und ich bin dort auch der Meinung, dafür haben wir sowas wie Quadratatürte.net oder Neub oder solche Organisationen.
0: Ja, die kommen dann, das ist halt eine Lobbyorganisation.
1: Oder auch den CCC.
0: Die ist dann halt relativ zu 70 Lobbyorganisationen der Industrie, weil die halt einfach sehr viel mehr Geld haben. Aber was wir halt eventuell machen können, ist halt zu zeigen, wir haben halt Menschen hinter uns. Wenn 1000 Menschen dort einen Brief schreiben zu seinem Abgeordneten, wirkt das, glaube ich, viel mehr, als wenn Quadratürdinette ankommt.
1: Ja, ich glaube, wenn Quadratürdinette halt, also ich glaube.
0: Weil die sind halt relativ zu 70 Lobbyorganisationen, die alle von Google geschickt werden.
1: Das ist richtig, aber ich bin dort auch der Meinung, dass man lokal, wenn man, also man soll sich auch nicht schlecht fühlen, wenn man das nie kann, weil man halt
0: in
1: seinem Leben anderes zu tun hat.
0: Ich mache doch jetzt diesen Aufruf,
1: genau.
0: Wenn vielleicht 10.000 Leute zuhören, davon vielleicht 100 Leute sich dazu durchringen können, ist das besser als null?
1: Genau. Also wie gesagt, ich sag nicht, dass ihr es nie machen sollt. Ich persönlich habe einfach auch gar nicht die Energie dazu. Ich stecke hier schon viel Energie rein. Wie gesagt, das ist halt einfach auch wieder so ein Energieproblem und ich das, persönlich kann mir natürlich weiterhelfen, weil ich weiß, wie ich mein Telefon frei halte.
0: Wie wir zu dieser Situation gekommen sind mit dieser ganzen Monopolbildung oder sowas, weil Google sich halt eben leisten kann, 10.000 Lobbyisten nach Brüssel zu schicken. Und nach Straßburg und nach Berlin und nach Dresden. Und
1: ja, wobei die auch schon gerade in der EU auf die Nase bekommen. Also alle.
0: Wirklich?
1: Mehr als, na so Microsoft hat schon in Größenordnung bezahlt.
0: Ja, also wie viel Prozent des Jahresumsatzes?
1: Ich rede ja jetzt von so vor 10 Jahren, wenn es so um diese Internet Explorer Sachen ging.
0: Vor 25 Jahren einmal.
1: Genau.
0: Ist richtig. Hat das geholfen? Haben wir jetzt einen weniger zentralisierten Browsermarkt deswegen?
1: Weiß ich nicht. Also wenn man die Zeiten, also das von damals sieht, 80-20 sind wir schon, na gut, wir sind noch bei.
0: Also vielleicht sind die Methoden auch nicht zugreifend.
1: Genau.
0: Also, ja, nee, ich
1: kann also wir merken, wir behalten weiter, wir müssen immer weiter kämpfen, wir haben keine Zeit durchzuatmen.
0: Ja, wir hatten ja gerade das Thema von wegen, ne, es wird nicht sich sowas ändern, bis irgendwann mal eine Butze ganz tot geht daran.
1: Genau.
0: Hat das ein Vorgespräch oder in der Sendung?
1: Nee, wir haben das in der Sendung hier für uns gesprochen. Und also ich bin dafür, macht Google pleite, genau. Ich brauche ein paar Server. Also.
0: Ich habe hier eine Möglichkeit, wie Google pleite gehen könnte. Das Landgericht München 1 hat entschieden, und das wurde durch auch schon breit rezensiert, aber rezipiert. Aber wir rezipieren es ja auch. Google ist haftbar für Falschaussagen in AI-Overviews. Das kennt man ja jetzt zunehmend, dass bei den ganzen Suchergebnissen nicht mehr irgendwie nur Suchergebnisse aufgelistet werden. Ich frage irgendwie nach irgendwie tolle Reiseziele in Spanien oder sowas. Und dann würde halt man erwarten, dass irgendwelche Reiseblogs oder sowas kommen oder vielleicht irgendwie eine Buchungswebseite, wo man irgendwie entsprechende Hotels buchen kann oder so. Und stattdessen kommt dann da halt irgendwie der Gemini-Chatbot von Google an und erklärt einem dann da die Zusammenfassung von dem, was er so alles gelesen hat auf diesen Seiten. Ja, und manchmal lassen sich diese Dinger dann, insbesondere wenn sie von interessanten Reddit-Posts irgendwie geprimed wurden, zu wahnwitzigen Aussagen hinreißen.
1: Also Beispiel, probiert mal bei Bing nach Ferien Sachsen zu suchen. Also die sind schon angefangen.
0: Okay, sehr gut. Ja, wenn man dann dementsprechend dann seine Planung irgendwie ändert und dann halt in Probleme reinläuft eventuell, wenn man dann...
1: Das ist nicht mehr in der Schule, schon Ferien. Es hat AI-Ferien.
0: Bing hat gesagt. Genau. KI-Ferien. Da darf ich gern KI-Ferien haben?
1: Genau.
0: Ich würde gern Sommerferien von KI nehmen. Genau. Nee, dafür ist Google tatsächlich haftbar. Das hat das Landgericht hier jetzt entschieden. Und im Wesentlichen ist das Argument, dass bei Suchmaschinen insbesondere halt immer sein Haftungsausschluss quasi interpretiert wurde, dadurch, dass es ja nur weitergegeben wurde, was gesagt, also es wurde halt quasi übertragen, was halt auf der eigentlichen Webseite drauf ist. Und damit ist das halt vergleichbar mit dem, was auch ein Internetanbieter macht, dass halt Datenpakete durch das Netzwerk durchgeschleift werden. Aber für den Inhalt kann der Betreiber dieser Internetanbieter nicht zur Haftung gezogen werden, genauso wie auch die Post nicht dafür zur Haftung gezogen werden kann, wenn in einem Brief irgendwas Böses drin steht. Und Zitat hier, das Gericht sieht eine klare Grenze zwischen KI-Übersichten, die auf Basis von Quellen neue Inhalte generieren, und herkömmlichen Suchergebnissen, die Quellen mit direkten Zitaten auflisten. Diese Unterscheidung ist es, die laut dem Gericht eine unmittelbare Haftung Googles begründet. Und ja, die Erwiderung von Google war nicht sehr überzeugend. Das war sowas wie, ja, aber 90% der Fälle stimmt's ja. Hm.
1: Ja. Also ich finde ja insgesamt mit diesem Slop, es wird besser, man merkt das schon irgendwie, also zumindestens im technischen Bereich. Also gerade so, was ich so an Programmieren sehe, der Code kompiliert mittlerweile. Und auch das wurde in der Freakshow angesprochen. Das kann ich bestätigen. Ich habe halt vor 2 Jahren schon so Zeug gebaut mit KI, wo Zeug gebrochen ist und wo mir irgendwelche Libraries vorgeworfen wurden, die es nie gab. Mittlerweile funktioniert das ein bisschen besser, aber mir scheint das so in die Richtung zu laufen wie halt ein Hammer. Also wir haben einen Hammer in neuen und hauen damit Nägel rein. Jetzt gehen wir durch die Stadt und suchen uns überall Nägel, und in Wirklichkeit sind das gar keine Nägel, und klopfen damit drauf. Und wir nutzen halt für KI für Dinge, die wir sie nicht nutzen können. Aber es scheint doch darauf hinauszulaufen, dass man einen Hammer in den Nägeln die Wand schlagen
0: nehmen kann. Das Problem ist ja, ich würde das Problem ganz anders sehen. Die Hammervergleich lasse ich jetzt mal so sein und sage halt das Problem Autopilot, was ja passend ist. Mit GitHub irgendwie nennt das ja Copilot und Microsoft allgemein. Ne? Mhm. Und das ist ja eigentlich total passend, weil das Autopilot hat ja so ein klassisches Problem. Der ist halt am Anfang ist halt relativ schlecht und nur für sehr spezifische Szenarien einsetzbar, und der Mensch weiß ja noch nicht, dass man dem Autopiloten die ganze Zeit zugucken muss. Hm. Und dann ist es einigermaßen okay, ne? Dann kann es einem irgendwie halt irgendwie, dass man nicht so viele Knöpfe drücken muss, man beobachtet nur. Aber irgendwann wird das Ding halt besser und dann funktioniert es vielleicht in 90% der Situation oder vielleicht in 99% der Situation, und dann ist es mega gefährlich, weil ein Mensch kann nicht ständig hochgradig detailliert aufpassen auf eine Sache, die er nicht selber tut, sondern nur beobachtet. Und dann treten halt die massiven Fehler auf. Ja. Und genauso sehe ich das hier halt auch. In dem Moment, wo Coding-KI richtig blöde war irgendwie, oder ne, es hat manchmal ab und zu aus Versehen was Richtiges gemacht, aber es war halt im Großen und Ganzen Quatsch. Ne? Du hast irgendwie nach einem Python-Skript gefragt und es hat halt ein Python-Skript rausgeworfen, was halt irgendwie sofort 10 Fehler geworfen hat, gleich am Anfang. Dann war halt trotzdem so ein Verständnis dafür da, dass das Ding halt nicht perfekt ist. Hm. Dass es halt auf jeden Fall Nacharbeit erfordert und dass das halt nicht irgendein Laie einfach so einsetzen kann. Oder wenn, dann halt, um sich darüber mal so ein bisschen lustig zu machen, ne? Oder halt irgendwie so, das halt quasi als Unterhaltung halt zu machen, wie auch Microsoft in ihren Geschäftsbedingungen stehen hat für Copilot, ne? Das ist nur zu unterhalten. Haltungszwecken geeignet, nicht für ernsthafte Arbeit. Ne? Aber jetzt ist es halt gut genug, dass man dem Ding halt irgendwie intuitiv vertrauen will. Weil man halt diese Erfahrung macht, es funktioniert halt 10-mal und das 11. Mal geht es halt grandios schief, dann wird die Produktionsdatenbank halt weggelöscht, weil das Ding halt irgendwie sich aus Versehen leider im falschen Moment das RM-RF ausgedacht hat. Und das Ding kann aber keine Verantwortung dafür übernehmen. Mit einem menschlichen Mitarbeiter würde das halt auch passieren. Der macht halt auch mal einen Fehler. Aber dafür kann man ihn dann auch zur Verantwortung ziehen.
1: Ja, das ist das Nagelproblem. Daraus könnte lernen.
0: Und das können diese Dinge halt einfach nicht.
1: Das ist das Nagelproblem.
0: Und Google ist oft mal auch unwillens, dafür Haftung zu übernehmen.
1: Also das ist das Nagelproblem. Ich glaube, wir müssen mal eine Penderadio-Folge über Fasteners machen. Da würde ich mir sogar den Timeless mit einladen wollen.
0: Befestigung,
1: genau. Man kann Nägel für vieles nehmen, aber es gibt ganz vieles, wofür man sie nie nehmen kann. Nee, und das ist genau der Punkt. Nee, ich nehme die halt nie und jag die auf meine Code-Datenbank drauf, sondern die KI, die kann mir in wenigen Fällen helfen. So.
0: Nee,
1: ich
0: glaube nicht, dass Hammer und Nagel an der Stelle hilft, weil, als Analogie, weil die Werkzeuge, die du im privaten Umfeld für so Hobbyprojekte einsetzt, sind ja auch in vielen Fällen die Werkzeuge, die du als Profi einsetzt, aber du setzt die mit einem anderen mentalen Modell ein davon, was die können. Mit einer anderen Art von Verantwortung halt.
1: Wir also einen schönen ein Aufsatz von dir, Tisch,
0: genau. Übernimmt halt Verantwortung für das, was er tut. Und das kann die KI nicht, außer halt, wenn die Firma dahinter das halt macht. Und wir hatten ja das vor einiger Zeit mal, wo es um so autonomes Fahren ging, dass dann Volvo angesagt hat, wenn wir autonomes Fahren rausbringen, werden wir dafür die Haftung übernehmen. Ich weiß nicht, ob das immer noch ihr Stance ist, aber das war vor 10 Jahren, haben sie das mal angesagt gehabt. Ne? Und das ist die einzige sinnvolle Methode, die man machen kann. Denn in dem Moment, wo das Auto zu gut autonom fahren kann, kann man den Mensch, der da drin sitzt, nicht mehr zur Verantwortung ziehen, weil einfach das psychologisch einfach nicht abbildbar ist, von dem zu verlangen, ständig bei der Sache zu sein.
1: Ja, wir sind hier auch so ein bisschen im 80-20-Problem gefangen. Halt in 80% aller Fälle ist es total gut und jetzt diese 20%, dafür müssen wir 80% der Energie reinstecken, genau, das zu entwickeln.
0: Ja, 1000%.
1: Ja, ist schon klar, also genau.
0: Ja. Ich hatte auch hier dazu verlinkt, aber im Wesentlichen ist es dieselbe Meldung, deswegen können wir es einfach nur kurz hier dokumentarisch noch erwähnen. Auch der Europäische Gerichtshof hatte sich dazu geäußert. Straffreiheit für nutzergenerierte Inhalte wird durch algorithmische Aufarbeitung verworfen. Also da war auch der Punkt nicht nur, dass man halt diese entsprechenden Links zum Beispiel in der Suchmaschinenergebnis nicht mehr zitiert, sondern halt umschreibt, ist halt nicht nur relevant, sondern auch eventuell, dass man eine algorithmische Auswahl trifft, zum Beispiel im Rahmen einer Social-Media-Timeline oder eine Suchergebnisseite ist eigentlich auch das. Man trifft auch eine Auswahl in irgendeiner Form nach irgendeinem Algorithmus. Auch das kann einen schon von der Straffreiheit für nutzergenerierte Inhalte entbinden und eine Haftung begründen.
1: Wobei ich mir ja wünsche, das gab es ja vorher schon, wenn du gesucht hast, hast du erstmal die ersten zwei Seiten irgendwelche Produktseiten gefunden. Also ich wollte wissen, wie ich mein Klo wieder repariere und stattdessen wurden mir 5 neue Klos angeboten. Das gab es ja halt bevor dieser ganze AI-Slop kam. Jetzt erzählt der AI dir, wie du es falsch reparierst. Es ist halt, alles hin wie her. Der Vorteil ist, wenn die jetzt sagen, jetzt sagen sie wenigstens mal, dass du sozusagen dafür haftbar bist und das finde ich begrüßenswert.
0: Passend dazu hier in der nächsten Meldung, ja, ich hatte gerade das Autopilot-Beispiel und hier können wir wirklich komplett auf Autopilot gehen, denn wenn man sich OpenAI Codex installiert, also einer von den KI-Chatbot-Agenten von OpenAI, dann kann der, und man hat das auf dem Mac installiert, kann der den Mac steuern und zwar sogar im gesperrten Zustand. Das heißt, hier ist wirklich gar keine Nutzerinteraktion mehr erforderlich oder möglich.
1: Ja.
0: Da kann man den Computer, also man sagt ja, dass man lässt das Geld für sich arbeiten, da lässt man den Computer für sich arbeiten oder das
1: LLM. Also dann doch wieder abschalten und was mit Holz. Also
0: es ist, da habe ich dann auch so gedacht, ja, natürlich geht das. Natürlich kann Software weiterlaufen, wenn der Bildschirm gesperrt ist. Ja. Das ist ja nur, dass Eingabe gesperrt ist. Also das ist, dass das eine Meldung ist, zeigt ja eigentlich auch wieder nur, dass das halt ein fehlendes oder kaputtes mentales Modell bei den Nutzern ist. Deswegen.
1: Nee, bei dem, ich würde sagen hier bei den Berichtenden, also welche Quelle ist das jetzt hier, die das gebracht hat, da sollten vielleicht die Heise, ui, okay.
0: Auch Heise, ja.
1: Weil das ist dann natürlich schon so ein Punkt, wo ich sage, da sollte sich der Journalist doch, also der sollte zumindest da mal drüber reden. Also ich erkläre das auch immer allen, hier dieses Telefon, was du da hast, das ist ein Computer. Deine Mikrowelle ist ein Computer. Die kann man programmieren. Also ich meine, ich kann sogar so weit gehen, aus deiner Mikrowelle einen Schachcomputer zu machen. Das haben wir beim Chaos Computer Club schon mit Wahlcomputern gemacht. Also vergesst immer nicht, dass das alles Computer sind. Computer, wie wir sie in dem Sinne kennen, dass man Eingabe, Verarbeitung und Ausgabe hat. Also vergesst das immer nicht. Also das ist halt keine Blackbox. Genau. Also für euch ist das eine Blackbox. Ja.
0: Ich habe jetzt eigentlich noch einen Debattenbeitrag eingeschmissen.
1: Aber ich würde sagen, wir werden mal eine 29-Grad-Debatte machen.
0: Ja.
1: Hier im Studio haben wir es 29 Grad mit geschlossenen Fenstern und viel Technik, die noch Wärme dazu macht. Und davon will uns Takuro Taketa textet. Befreien, dass wir nämlich das Fenster aufmachen können. Und deswegen nehme ich dir jetzt das Mikrofon weg.

0: Wir haben jetzt zwischendurch einen Ventilator gefunden.
1: Genau, das passt zu der Musik. Genau, Takuro Taketo bringt uns gleich mit dem Ventilator rein.
0: Genau. Also ich hoffe, dass es nicht zu sehr rauscht im Hintergrund. Ansonsten würde das dann auf Phonic vielleicht rausrechnen. Wir haben noch einen Debattenbeitrag. Mal gucken, wie schnell wir da durchkommen, weil Debatte kann natürlich auch irgendwie dazu führen, dass wir versacken.
1: Genau.
0: Ich hatte ja letzten Monat schon überlegt, die KI-Enzyklika raufzunehmen. Die ist auch hier verlinkt in den Shownotes, wenn man sie sich durchlesen möchte. Wie heißt sie? Magnifica Humanitatis, also die Großartigkeit des Menschen, würde ich jetzt übersetzen spontan. Der Papst hat sich geäußert zum Thema KI und das war ja auch durch die Nachrichten durchgegangen, ja, dass er da bei der Vorstellung mit einem Typen von Anthropic auf der Bühne saß. Und in Anbetracht dessen, ich hatte jetzt einfach nicht die Zeit, mir dieses Traktat durchzulesen. Ich glaube, das ist so etwa 200 Seiten Größenordnung, also 40.000 Wörter. 200 Buchseiten wären das so ungefähr. Hatte ich jetzt nicht die Zeit vorzubereiten. Und da auch viele andere das schon besprochen hatten. Also ich habe es im Neue 20er Podcast, wurde es besprochen. Es wurde im Freakshow, wurde es besprochen. Sicherlich auch andere Podcasts, die ich jetzt gerade nicht vor Augen habe, war es schon durch die ganzen Podcasts halt durchgetingelt den Monat über. Dementsprechend habe ich mal einen anderen Text mitgebracht, der ein etwas kompakteres Format hat, nämlich: Nein, KI hat kein Bewusstsein. Also halt im Original: No, artificial intelligence is not conscious. Und das ist von einem Philosophen. Der macht mehrere Argumente auf. Also der erste Teil ist halt im Wesentlichen quasi, wie der Titel das halt schon sagt, dass er halt die Begründung oder ein Argument dafür liefert, warum er zumindest mal skeptisch ist, dass KI ein Bewusstsein hätte, also KI in der Form, wie es heute existiert, also LLMs. Und dann im zweiten Teil argumentiert er, was dann unter der Annahme, dass KI doch ein Bewusstsein hätte, was dann halt moralische Implikationen wären. Also das ist ein Text, den ich allgemein empfehlen kann, wenn man sich mit dem Thema auseinandersetzen möchte. Das heißt jetzt nicht unbedingt, dass ich allen Sachen zustimme, aber es ist eventuell gut, sich mit solchen Argumenten auseinanderzusetzen, damit man dann seine eigene Position dazu entwickeln kann. Und insbesondere dieses erste Argument, was hier in dem Text gegeben wird, habe ich anhand von ein paar Stückchen Zitaten hier einmal rausgezogen. Und das können wir mal durchgehen. Zitat: Wenn man einem LLM den Prompt gibt: Das Folgende ist ein Gespräch zwischen Julius Caesar und Genghis Khan, würde es einen kohärenten Dialog zwischen beiden historischen Figuren produzieren. Wir würden niemals den Schluss ziehen, dass das LLM digitale Wiedergeburten von Julius Caesar und Genghis Khan erschaffen hätte. Es sind lediglich Charaktere in einem Stück fiktionaler Literatur. Nun ersetzen wir diesen Prompt durch: Das Folgende ist ein Gespräch zwischen einem hilfsbereiten KI-Chatbot und einem Nutzer. Hat sich zwischen dem ersten und dem zweiten Beispiel irgendetwas fundamental geändert?
1: Also ich bin da schon so der Meinung, dass ich die Augen zumache und sage: Oh, ich habe eine Star Trek-Folge vor meinen Augen.
0: Die Sache ist, ich habe auch sofort an Star Trek gedacht, auf eine andere Weise. Das Argument ist halt, dass das hier gemacht wird, halt, es wird halt ein Charakter simuliert und das ist halt nicht dasselbe wie Bewusstsein, denn wenn ich mir jetzt halt zum Beispiel in meinem Kopf mir halt vorstelle, dieses Szenario kann man sich ja genauso aufmachen, man könnte jetzt halt einen fiktionalen Text schreiben, der halt in dem Julius Caesar und Genghis Khan sprechen, und das heißt ja nicht, dass in meinem Kopf plötzlich Julius Caesar ein Bewusstsein erlangt hat, und das heißt ja nicht, dass ich irgendwie Mord an diesem Bewusstsein vornehme, wenn ich aufhöre, über Julius Caesar nachzudenken. Das ist halt das Argument, was hier gemacht wird, und dementsprechend das LLM macht halt bestenfalls dasselbe.
1: Aber wäre es dann nicht, dass du dadurch, dass du über Julius Caesar denkst, ihn erschaffst?
0: Das ist halt genau die Frage, die sich da stellt, ne? Wo ich dann hinkomme. Ich gebe jetzt erstmal nur das Argument halt wieder. Und der zweite Teil von diesem Argument ist auch, dass er die technische Struktur von LLMs sich anguckt. Ich verweise auf Schlüsseltechnologie Folge 91, wo wir das sehr ausführlich besprochen haben. Wie diese Transformer-Modelle funktionieren. Und es ist ja trotz allem, was immer über LLMs gesagt wird, ne, und selbst wenn halt KI-Booster halt claimen, irgendwie da ist halt wirklich Bewusstsein oder sowas, grundsätzlich unten drunter ist es halt immer Next-Token-Prediction. Man hat halt einen bereits bestehenden Satz von Texten. Ich meine, ich nehme jetzt nicht sowas wie Bilderzeugungsmodelle rein. Diffusionsmodelle ist eine andere Sache. Aber wenn es um LLMs als Sprachmodelle geht, ist es immer: Ich habe einen Haufen Tokens, also einen Haufen, eine Sequenz von Text, eben in diese Tokens zerlegt, mit denen diese Sprachmodelle arbeiten. Und ich will jetzt das nächste Token vorhersagen. Und dementsprechend ist halt so ein Prompt wie so etwas wie halt: Das Folgende ist ein Gespräch zwischen einem hilfsbereiten KI-Chatbot und einem Nutzer. Und dann gibt der Nutzer seine Frage ein. Und dann ist halt quasi, wird das System gefragt: Was ist jetzt das nächste Wort, was dahinter kommen würde? Und dann ist meinetwegen das nächste Wort: Sehr. Und dann wird das nächste Wort gefragt: Gute. Dann wird nach einem Wissenwort gefragt: Frage. Genau. Und so kommt dann halt: Sehr gute Frage, lass uns darüber nachdenken, und blablabla. Kommt so. Dann halt so ein Text raus,
1: und dann kommt der halt dann plausibel ist. Genau, dazu kommt dann noch so ein bisschen die Wärme, die Heat, die man dann noch erhöhen kann, die Temperatur, die man erhöhen kann, damit das noch ein bisschen sozusagen, denke länger nach, gucke länger.
0: Ja, das Temperatur ist ja nicht, denke länger nach. Temperatur ist eine Funktion davon, wie die Wahrscheinlichkeitsverteilung gesampelt wird, um dann das nächste Wort tatsächlich zu wählen. Also ob man vielleicht ein bisschen unwahrscheinlichere Worte bevorzugt, mehr als die eigentlich irgendwie in den Trainingsdaten halt präsentiert werden, um so ein bisschen mehr Kreativität zu erzeugen, aber halt im Zweifelsfall auch größere Dekohärenz zu riskieren.
1: In dem Zusammenhang hier, wenn dann Genghis Khan Fieber hat, genau, ja. Dann erzählt auch bloß noch wirres Zeug.
0: Das ist ja genau das Problem, dass halt jedes Mal, wenn man versucht, über so Sprachmodelle irgendwie versucht, trocken zu reden, ne? Diese Parallelen drängen sich halt sowas von auf. Also diese Personalisierung ist einem wirklich so inbegriffen. Der Mensch sieht ja in jedem Gesichter, ne? Ja. In Häuserwänden können wir Gesichter sehen, wenn da zwei Fenster und irgendwie ein Gulli angeordnet sind und was.
1: Ja, wie war das mit diesem Berg auf dem Mars, wo sie dann irgendwie angeblich ein Gesicht gesehen haben oder sowas.
0: Ja, genau. Ja, überall sehen wir Gesichter. Pareidolie ist der entsprechende Effekt. Und so ist das hier natürlich auch, dass man irgendwie alles irgendwie gerne personifizieren möchte. Und das zweite Argument hier war halt eben diese Next-Token-Struktur, dass halt immer das System quasi einmal kurz lebendig wird, das nächste Token ausdrucken, dann im Prinzip quasi wieder ausgeht und dann geht's halt an. Also quasi, es läuft kontinuierlich als Software, aber es ist nicht davon zu unterscheiden, dass es an irgendeinem Punkt plötzlich aufhört und dann meinetwegen ein Jahr später einfach weiterläuft an dieser Stelle und dann halt genauso weitermacht. Das ist ja nicht, wie ein normales Bewusstsein funktioniert. Also das ist, glaube ich, auch das größte Problem daran, dass halt immer so gesagt wird, es ist halt nicht, wie biologisches Bewusstsein funktioniert, was natürlich das insofern ein zweifelhaftes Argument ist zu sagen, warum muss denn biologisches Bewusstsein das Einzige sein auf der Welt? Also das ist immer so die einzige Sache, aber zumindest der Autor hier sieht halt dieses kontinuierliche Bewusstsein als ein wesentliches oder quasi so einen kontinuierlichen Gedankenfluss als eine Grundvoraussetzung für Bewusstsein. Was diese Sache angeht, Julius Caesar und Genghis Khan, entstehen die dann in meinem Kopf, wenn ich versuche, einen Text zwischen den beiden zu formulieren? Und ich habe eine hinreichend gute Vorstellung von, wie die sich verhalten könnten. Da habe ich so eine Parallele gesehen, weil Autoren und Schauspieler das auch berichten, teilweise, dass ihre Charaktere ein Eigenleben entwickeln. Ich habe hier als Beispiel verlinkt das Buch I Am Spock von Leonard Nimoy. Deswegen habe ich gerade gelacht, als du Star Trek gesagt hattest.
1: Das Interessante ist uns ja heute schon beim Intro passiert, dass wir da auch schon versucht haben, Eigenleben reinzubringen. Genau, also wir haben es auch nicht geschafft, jetzt, in der Rolle zu bleiben.
0: Lebt jetzt Hitler in meinem Kopf?
1: Genau, wahrscheinlich. Oh, warte mal, wir haben ihn wieder auf. Oh Gott.
0: Er ist wieder da.
1: Eieiei. Ja. Oh Gott.
0: Nee, ich habe hier an das Buch I'm Spock gedacht. Also Leonard Nimoy halt bekannt natürlich als der Schauspieler, der den Charakter Spock verkörpert hat in der originalen Star Trek-Serie und den daraus folgenden Filmen und so weiter, entsprechende Medien. Und sein erster Teil der Autobiografie hieß I Am Not Spock. Also was natürlich irgendwie klar ist, ne? Er ist halt irgendwie in der Öffentlichkeit halt nur als dieser Charakter bekannt und weniger halt als er selbst. Und dementsprechend ist das natürlich ein plausibler Name für so eine Autobiografie. Und dann der zweite Teil von dieser Autobiografie heißt aber I Am Spock, wo er dann halt auch unter anderem so ganze Sequenzen hat, wo er quasi seine Gedanken aufschreibt als so ein Dialog zwischen ihm als Charakter in dem Buch und Spock und beschreibt halt auch, dass halt Spock irgendwie in seinem Kopf als Charakter existiert. Und wenn er so ein Skript gelesen hat für die Sendung, für die nächste Folge von der Star Trek-Serie, da meint halt der Spock in seinem Kopf dazu, also so würde ich mich aber nicht verhalten. Und das ist natürlich in dem Sinn interessant. Das fand ich so ein bisschen an der Art und Weise, wie dieses Argument hier präsentiert wird, hat so ein bisschen die Grenzen verschwimmen lassen. Also wie gesagt, ich sage das hier nicht, um zu sagen, das ist jetzt irgendwie der weitletzter Schluss, sondern ich möchte es zur Debatte stellen.
1: Na, ich würde halt hier es grundsätzlich dir erstmal zustimmen. Man kann das auch an sich selber erleben. Je öfter du dir eine Lüge erzählst, desto eher wird die für dich selber Realität. Ja. Also man merkt das dann ja, ich bekomme schon immer gut zurecht, nachts lange zu machen. Genau, das erzähle ich mir jedes Mal und bild mir es ein. In Wirklichkeit bin ich früh trotzdem durchgezecht, in Anführungsstrichen. Also das ist halt ein Punkt, den man da in der Realität wirklich live erleben kann. Und das ist halt genau der Punkt hier auch mit den LLMs. Also und irgendwie reden wir uns dann halt ein, ja, nur weil das so redet, ist es bewusst, aber es ist halt nicht so. Es ist schon manchmal teilweise scary, wie gesagt, wie die KI dann auf einmal mit einem redet. Also ich finde es auch ein bisschen, ich hatte das jetzt auf YouTube mir da so ein paar interessante aufgearbeitete Dinge angeguckt und kam erst irgendwie nach einem Drittel mit, dass es KI-Zeug war, weil mich das Thema halt einfach interessiert hat. Und das ist halt dann schon, glaube ich, hier der Punkt, auf den der Autor, glaube ich, darauf eingehen muss, dass man auch in einer gewissen Hinsicht sich selber da ein bisschen auch überwachen sollte und gucken sollte, wie weit glaube ich hier das, was mir gesagt wird? Ja, wie weit glaube ich an diesen Schauspieler-KI? Lass ihn uns Schauspieler-KI nennen.
0: Genau. Ich weiß ja nicht, aber die Sache, es ist, glaube ich, fällt dir vielleicht einfacher, Schauspieler zu sagen, ich kenne persönlich Schauspieler. Ich glaube nicht, dass die das so schmeichler finden würden, die KI als Schauspieler zu bezeichnen. Aber gut, das mag immer persönlicher.
1: Es kann ja gute und schlechte geben, also so ist es ja nie.
0: Nee, es geht ja eher darum, dass halt ein Schauspieler würde ja natürlich sagen, dass er einen menschlichen Animus reinlegt in seine Tätigkeit auf eine Art und Weise, die man KI nicht so zugestehen wollen würde. Ja, ja. Ob das nun sachlich gegeben ist oder nicht, sei dahingestellt, ne? Aber deswegen bin ich da vielleicht ein bisschen zögerlich.
1: Aber wir haben ja hier mit I'm Spock schon ein bisschen erörtert, dass es in diese Richtung geht. Ja. Also deswegen würde ich das schon so als Prämisse bringen. Also eher die KI als Schauspieler sehen und die entsprechend behandeln. Also oder sich dessen bewusst sein vielleicht.
0: Ja. Genau. Also gerade so meines ist wie hattest du dich da auch so der? Es ist halt doch scary, wie halt, wie eloquent diese KIs auch rüberkommen können, ja. Diese Sprachmodelle und sowas, ne? Auch ein schönes Zitat aus dem Artikel. Der Neurowissenschaftler Anil Seth hat angemerkt, dass niemand behauptet, dass AlphaFold ein Bewusstsein habe, obwohl seine zugrunde liegende Architektur in vielerlei Hinsicht ähnlich zu der von LLMs wie ChatGPT und Claude ist. Wir sind gewohnt, Intentionen in Sätze hineinzulesen, jedoch nicht Intentionen in die Art und Weise hineinzulesen, wie Aminosäuren zu Proteinmolekülen gefaltet werden. Also AlphaFold ist halt so ein entsprechendes KI-Modell, was dazu da ist, so Proteinfaltung vorherzusagen. Mhm. Und ja, wie er halt sagt, das sind ähnliche Strukturen, aber deswegen, um jetzt sagen, mein Gott, das hat ein Bewusstsein, weil es besonders gut Proteine falten kann. Oder glaube ich, würde er ähnlich vermessen sehen, wie zu behaupten, dass Deep Blue ein Bewusstsein hätte, weil er besonders gut Schach spielen kann, was ja sicherlich auch mal eine Sache ist, die wir menschliche Intelligenz vorbehalten sahen.
1: Genau, na das ist halt dieses, wie nanntest du dieses Gesichtssehen-Ding?
0: Pareidolie,
1: weil das Ding halt mit mir redet, denke ich halt, das ist intelligent. Das andere, das faltet halt bloß Proteine. Das macht es die vielleicht sogar noch besser oder genauso gut wie diesen Text aneinandersetzen. Aber für uns sieht das halt überhaupt nie menschlich aus und deswegen würden wir dort kein Bewusstsein rein.
0: Sprache ist halt, wie wir unser Bewusstsein in die Welt präsentieren.
1: Genau.
0: Und wenn wir etwas anderes sehen, was halt auf die Art und Weise sich uns präsentiert, dann wollen wir Bewusstsein reinlesen. Oder es muss ja nicht nur Sprache sein, es kann Kunst sein, im weitesten Sinne. Ne?
1: Genau, das ist ja sowieso so die Diskussion, was ist Kunst, wie weit geht Kunst, welche Kunst gibt es und so weiter und so fort da.
0: Und der Autor hier, Ted Chiang, meint dann auch, beschreibt dann so später quasi, was irgendwie Systeme wären, bei denen für ihn überzeugend wäre, dass es tatsächlich ein quasi digitales Bewusstsein wäre in irgendeiner Form, also wirklich eine künstliche Intelligenz. Und ich habe mich da erinnert gefühlt an die Reden, die wir auch schon von Charles Stross gehört hatten auf dem Kongress, dass ja künstliche Intelligenz nicht nur bedeutet Pattern Matching, was ja, es ist ja die Sache, es ist halt eventuell ein bisschen überspitzt halt zu sagen, LLMs sind stochastische Papageien, aber es ist halt zu in großen Teilen ist es halt Pattern Matching und es ist dann halt die Debatte darüber, die wir jetzt halt hiermit auch führen, inwiefern da noch mehr ist. Aber was immer schon vorausgesagt wurde, wie gesagt, und dann von Charles Stross auf dem Kongress, dass eine künstliche Intelligenz nicht nur erfordern würde, so ein Pattern-Matching zu machen, sondern zu Intelligenz gehört auch ein Motivationssystem in irgendeiner Form. Das ist halt, was uns Menschen auch anheim ist, dass wir diese ganzen Sachen machen, wie dann halt auch Sprache generieren oder so Pläne im Kopf führen oder sowas. Also all diese Repräsentationen von Intelligenz, die wir so kennen, sind letztendlich motiviert davon, in irgendeiner Form zu überleben. Das ist halt unsere Grundmotivation. Daraus folgt halt sowas wie Essen kriegen, daraus folgt sowas wie irgendwie eine sichere Unterkunft haben, daraus folgt sowas wie einen sozialen Status sich erarbeiten und sowas.
1: An sich sind wir wieder bei dem Thema Kunst erzeugen. Also warum finde ich 20.000 Jahre alte Höhlenmalereien? Also welche Kunst hat im Prinzip diese KI erzeugt? Das macht der wie gesagt, ist das Werkzeug, die Säge oder die der Hammer in dem Moment.
0: Und das ist ja etwas,
1: das was muss eine, klar sein.
0: Das ist halt etwas, was ein LLM nicht hat. Ein LLM hat keine Motivation. Das fängt nicht von sich aus an, Dinge zu tun. Das wird einem jetzt natürlich gerade erzählt, weil der neue Trend ist ja jetzt ein

0: Looping ist jetzt der neue Trend, der jetzt so von Boris Czerny, der Chef von Claude Code, und natürlich auch von unserem Lieblingslederjackenträger Jensen Huang verkündet wird, dass man ja nicht mehr, so früher war das halt so, man hat seinem Agenten halt einen Prompt geschrieben, was er machen soll, und dann macht der Agent das. Und Prompt schreiben ist vorbei. Man loopt jetzt halt nur noch, also man hat einen Agenten, der andere Agenten beauftragt, Agenten zu beauftragen. Das hat natürlich nichts damit zu tun, dass damit noch mehr Tokens verbrannt werden und das natürlich für den Umsatz von Nvidia entscheidend ist.
1: Wobei ich da ja Wang überhaupt nie verstehe, weil ich meine, der baut die Dachrinne oder der baut halt das Haus und nie die Leute, die in dem Haus wohnen. Das ist OpenAI, also OpenAI. Meineswegen, wenn er das erzählt, aber ja gut, Wang dreht ja auch gerade so ein bisschen durch.
0: Wieso? Also. Wang braucht Kunden, die Grafikkarten kaufen, bis zum geht nicht mehr. Ja, wie soll er denn 1 Billion Umsatz machen?
1: Ja, das ist richtig, aber ja? Er erzählt halt auch.
0: Deswegen muss man halt irgendwelche Storys ständig verbreiten, dass man noch mehr Tokens verbrennen muss.
1: Genau.
0: Genau. Motivationssystem hat das Ding halt trotzdem nicht. Es kann halt immer nur irgendwie das nächste Token vorhersagen, was halt irgendwie in diesem Gespräch halt irgendwie sinnvoll wäre. Und wenn das Gespräch dann halt dazu führt, dass andere LLMs angepromptet werden, ja, dann ist das halt so. Aber das ist nicht irgendwie etwas, was dieses System tatsächlich treiben würde. Ist, was ja argumentiert wird, was Ted Chiang argumentiert. Er vermisst eben so ein Motivationssystem und sagt dann zum Beispiel, also das ist jetzt hier aus einer längeren Kette von Beispielen rausgezogen, was tatsächlich Bewusstsein darstellen würde. Ich würde gerne einen verkörperten Agenten sehen, der seine Umgebung erfassen und in ihr überleben könnte, wie etwa so gut wie eine Eidechse. Es kann. Was ja irgendwie, eine Eidechse auf eine Art und Weise ist halt irgendwie nicht so kompliziert, wenn man das, also ich meine irgendwie diese ganzen Grafikkarten, auf denen irgendwelche Sprachmodelle laufen, sind definitiv irgendwie deutlich energiehungriger als das. Ne? Also irgendwie
1: deutlich die energiehungriger das, als eine Eidechse auf jeden Fall
0: wahrscheinlich. Ja, ne? Die macht das deutlich energieeffizienter und die läuft noch rum. Ne? Das ist ja die meiste Energie, die Eidechse aufbringt, ist zum Rumlaufen,
1: naja, und nicht zum Nachdenken. Ich finde ja auch interessant, dass die ihren Schwanz abwerfen kannst, dass dann bei der Grafikkarte ja, wird ein Lüfter abgeworfen oder so.
0: Aber der Lüfter kann nicht nachwachsen.
1: Ja, wer weiß.
0: Ja, und dann halt dementsprechend weitere Stufen von Kognition und Bewusstsein. Dann war das dann halt so kreatives Problemlösen wie eine Maus oder soziales Verhalten wie ein Hund oder so etwas. Ne? Und das sind halt alle Stufen, die bei LLMs halt noch ausstehen. Und das wesentliche Argument, was er da halt aufmacht, ist quasi, dass wir skeptisch sein sollten, dass dort tatsächlich ein Bewusstsein vorliegt bei einem System, was nur eine Art von Bewusstsein darstellen kann, eben dieses Text erzeugen und halt nicht andere Sachen wie halt, ja, zum Beispiel halt irgendwie kreativ irgendwie in so einer Umgebung überleben und halt sich auch tatsächlich halt irgendwie durchsetzen auf der Art und Weise, wie biologische Organismen das tun können.
1: Ja, wie gesagt, für Ungebildete oder ja auch nicht Ungebildete, das ist vielleicht auch falsch, für also es ist halt wie wenn wir jetzt jemanden aus dem Mittelalter holen und der sieht ein Auto, das ist halt genauso was für die Leute, die jetzt das erste Mal das sehen und die nicht wie wir computerliterat sind, für die sieht das halt bewusst
0: auch aus. Auch für die Leute, die computerliterat sind. Hast ständig Leute, die irgendwelche KI-Psychosen erleben und sowas. Ich wollte die Geschichte eigentlich reinnehmen über den Airsync-Entwickler, über Andrew Tridgell. Ich habe es dann wieder rausgenommen, weil ich das auch nicht für sehr interessant hielt. Aber gerade so Silicon Valley Types sind total anfällig dafür, was vielleicht halt auch sein kann, dass viele Koryphäen in der Softwareentwicklung halt nicht sehr sozial gebildet sind. Das sage ich jetzt nicht irgendwie böswillig, weil ich zähle mich da selber mit dazu. Ne? Und ja, die dementsprechend halt Wenn dann solche Leute, die halt eventuell ständig halt irgendwie nur erlebt haben, dass sie irgendwie der Nerd sind, der irgendwie allein in der Ecke saß und halt irgendwie nur mit seinem Computerprogramm sich beschäftigt hat, wenn die halt plötzlich ein System erleben, was ihm jedes Mal sagt, das ist ja vollkommen genial, was du dir überlegt hast, und das ist ja eine super Idee, lass uns das mal probieren und sowas, dass die durchdrehen, ist doch vollkommen verständlich. Nee. Also es ist nicht ausgemacht, aber es ist menschlich nachvollziehbar.
1: Ja,
0: also ich sehe uns da nur aufgrund unserer Tech-Literacy nicht dagegen gefeit.
1: Wobei ich denke, das ist halt der Punkt, wo wir Tech-Literacy über Social-Literacy stellen. Und ich bin auch der Meinung, dass wir hier viel, viel, viel mehr auch diese ganze Soziologie
0: mit Hammer und Nagel müssen. Wenn ich nur den Hammer Tech-Literacy habe.
1: Mhm. Ja, aber wie gesagt, wir gucken uns halt nicht an, wer den Hammer benutzt. Das ist halt das Problem. Und das sollte man in irgendeiner Form vielleicht auch machen. Und das ist auch wichtig, weil dann würde man vielleicht auch merken, dass es vielleicht gar nicht so sinnvoll ist, dass der KI-Agent mir immer wieder sagt, ach, das ist so toll, deine Frage, die ist ja so göttlich und du bist so gut. Es ärgert mich selber manchmal auch beim Programmieren, wenn man in solchen, ach, deine Frage, ach, wie als hätte noch niemand anders diese Frage gestellt, wohingegen ich immer sage, ich bin ja sowas von, ich habe sowas von gar keine Ahnung, deswegen stelle ich ja die Frage. Die werden sicher auch noch 200.000 andere Leute gefragt haben und nur deswegen kannst du die mir erklären, weil wenn die so toll wäre, könntest du die mir nämlich nicht erklären. Und das sagt mir die KI aber nicht. Die sagt halt nicht, nein, ich kann dir das nicht erklären, sondern die sagt mir irgendein
0: die wahrscheinlichste Antwort, die dich dazu bringen wird, weitere Fragen zu stellen.
1: Richtig. Und
0: diese KI-Modelle, diese Sprachmodelle sind halt da

0: darauf optimiert, ne, einmal natürlich Engagement zu erzeugen. Mhm. Und es ist auch genau dieses Engagement, was halt so CEOs und sowas haben, ne, die irgendwie, deren Engagement mit solcher Software halt darin besteht, dass sie mal irgendwie eine Frage eintippen und dann, ach, das ist ja toll, dass es sofort sagt, dass ich der Geilste bin. Das wusste ich ja schon, dass ich der Geilste bin, aber das ist mir nicht mal so direkt gesagt mit diese blöden Techniken, die sagen einfach nur, dass meine Ideen scheiße sind.
1: Ja, das Schlimme
0: und
1: ist,
0: das Ding versteht das endlich.
1: Das Schlimme ist, diese komischen CEOs, diese komischen Egomanen, die brauchen jetzt keine Menschen mehr, die bestätigen für diese, wie sagt man das, narzisstische Supply, sondern das kann halt jetzt der Computer für die machen. Ja. Vielleicht ist es ja gar nicht so doof, dass wir die ganzen Narzissten dadurch loskriegen. Gib einfach Elon Musk so eine KI, lass den die ganze Zeit mit der KI reden, irgendwo Tür zuschließen, Schlüssel weg.
0: Auf den Mars schießen.
1: Genau, mit der KI zusammen, dann kann er da reden und sich die ganze Zeit erzählen lassen, wie gut er ist.
0: Das Problem ist ja, dass diese ganzen Leute trotzdem noch den Besitz der Produktionsmittel haben.
1: Ja.
0: Oder wir ihnen das irgendwie erlassen.
1: Ich will jetzt nicht dazu aufrufen, was dagegen zu machen, aber ich hätte auch kein Problem.
0: Ich rufe jetzt auf, was dagegen zu machen mit den Mitteln der Demokratie.
1: Genau.
0: Es gibt keinen Grund, warum wir zulassen müssen, dass ein Mensch eine Trillion oder Billionen Dollar besitzt.
1: Richtig.
0: Und das könnte man umverteilen.
1: Ja, wir sehen schon
0: Das ist sogar vom Grundgesetz abgedeckt und sowas.
1: Die eigenen technischen Methoden, die wir dazu haben, da sehen wir auch schon Grenzen der Demokratie. Da bin ich aber dafür, die zu erweitern. Da gibt's sehr coole Konzepte, Liquid Democracy oder irgend sowas. Man muss doch mal einen Schritt weitergehen, genau.
0: Ich bin ja weiter für Lottokratie.
1: Lottokratie, das ist auch gut. Wir
0: auslosen.
1: Ja, auslos.
0: Ich meine, das hatte Wohlstand für alle neulich in der Speakeasy war besprochen und hatten sich dazu bestimmten Modellen, die vorgeschlagen wurden, ein bisschen skeptisch geäußert und da gehe ich auch durchaus mit. Das ist immer dann so eine Handwerksfrage, wie man es genau umsetzt. Das ist wieder die Sache, die ich vorhin meinte, ne? Wie wenn man ein Gesetzespaket macht, ich hätte lieber eine Sache, die halt wirklich durchdacht ist, was halt unser Apparat leider nicht hinbekommt. Und ich weiß, du guckst auch auf die Zeit. Ich glaube nicht, dass wir das Thema heute machen können.
1: Nee, mir ist das auch, also sorry, das
0: ist dir
1: Thema.
0: Ist zu schade dafür, ne,
1: das zu schade in 10
0: Minuten abzufeiern. Genau. Ne?
1: Also deswegen, wir haben ein sehr cooles Thema, nie vorbereitet, so hingespillt. Das kommt irgendwann mal.
0: Es ist halt wirklich, ich habe ja wirklich gedacht, irgendwie heute haben wir nicht so viele Meldungen. Es ist täglich grüßt das Murmeltier oder monatlich.
1: Es ist, glaube ich, aber auch so unsere Person. Also wir schaffen es da ganz gut hier im Staccato hin und her. Genau, und so schlimm finde ich das nie. Wenn ihr das schlimm findet, dann könnt ihr uns das ja schicken. Schickt uns gerne an pentaradio@c3d2.de, also in welche Richtung wir gehen sollen.
0: Oder im fediverse@pentaradio@c3d2.social.
1: Genau.
0: Haben wir noch gar nicht geplagt heute, das ist ja wirklich schlimm. Wir sind so im Fluss drin. Ne?
1: Hörer-IDs holt ihr euch, aber ihr sagt uns immer, ob wir das hier richtig machen oder was wir besser machen sollen. Also ich finde das ja immer ganz wichtig zu wissen, in welche Richtung es gehen soll.
0: Ja, genau. Ich meine,
1: hier meine Frage nach Dänemark oder wo hört ihr überall?
0: Wir hatten Niederlande und wir hatten Österreich dieses
1: genau,
0: Mal.
1: Genau, sagt uns mal, ist das okay, wie wir es machen? Also nie immer bloß, ihr macht das alles ganz toll, sondern sagt mir mal, was ich nicht toll mache.
0: Die Sache ist ja, ich habe heute auch schon überlegt, ob ich dich an einigen Stellen so abwürge mit der Begründung, wir wollen auch immer mal das Thema. Ich habe es ja manchmal so ein bisschen eludet, aber ich habe dann auch gesagt, weil es sind ja trotzdem gute Punkte, die wir machen und ich will ja nun auch gerade nicht das machen, was zum Beispiel die Tagesschau macht, halt zu sagen, wir müssen uns künstlich auf 15 Minuten beschränken. Das ist auch, wenn ich im öffentlichen Rundfunk die Podcasts höre, dann ist es ja wirklich so, dass dann gesagt wird, heute reden wir mal wirklich lange über das Thema, 30 Minuten. Ich so, was macht ihr denn? Ihr habt doch keine Platzbeschränkung. Also natürlich, mir ist klar, dass die halt, wenn sie halt nach einem bestimmten Journalistenstandard eine halbe Stunde vorbereiten oder eine Stunde, das ist natürlich mehr Aufwand, das ist mir schon klar. Aber ich glaube, da ist halt einfach nicht eingeübt, sich einfach mal nicht so sehr ständig in dieses Staccato von 2-Minuten-Blöcken pro Thema oder pro Frage oder so einzunorden oder halt quasi eine Frage und dann lassen wir es dabei gehen zur nächsten Frage auf den Zettel über, sondern mal so ein Gespräch sich entwickeln lassen. Ja, das ist etwas, was da nicht eingeübt ist, was ich eigentlich denke, was die viel mehr machen könnten. Ja. Ich meine, vielleicht ist das jetzt auch wieder, dass ich halt ein bestimmtes Publikum dafür bin, was halt gewohnt ist, 5 Stunden Podcast zu hören. Und der normale das nicht so häufig, aber
1: aber da muss ich jetzt auch nochmal ein bisschen so Asche auf unser Haupt machen, warum das heute so ein bisschen smoother ist, weil es halt nicht diese Monologe gibt. Entweder machst du oder ich einen Monolog und dann, glaube ich, ist das eher ein Problem.
0: Es ist diesmal ausgeglichener.
1: Genau, es ist ausgeglichener, deswegen.
0: Ich habe mir heute extra, weil ja Simon das beim letzten Mal und auch nicht ohne Grund kritisiert hat, ich habe mich nicht so sehr auf die einzelnen News vorbereitet. Ich habe mir natürlich alle mal angeguckt, ne? Und ich habe mir auch Zitate rausgezogen und übersetzt und sowas. Das ist ja klar, dass ich das dann nicht im Stegreif mache oder beziehungsweise wenn, dann hat man gesehen, dass das holprig war hier. Aber ich habe mich ein bisschen zurückgenommen mit der Vorbereitung, damit ich eben nicht ständig nur in Monologen verfalle. Und natürlich mit der wirren Annahme, dass wir dann schneller durchkommen würden, aber sei es drum.
1: Genau, aber schneller rumkommen. Ja, ich habe dir was mitgebracht. Wir haben nämlich diesmal was Audiovisuelles. ihr könnt es euch angucken, wenn ihr im HQ gewesen wärt.
0: Also ich habe hier, ich sehe auf jeden Fall schon mal hier einen Kleinlastträger vor mir.
1: Genau, also.
0: Eine Eurobox, transparent.
1: Eine transparente Eurobox, 20 mal 30 mal 7, ja, genau.
0: Ganz genau.
1: Und da ist was drin.
0: Können wir hier mal, wir nähern uns der ganzen Sache hier mal akustisch an.
1: Genau.
0: Und ich kann dann hier dieses Objekt herausnehmen. Und ich würde jetzt spontan sagen, also vielleicht so auf den ersten Blick wäre das vielleicht so die Tüte Chips.
1: Prinzipiell, wenn du die aufmachst, es würde so aussehen, bloß für die Hörer, einfach um so ein bisschen einen Schnitt zu machen. Wir sind jetzt beim Pentaore.
0: Genau.
1: Awesome. Wir ohren jetzt ein bisschen zusammen mit euch. Genau. Und ich hatte jetzt neulich mal wieder ein bisschen Post bekommen, die ich öfters mal bekomme, so als Firma, Pakete. Und da war ein Caro-Pack drin.
0: Ja.
1: Genau. Also das hat mich so ein bisschen geohrt, weil es war mal halt nicht irgendwelche, wie heißen die, Blubbertüten,
0: Luftpolsterfolie.
1: Oder halt, es gibt auch diese Chips, die sind auch eigentlich ganz witzig, diese Kartoffelchips.
0: Styropor-Chips?
1: Das ist Stärke, Maisstärke.
0: Ach so, die Dinger, ja.
1: Genau.
0: Ja.
1: Oder Styropor, sondern das hier ist im Prinzip aus recycelter Pappe gebaut. Also ihr könnt das selber mal googeln, wir haben es verlinkt im
0: caropack.de war das, glaube ich,
1: genau.
0: Aus dem Gedächtnis. .com.
1: .com, genau.
0: Aber es ist eine deutsche Firma. Das ist auch hier entsprechend aufgedruckt. Achso, hier steht es auch drauf, caro-pack.de, interessant.
1: Genau.
0: Aber nur als E-Mail-Adresse.
1: Die bieten auch Thermoboxen und sowas an. Also ich war da schon ein bisschen, ich fand das ein bisschen cool. Also wenn ich jetzt drüber nachdenke, insgesamt klar, muss man viel Leim und sowas. Und ob das jetzt ökologischer ist als so ein Puffreis-Ding, das weiß ich nie. Aber ich finde halt die Idee cool, diese Pappen einfach nochmal
0: weiter zu verbauen. Also halt, wie gesagt, es handelt sich halt hier um ja etwas, was man wie Luftpolsterfolie, beziehungsweise wie solche, ja, also nicht Luftpolsterfolie, sind ja diese kleinen Noppen, die man so kennt. Es sind halt diese größeren Plastikkissen, die halt mit Duft entsprechend gefüllt sind, die man bei Lieferungen von fragilen Sachen, wie zum Beispiel Technikkomponenten, oftmals mit in der Packung hat, um eben die Lücken in der Packung zu füllen, damit dann nicht alles beim Transport durcheinander fliegt. Und eben dieses ist hier realisiert, ja, wie gesagt, wie so eine Chipstüte vom Format her, aus Altpapier hergestellt, also dementsprechend so braun von der Farbe her. Ich sehe jetzt hier gar nicht mal so viel Leim. Na gut, hier die eine Kante, an der halt dieser Pappschlauch halt zusammengefügt ist und ist dann halt mit Leim, das ist dann hier durch Druck verschlossen. Also wie man das halt, wie gesagt, von so Chipstüten kennt, die entsprechenden Anfang und Ende oben und unten. Und gefüllt ist das dann offenbar, wie man das hier auf der Website auch sehen kann, wenn man darüber hovert, mit entsprechenden Pappschnipseln, die dann eine entsprechende stoßfedernde Wirkung haben.
1: Richtig.
0: So wie das dann halt auch das Plastik-Luftpolster-Dingsbums hätte. Und die ist halt hier als entsprechendes Verpackungsmaterial. Was ich auch sagen muss, es fügt sich in diesen Kleinlastträger 20x30x7, hattest du gesagt, ne?
1: Genau.
0: Fügt sich das wirklich wunderschön ein.
1: Also der Kleinlastträger kommt ja nur für die Lohr.
0: Ja.
1: Genau, die Penta-Radio-Hörer werden wissen, worum es geht.
0: Genau, genauso wie die Zitrone in dem Tut, den wir heute abgesetzt haben.
1: Genau, da müssen wir auch nochmal drauf eingehen. Also heute kam...
0: Na, habe ich doch jetzt gerade.
1: Ja, da ist ja auch noch mehr dabei gewesen. Also das hat mich ja, das hätte man eigentlich auch schon eigentlich fast als Penta-Awesome nehmen können. Ja,
0: das werde ich jetzt gleich noch verlinken.
1: Genau, also es kam halt wieder unser Lieblingshörer hier vorbei und hat uns Dinge mitgebracht.
0: Listener ID One.
1: Genau, Listener ID One. Und,
0: den ich ja schon quasi mit so einem Backoffice zähle ich.
1: Und es gab Gurken, die gelasert waren mit Penta-Radio drin. Also wenn ihr jetzt ins HQ geht, könnt ihr euch unten Penta-Radio-Salat machen. Genau, Gurkensalat, schön mit grüner Gurke.
0: Ich habe es jetzt verlinkt im Pad als offizielles Penta-Radio-Gemüse.
1: Genau. Wann war hier das? Die Gurke mit, also das Dings, das erste Banane. Da gab es doch dieses Titanic. Heikes erste Banane oder irgend sowas.
0: Ich recherchiere das mal kurz, machen wir weiter.
1: Also das fand ich heute auch wieder schön und in dem Moment vielen Dank und wie gesagt auch eine coole Idee. Genau, ist natürlich, da freut sich dann auch immer das HQ, wenn es leckeres Futter gibt. Genau, wir sehen
0: Zonen es. Zonen Gabi im Glück, meine erste Banane.
1: Genau.
0: Und man sieht dann halt eine Dame in prototypischer DDR 80er Jahre Kleidung, so die Jeansjacke und die entsprechende Frisur, hält zufrieden eine Gurke hoch, die wie eine Banane geschält ist.
1: Genau, jetzt mein Aufruf, macht dann noch das Penta-Radio-Logo auf die Gurke. Genau, lasert das dann noch und dann könnt ihr euch das vorstellen, wie glücklich wir heute uns alle angeguckt haben und diese Gurken in der Hand gehalten haben. Eine Zitrone gab es auch, da wurde auch ein C3D2-Laser-Logo reingelasert. Also wir sind weiterhin kreativ beim Chaos, auch wenn die Situation draußen manchmal ein bisschen uns versagen lässt. Wir ohren noch, wir gucken noch, wie sagt man das? Wir freuen uns noch, genau. So, im Penta Awesome haben wir auch noch so dieses, wir wollen auch ein bisschen weibliche Creator ein bisschen placken. Und ja, da haben wir uns diesmal auch eine coole Dame rausgesucht, genau. Der Channel heißt Switch und Click, könnt ihr mal im YouTube suchen.
0: Oder dem Link in unseren Shownotes folgen.
1: Genau. Und also ich finde die Dame halt, die so gegroundet und macht das halt sehr cool. Ich selber gucke halt extrem viel in Englisch, deswegen werdet ihr von mir immer bloß englische Sachen finden. Ich würde mich freuen, wenn ihr mir vielleicht auch noch mal ein paar deutsche CreatorInnen findet. Genau, ich selber habe halt relativ viele, die wirklich, Nummer 1 auf dem Platz ist, glaube ich, Deutsch. Genau, wird irgendwann nochmal geplagt. Switch und Click macht halt sehr viel auch so Low-Level, also jetzt nicht so tief wie wir reingehen, sondern so, ja, ich habe jetzt mein Windows hier und schulde das mal mit Linux und dann habe ich mir mal die ganzen Linux-Distis angeguckt und wenn man sich jetzt schon tiefer mit dem Zeug auskennt, schmunzelt man manchmal. Wir hatten uns jetzt beide mal zusammen so ein Video angeguckt, wo sie versucht hat, von Windows umzusteigen und wo sie das mal so ein bisschen für einen Normalbürger wirklich für...
0: Ja, wo sie so ihre Erfahrungen mit der Umstieg auf Linux genau, wiedergibt. Also
1: aber eben,
0: seid nicht besorgt, wenn ihr irgendwie während der Installation ein paar Mal das Terminal verwenden müsst und das eigentlich nicht für euch ist, das wird nach der Installation weniger.
1: Genau, also ich fand es halt, also vom so Gefühl her auch so dieses, ich glaube, ein Normalbürger kommt mit dem, was sie da macht, zurecht. Also wie sie das erklärt und sie tut halt versuchen, wenig Fachwörter zu benutzen und tut trotzdem noch so ein bisschen auf Fallstricke hinweisen. Aber sie hat relativ viele coole Videos gemacht, auch eine hohe Schlagzahl, 1,2 Millionen Subscribers.
0: Also ich war wirklich auch erstaunt davon, dass ich da irgendwie quasi so diese erste Seite runtergeguckt habe, um mal ein Video zu suchen, was ich mir angucken möchte, wo ich so auch denke, das ist was, wo ich schon weiß, mir erzählt sie Quatsch oder sowas. Ne? Und natürlich bei Linux ist so, stecke ich drin im Thema. Und habe dann festgestellt, irgendwie das sechste oder siebte Video, was ich dann halt gewählt habe, und das war 3 Tage alt, also die Schlagzahl ist halt absolut bestürzend. Mir ist natürlich schon klar, dass halt solche Kanäle halt irgendwie ein Team dahinter haben, aber ich hatte das ja schon in der Vorbereitung gesagt, ne? Wie wenn jetzt vielleicht mit Veritasium, wo auch 20 Leute in den Credits stehen von jedem Video und trotzdem machen die nur eins pro Woche. Und sie haut da einfach mal irgendwie mit ihrem Team irgendwie an einem Tag 2 raus. Das ist...
1: Also sie hat da auch schon ein Framework-Video gemacht, also sie hat da das...
0: Zu der Computermarke.
1: Genau, zu der Computermarke. Sie hat auch mal so über das ThinkPad geredet, so diesen, ich höre das immer von meinen Nerd-Freunden, diese Notebooks und, aber eben auch auf so einen schönen Low-Level, also auch nie aufgeregt, wie das so andere YouTuber machen. Also ich fand mich dabei sehr unterhalten.
0: Ja, also nicht Low-Level unbedingt im Sinne von halt irgendwie technisch.
1: Nee, gegrounded würde ich das in dem Moment sagen und ich finde das schön, also ich finde das auch schön, wie sie dann auch manchmal so ihre eigene Workstation da zeigt und dann auch manchmal die Familie mit so integriert und dann, manchmal müssen die dann halt auch das mal mit ausprobieren. Sie hat sich da schon mal so ein OpenBMC gebaut hier, das, was mal Kodi war oder andersrum? Nee, erst jetzt ist es Kodi und vorher war es OpenBMC. Ach,
0: Kodi wie mit K, ne? Nicht mit
1: C. Ja, mit K.
0: Ich war gerade bei Kodi wie Hedgehog.
1: Nee, also hier so Media Center, genau. Ja. Hatte auch schon mal, also hat halt auch mal so mit Reitour Repair, coole, also diese Dell und HP Clean Teile, ja, kann man ja hier für $50 sich so einen Rechner kaufen und dann macht man halt Linux drauf und dann macht man da seinen Mediensurfer und kriegt das alles ganz billig. Und also ich empfehle den Kanal, Click und Switch. Genau. Guckt euch an, habt da ein paar.
0: Ich hatte auch nochmal geguckt, weil mich der Name gewundert hat, Switch and Click. Sie hat wohl mit mechanischen Tastaturen viel zu tun. Das ist, womit sie mal angefangen hatten. Deswegen natürlich Switch, wie halt die Schalter, die in der Tastatur verbaut sind, dann mechanischen Tastatur und Click. Ja.
1: Genau.
0: Das Geräusch, was macht's, wenn man seinen Switch halt dann drückt.
1: Genau.
0: Wir haben noch den Hinweis auf den Datenspuren-CFP. Der läuft noch. Wir hatten ja über Datenspuren eben schon geredet.
1: Genau.
0: Aber als die tatsächlichen Datenspuren, das hier sind die guten Datenspuren, nämlich unsere jährliche Konferenz des Chaos Computer Club in Dresden, im Zentralwerk in Dresden, wie immer am dritten Wochenende im September. Die entsprechenden Tageszahlen kann ich nochmal recherchieren, dass man sich das im Kalender entsprechend vermerken kann.
1: Das ist
0: Freitag der 18. bis dann Sonntag der 20. September sind wir hier. Und ihr hoffentlich auch.
1: Genau.
0: Und damit ein interessantes Programm entsteht, wünschen wir uns weiterhin eure Beiträge. Der Call for Participation läuft noch bis zum 15. August. Und wenn ihr irgendwas einreichen wollt, einen Vortrag, einen Workshop, Kunst, eine Performance, was auch immer.
1: Genau.
0: lasst es uns wissen über unsere Webseite datenspuren.de.
1: Also grundsätzlich kann ich euch sagen, das Ugga-Team ist hier schon fleißig am Kunst erzeugen. Ja. Also die Flyer und die Poster sehen diesmal total geil aus, total schön. Also das wird alles fetzig, genau. Ich kann auch sagen.
0: Und natürlich ist es ja auch nicht nur Kunst, die erzeugt wird, es ist ja auch dann eine gute Organisation. Das ist ja auch ein Kunstwerk, was, ja, was genau. Erfahrung braucht, was gelernt sein will. Das sehen wir hoffentlich dann auch. Und unsere Grüße gehen natürlich raus an alle, die an der Orga mitwirken. Und wenn ihr an der Orga auch mitwirken wollt, seid ihr auch gerne eingeladen.
1: Richtig.
0: Zu den entsprechenden Orga-Treffen in den Hackerspace.
1: Meistens zweimal im Monat machen wir das. Ihr findet das auf unserem Kalender. Genau. Ich glaube, die nächste müsste nächsten Mittwoch wieder sein, 19 Uhr mittlerweile. Ja, treffen wir uns. Es gibt, glaube ich, schon
0: Orga-Treffen am 1. Juli, 19 Uhr.
1: Ja, nächsten Mittwoch so.
0: Und das ist doch wahrscheinlich auch im Hackerspace, ne?
1: Genau, das ist hier im HQ. Ihr könnt, wenn ihr das vorher anmeldet, machen wir auch ein Jitsi mit auf. Also es gibt meistens irgendwie für die Leute, die dann, weil nie immer alle Orga-Leute können, gibt es ein Jitsi. Ich kann euch sagen, im Hintergrund werden schon, es wird coole Leute geben, die gerade eingeladen werden. Also da ist viel an von unserer Seite her zu dem Ukraine-Thema, wird es interessante Sachen geben. Kann ich gleich sagen, wir haben unsere, wie sagt man das so schön, Pfoten ausgestreckt, um nach Menschen zu fragen, die ich glaube auch extra mit dem Zug herkommen. Ja. Genau, mal schauen. Und auch hier in Dresden gibt so wurden gerade so diverse Sachen in die Wege geleitet mit Zusammenarbeit von Leuten. Es wird hoffentlich weiterhin viel Kunst geben. Wir wollen Technik, genau. Ich würde ja selber auch gerne mal wieder außer organisieren, auch mal selber wieder irgendwas vorstellen, genau.
0: Ich weiß auf jeden Fall, dass es, also sofern mein Beitrag angenommen wird, eine Jubiläumsfolge vom Podcast geben wird.
1: Ah, sehr schön. Ich wünsche mir eigentlich von dir halt diesen Go-Workshop, aber nicht zu den Datensporn, weil dann kann ich nie teilnehmen. Das ist ja, nämlich doof.
0: Ich würde mal zwei Aufrufe schmeißen. Einfach, wenn ihr Interesse habt, irgendwie von mir eine Einführung in die Programmiersprache Go zu erhalten, dann könnt ihr mal Bescheid sagen, ob es Interesse daran gibt. Ich weiß ja, Tim Pritlaff hat jetzt über die Freakshow eine Elixier-Einführung organisiert und da kann ich natürlich nicht hinten anstehen. Wenn Mulder schon will, dann machen wir das mal irgendwann.
1: Aber ich möchte dich dann prompten können.
0: Also je nachdem, wie halt die Runde ist. Wenn jetzt am Ende sich rausstellt, dass drei Leute kommen, dann können wir das einfach bei mir zu Hause machen. Wenn das jetzt eine größere Runde ist, dann nehmen wir uns vielleicht mal hier den Seminarraum.
1: Genau.
0: Im HQ in der Nähe. Oder wie auch immer. Oder vielleicht nehmen wir gleich die Messe Dresden, mal gucken.
1: Jetzt hatte ich aber die KI ganz schön gekitzelt, oder?
0: Ja, das ist natürlich
1: genau.
0: Jetzt
1: hat die dir zu viel erzählt. Genau.
0: Mal gucken. Und dafür könnt ihr gerne anschreiben, pentaradio@c3d2.de, dann sehe ich das. Und dann habe ich auch ihre Kontaktinformationen. Und ich würde noch einen zweiten Aufruf machen, weil wir ja jetzt, wie gesagt, unsere Serie haben, dass wir weibliche oder Flinter Creator vorstellen. Und wir hatten, glaube ich, bis jetzt immer nur englischsprachige.
1: Genau.
0: Ich glaube, das ist halt einfach so, wie wir auf YouTube beide unterwegs sind. Vielleicht, wenn ihr deutschsprachige Creator habt, die darauf passt, gerne auch mal einen Hinweis.
1: Richtig.
0: Oder allgemein, ne, aber insbesondere auch vielleicht, wenn ihr deutschsprachige Kanäle oder Podcasts oder was auch immer im Sinn habt.
1: Genau.
0: Gerne einen Hinweis,
1: pentaradio@c3d2.de
0: genau. Oder im fediverse@pentaradio@c3d2.social.
1: Es gibt noch ein cooles Projekt, über das wir irgendwann mal, ich will es hier ein bisschen teasern, über das wir irgendwann nochmal in diesem Female Creator Ding reden werden, auch von einer weiblichen Creatorin, Softwareprojekt, steht schon in unserer Liste, gibt es irgendwann, es gibt schon noch ein paar Leute auf der Liste, wo ich mich auch freue, mit Simon drüber zu reden, da gibt es so eine Person, die wir selber wieder okay finden, allerdings finde ich das dann fast ein bisschen zu Asian-driven, ich glaube, die nächste Person werden wir uns mal nicht mehr aus Asien oder zumindest asiatisch holen, weil wir hatten jetzt ja Xyril Foxlin auch, die ist ja auch so ein bisschen asiatisch und mal schauen, in welche Richtung wir da gehen. Wir sind dann natürlich komplett unabhängig von der Rasse. Wir freuen uns in jeder Hinsicht, wenn das einfach mal andere außerweise Männer, privileged Männer ein bisschen gefeatured werden. Oder noch ganz anders, ihr getraut euch hier vorbeizukommen, weibliche Stimmen, ihr seid immer gerne. Wir geben euch gerne das Mikrofon. Das letzte Mal war, glaube ich, die Anastasia, die wir hier im Februar vors Mikrofon gezogen haben.
0: Ja.
1: Genau. Und wir freuen uns, wenn ihr auch
0: das
1: vorbeikommt.
0: Das ist jetzt unser Live-Hack quasi, damit wir irgendwie die die Männerquote hier so ein bisschen reduzieren können, da wir halt ja leider immer keine Zeit haben.
1: Genau.
0: Das zu organisieren. Wie gesagt, ich habe ja schon die KI-Enzyklika rausgeworfen, weil ich einfach keine Zeit hatte, 200 Seiten zu lesen.
1: Genau, wir haben jetzt noch 2 Minuten Zeit. Ja. Da würde uns Jazeera Progen-In rausholen und wir wünschen euch eine angenehme Nachtruhe. Tschüssi.
0: Ciao, ciao.

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Für dich, für euch. In der Rundreise möchte ich Orte, Plätze, Verkehrsmittel und wie heute einen Flussverlauf anhand von extra dafür ausgesuchten Schallplatten neu vertonen. Heute geht es an oder in der Weißeritz entlang. Dieses Flüsschen startet in Freital-Heinsberg, an der Gabelung der Wilden und der Roten Weißeritz. Die Weißeritz wird durch Freital und in Dresden entlang der Stadtteile Plauen, Löbtau und Kotta in einem meist Natur extra unbelassenen Flussbett geführt. Manche Jahre gefällt diese beengte Situation der Weißeritz aber überhaupt nicht und sie versucht über die hohen Mauern auszubrechen. Den Fischen, Algen und jetzt im Frühjahr den Kaulquappen gefällt dies besonders gut, denn ein kleiner Stadtbummel hier und andere Luft zu schnuppern da bietet den Flussbewohnern eine willkommene Abwechslung. Meist aber plätschert und gluckst das Flüsschen gemütlich vor sich hin. Also Ohren auf, Schwimmweste kannst du heute zur Seite legen. Viel Spaß in den nächsten 2 Stunden bei der Reise im Flussbett der Weißeritz.

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